0: Mit Freunden, mit Musikern, mit denen ich zusammengearbeitet habe. Und das größte Glück war natürlich meine Frau, als ich geheiratet habe. 71 haben wir geheiratet und habe zwei super Kinder, Enkelkinder auch schon und so. Also ich habe einfach viel Glück gehabt in der Musik mit Leuten, mit denen du zusammenarbeitest, ja. Es kommt ja, natürlich musst du schon was machen, aber wir hatten immer Glück im Leben. Ob das jetzt vom Fernsehen waren, Rundfunkleute, dann Produzenten und so. Wir hatten wirklich immer Glück gehabt, dass wir und auch, dass wir zusammengehalten haben, die Flippers. Natürlich hat man ein paar Wechsel drin. Das ist halt so in den Jahren, aber trotzdem, ich habe sehr viel Glück im Leben
1: Also viel
0: gehabt.
1: Glück und die richtigen Menschen um dich.
0: Richtig.
1: Aber man muss ja auch sagen, du machst weiter, wo andere schon aufhören. Die anderen Flippers haben vor gut 10 Jahren gesagt, es reicht jetzt, wir wollen nicht mehr auf Tour. Du hast weitergemacht, hast inzwischen auch immer mal wieder Comebacks, wo man nicht so wusste, kommt er jetzt zurück, aber du bist immer zurückgekommen. Was treibt dich an, Olaf? Mit
0: Ja,
1: 80.
0: die Freude an der Musik, ganz einfach. Die Musik, ich habe ja viele Sachen im Leben gemacht. Ich bin Sportlehrer, ich bin staatlich geprüfter Tennislehrer, ich habe ein bisschen Golf gespielt und so weiter. Aber Musik ist immer mein Leben gewesen. Und ich übe ab und zu noch mal ein bisschen so und habe ein Studio. Und es macht mir einfach Spaß, Freude, auf der Bühne zu stehen und vor allen Dingen mit Freunden neue Musik zu schreiben, im Studio zu singen, auf der Bühne zu sein, und das macht mir Freude. Und wenn ich schaue zu den Leuten unten, die Mädels und Buben, wenn sie unten stehen mit strahlenden Gesichtern, das ist einfach Weltklasse.
1: Strahlende Gesichter, du hast Fans und vor allem interessanterweise ja nicht nur Fans, die mit dir älter geworden sind, sondern du vereinst Generationen. Da stehen auch junge Leute auf Mallorca, feiern 16-, 17-, 18-Jährige zu deinen Songs. Du hast aber mal gesagt, die Leute feiern, dass ich gleich geblieben bin. In diesen 65 Jahren hat sich vieles in der Welt total verändert. Ist das dein Geheimnis und warum spielt das auch für junge Leute eine Rolle?
0: Also, die Musik war immer schon mein Ansporn. Ich habe immer Lust gehabt zu musizieren. Da gibt es eine kleine Geschichte, so mit 14, glaube ich 14, da gab es in Pforzheim, da habe ich meine Lehre gemacht als Werkzeugmacher, da gab es einen Jugendfilmclub. Und da kam einmal vom Newport Jazz Festival ein Film, und ich wusste gar nicht, wo das ist hier, jetzt weiß ich, es ist in Amerika. Und da hat gespielt Louis Armstrong mit seinen All-Stars. Und da denke ich, wow, klasse, so When the Saints Go Marching In, also klasse. Und dann kam ein junger, farbiger Musiker auf die Bühne, Chuck Berry. Und der hat gesungen Sweet Little Sixteen. Und da habe ich gesagt, genau das möchte ich auch. Und habe mir dann eine Gitarre gekauft und habe einen guten Gitarrenlehrer, einen super Typ gehabt. Und so ging das denn los mit der Musik. Und die Musik hat mich immer begeistert bis zum heutigen Zeitpunkt. Und ich übe zwar nicht mehr so viel, also Gitarre spielen. Ich habe hier in Karlsruhe auch Musik studiert. Aber Musik ist mein Leben. Und wenn ich dann runterschaue von der Bühne und sehe die strahlenden Gesichter von 0 bis 100, dann freue ich mich natürlich riesig.
1: Mehrere Generationen, nicht nur vor der Bühne, sondern auch auf der Bühne. Du bist ja auch mit deiner Tochter unterwegs, die macht selber auch Musik. Ihr seid im September in der Schwarzwaldhalle, auch hier in Karlsruhe. Was bedeutet das für dich, mit deiner Tochter auf der Bühne zu sein?
0: Das ist das Größte. Also, wenn meine Tochter, die macht jetzt übrigens auch mein Management, ja, früher hat es meine Frau gemacht, jetzt macht es meine Tochter. Und die Pia, die singt ja auch schon seit über 30 Jahren. Die singt richtig klasse. Und wir gehen jetzt gemeinsam, die macht mein Management, und wir gehen gemeinsam auf Tour. Wir singen auch gemeinsam viele, ein paar Duette und ein paar so richtig tolle Partylieder und so. Und wir sind natürlich hier in Karlsruhe und ich freue mich auf die Fans, und wir machen so zweimal eine Stunde. So, wir singen alles. Allerdings, man muss sich so vorstellen, du hast es vorhin sehr schön vorgelesen, 50, ich glaube, wir haben über 50, 56 Alben, die kann ich natürlich nicht alle singen, das sind ja über 700 Lieder. Aber so ein paar kommen
1: Die Best
0: zusammen,
1: of.
0: also die Riesenhits wie Lotusblume oder Mona Lisa, die kleine Eva werden wir natürlich auch singen, Schalala, I love you. Und dann freue ich mich auf die Fans. Und das Tolle ist ja, durch dieses Lied, wir sagen Dankeschön, dass sich ja auf Malle so hier
1: Nochmal ein Revival erlebt hat,
0: entwickelt
1: ne?
0: hat.
1: Nach
0: Und da gibt es
1: vielen Jahren nach der Erscheinung.
0: so ein Spiel von Switch, also ich verwechsel mal Twitch, Switch, wo die Kids spielen, ja. Und die wünschen sich dann immer, wenn sie gewinnen und so weiter,
1: Wo die selber
0: Dankeschön,
1: singen.
0: ja.
1: Okay.
0: Und
1: Okay.
0: da freue ich mich auf die Fans, und wir werden das hier in Karlsruhe rocken, würde ich mal sagen.
1: Wir sagen Dankeschön, ist ein Dauerbrenner. Du hast aber auch ein neues Album, das heißt
0: Ja.
1: Weltklasse. 14 Songs, was ja auch nicht gerade wenig ist. Was ist da Neues drauf, obwohl du sagst,
0: alles neu.

0: an dir ist, dass du immer, dass du so geblieben bist, wie du bist. Deswegen lieben dich die Menschen. Aber trotzdem, was ist neu an dem Album?
1: Also alle Lieder sind neu. Alle Lieder sind neu. Und vor allen Dingen, eins ist natürlich auch toll, der Uwe Busse, der ja 20 Jahre unsere ganzen Hits geschrieben hat, Barbados, Mona Lisa und so weiter, der ist auch wieder dabei und hat drei Hammer-Titel mit dazu beigetragen. Denn der Yoshi Denier ist auch ein Musiker, wo wir über 25, 30 Jahren zusammenarbeiten, der hat tolle Lieder und natürlich andere Mädels und Buben, die Songs schreiben. Ja. Und das sind 14 tolle Lieder, das heißt einfach Weltklasse.
0: Weltklasse, auf wen bezieht sich das? Ist das ein bisschen auch Eigenlob, sich selber auf die Schulter klopfen? Oder
1: Weltklasse? Weltklasse, und zwar der Yoshi Denier, der sagt, Olaf, der hat das Lied geschrieben, der sagte, du sagst immer so oft Weltklasse. Ich sagte seit 60 Jahren, ich sage immer so, ey, das war aber Weltklasse, super und so. Und da hat er einfach ein Lied geschrieben, weil das irgendwie zu mir passt. Und das Album heißt Weltklasse, sind 14 tolle Lieder drauf. Party, auch Lieder ein bisschen zum Träumen, zum mal runterkommen, schöne, langsame Liebesgeschichten und so weiter.
0: Eine neue CD, du bist auf Tour oder gehst auf Tour, aber du hast auch ein Buch oder es kommt ein Buch passend zur Tournee. Das ist ein Buch über dein Leben.
1: Also zur Tour kommt genau so ein Buch, ja, und zwar, ja,
0: Olaf der Flipper. Weltklasse.
1: Meine Tochter fragt mich, Papa, erzähl mal. Und hier ist mein ganzes Leben drin, also von Magdeburg bis jetzt hier über Karlsruhe nach Pforzheim und nach Bretten. Hier steht alles drin, was man wissen sollte.
0: Also ein Must-Read für unsere Region auf
1: alles,
0: jeden Fall.
1: Ja, kommt alles drin vor, also.
2: Jedes Jahr am 1. Juli-Wochenende wird die Brettener Innenstadt zur Bühne einer lebendigen Zeitreise ins Mittelalter. Und zwar auf dem Peter- und Paul-Fest. Das zentrale Ziel ist es, an die erfolgreiche Verteidigung Brettens im Jahr 1504 zu erinnern, die Stadtgeschichte für Besucher und Einwohner erfahrbar zu machen und sie in das Leben in einer mittelalterlichen Stadt eintauchen zu lassen. Mittlerweile zählt es zu einem der größten historischen Stadtfeste Süddeutschlands. Das ganze Jahr arbeiten tausende Menschen auf genau dieses Wochenende hin. Es wird organisiert, genäht und geprobt. Dann ist es endlich soweit. Das Peter- und Paul-Fest in Bretten beginnt. Was einst als Heimatfest entstand, hat sich längst zu einem der größten historischen Feste Süddeutschlands entwickelt. Für die Brettener weit mehr als ein Stadtfest. Es ist gelebte Tradition und ein fester Bestandteil ihres Lebens.
3: Wir rechnen immer vor und nach Peter und Paul, ja, von der Zeit in Bretten.
4: Wir kommen eigentlich aus Bonn und sind jetzt auch extra 3 Stunden sind sie mit dem Auto, haben mich dann aufgegabelt und sind hingefahren.
5: Also es gibt Weihnachten, Peter und Paul und Ostern und Sommerferien, aber sonst?
6: Die Geschichte von Bretten zu leben, wie damals die Belagerung war.
7: Für mich sind sie schön 4 Tage immer im Jahr.
8: Ich bin mein Leben lang schon hier, also jetzt fast 26 Jahre.
2: Das Herzstück sind die Menschen und ihre historischen Gewänder. Dabei ist es weit mehr als eine Verkleidung. Farben, Stoffe und Schnitte erzählen Geschichten über Herkunft, Beruf oder gesellschaftlichen Stand. Jede der rund 60 historischen Gruppen stellt dabei einen eigenen Teil des Lebens um das Jahr 1504 dar. Mit festen Regeln, Aufgaben und überlieferten Bräuchen.
9: Ich habe mir ein Kettenhemd selbst gemacht. Das wiegt so ungefähr 16 Kilo. Da habe ich jetzt ein Jahr dran gearbeitet.
10: Ich selber bin der Uhrmacher. Ich meine Frau. Wir haben dann noch einen Kerzenzieher. Wir haben, Lederer.
11: Buchbinder, Lederer, Glaser.
12: Das Verkleiden macht einfach Spaß.
13: Ich habe dann hier im Secondhand-Shop so eine Narrenkappe gefunden und wusste, okay, das wird mein Outfit.
2: Nach der feierlichen Eröffnung am Freitag folgt am Samstag die historische Schlacht um Brettheim mit Zapfenstreich und Feuerwerk. Höhepunkt ist der große historische Festumzug am Sonntag, bei dem rund 3000 Gewandte durch die Brettener Altstadt ziehen. Jeder hat dabei sein eigenes Highlight auf dem Fest.
9: Gutes Essen vor allen Dingen, gute Gesellschaft, bisschen kostümieren und ja, einfach eine gute Stimmung.
2: Auch kulinarisch wird großer Wert auf Authentizität gelegt. Ein Klassiker darf natürlich nicht fehlen, der Brettener Rahmflecken.
14: Seit 89 oder 90 sind wir schon mit dem Stand. Es gibt jedes Jahr ein neues Brettchen und dann wirklich das älteste Brettchen war von 1990, was ich gesehen habe. Das war letztes Jahr.
2: Auf meterlangen Blechen werden die Fladen im Akkord gebacken. Für viele Besucher gehört genau dieser Geschmack einfach zum Peter- und Paul-Fest dazu.
15: Wir versuchen so gut wie möglich das zu imitieren, auch mit dem Essen, also was es damals so gab.
16: Mit Händen und Messern einfach das Fleisch zerschneidet.
2: Rund 4000 Mitwirkende gestalten an 4 Festtagen mehr als 140 Programmpunkte, mit dem sie jedes Jahr etwa 125.000 Besucher begeistern. Für manche bleibt es jedoch nicht beim Zuschauen. Aus Gästen werden Mitwirkende und betreiben sogar einen eigenen

0: Stand auf dem Fest.
1: Normalerweise bin ich immer selber einfach nur hier auf dem Fest unterwegs. Und jetzt ergab sich einfach die Möglichkeit und ich dachte, ich habe Bock und ich probiere es mal. Also unsere Spezialität ist eigentlich Ochsbräu und andere Getränke mit Oxymel.
0: Am heutigen Montag endet das Peter- und Paul-Fest traditionell mit dem mittelalterlichen Tanz. Danach kehrt zwar langsam wieder der Alltag in Bretten ein, doch für viele beginnt schon die Vorfreude aufs nächste Jahr. Denn während die letzten Gewänder verstaut werden, gibt es längst neue Ideen. Was wird noch genäht, ergänzt oder verbessert? Sicher ist eines, auch im kommenden Jahr fällt in Bretten wieder der Startschuss für eine Reise zurück ins Mittelalter.
2: Über 5 Monate ist es noch hin, bis die schönste Zeit des Jahres beginnt. Doch im Hochsommer schon an Weihnachten zu denken, das tun wahrscheinlich die wenigsten Menschen. Selbst in den Supermärkten dürfte es noch eine Weile dauern, bis Lebkuchen und Plätzchen wieder in den Regalen zu finden sind. Für einen Familienbetrieb aus Karlsruhe-Rüppur gehört Weihnachten jedoch zum täglichen Geschäft dazu.
3: Weihnachtsbäume im Sommer. Das klingt erst einmal paradox. Doch bei den Christbaumhöfen müssen die Nadelbäume das ganze Jahr über gepflegt werden. Nur so sind sie im Dezember schön genug, um die Wohnzimmer der Region zu zieren. Auch Vanessa Frank kümmert sich heute in ihrem Christbaumhof um die Pflege der Weihnachtsbäume. Dabei gibt es einiges zu beachten, damit die Tannen und Fichten am Ende die gewünschte Form annehmen.
4: Wir schauen uns jeden Baum an und gucken, okay, auf welcher Seite ist er irgendwie zu breit, wo müssen wir was wegschneiden, wo müssen wir vielleicht einen Ast so ein bisschen biegen, damit die Fülle da ist. Wir haben immer eine Schere dabei, wir haben so einen kleinen Draht dabei, wir haben verschiedene Stäbe dabei, die dann da angebracht werden, damit alles in die gleiche Richtung wächst und da einfach genau den perfekten Baum für den Endkunden dann zustande kommt.
3: Bei diesem Baum musste zum Beispiel mit Hölzern nachgeholfen werden, um die nach oben wachsenden Zweige herunterzudrücken. So kommt die Spitze besser zur Geltung. Um auf eine Höhe von 2 Metern anzuwachsen, braucht eine Nordmann-Tanne etwa 12 Jahre. Doch nicht jeder Baum schafft es, zu einem Weihnachtsbaum heranzuwachsen. Denn die aktuelle Hitze macht besonders jungen Bäumen zu schaffen.
4: Wir haben im Frühjahr, so im März, April, haben wir angefangen, unsere kleinen Pflanzen zu setzen in den Boden rein. Die haben natürlich noch nicht die krassen Wurzeln bis runter, irgendwie, dass sie ans Wasser kommen können. Das heißt, gerade in den letzten Wochen, wo wir die krassen Temperaturen hatten, mussten wir jetzt leider ein paar Verluste einstecken. Die sind wirklich einfach vertrocknet.
3: Trotz Hitze und der vielen Arbeit im Frühjahr stehen im Sommer noch weitere Aufgaben an. Damit das Gelände nicht verbuscht, muss etwa der Wildwuchs zwischen den Stämmen entfernt werden. Es wird jedoch nicht alles entfernt, denn der dichte Bewuchs rund um die Fichten und Tannen dient ihnen als Hitzeschutz. Dass Vanessa Frank auch im Sommer auf ihrem Christbaumhof unterwegs ist, stößt bei ihren Bekannten manchmal auf Verwunderung.
4: Warum musst du denn jetzt wieder raus oder warum seid ihr da draußen? Es ist doch eigentlich Saison, wir haben doch noch gar nicht Weihnachten, ist doch noch ein halbes Jahr hin. Aber das ist eigentlich immer ganz schön, dann da einfach so ein bisschen zu erzählen und zu sagen, ja, wir brauchen trotzdem ein bisschen einfach auf dem Feld die Zeit, um alles zu pflegen und dass der Baum so aussieht, wie er dann eben an Weihnachten aussehen soll.
3: Mitte November startet für den Familienbetrieb Frank die Verkaufssaison. Auf ihrem Christbaumhof können Kunden sich dann ihren Weihnachtsbaum selbst aussuchen und fällen. So steht dank Sommerpflege einem schönen Weihnachten nichts mehr im Wege.
2: Nach dem ersten KSC-Testspiel der Saison am vergangenen Mittwoch stand nun das nächste Testspiel im Rahmen der sogenannten Regio-Tour auf dem Programm. In Gaggenau ging es für den KSC gegen den Bezirksligisten VfB Gaggenau. Wie sich die Karlsruher geschlagen haben und wie es in der Vorbereitung weitergeht, berichtet Felix Stephan.
5: Volle Ränge im Gaggenauer Dreispachstadion. Rund 3.500 Zuschauer lockte das Vorbereitungsspiel zwischen dem VfB Gaggenau und dem Karlsruher SC am vergangenen Samstag an. Trotz hochsommerlichen Temperaturen wollten die Fans die KSC-Profis aus nächster Nähe erleben. Gegen den tapfer verteidigenden Bezirksligisten erspielten sich die Karlsruher bis zur Pause eine 3:0-Führung. Das erwartete Torfestival folgte im zweiten Durchgang. Mit einer komplett durchgewechselten Elf erzielte der Zweitligist 10 weitere Treffer in 45 Minuten und verbuchte mit dem 13:0 den nächsten standesgemäßen Erfolg der Regio-Tour.
6: Ich glaube, die Aussagekraft, ja, muss man natürlich in Relation und im Verhältnis zum Gegner sehen, aber was mir sehr gut gefallen hat, ist einfach die Einstellung der Jungs. Shio Fukuda ist auch in Minute 93 noch voll angelaufen und das ist dann das Wichtigste bei diesen Spielen, dass wir eine gute Haltung zeigen und eine Nähe zu den Fans.
5: Denn unter anderem genau dafür wurde die Regio-Tour geschaffen. Nähe zu den Fans zeigte auch KSC-Juwel Louis Benfahat,

0: Auf dem Platz war der wohl von Frankfurt heiß umworbene Youngster nach seiner Zahn-OP und rein individuellem Training unter der Woche noch keine Option. Die Augen der Fans waren dort vor allem auf die jüngsten Neuzugänge Moritz Boschinski und Dennis Offley gerichtet. Offleys Verpflichtung erst am Samstagmorgen bekannt gegeben, am Nachmittag sein Debüt im KSC-Trikot. Bei den Karlsruhern soll der vom FC Bayern geliehene Linksverteidiger im Optimalfall den nach Gladbach gewechselten David Herold ersetzen.
1: Dennis war ja gestern dann schon vor Ort, ist ja ein Riesentalent und wir wollen ihn auf seinem Weg unterstützen, ja, dass er sich bei uns weiterentwickeln kann. Ja, er wird sicher einer unserer Spieler auf der linken Schiene sein, dort fühlt er sich zu Hause, da hat er seine Qualitäten.
0: Nach den beiden Testspielen gegen Amateurteams aus der Region testen die Karlsruher in den kommenden Wochen gegen höherklassige Mannschaften. Und auch die Trainingsintensität dürfte nochmal deutlich zulegen. Cheftrainer Senft möchte die Vorbereitung nutzen, um seinen Spielstil weiter zu implementieren und die Mannschaft bestmöglich auf den Saisonstart vorzubereiten.
1: Ja, wir sind ja dabei, in unserer Idee die ersten Schritte zu setzen. Wir hatten jetzt diese Woche mal vor allem das Thema Ballbesitz, erste Einführung in unsere Standards. Wir werden nächste Woche sicher auch nochmal das Thema Pressing angehen. Also wir wollen schon in den ersten 3 Wochen mit dem Trainingslager mal roundabout alles ungefähr abgedeckt haben, um dann wirklich in Details zu gehen.
0: Ein weiterer Schritt in diese Richtung soll dann bereits in der kommenden Trainingswoche inklusive des Testspiels gegen Regionalligist SGV Heilbronn-Freiberg gelingen.
2: Und das waren wieder die Themen für heute. Vielen Dank, dass Sie eingeschaltet haben. Wir wünschen Ihnen einen schönen Abend. Machen Sie es gut und bis morgen wieder.
3: Einen wunderschönen guten Abend und herzlich willkommen hier zum Wetter bei Ihrem Baden-TV. Hochsommerlich heiß wird es auch in dieser Woche hier bei uns. Denn wetterbestimmt ist hier dieses Hochdruckgebiet, was wir ausmachen. Und das sorgt dafür, dass sich quasi sowas wie eine Hitzeglocke über uns liegt und kein Niederschlag zulassen wird. Auch wenn in den nächsten Tagen ein paar Wolken zu uns gezogen kommen. Wolken sind in der kommenden Nacht eigentlich kein Thema. Zum Teil, vor allen Dingen im Westen, wird in der kommenden Nacht der Himmel auch sternenklar ausfallen können. Das Ganze allerdings auch bei sehr warmen Temperaturen. Wir sehen hier die 20 Grad, das heißt, wir reden wieder von einer tropischen Nacht. Ansonsten liegt die Temperaturspanne zwischen 19 und 14 Grad. Ja, morgigen Vormittag, da sind ein paar Wolken am Himmel auszumachen, die bringen aber keinen Regen zu uns. Aber der Wind wird aufgefrischt sein, nicht nur im Bergland, sondern er wird auch im Flachland zu spüren sein. Und die Temperaturen, die klettern schon wieder auf hochsommerliche Werte. Wir sehen hier im Bergland erreichen wir Temperaturen, die zwischen 24 und 30 Grad liegen. Und derweil erreichen wir in den anderen Landesteilen Werte, die zwischen 30 und heißen 37 Grad liegen werden. Ja, und auch am Nachmittag, da wechseln sich Sonne und Wolken ab. Auch hier machen wir kein Niederschlagssymbol aus. Also es bleibt weiterhin trocken, trotz des Zuzugs der Wolken. Ja, und wenn wir uns die abendlichen Werte ansehen, auch die sind noch zum Teil extrem warm bis heiß. Wir sehen hier die Temperaturspanne reicht von 30 bis 21 Grad am Abend. Ja, und wenn wir uns jetzt die Aussichten anschauen, da sehen wir, es ist wirklich diese Hitzeglocke, die sich etabliert haben wird, lässt keine Wolken zu. Die Sonne kann das astronomische Maximum an Sonnenstunden ja erreichen. Das heißt, die UV-Belastung wird groß sein und das Ganze dann schon wieder bei 38 Grad zum Ende der Woche hin.
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Juli gefeiert, entspannt und den Abend ausklingen gelassen. Immer mittwochs bis sonntags mit Afterworks, DJs, Livebands und Workshops. Und alles direkt am Enzufer mit Beachflair, chilliger Atmosphäre und natürlich jeder Menge leckerem Essen. Oldtimer-Liebhaber kommen hier auf ihre Kosten. Vom 10. bis 12. Juli wird Baden-Baden zum Treffpunkt von Oldtimer-Freunden und Automobilbegeisterten aus ganz Europa. Zwischen Kurpark und Lichtenthaler Allee können die Fahrzeugklassiker aus mehr als 100 Jahren bestaunt werden beim 49. internationalen Oldtimer-Meeting. 100 Jahre Berufsfeuerwehr Karlsruhe. Das ist ein Grund zum Feiern. Am 11. Juli dreht sich der ganze Tag und die ganze Nacht rund um das Thema Feuerwehr. Tagsüber locken Mitmachaktionen, Fahrzeug- und Leistungsschau. Ab 20 Uhr wird dann bei der Nacht der Berufsfeuerwehr in der Stadtmitte gefeiert. Die Abendveranstaltung ist kostenpflichtig, der Erlös wird für einen wohltätigen Zweck gespendet.

Herzlich willkommen zu einer neuen Ausgabe von Bauen und Wohnen. Heute gehen wir mal gedanklich in unser Zuhause. Ab und zu wollen wir umgestalten, holen den Pinsel und die Farbe raus, streichen die Wand und wundern uns, warum die Farbe nicht deckt und eine andere wiederum gut deckt. So, bei Farben gibt es wirklich riesige Unterschiede, ob das eine günstige ist oder eine teure. Denn die Herstellung von Farbe, die ist wirklich eine Wissenschaft für sich. Wir wollen heute bei Tobias Entdeckt mal hinter die Kulissen blicken und zwar vom Labor bis zur fertigen Farbe und herausfinden, was ist eine gute Farbe, auf was kommt es an und wie wird das Ganze überhaupt produziert.

0: Heute dreht sich bei uns alles um Farben und Lacke. Wenn wir unser Zuhause farblich gestalten, dann kennen wir immer nur das Endprodukt, das wir entweder auf großen Paletten im Baumarkt sehen und kaufen oder uns ganz nach unseren Vorstellungen zusammenmischen lassen. Doch wie entstehen Farben überhaupt? Welche Unterschiede gibt es? Was für Bestandteile machen die Farbe überhaupt zur Farbe? Das will ich heute bei Tobias Entdeckt herausfinden. Basti, was sind überhaupt Farben?
1: Farben sind auf der einen Seite ein hochtechnisches Produkt, aber auf der anderen Seite auch natürlich stark aufgeladen mit Emotionen. Wir haben damit jeden Tag Kontakt, wir gucken die Farben an, wir lassen es auf uns wirken. Genau.
0: Jetzt haben wir hier ein paar Beispiele stehen. Ja. Was sind jetzt die Unterschiede zwischen Lack, Lasur, Dispersionsfarbe? Sind das Riesenunterschiede auch in der Produktion?
1: In der Produktion sind es auch große Unterschiede, aber der Hauptunterschied ist die Anwendung später. Ein Lack hat ein anderes Anwendungsfeld als eine Innendispersion, als eine Außendispersion. Eine Lasur auch in der Deckkraft ist generell ein nicht deckendes System.
0: Okay, dann springen wir mal in unser Zuhause. Du hast das mit Emotionen schon angesprochen. Farben machen wahnsinnig viel mit uns auch innen drin. Da fällt immer das Wort Dispersionsfarbe. Ja. Warum haben wir zu Hause Dispersionsfarbe? Ist die, sage ich mal, für jeden Amateur leicht zu streichen oder gibt es da mehr Vorteile?
1: Ja, Dispersion sind grundsätzlich erstmal die richtige Technologie für den Innenraum. Über die Dispersion kann man auch steuern, was für ein Oberflächenbild man später hat, wie hart die Farbe sein soll und so ein bisschen die Eigenschaften darüber steuern kann.
0: Das ist über die Dispersion. Was ist die Dispersion?
1: Dispersion ist eigentlich nur der Herstellungsprozess. Okay. Ja, ganz viele Teilchen werden ins Kleinste aufgeschlossen und miteinander dispergiert. Und das wird dann in der Dispersionsfarbe später dargestellt,
0: kann man so sagen. So, müssen Farben heute mehr wie funktional sein?
1: Ja, absolut. Sie müssen nicht nur funktional sein. Wie gesagt, wir haben den ganzen Tag damit zu tun.

0: wirken auf uns. Sie müssen funktional und auch auf jeden Fall ansprechend sein.
1: Jetzt haben wir hier hinten das Hochregallager. Ja. Meine Frage, bevor ich jetzt an die Produktion ins Labor gehe. Ja. Wie viele Farben stellt ihr hier her? Weil das sieht ja, allein wenn ich hier schaue, ganz schön groß aus.
0: Ja, das ist auch ganz schön viel. Also wir haben ungefähr 840 aktive Rezepturen, können bis zu 250.000 Liter Farbe am Tag produzieren. Okay. So umgerechnet sind das 25.000 10-Liter-Eimer und in Sattelzügen gehen ungefähr 20 Stück am Tag.
1: Also es klingt spannend. Dann gehe ich jetzt mal ins Labor, in die Produktion und wir sehen uns auf jeden Fall nachher nochmal bei der Anwendung.
0: Das machen wir.
1: Super.
2: Die Welt der Farben, schon nach den ersten Einblicken eine spannende Welt. Doch bevor wir einen Blick in die Produktion werfen, dürfen wir noch einen Blick in das Labor werfen, wo die Farben neu entwickelt und optimiert werden.
1: Sebastian, was sind jetzt die Bestandteile von einer Farbe?
3: Also die Hauptbestandteile einer Farbe sind in erster Linie Wasser. Da braucht man immer ein bisschen Netzmittel und Titandioxid, Füllstoffe und ganz wichtig das Bindemittel.
1: Okay.
3: Damit es auch zu einer Dispersionsfarbe wird, weil das Bindemittel an sich eine Dispersion ist.
1: Okay. Und dieses Titandioxid macht die Farbe weiß. Das habe ich gelernt.
3: Genau, richtig. Also man kann eigentlich pauschal sagen, je mehr Titandioxid in der Farbe enthalten ist, desto besser deckt auch die Farbe.
1: Okay.
3: Das kann man pauschal so sagen. Ja. Das kann man auch ein bisschen am Preis erkennen am Schluss.
1: Okay. Wie werden Farben überhaupt jetzt entwickelt? Sagst du, okay, das sind die Stoffe und jetzt mache ich einfach mal? Oder hast du Anforderungen, von denen du ausgehst?
3: Also es gibt gewisse Anforderungen. Und wenn es dann eine komplette Neuentwicklung ist, muss man sich erstmal die passenden Rohstoffe raussuchen. Mhm. Ansonsten guckt man eigentlich, sag ich mal, den einfachen Weg. Haben wir was in die Richtung geht und muss nur eine kleine Anpassung machen. Und so gehen wir eigentlich vor.
1: Und was testet ihr hier jetzt alles? Also ich sehe hier eine Rührmaschine, hier sind ganz viele Fläschchen, da hinten sind Pipetten. Ich glaube, es wird alles aufs Gramm abgewogen.
3: Ja, wir arbeiten im Kilo-Maßstab. Das heißt, unsere Probeansätze sind wirklich immer nur in einem Kilo. Das heißt, wir müssen auch die Additive entsprechend in kleinen Mengen zugeben. Ja, und am Schluss werden die fertigen Ansätze werden dann auf ihre physikalischen Eigenschaften von uns getestet. Also Viskosität, die Zähflüssigkeit und auch der Abrieb, wenn das eine hohe Anforderung war, die Scheuerklassen und auch der Glanz und so. Das prüfen wir dann alles hier ab.
1: Dann gab es ein großes Thema Konservierungsstoffe. Früher hat man so einen Eimer Farbe nach 5 Jahren wieder aufgemacht, hat gestrichen. Ich glaube, das Thema ist aber heute weit durch.
3: Das ist insofern durch, da der Trend zu konservierungsmittelfreien Farben geht. Die Haltbarkeit im Gebinde an sich, solange es geschlossen ist, ist natürlich immer noch gegeben. Ja. Aber da hast du natürlich schon recht, sobald ich den Eimer mal aufmache und war da mal mit einer Rolle drin, die vielleicht auch schon mal benutzt war, dann kann er schneller kippen als vorher.
1: Jetzt gab es letzten Jahre ja auch einen Trend, das heißt gesundes Wohnen. Das Thema Gesundheit ist ganz hoch. Wie wichtig ist es auch zum Beispiel den Unternehmen, für die ihr herstellt, für die Eigenmarke oder auch für den Endkonsumenten, dass gesundheitlich hier alles unbedenklich ist?
3: Das ist natürlich ein großes Thema. Ja, also die Endkunden an sich achten sehr auf Siegel, wie zum Beispiel Blauer Engel oder konservierungsmittelfrei auch, steht ja auch drauf. Und das erhöht natürlich die Anforderungen auf jeden Fall.
1: Dann mal vielen Dank für die Infos und wir machen eine ganz kurze Pause, dann geht es weiter mit dem zweiten Teil von Tobias entdeckt.
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1: Und im zweiten Teil von Tobias entdeckt, schauen wir uns jetzt an, wie die Farbe produziert wird. Und am Ende gehen wir auch in die Qualitätskontrolle. Denn wir wollen ja auch mal testen, deckt die Farbe wirklich so gut, wie uns versprochen wird.
2: Nach den Einblicken im Labor

0: geht es nun in die Fertigung und Produktion der Farben. Wir als Endverbraucher kennen die Farbe ja meistens nur fertig im Eimer oder in der Dose. Lassen wir uns mal die moderne Produktion zeigen.
1: Bastian, wo beginnt jetzt die Produktion?
2: Die Produktion beginnt genau hier an unseren 70-Kubik-Silos, wo wir bis zu 100 Tonnen Material lagern können.
1: Und was ist jetzt das, was man hört, dieses Pfeifen?
2: Das Pfeifen, was man hört, das sind die Aggregate, die über Luft das Produkt einblasen in die Silos.
1: Okay, dann schauen wir uns das mal drin an, wie es weitergeht.
2: Das schauen wir uns an.

0: Hier wird der Zaubertrank angesetzt, oder wie?
1: Genau, hier wird der Zaubertrank angesetzt. Hier kommen die ganzen Rohstoffe, Wasser, Additive, Bindemittel wird dazugegeben, gegebenenfalls noch Füllstoffe, Netzmittel. Und das wird dann hier im Kessel, in unserem kleinen Ansatz, eine Tonne, wird alles hier dispergiert.
0: Also, aber hier im Kleinen noch, oder?
1: Hier, das passiert hier alles nur im Kleinen, genau.
0: Okay, und im Großen wahrscheinlich dann im geschlossenen System?
1: Genau, im geschlossenen System ist auch ein bisschen mehr, sind dann ungefähr 25.000 Liter.
0: Also, ganz kleine Steigerung, ganz kleine. Würde ich sagen, dann schauen wir uns auch mal an.
1: Auf jeden Fall, das zeige ich dir.
0: Du hast jetzt gesagt, was wir im Kleinen haben, gibt es hier im Großen.
1: Genau, das wird hier in der MOFA produziert.
0: MOFA heißt?
1: Genau, unsere modulare Fertigungsanlage bedeutet das.
0: Okay. Und was sind jetzt diese Tanks?
1: Die Tanks links und rechts, das sind unsere Additivbehälter. Von hier aus zieht die MOFA sich alle Zusatzstoffe, die sie braucht.
0: Das heißt, es läuft alles eigentlich vollautomatisch?
1: Es läuft alles vollautomatisch. Es wird vorher abgewogen in einem großen Hoppertank und dann wird es in die MOFA zugegeben.
0: Und gesteuert?
1: Und gesteuert haben wir hier ums Eck, unseren großen Steuerstand. Da sitzen dann 1 bis 2 Personen drin und steuern die ganze Anlage.
0: So, wenn ich jetzt hier rüber gucke, dann sehe ich 2 riesen Tanks.
1: Genau.
0: Sind das jetzt diese 25.000 Liter, wo du erzählt hast?
1: Genau, exakt. Das sind unsere beiden Prozesstanks, Prozesstank 1, Prozesstank 2. Und unten wird in dem Zellrad der Dispergierprozess vorgenommen.
0: Das heißt, hier wird richtig durchgemischt?
1: Da wird richtig durchgemischt.
0: Okay, ich bin jetzt mal gespannt, wie aus diesen Behältern am Ende die fertige Farbe rauskommt.
1: Das zeige ich dir.
2: Was wir gerade in der großen Mischanlage gesehen haben, gibt es auch in kleinen Füllmengen in allen Farben. Dazu wird der Basisfarbe eine Zweitfarbe zugemischt und ist so in allen Mengen erhältlich.

0: Hier sind wir gleich in der Abfüllung.
1: Genau.
0: Qualitätskontrolle zwischendrin. Wie findet die statt und wie wichtig ist die?
1: Genau, im Prozesstank werden kleine Proben entnommen, die dann in die Qualitätskontrolle oder in die Qualitätssicherung gehen. Und da wird dann nach bestimmten Prüfparametern die Farbe abgeprüft, um zu gucken, ob sie auch gut ist.
0: Welche Parameter sind das?
1: Zum Beispiel Glanzgrad, Dichte, Glühverlust, der ganze Sachen.
0: Okay, Thema lebensmittelnahe Produktion, das muss man darunter verstehen.
1: Unter lebensmittelnahe Produktion verstehen wir, dass im kompletten Fertigungsprozess nichts noch dazukommt. Das heißt, es ist immer ein geschlossenes System, was dann auch gefördert wird, im geschlossenen Tank gelagert wird, bis es dann später im Eimer abgefüllt wird.
0: Jetzt kommen wir hier zur Abfüllung. Das heißt, hier laufen ganz normal die Eimer ran und dann wird Druckbetankung gemacht.
1: Genau, wenn das dann alles freigegeben ist, wird es hier in den Lagertank reingepumpt, auch 25.000 Liter Volumen natürlich. Ja. Und von dort aus geht es dann über die Abfülllinie direkt auf die Palette.
0: Das heißt, hier werden die Eimer gefüllt, dann hier mehr oder weniger automatisiert gestapelt, oder?
1: Genau.
0: Und dann, was passiert dann hier drüben, wenn wir uns so ein bisschen rumdrehen?
1: Wenn dann die Palette gestapelt wurde, fährt sie einmal rum und wird dann hier zu unserem Schrumpfer geschickt, wo sie dann mit einer Folie überzogen wird, geschrumpft und dann in den Schlussprozess hinter ins Lager gebracht wird.
2: Nachdem wir nun gesehen haben, wie die Farben entwickelt und produziert worden sind, machen wir am Ende des heutigen Tobias Entdeckt noch einen Abstecher in den Anwendungstest. Hier werden die Farben in der Praxis auf Herz und Nieren getestet.
0: Sebastian, Anwendungstechnik, ich habe gelernt, der Raum, wo der Zauber passiert oder wo alles getestet wird. Was wird hier jetzt alles getestet?
1: Wir testen hier so Sachen wie ist die Verarbeitung der Farbe, wie ist das für den Endanwender, dass die sich leicht verarbeiten lässt, das prüfen wir hier. Dann die Deckkraft, auch nochmal zum Labor, es ist eine andere Deckkraftmessung, die wir hier machen. Also quasi alles, was um den Anwender rumgeht, das testen wir hier. Oberflächenverlauf, Aufbrennverhalten der Farbe, sowas testen wir hier.
0: Was ist bei einer Farbe ein Aufbrennverhalten?
1: Das Aufbrennverhalten erkennst du darin, wenn du deine Decke gestrichen hast und die ist total

0: streifig. Mal abgesehen vom Anwender natürlich, kann das auch an der Farbe liegen. Ja? Wenn die nicht richtig eingestellt ist, mit den richtigen Zusatzstoffen, dann brennt die Farbe im zweiten Anstrich auf. Das Wasser wird aus dem zweiten Anstrich schnell rausgezogen und dadurch brennt die Farbe zu schnell auf und dann wird sie streifig.
1: Okay, alles, ich habe es verstanden. Ich dachte immer nur, das liegt an mir. Jetzt habe ich hier ein Schachbrett und ich habe einen schwarzen Streifen.
0: Genau, wir haben einmal die Kontrastkarte, saugender Untergrund für unsere Messungen von Dispersionsfarben. Ja. Und hier haben wir einmal die Kontrastkarte, nicht saugender Untergrund zum Prüfen von Lacken.
1: Dann würde ich sagen, wir fangen mal an.
0: Ja,
1: oder?
0: Also, genau.
1: So, und für was hast du, hast hier gerade noch ein schwarzes...
0: Genau, ich habe den schwarzen Bogen hingelegt, damit messen wir die Spritzneigung.
1: Okay.
0: Wenn auf der Farbe draufsteht, spritzfrei, müssen wir das ja auch irgendwie prüfen.
1: Okay.
0: Und das wird hier gemacht.
1: Also, dann würde ich sagen...
0: Los geht's,
1: würde ich sagen. Genau. Das heißt, einfach nur ein bisschen weiß machen und dann...
0: Nee, ich habe den eingerollten Roller, der wird an der leeren Fläche vorher eingerollt.
1: Okay.
0: Damit ich gleichmäßig viel Farbe aufnehmen kann.
1: Okay.
0: Dann
1: und jetzt wird einfach nur gestrichen?
0: Nee, es wird nicht einfach nur gestrichen, also wir müssen ja schon gucken, was wir machen. Also wir nehmen die Farbe auf.
1: Ja.
0: So lange, bis der Roller wirklich komplett abgetropft ist.
1: So. Okay.
0: So. Dann tragen wir die Farbe in der Mitte der Fläche auf. 1, 2, 3, 4. Und dann fangen wir an, die Farbe zu verarbeiten.
1: Okay.
0: Und hier stelle ich jetzt schon fest, wie leichtgängig ist die Farbe. Wie viel muss ich drücken? Was passiert hier? Wie ist die Benetzung der Fläche? Das heißt, wie viel Stellen sehe ich hier noch vom Untergrund durch?
1: Okay.
0: Das war der erste Arbeitsgang.
1: Okay.
0: Dann kommt der zweite Arbeitsgang.
1: Das heißt, du nimmst gar keine frische Farbe?
0: Ich nehme keine frische Farbe mehr auf.
1: Okay.
0: Jetzt prüfe ich, ob die Fläche, die jetzt noch offen ist, also der Untergrund durchschimmert, komplett abgedeckt wird. Ist jetzt in dem Fall einmal komplett abgedeckt.
1: So, jetzt
0: kommt der dritte Arbeitsgang noch. Im dritten Arbeitsgang gehe ich nochmal über die komplette Fläche drüber. Und im letzten und vierten Arbeitsgang verschlichte ich die Farbe in eine Richtung.
1: Verschlichten heißt, du streichst es nur noch in eine Richtung.
0: Genau. Ohne viel Druck verschlichte ich die Farbe in eine Richtung.
1: So, dann bist du jetzt zufrieden mit dem Ergebnis, auch mit dem Spritzverhalten?
0: Ich bin bis jetzt sehr zufrieden.
1: Und jetzt kommen, also jetzt eure Kunden, die kommen auch und sagen so, wir wollen jetzt mal hier pinseln und malen und jetzt muss ich jetzt selbst probieren, ich muss mal gucken. Also erzähl mal, also dann kommen die Kunden vorbei?
0: Nee, also wir haben keine Endkunden hier vor Ort.
1: Ja, aber eure großen Industriekunden, die kommen vorbei und sagen auch, lass mich mal malen oder?
0: Genau, wir bereiten dann das Setting, wie es hier steht, auch für unsere Kunden vor. Und die können dann die Farben genauso verarbeiten.
1: Also das war jetzt hier.
0: Genau, erstmal in der Mitte auftragen.
1: 2, 3, 4.
0: Und jetzt gehen wir in die Verarbeitung, hoch und runter, genau.
1: Ja, die rollt sich wirklich leicht. Warum rollt sich die Farbe so leicht? Liegt das am guten
0: Bestandteil? Genau, das liegt an den guten Bestandteilen. Du kannst die Fläche auch ruhig ausnutzen.
1: Ich wollte Zeit sparen, weißt du? So, einmal.
0: Erster Arbeitsgang. Du merkst, du musst auch gar nicht viel drücken, um die Farbe zu verarbeiten.
1: Nein, das stimmt.
0: Um den Balken, der in der Mitte ist, zu verteilen, brauchst du nicht viel Kraft.
1: Und das verändert sich ja auch immer wieder.
0: Genau.
1: Dieses Muster. So, und jetzt kommt
0: der dritte Arbeitsgang noch drauf.
1: Und der vierte war nur noch von oben nach unten, ne?
0: Exakt.
1: So. Woran erkennt man eigentlich gute Walzen und schlechte Walzen und Pinsel?
0: Zum einen, dass sie nicht fusseln oder Haare verlieren. Zum anderen, dass sie die Farbe gleichmäßig aufnehmen, aber auch wieder gleichmäßig abgeben. Das ist ein Teflon-beschichtetes Material, was dafür sorgt, dass die Farbe gut aufgenommen wird, aber auch gut wieder abgegeben wird. Und woran ich eine gute Farbe erkenne, ist, dass zwischen meinem und deinem Anstrichbild nicht viel Unterschied ist.
1: Was heißt nicht viel? Wer war jetzt besser?
0: Also wir haben beide sehr gut gestrichen. Man sieht, die Deckkraft ist bei uns beiden relativ gleich, auch wenn ich etwas mehr von der Fläche ausgenutzt habe.
1: Ich wollte Zeit sparen, ja.
0: Du wolltest Zeit sparen, ich will die Fläche zukriegen, ist immer so.
1: Und das heißt jetzt für dich, das, was ich hier sehe, die Deckkraft wäre vollkommen in Ordnung?
0: Die Deckkraft ist vollkommen in Ordnung. Man muss auch dazu sagen, später am Objekt wird es diesen Kontrast sehr selten geben, diesen Schwarz-Weiß-Kontrast. Ja. Habe ich eine einfache weiße Wand, streiche ich damit einmal drüber und decke alles ab.
1: So, letzte Frage.
0: Ja.
1: Merke ich jetzt den Unterschied zwischen einer 10-Euro-Farbe und einer 40-Euro-Farbe?
0: Absolut.
1: In welchem Bereich?
0: Ganz definitiv. Zum einen in der Deckkraft wird es auf jeden Fall einen Unterschied machen und in der Verarbeitung. Wenn die Farbe aufbrennt, wenn sie nicht dafür ausgerüstet ist, nicht aufzubrennen, wird es in der Verarbeitung schwerer. Die Rolle wird schnell trocken, ich muss öfter eintunken und es macht einfach keinen Spaß.
1: Und beim Spritzen, also ich habe weniger gespritzt wie du, aber ich habe auch weniger weit runter gestrichen. Auch ganz entscheidend, dass es nicht alles versauert damit, oder?
0: Genau, am Ende muss trotzdem alles abgedeckt werden, aber es ist für den Anwender, wenn er später eine Decke streicht, natürlich viel besser, wenn es weniger spritzt, als wenn er komplett voll ist mit Farbe.
1: Bastian, vielen Dank für die Einblicke.
0: Hat sehr gerne.
1: Ganz, ganz viel Spaß gemacht.
0: Dankeschön.
1: Ich muss schon sagen, das war richtig interessant und ich hätte nicht gedacht, dass die Entwicklung von Farbe wirklich so eine Wissenschaft für sich ist. Wir machen jetzt eine ganz kurze Pause und dann geht es bei uns weiter im XXL-Format und zwar mit einer Solaranlage und dem Preis für Strom. Bis gleich.
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2: Weiter geht es bei Bauen und Wohnen. Jetzt schauen wir uns das Thema PV-Anlagen mal ein bisschen genauer an. Vor ungefähr 25, 30 Jahren kamen die ersten PV-Anlagen und da wurden sie rein als Renditeobjekt verkauft. Das heißt, was mit dem Strom passiert, war eigentlich egal, Hauptsache die Rendite stimmt. Irgendwann kam dann das Thema Eigenstrom, das wurde auch gefördert, sprich den Strom vom eigenen Dach habe ich direkt verbraucht und das ist auch noch gefördert worden. Das ist dann weggefallen und irgendwann waren die Einspeisegebühren fast bei null. Und trotzdem, PV-Anlagen gibt es heute viele, denn die Energiepreise, die steigen immer weiter. Und die Anlagen, die werden auch immer größer. Wir haben mal den Aufbau einer XXL-Anlage mitverfolgt und wollten auch wissen, wie bekommt man jetzt überhaupt Geld für diesen Strom, der da eingespeist wird? Bekommt man den über die Strombörse oder bekommt man den über den Netzbetreiber?
3: Ja, unser Haus ist 8 Jahre alt und zu dem Zeitpunkt haben wir schon ein Stück weit nach vorne gedacht in die Zukunft. Wir haben damals schon Leerrohre legen lassen für eine PV-Anlage, die jetzt installiert wird. Also der Gedanke war von Anfang an, eine PV-Anlage nicht nur für den Eigenverbrauch konzeptionell zu planen, sondern auch darüber hinaus mit der Solaranlage dynamischer Stromhandel zu betreiben. Unsere Anlage ist in dem Zusammenhang sehr groß dimensioniert. Wenn die PV-Anlage Überschuss produziert sozusagen, dann vom Anteil den Eigenverbrauch jetzt mal abgesehen, sind es immer nur 70%, mit denen man Stromhandel betreiben kann.

0: Und das direkt über sogenannte Direktvermarkter an der Strombörse.
1: Wir haben hier beim Herrn Landenberger 22 kW Peak auf dem Dach mit einem Fennekon-Speicher und Wechselrichter. Der Speicher hat 25 Kilowatt Speicherkapazität. Und ja, das ist tatsächlich so High-End hier, was wir hier gerade machen.

0: Das hier ist auf jeden Fall ein bisschen überdimensioniert mit den 22 kW Peak. Der Landenberger hat aber noch vor, hier eine Wallbox anzuschließen und nahezu 100% autark zu werden. Und mit der Anlagegröße wird er das auf jeden Fall auch schaffen. Hier in dem speziellen Fall haben wir eine Dachneigung von unter 15 Grad. Hierzu haben wir Herstellerziegel benutzen müssen bei der Unterkonstruktion. Da haben wir die Bestandsziegel einmal abdecken müssen, eine sogenannte Soglatte einziehen müssen und dann den Ziegel montieren müssen. An dem Ziegel montiert ist schon ein Haken. Da wird die Schiene hier, die Grundschiene hier eingefädelt und darauf werden dann die Module montiert und jeweils immer mit den End- und Mittelklemmen fixiert.
1: Also der Plan ist in Gänze ein Gesamtökosystem zu entwickeln und jetzt auch zu realisieren. Mit der Anlage, die eben Open Source ist, technologieoffen, habe ich die Möglichkeit, auch das bidirektionale Laden jetzt in Angriff zu nehmen. Entsprechend das Auto dazu, was eben auch den Akku hat. Wir reden da ja von richtigen Kraftwerken. Und in dem Zusammenhang sich das ganze System erschließt. Das heißt, ein Teil der Energiewende zu werden. Da spreche ich jetzt nicht nur von den wirtschaftlichen Kriterien, was immer mit Rendite belegt wird. By the way, wir haben ja auch einen Mehrwert am Haus mit der Anlage. Und zudem einen ganz großen Teil auch am Ökosystem, Umwelt, Klima einen Beitrag zu leisten.
0: Die Anlage hier kostet 45.000 Euro. Es hört sich viel an, aber der Herr Landenberger ist auch fit für die Zukunft. Wir haben hier einen 25 Kilowatt Speicher. Wir haben die Notstrombox und der ist auf jeden Fall für die Zukunft gewappnet. Aber es gibt mittlerweile auch Anlagen für knapp 18.000 Euro. Da sprechen wir dann von 10 kW Peak mit 5 kW Speicher. Der Preis ist momentan unschlagbar günstig.
2: Das Thema PV-Anlagen bleibt also aktuell, vor allem auch mit Speicher, denn die Preise dafür sinken immer weiter. Und derjenige, der jetzt gerade die schöne große Anlage betreibt, kann ja künftig auch unter dem Titel Energy Sharing seinen Nachbarn den Strom verkaufen und vielleicht bekommt er da auch viel mehr wie an der Börse. Das war's mit Bauen und Wohnen für diese Woche. Ich freue mich schon, wenn ihr kommende Woche wieder einschaltet. Bis dahin, alles Gute, bleibt gesund, genießt die Sonne. Tschüss.

Einen wunderschönen guten Abend und herzlich willkommen hier zum Wetter bei Ihrem Baden-TV. Hochsommerlich heiß wird es auch in dieser Woche hier bei uns, denn wetterbestimmt ist hier dieses Hochdruckgebiet, was wir ausmachen, und das sorgt dafür, dass sich quasi sowas wie eine Hitzeglocke über uns liegt und kein Niederschlag zulassen wird, auch wenn in den nächsten Tagen ein paar Wolken zu uns gezogen kommen. Wolken sind in der kommenden Nacht eigentlich kein Thema. Zum Teil, vor allen Dingen im Westen, wird in der kommenden Nacht der Himmel auch sternenklar ausfallen können. Das Ganze allerdings auch bei sehr warmen Temperaturen. Wir sehen hier die 20 Grad. Das heißt, wir reden wieder von einer tropischen

0: Nacht. Ansonsten liegt die Temperaturspanne zwischen 19 und 14 Grad. Ja, morgigen Vormittag, da sind ein paar Wolken am Himmel auszumachen, die bringen aber keinen Regen zu uns. Aber der Wind wird aufgefrischt sein, nicht nur im Bergland, sondern er wird auch im Flachland zu spüren sein. Und die Temperaturen, die klettern schon wieder auf hochsommerliche Werte. Wir sehen hier im Bergland erreichen wir Temperaturen, die zwischen 24 und 30 Grad liegen. Und derweil erreichen wir in den anderen Landesteilen Werte, die zwischen 30 und heißen 37 Grad liegen werden. Ja, und auch am Nachmittag, da wechseln sich Sonne und Wolken ab. Auch hier machen wir kein Niederschlagssymbol aus. Also es bleibt weiterhin trocken, trotz des Zuzugs der Wolken. Ja, und wenn wir uns die abendlichen Werte ansehen, auch diese noch zum Teil extrem warm bis heiß. Wir sehen hier, die Temperaturspanne reicht von 30 bis 21 Grad am Abend. Ja, und wenn wir uns jetzt die Aussichten anschauen, da sehen wir, es ist wirklich diese Hitzeglocke, die sich etabliert haben wird, lässt keine Wolken zu. Die Sonne kann das astronomische Maximum an Sonnenstunden ja erreichen. Das heißt, die UV-Belastung wird groß sein und das Ganze dann schon wieder bei 38 Grad zum Ende der Woche hin.
1: Eine neue Nachrichtenwoche bei Baden TV aktuell. Schön, dass Sie mit dabei sind. Und wir starten in die Sendung mit den tragischen Geschehnissen von heute Vormittag. Zwei Menschen sind verstorben, nachdem in Offenburg mehrere Schüsse gefallen sind. Für die Einsatzkräfte war es ein Großeinsatz. Weitere Details jetzt hier. In Offenburg haben in den frühen Morgenstunden zwei Personen ihr Leben verloren, nachdem mehrere Schüsse gefallen waren. Gegen 8 Uhr gingen bei der Polizei die ersten Notrufe ein. Beim Eintreffen am Tatort in der Händelstraße fand die Polizei einen leblosen Mann und eine schwerst verletzte Frau vor. Kurze Zeit später verstarb die Frau jedoch im Krankenhaus. Die Kriminalpolizei hat die Ermittlungen übernommen und ermittelt inzwischen wegen des Verdachts eines Tötungsdeliktes zum Nachteil der Verstorbenen. Bei dem ebenfalls verstorbenen Tatverdächtigen handelt es sich um einen 33-jährigen Mann. Bei der Verstorbenen handelt es sich um eine 36-jährige Frau, die im Bereich des Tatorts gewohnt hat. Der 33-jährige Tatverdächtige war zwar nicht vorbestraft, war der Polizei aber wegen Beleidigung und Stalking-Vorwürfen bekannt. In der Nähe des Tatorts wurde eine Waffe gefunden und sichergestellt. Der genaue Tatvorgang ist weiterhin Gegenstand der Ermittlungen. Die Polizei geht davon aus, dass die beiden eine Beziehung geführt haben, die vor Monaten beendet worden ist. Nach der Trennung soll es zu Beleidigungen und Nachstellungen gekommen sein. Zeugen, die den Mann im Vorfeld der Tat gesehen haben, werden gebeten, sich bei der Kriminalpolizei Offenburg zu melden. Oberbürgermeister Marco Steffens hat sich inzwischen zu den Geschehnissen geäußert.
2: Die heutige schreckliche Tat in Offenburg bestürzt mich tief. Dass sich ein solches Geschehen in unserer Stadt zuträgt, macht fassungslos. Meine Gedanken sind bei den Angehörigen und allen Menschen, die von dieser grausamen Tat betroffen sind. Den Einsatzkräften von Polizei, Feuerwehr und Rettungsdienst danke ich für ihren schnellen und hochprofessionellen Einsatz.
1: Olaf der Flipper steht regelmäßig auf den großen Schlagerbühnen Deutschlands. Inzwischen kann er nicht nur auf jahrzehntelange Bühnenerfahrung zurückblicken, sondern hat in diesem Jahr auch einen runden Geburtstag gefeiert. Juliane Lange hat mit ihm darüber gesprochen, wie wichtig die Musik ihm auch noch nach vielen Jahren ist.
3: Seit 80 Jahren auf der Welt, seit über 65 Jahren auf der Bühne, fast 50 Alben, 11 Solo-Alben und über 60 Mal Gold und Platin. Eine der erfolgreichsten Schlagergeschichten Deutschlands, die kommt bei uns aus der Region und heute sitzt er hier bei mir im Studio. Olaf Malulewski, besser bekannt als Olaf der Flipper, schön, dass du da bist, herzlich willkommen.
4: Ja, also ich freue mich wahnsinnig, hier in Karlsruhe zu sein. Und ja, und jetzt legen wir mal los. Ich bin jetzt schon gespannt, was für Fragen denn immer so kommen.
3: Gell? Ja, erstmal interessiert mich nochmal, wenn du diese ganzen imposanten Zahlen hörst. Bist du stolz darauf, was hinter dir liegt? Mit 80, du bist ja 80 geworden im März, guck mal ja auch mal so ein bisschen zurück. Bist du stolz?
4: Oh, das ist schon ganz toll. Ich habe natürlich viel Glück in meinem Leben gehabt mit Freunden, mit Musikern, mit denen ich zusammengearbeitet habe. Und das größte Glück war natürlich meine Frau, als ich geheiratet habe. 71 haben wir geheiratet und habe zwei super Kinder, Enkelkinder auch schon und so. Also ich habe einfach viel Glück gehabt in der Musik mit Leuten, mit denen du zusammenarbeitest, ja. Es kommt ja, natürlich musst du schon was machen, aber wir hatten immer Glück im Leben. Ob das jetzt vom Fernsehen waren, Rundfunkleute, dann Produzenten und so. Wir hatten wirklich immer Glück gehabt, dass wir und auch, dass wir zusammengehalten haben, die Flippers. Natürlich hatten wir ein paar Wechsel drin. Das ist halt so in den Jahren, aber trotzdem, ich habe sehr viel Glück im Leben.
3: Also viel Glück und die richtigen Menschen um dich.
4: Richtig.
3: Aber man muss ja auch sagen, du machst weiter, wo andere schon aufhören. Die anderen Flippers haben vor gut 10 Jahren gesagt, es reicht jetzt, wir wollen nicht mehr auf Tour. Du hast weitergemacht, hast inzwischen auch immer mal wieder Comebacks, wo man nicht so wusste, kommt er jetzt zurück. Aber du bist immer zurückgekommen. Was treibt dich an, Olaf?
4: Ja, die Freude an der Musik, ganz einfach. Die Musik, ich habe ja viele Sachen im Leben gemacht. Ich bin Sportlehrer, ich bin staatlich geprüfter Tennislehrer, ich habe ein bisschen Golf gespielt und so weiter. Aber Musik ist immer mein Leben gewesen. Und ich übe ab und zu noch mal ein bisschen so und habe ein Studio. Und es macht mir einfach Spaß, Freude, auf der Bühne zu stehen und vor allen Dingen mit Freunden neue Musik zu schreiben, im Studio zu singen, auf der Bühne zu sein, und das macht mir Freude. Mhm. Und wenn ich schaue zu den Leuten unten, die Mädels und Buben, wenn sie unten stehen mit strahlenden Gesichtern, das ist einfach Weltklasse.
3: Strahlende Gesichter, du hast Fans und vor allem interessanterweise ja nicht nur Fans, die mit dir älter geworden sind, sondern du vereinst Generationen. Da stehen auch junge Leute auf Mallorca, feiern 16-, 17-, 18-Jährige zu deinen Songs. Du hast aber mal gesagt, die Leute feiern, dass ich gleich geblieben bin. In diesen 65 Jahren hat sich vieles in der Welt total verändert. Ist das dein Geheimnis und warum spielt das auch für junge Leute eine Rolle?
4: Also die Musik war immer schon mein Ansporn. Ich habe immer Lust gehabt zu musizieren. Da gibt es eine kleine Geschichte, so mit 14, glaube ich 14, da gab es in Pforzheim, da habe ich meine Lehre gemacht als Werkzeugmacher, da gab es einen Jugendfilmclub. Und da kam einmal vom Newport Jazz Festival ein Film, und ich wusste gar nicht, wo das ist hier, jetzt weiß ich, es ist in Amerika. Und da hat gespielt Louis Armstrong mit seinen Allstars. Und da denke ich, wow, klasse, so When the Saints Go Marching In, also klasse. Und dann kam ein junger, farbiger Musiker auf die Bühne, Chuck Berry. Und der hat gesungen Sweet Little 16. Und da habe ich gesagt, genau das möchte ich auch. Und habe mir dann eine Gitarre gekauft und habe einen guten Gitarrenlehrer, einen super Typ gehabt. Und so ging das denn los mit der Musik. Und die Musik hat mich immer begeistert bis zum heutigen Zeitpunkt. Und ich übe zwar nicht mehr so viel, also Gitarre spielen. Ich habe hier in Karlsruhe auch Musik studiert. Aber Musik ist mein Leben. Und wenn ich dann runterschaue von der Bühne und sehe die strahlenden Gesichter von 0 bis 100, dann freue ich mich natürlich riesig.
3: Mehrere Generationen, nicht nur vor der Bühne, sondern auch auf der Bühne. Du bist ja auch mit deiner Tochter unterwegs, die macht selber auch Musik. Ihr seid im September in der Schwarzwaldhalle, auch hier in Karlsruhe. Was bedeutet das für dich, mit deiner Tochter auf der Bühne zu sein?
4: Das ist das Größte. Also, wenn meine Tochter, die macht jetzt übrigens auch mein Management, ja, die früher hat es meine Frau gemacht, jetzt macht es meine Tochter. Und die Pia, die singt ja auch schon seit über 30 Jahren. Die singt richtig klasse. Und wir gehen jetzt gemeinsam, die macht mein Management, und wir gehen gemeinsam auf Tour. Wir singen auch gemeinsam viele, ein paar Duette und ein paar so richtig tolle Partylieder und so. Und wir sind natürlich hier in Karlsruhe und ich freue mich auf die Fans. Und wir machen so zweimal eine Stunde. So, wir singen alles. Allerdings, man muss sich so vorstellen, du hast es vorhin sehr schön vorgelesen, 50, ich glaube, wir haben über 50, 56 Alben, die kann ich natürlich nicht alle singen, das sind ja über 700 Lieder. Aber so ein paar kommen zusammen, also die Riesenhits wie Lotusblume oder Mona Lisa, die kleine Eva werden wir natürlich auch singen, Shalala, I love you, und dann freue ich mich auf die Fans. Und das Tolle ist ja, durch dieses Lied, wir sagen Dankeschön, dass sich ja auf Malle so hier
3: nochmal ein Revival erlebt
4: entwickelt
3: hat.
4: Ja, hat.
3: Nach vielen Jahren, nach der Erscheinung.
4: So ein Spiel von Switch, also ich verwechsel mal Switch, wo die Kids spielen. Ja? Mhm. Und die wünschen sich dann immer, wenn sie gewinnen und so weiter,
3: wo die selber
4: Dankeschön.
3: Singen.
4: Ja.
3: Okay.
4: Und da freue ich mich auf die Fans und wir werden das hier in Karlsruhe rocken, würde ich mal sagen.
3: Wir sagen Dankeschön, ist ein Dauerbrenner. Du hast aber auch ein neues Album, das heißt Weltklasse.
4: Ja.
3: 14 Songs, was ja auch nicht gerade wenig ist. Was ist da Neues drauf, obwohl du sagst,
4: alles neu.
3: Das Tolle an dir ist, dass du so geblieben bist, wie du bist. Deswegen lieben dich die Menschen, aber trotzdem, was ist neu an dem Album?
4: Also alle Lieder sind neu. Alle Lieder sind neu und vor allen Dingen eins ist natürlich auch toll. Der Uwe Busse, der ja 20 Jahre unsere ganzen Hits geschrieben hat, Barbados, Mona Lisa und so weiter, der ist auch wieder dabei und hat 3 Hammer-Titel mit dazu beigetragen. Denn der Yoshi Denier ist auch ein Musiker, wo wir über über 25, 30 Jahren zusammenarbeiten, der tolle Lieder und natürlich andere Mädels und Buben, die Songs schreiben. Ja. Und das sind 14 tolle Lieder, das heißt einfach Weltklasse.
3: Weltklasse, auf wen bezieht sich das? Ist das ein bisschen auch Eigenlob, sich selber auf die Schulter klopfen? Oder
4: Weltklasse, und zwar der Joshi Denier, der sagt, Olaf, der hat das Lied geschrieben, der sagte, du sagst immer so oft Weltklasse. Ich sagte seit 60 Jahren, ich sage immer so, ey, das war aber Weltklasse, super und so. Und da hat er einfach ein Lied geschrieben, weil das irgendwie zu mir passt. Und das Album heißt Weltklasse, sind 14 tolle Lieder drauf. Party, auch Lieder ein bisschen zum Träumen, zum mal runterkommen, schöne, langsame Liebesgeschichten und so weiter.
3: Eine neue CD, du bist auf Tour oder gehst auf Tour, aber du hast auch ein Buch oder es kommt ein Buch passend zur Tournee. Das ist ein Buch über dein Leben.
4: Also zur Tour kommt genau so ein Buch, ja, und zwar, ja,
3: Olaf der Flipper.
4: Weltklasse. Meine Tochter fragt mich, Papa, erzähl mal. Und hier ist mein ganzes Leben drin, also von Magdeburg bis jetzt hier über Karlsruhe nach Pforzheim und nach Bretten. Hier steht alles drin, was man wissen sollte.
3: Also ein Must-Read für unsere Region auf
4: alles,
3: jeden Fall.
4: Ja, kommt alles drin vor, also.
1: 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Juli-Wochenende wird die Brettener Innenstadt zur Bühne einer lebendigen Zeitreise ins Mittelalter. Und zwar auf dem Peter- und Paul-Fest. Das zentrale Ziel ist es, an die erfolgreiche Verteidigung Brettens im Jahr 1504 zu erinnern, die Stadtgeschichte für Besucher und Einwohner erfahrbar zu machen und sie in das Leben in einer mittelalterlichen Stadt eintauchen zu lassen. Mittlerweile zählt es zu einem der größten historischen Stadtfeste Süddeutschlands. Das ganze Jahr arbeiten tausende Menschen auf genau dieses Wochenende hin. Es wird organisiert, genäht und geprobt. Dann ist es endlich soweit. Das Peter- und Paul-Fest in Bretten beginnt. Was einst als Heimatfest entstand, hat sich längst zu einem der größten historischen Feste Süddeutschlands entwickelt. Für die Brettener weit mehr als ein Stadtfest. Es ist gelebte Tradition und ein fester Bestandteil ihres Lebens.
5: Wir rechnen immer vor und nach Peter und Paul, ja, von der Zeit in Bretten.
6: Wir kommen eigentlich aus Bonn und sind jetzt auch extra 3 Stunden sind sie im Auto, haben mich dann aufgegabelt und sind hingefahren.
7: Also es gibt Weihnachten, Peter und Paul und Ostern und Sommerferien, aber sonst?
8: Die Geschichte von Bretten zu leben. Wie damals die Belagerung war.
9: Für mich sind sie schön 4 Tage immer im Jahr.
10: Ich bin mein Leben lang schon hier, also jetzt fast 26 Jahre.
1: Das Herzstück sind die Menschen und ihre historischen Gewänder. Dabei ist es weit mehr als eine Verkleidung. Farben, Stoffe und Schnitte erzählen Geschichten über Herkunft, Beruf oder gesellschaftlichen Stand. Jede der rund 60 historischen Gruppen stellt dabei einen eigenen Teil des Lebens um das Jahr 1504 dar. Mit festen Regeln, Aufgaben und überlieferten Bräuchen.
11: Ich habe mir ein Kettenhemd selbst gemacht. Das wiegt so ungefähr 16 Kilo. Da habe ich jetzt ein Jahr dran gearbeitet.
12: Ich selber bin der Uhrmacher. Ich meine Frau. Wir haben dann noch einen Kerzenzieher. Wir haben, Lederer.
13: Buchbinder, Lederer, Glaser.
14: Das Verkleiden macht einfach Spaß.
15: Ich habe dann hier im Secondhand-Shop so eine Narrenkappe gefunden und wusste, okay, das wird mein Outfit.
1: Nach der feierlichen Eröffnung am Freitag folgt am Samstag die historische Schlacht um Brettheim mit Zapfenstreich und Feuerwerk. Höhepunkt ist der große historische Festumzug am Sonntag, bei dem rund 3000 Gewandte durch die Brettener Altstadt ziehen. Jeder hat dabei sein eigenes Highlight auf dem Fest.
11: Gutes Essen vor allen Dingen, gute Gesellschaft, bisschen kostümieren und ja, einfach eine gute Stimmung.
1: Auch kulinarisch wird großer Wert auf Authentizität gelegt. Ein Klassiker darf natürlich nicht fehlen, der Brettener Rahmflecken.
16: Seit 89 oder 90 sind wir schon mit dem Stand. Es gibt jedes Jahr ein neues Brettchen und dann wirklich das älteste Brettchen war von 1990, was ich gesehen habe. Das war letztes Jahr.
1: Auf meterlangen Blechen werden die Fladen im Akkord gebacken. Für viele Besucher gehört genau dieser Geschmack einfach zum Peter- und Paul-Fest dazu.
17: Wir versuchen so gut wie möglich das zu imitieren, auch mit dem Essen, also was es damals so gab.
18: Mit Händen und Messern einfach das Fleisch zerschneidet.
1: Rund 4000 Mitwirkende gestalten an 4 Festtagen mehr als 140 Programmpunkte, mit dem sie jedes Jahr etwa 125.000 Besucher begeistern. Für manche bleibt es jedoch nicht beim Zuschauen. Aus Gästen werden Mitwirkende und betreiben sogar einen eigenen Stand auf dem Fest.
19: Normalerweise bin ich immer selber einfach nur hier auf dem Fest unterwegs. Und jetzt ergab sich einfach die Möglichkeit und ich dachte, ich habe Bock und ich probiere es mal. Also unsere Spezialität ist eigentlich Ochsbräu und andere Getränke mit Oxymel.
1: Am heutigen Montag endet das Peter- und Paul-Fest traditionell mit dem mittelalterlichen Tanz. Danach kehrt zwar langsam wieder der Alltag in Bretten ein, doch für viele beginnt schon die Vorfreude aufs nächste Jahr. Denn während die letzten Gewänder verstaut werden, gibt

0: gibt es längst neue Ideen. Was wird noch genäht, ergänzt oder verbessert? Sicher ist eines, auch im kommenden Jahr fällt in Bretten wieder der Startschuss für eine Reise zurück ins Mittelalter.
1: Über 5 Monate ist es noch hin, bis die schönste Zeit des Jahres beginnt. Doch im Hochsommer schon an Weihnachten zu denken, das tun wahrscheinlich die wenigsten Menschen. Selbst in den Supermärkten dürfte es noch eine Weile dauern, bis Lebkuchen und Plätzchen wieder in den Regalen zu finden sind. Für einen Familienbetrieb aus Karlsruhe-Rüppur gehört Weihnachten jedoch zum täglichen Geschäft dazu.
2: Weihnachtsbäume im Sommer. Das klingt erst einmal paradox. Doch bei den Christbaumhöfen müssen die Nadelbäume das ganze Jahr über gepflegt werden. Nur so sind sie im Dezember schön genug, um die Wohnzimmer der Region zu zieren. Auch Vanessa Frank kümmert sich heute in ihrem Christbaumhof um die Pflege der Weihnachtsbäume. Dabei gibt es einiges zu beachten, damit die Tannen und Fichten am Ende die gewünschte Form annehmen.
3: Wir schauen uns jeden Baum an und gucken, okay, auf welcher Seite ist er irgendwie zu breit, wo müssen wir was wegschneiden, wo müssen wir vielleicht einen Ast so ein bisschen biegen, damit die Fülle da ist. Wir haben immer eine Schere dabei, wir haben so einen kleinen Draht dabei, wir haben verschiedene Stäbe dabei, die dann da angebracht werden, damit alles in die gleiche Richtung wächst und da einfach genau den perfekten Baum für den Endkunden dann zustande kommt.
2: Bei diesem Baum musste zum Beispiel mit Hölzern nachgeholfen werden, um die nach oben wachsenden Zweige herunterzudrücken. So kommt die Spitze besser zur Geltung. Um auf eine Höhe von 2 Metern anzuwachsen, braucht eine Nordmann-Tanne etwa 12 Jahre. Doch nicht jeder Baum schafft es, zu einem Weihnachtsbaum heranzuwachsen. Denn die aktuelle Hitze macht besonders jungen Bäumen zu schaffen.
3: Wir haben im Frühjahr, so im März, April, haben wir angefangen, unsere kleinen Pflanzen zu setzen in den Boden rein. Die haben natürlich noch nicht die krassen Wurzeln bis runter irgendwie, dass sie ans Wasser kommen können. Das heißt, gerade in den letzten Wochen, wo wir die krassen Temperaturen hatten, mussten wir jetzt leider ein paar Verluste einstecken. Die sind wirklich einfach vertrocknet.
2: Trotz Hitze und der vielen Arbeit im Frühjahr stehen im Sommer noch weitere Aufgaben an. Damit das Gelände nicht verbuscht, muss etwa der Wildwuchs zwischen den Stämmen entfernt werden. Es wird jedoch nicht alles entfernt, denn der dichte Bewuchs rund um die Fichten und Tannen dient ihnen als Hitzeschutz. Dass Vanessa Frank auch im Sommer auf ihrem Christbaumhof unterwegs ist, stößt bei ihren Bekannten manchmal auf Verwunderung.
3: Warum musst du denn jetzt wieder raus oder warum seid ihr da draußen? Es ist doch eigentlich Saison, wir haben doch noch gar nicht Weihnachten, ist doch noch ein halbes Jahr hin. Aber das ist eigentlich immer ganz schön, dann da einfach so ein bisschen zu erzählen und zu sagen, ja, wir brauchen trotzdem ein bisschen einfach auf dem Feld die Zeit, um alles zu pflegen und dass der Baum so aussieht, wie er dann eben an Weihnachten aussehen soll.
2: Mitte November startet für den Familienbetrieb Frank die Verkaufssaison. Auf ihrem Christbaumhof können Kunden sich dann ihren Weihnachtsbaum selbst aussuchen und fällen. So steht dank Sommerpflege einem schönen Weihnachten nichts mehr im Wege.
1: Nach dem ersten KSC-Testspiel der Saison am vergangenen Mittwoch stand nun das nächste Testspiel im Rahmen der sogenannten Regio-Tour auf dem Programm. In Gaggenau ging es für den KSC gegen den Bezirksligisten VfB Gaggenau. Wie sich die Karlsruher geschlagen haben und wie es in der Vorbereitung weitergeht, berichtet Felix Stephan.
4: Volle Ränge im Gaggenauer Dreispachstadion. Rund 3.500 Zuschauer lockte das Vorbereitungsspiel zwischen dem VfB Gaggenau und dem Karlsruher SC am vergangenen Samstag an. Trotz hochsommerlichen Temperaturen wollten die Fans die KSC-Profis aus nächster Nähe erleben. Gegen den tapfer verteidigenden Bezirksligisten erspielten sich die Karlsruher bis zur Pause eine 3:0-Führung. Das erwartete Torfestival folgte im zweiten Durchgang. Mit einer komplett durchgewechselten Elf erzielte der Zweitligist 10 weitere Treffer in 45 Minuten und verbuchte mit dem 13:0 den nächsten standesgemäßen Erfolg der Regio-Tour.
5: Ich glaube, die Aussagekraft, ja, muss man natürlich in Relation und im Verhältnis zum Gegner sehen. Aber was mir sehr gut gefallen hat, ist einfach die Einstellung der Jungs. Shio Fukuda ist auch in Minute 93 noch voll angelaufen. Und das ist dann das Wichtigste bei diesen Spielen, dass wir eine gute Haltung zeigen und eine Nähe zu den Fans.
4: Denn unter anderem genau dafür wurde die Regio-Tour geschaffen. Nähe zu den Fans zeigte auch KSC-Juwel Louis Benfahat. Auf dem Platz war der wohl von Frankfurt heiß umworbene Youngster nach seiner Zahn-OP und rein individuellem Training unter der Woche noch keine Option. Die Augen der Fans waren dort vor allem auf die jüngsten Neuzugänge Moritz Poschinski und Dennis Offli gerichtet. Offlis Verpflichtung erst am Samstagmorgen bekannt gegeben, am Nachmittag sein Debüt im KSC-Trikot. Bei den Karlsruhern soll der vom FC Bayern geliehene Linksverteidiger im Optimalfall den nach Gladbach gewechselten David Herold ersetzen.

0: Dennis war ja gestern dann schon vor Ort, ist ja ein Riesentalent und wir wollen ihn auf seinem Weg unterstützen, ja, dass er sich bei uns weiterentwickeln kann. Ja, er wird sicher einer unserer Spieler auf der linken Schiene sein, dort fühlt er sich zu Hause, da hat er seine Qualitäten.
1: Nach den beiden Testspielen gegen Amateurteams aus der Region testen die Karlsruher in den kommenden Wochen gegen höherklassige Mannschaften. Und auch die Trainingsintensität dürfte nochmal deutlich zulegen. Cheftrainer Senft möchte die Vorbereitung nutzen, um seinen Spielstil weiter zu implementieren und die Mannschaft bestmöglich auf den Saisonstart vorzubereiten.
0: Ja, wir sind ja dabei, in unserer Idee die ersten Schritte zu setzen. Wir hatten jetzt diese Woche mal vor allem das Thema Ballbesitz, erste Einführung in unsere Standards. Wir werden nächste Woche sicher auch nochmal das Thema Pressing angehen. Also wir wollen schon in den ersten 3 Wochen mit dem Trainingslager mal roundabout alles ungefähr abgedeckt haben, um dann wirklich in Details zu gehen.
1: Ein weiterer Schritt in diese Richtung soll dann bereits in der kommenden Trainingswoche inklusive des Testspiels gegen Regionalligist SGV Heilbronn-Freiberg gelingen.
2: Und das waren wieder die Themen für heute. Vielen Dank, dass Sie eingeschaltet haben. Wir wünschen Ihnen einen schönen Abend. Machen Sie es gut und bis morgen wieder. Einen wunderschönen guten Abend und herzlich willkommen hier zum Wetter bei Ihrem Baden-TV. Hochsommerlich heiß wird es auch in dieser Woche hier bei uns, denn wetterbestimmt ist hier dieses Hochdruckgebiet, was wir ausmachen, und das sorgt dafür, dass sich quasi sowas wie eine Hitzeglocke über uns liegt und kein Niederschlag zulassen wird, auch wenn in den nächsten Tagen ein paar Wolken zu uns gezogen kommen. Wolken sind in der kommenden Nacht eigentlich kein Thema, zum Teil, vor allen Dingen im Westen wird in der kommenden Nacht der Himmel auch sternenklar ausfallen können. Das Ganze allerdings auch bei sehr warmen Temperaturen. Wir sehen hier die 20 Grad, das heißt, wir reden wieder von einer tropischen Nacht. Ansonsten liegt die Temperaturspanne zwischen 19 und 14 Grad. Ja, morgigen Vormittag, da sind ein paar Wolken am Himmel auszumachen, die bringen aber keinen Regen zu uns. Aber der Wind wird aufgefrischt sein, nicht nur im Bergland, sondern er wird auch im Flachland zu spüren sein. Und die Temperaturen, die klettern schon wieder auf hochsommerliche Werte. Wir sehen hier im Bergland erreichen wir Temperaturen, die zwischen 24 und 30 Grad liegen. Und derweil erreichen wir in den anderen Landesteilen Werte, die zwischen 30 und heißen 37 Grad liegen werden. Ja, und auch am Nachmittag, da wechseln sich Sonne und Wolken ab. Auch hier machen wir kein Niederschlagssymbol aus. Also es bleibt weiterhin trocken, trotz des Zuzugs der Wolken. Ja, und wenn wir uns die abendlichen Werte ansehen, auch diese noch zum Teil extrem warm bis heiß. Wir sehen hier die Temperaturspanne reicht von 30 bis 21 Grad am Abend. Ja, und wenn wir uns jetzt die Aussichten anschauen, da sehen wir, es ist wirklich diese Hitzeglocke, die sich etabliert haben wird, lässt keine Wolken zu. Die Sonne kann das astronomische Maximum an Sonnenstunden ja erreichen. Das heißt, die UV-Belastung wird groß sein und das Ganze dann schon wieder bei 38 Grad zum Ende der Woche hin.
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Enz wird im Juli zum Hotspot in Pforzheim. Auf der schwimmenden Bühne am Weißenhausplatz wird ab dem 8. Juli gefeiert, entspannt und den Abend ausklingen gelassen. Immer mittwochs bis sonntags mit Afterworks, DJs, Livebands und Workshops. Und alles direkt am Enzufer mit Beachflair, chilliger Atmosphäre und natürlich jeder Menge leckerem Essen. Oldtimer-Liebhaber kommen hier auf ihre Kosten. Vom 10. bis 12. Juli wird Baden-Baden zum Treffpunkt von Oldtimer-Freunden und Automobilbegeisterten aus ganz Europa. Zwischen Kurpark und Lichtenthaler Allee können die Fahrzeugklassiker aus mehr als 100 Jahren bestaunt werden beim 49. Internationalen Oldtimer-Meeting. 100 Jahre Berufsfeuerwehr Karlsruhe. Das ist ein Grund zum Feiern. Am 11. Juli dreht sich der ganze Tag und die ganze Nacht rund um das Thema Feuerwehr. Tagsüber locken Mitmachaktionen, Fahrzeug- und Leistungsschau. Ab 20 Uhr wird dann bei der Nacht der Berufsfeuerwehr in der Stadtmitte gefeiert. Die Abendveranstaltung ist kostenpflichtig, der Erlös wird für einen wohltätigen Zweck gespendet.

0: Für viele Leistungssportlerinnen und Leistungssportler ist Olympia der große Traum. Bei vielen geht er leider nicht in Erfüllung. Bei Maria Viktoria Schutzmeier ist er allerdings 2020 in Tokio in Erfüllung gegangen. Dort ist sie in 100 Meter Freistil vom Startblock an den Start gegangen. Und heute ist sie zu Gast bei uns in der Sportzeit im Hubraum. Hallo Vicky, schön, dass du da bist.
1: Hallo, vielen Dank für die Einladung.
0: Damit die Zuschauer kurz nicht verwirrt sind, eigentlich Maria dein Vorname, warum aber Vicky dein Rufname?
1: Ich habe ja einen Doppelnamen, Maria Viktoria, und ich wurde in der Schule und auch zu Hause sehr oft nur Viktoria oder halt kurz Vicky genannt, deswegen.
0: Super, jetzt sind die Zuschauer informiert. 4 Jahre sind die Olympischen Spiele in Tokio mittlerweile vorbei. Jetzt blicken eigentlich mittlerweile schon alle auf Paris 2024. Wenn du an die Zeit damals zurückerinnerst, was war das für ein Erfolgserlebnis, vielleicht auch überhaupt dort an den Start gehen zu können, und welche Emotionen verbindest du damit?
1: Das war auf jeden Fall ein Riesentraum, auch super glücklich, die Möglichkeit gehabt, da teilzunehmen. Vor allem, wenn man so in Betracht zieht, dass die ganze Corona-Situation da immer hin und her gespielt hat. Es waren Olympische Spiele ohne Zuschauer, aber es war trotzdem ein Riesenerlebnis. Ich war so nervös wie noch nie, so glücklich wie noch nie und so aufgeregt wie noch nie.
0: Wenn du auf Olympia 2024 blickst, da werden Zuschauer mit dabei sein und du hast auch vor, dich zu qualifizieren, oder?
1: Ja, wenn hoffentlich alles gut läuft, jetzt in den Qualifikationswettkämpfen Ende April, würde ich sehr gern in Paris teilnehmen.
0: Diesmal aber, du bist damals im Freistil an den Start gegangen, aktuell ist Schmetterling und Kraulen ziemlich nah beieinander zeitlich, oder?
1: Ja, ganz genau. Also momentan liegen beide Strecken von der Punktzahl her und von den Zeiten sehr nah aneinander. Und es wird sich jetzt im April dann herausstellen, welcher Strecke ich letztendlich starte.
0: Da du für Nicaragua an den Start gehst, ist das Ganze mit der Qualifikation bei euch ein bisschen was anderes. In Deutschland, da brauchst du eine Zeit, um dich zu qualifizieren. Wie läuft es bei euch ab?
1: In Nicaragua muss man an bestimmten Wettkämpfen teilnehmen, also regional und international. Und dazu muss man im Qualifikationszeitraum die höchste Punktzahl in der jeweiligen bestimmten Strecke dann vorzeigen können.
0: Wie stehst du denn in Kontakt mit denen? Ich meine, es ist ja schon eine große Distanz und da immer auf dem Laufenden zu sein. Wie kommunizierst du dort mit dem Schwimmverband und woher weißt du, wie gut du gerade bist und was es vielleicht noch braucht?
1: Das Gute vom Schwimmen ist, dass es um Zeiten geht. Das heißt, das kann man sehr gut vergleichen. Ich kann also hier in Deutschland schwimmen, meine Zeiten schicken, diese werden dann anerkannt. Und ich kann auch bei den Wettkämpfen oder internationalen Wettkämpfen auch schauen, wie die nationalen Schwimmer gerade drauf sind und so schauen, wie meine Chancen so sind.
0: Du hast damals, Olympiasiegerin ist damals Emma McKean geworden mit 51,96 Sekunden. Das ist der olympische Rekord. Du hast etwa 6 Sekunden weniger gebraucht. 6 Sekunden, was ist das im Schwimmen?
1: 6 Sekunden sind schon sehr, sehr viel, muss man sagen. Es ist ein bisschen schwierig, so die Zeiten zu vergleichen, weil die Bedingungen für uns ein bisschen anders sind als jetzt eine olympische Rekordhalterin. Ich bin aber super zufrieden mit meiner Zeit gewesen. Das war auch unser Nationalrekord. Also ich würde gern gucken, was da noch geht, wie es schneller geht und da ein bisschen näher ranzukommen. Aber die 6 Sekunden sind schon ziemlich viel.
0: Wie sind denn deine aktuellen Zeiten? Wenn du jetzt gerade sagst, Schmetterling und Kraulen sind nah beieinander, wie sind die auf 100 Meter?
1: Kraul ist so in dem Bereich wie bei den Olympischen Spielen noch und bei Schmetterling ist es so eine 1-2. Ich würde da gern ein bisschen schneller schwimmen und guck mal, was im April da so geht.
0: Dafür drücken wir jetzt schon mal die Daumen. Wie sieht es mit dem Konkurrenzkampf innerhalb von Nicaragua aus? Sind da jetzt welche nachgekommen, die für dich vielleicht ein Problem sein könnten, dich nicht mehr zu qualifizieren?
1: Es sind immer noch sozusagen dieselben, mit denen ich groß geworden bin, noch da. Und es kommen auch viele nach. Momentan sieht es gut aus. Ich möchte aber nie so richtig irgendwie sicher sagen, es kann immer alles passieren. Deswegen warte ich jetzt noch auf April, gebe mein Bestes und alles andere kann ich nicht beeinflussen. Nur das, was ich selber schwimme.
0: Und das, was du selber schwimmst, das haben wir uns mal angeschaut. Im Fächerbad in Karlsruhe trainiert die Vicky nämlich. Und mein Kollege Felix Stephan hat sie dort im Training besucht.
2: 8.30 Uhr im Karlsruher Fächerbad. Vicky Schutzmeier inmitten einer Schwimmeinheit. Es ist ein normaler Morgen im Leben der 24-Jährigen. Denn neben 3x Krafttraining in der Woche geht es für Vicky auch 7 bis 8 Mal ins Wasser. Ihre Leidenschaft für den Schwimmsport entdeckte sie eher zufällig. Damals noch in ihrem Herkunftsland Nicaragua.
1: war, als ich kleiner war, nicht sehr sportlich. Also um zu sagen, gar nicht sportlich. Dann habe ich, also als ich dann in die, also unsere Schule ist in Primär- und Sekundärschule aufgeteilt. Dann als ich in die Sekundärschule gekommen bin, wollte ich mal was Neues versuchen. Eine Herausforderung und habe gesagt, okay, das Einzige, was so einigermaßen im Sport läuft, ist Schwimmen. Das hat auch Spaß gemacht. Und dann habe ich mich angemeldet. Ich wollte dreimal die Woche schwimmen. Dachte mir damals, oh, das wird richtig viel. Und schnell in ein, zwei Monaten war ich dann auch auf Wettkämpfen und dann bin ich 5-6 Mal die Woche schon geschwommen. Also das hat sich so, ich bin da so ein bisschen reingefallen in die Schwimmwelt.
2: 2008 kam Vicky dann nach Deutschland. Vor allem wegen der Schule, aber auch dem Schwimmsport. Und gerade letzterer forderte sie in den ersten Jahren extrem.
1: Wir sind vorher viel weniger geschwommen. Also ich bin in Nicaragua viel weniger geschwommen. Und das hat mich die ersten 1-2 Jahre wirklich sehr viel Überwindung gekostet und ich musste mich da echt dran gewöhnen und da viel Grundausdauer ausbauen, weil ich das einfach nicht konnte und nicht gemacht habe, als ich klein war.
2: Schwimmen als Leistungssport betreibt Vicky seit 2013 und das auch durchaus erfolgreich.
1: Ich wusste nicht so richtig, was das beinhaltet, was das überhaupt ist und ob ich das überhaupt schaffe. Und das waren immer so Schritt, also es war schrittweise. Ich hatte nationale Wettkämpfe, das war mein erster Ziel. Dann meine ersten internationalen Wettkämpfe und das hat sich so alles gesteigert, bis ich dann 2021 in Tokio teilnehmen durfte.
2: Die Teilnahme für Nicaragua an den Olympischen Spielen, bisher das große Highlight in Vickys Karriere und etwas, das sie gern wiederholen möchte. Und das am besten schon in diesem Jahr bei den Olympischen Spielen in Paris.
1: In Nicaragua qualifiziert die Beste und der Beste und dazu muss ich halt die höchste Punktzahl haben im Land. Also das muss ich jetzt noch im April schaffen.
2: Bereits nächste Woche geht es für Vicky dann zu den Qualifikationen nach Nicaragua. Bis dahin heißt es weiter fleißig trainieren für das große Ziel Olympia 2024.
0: Sag mal, Vicky, riechst du das Chlor noch, wenn du ins Schwimmbad läufst oder ist das was, woran man sich mit der Zeit gewöhnt, wenn man jeden Tag dort ist?
1: Man gewöhnt sich schon und man riecht selber sehr stark nach Chlor, aber riechen tue ich es trotzdem.
0: Gibt es eine Sache, die du am Schwimmen, obwohl du es so sehr liebst, auch hast? Einen Moment, wo du sagst, ah, eklig?
1: Ins kalte Wasser springen. Vor allem, also bei uns ist das Wasser etwas wärmer. Und ins kalte Wasser zu springen, das kostet immer Überwindung.
0: Das glaube ich. Treibt dich das eher an oder hemmt dich das?
1: Sobald ich drin bin, ist egal. Aber das Reinspringen ist das Schwierige.
0: Du bist vor kurzem erst nach Karlsruhe gezogen. Wie hast du dich eingelebt und vor allem, wie managst du das Ganze mit dem Schwimmtraining und dann auch deinem Privatleben und dem Studium?
1: Ich habe mich in Karlsruhe sehr gut eingelebt. Ich finde die Stadt sehr schön. Und Uni und Schwimmen passen sehr gut miteinander zusammen. Schwimmen an sich, also so Leistungssport und dann noch studieren und alles, das braucht schon sehr viel Disziplin und viel Organisation und Motivation auch. Es hilft, dass ich schon immer eine Unterstützung von meinen Eltern, von meiner Familie hatte, im Zusammenleben zum Beispiel mit meinem Partner, dass er auch schwimmt oder geschwommen ist, jetzt leider nicht mehr. Dann haben wir auch sehr viel Zeit zusammen verbracht. Man findet sozusagen alles im Schwimmen und der Uni und man versucht, das alles zu kombinieren.
0: Jetzt trainiert ihr ja sowohl im Hallenbad, gibt es aber durchaus auch Trainingseinheiten, die draußen dann unter freiem Himmel stattfinden?
1: Momentan, weil jetzt die ganze Wintersaison ist, nur im Hallenbad. Ich weiß noch nicht, wie es jetzt im Sommer aussehen wird, ob wir da ein paar Trainingseinheiten in der Sonne auch haben.
0: Wenn du, sage ich jetzt mal, die Bahnenlänge vergleichst. Da gibt es ja durchaus Unterschiede. Gibt es eine Bahnlänge, mit der du dich am wohlsten fühlst?
1: Eigentlich finde ich beide in Ordnung. Ich würde jetzt keine bevorzugen. Zum Wettkampf schwimme ich aber lieber 50 Meter, weil das mental irgendwie von der Anzahl der Bahnen ein bisschen einfacher ist. Also 50 Meter ist einfach nur einmal durchschwimmen. Das, finde ich, macht irgendwie ein bisschen mehr Spaß und macht
0: zum Rechnen einfach. Ja. Du hast gerade das Mentale schon angesprochen. Inwieweit ist Schwimmen auch durchaus ein Sport, wo der Kopf immer funktionieren muss?
1: Ich finde, also der Kopf hat einen sehr, sehr starken Einfluss beim Schwimmen. Man kann so viel trainieren, wie man möchte und so stark. Wenn man nicht mental eingestellt ist, die mentale Motivation dafür hat, ist es schon sehr schwierig, an die Bestzeiten zu kommen, an die Leistungen zu kommen, selbst nur beim Training zum Beispiel das Beste abrufen zu können.
0: An was denkst du denn, wenn du 100 Meter schwimmst?
1: An ganz vielen Sachen, aber irgendwie auch an gar nichts. Also ich zähle meine Züge, ich denke, wann ich atmen muss, also alles irgendwie sehr schnell, aber nichts, wo ich jetzt so sage, ich schalte schon irgendwie auf automatisch und mach einfach das, was man im Training macht, dann nur von alleine.
0: Das heißt, es ist ja auch sehr menschlich, wenn man dann durchaus doch mal den Alltagsgedanken hat oder vielleicht dran denkt, was muss ich später noch machen. Bis Ende Juni laufen die Qualifikationen für Olympia. Was steht bis dahin noch für dich an Wettkämpfen an?
1: Bis dahin sind die wichtigen Wettkämpfe jetzt Ende April. Ich bin einmal in Berlin auf dem Wettkampf und dann zu Hause bei unseren nationalen Meisterschaften. Das freut mich immer sehr, zu Hause zu schwimmen mit meiner Familie. Und danach noch wahrscheinlich ein paar Trainingswettkämpfe, weil der Höhepunkt, wenn alles gut klappt, dann im Juli, Ende Juli ist.
0: Wir drücken auf jeden Fall für Ende Juli ganz doll die Daumen. Vielen Dank, dass du uns Einblicke gegeben hast und hoffentlich auf eine zweite Olympiateilnahme, liebe Vicky und liebe Zuschauerinnen und Zuschauer. Wir bedanken uns auch bei Ihnen fürs Einschalten. Tschüss, machen Sie es gut und sportliche Grüße aus dem Hubraum.

In der Bärenhalle in Durlach feierte die Karnevalsgesellschaft KG Blau-Weiß ihren dritten Unabhängigkeitstag. Mit Vergnügen nahmen die geladenen Gäste an der Gulaschkanone ihren Teller Gulaschsuppe in Empfang. Es schmeckte vorzüglich und selbst die anwesenden Damen mussten der Kochkunst der Männer ein Kompliment machen. Geschirrspülen übernehmen selbstverständlich auch die Männer. Der Oberbürgermeister hatte zwei französische Jugendgruppen und 40 Berliner Kinder ins Karlsruher Rathaus eingeladen. Volkstänze der Gruppe Troubadour de Tulle wurden mit Begeisterung aufgenommen.

Zur 16. Heilmittelausstellung und Therapiewoche kamen rund 6000 Ärzte aus dem In- und Ausland nach Karlsruhe. Die Karlsruher Schwarzwaldhalle war Schaufenster der Pharmazeutik.

kosmetischen Industrie von weltweiter Geltung. In der Stadthalle wurden die neuesten optischen und sonstigen Instrumente gezeigt. Ganz Karlsruhe stand im Zeichen dieses großen Ärzteforums und bildete somit Treffpunkt der medizinischen Welt. Sehr großen Besucherandrang zeigt die derzeitige Ausstellung Picasso Laurent im Badischen Kunstverein in der Waldstraße. Über 200 Radierungen von Picasso vermitteln hier einen Eindruck dieses großen Meisters und seines Könnens. Einige davon zeigen wir Ihnen hier im Bild.

neu gestalteten Lichthof sind 40 Skulpturen sowie Radierungen und Lithografien von Henri Laurent zu sehen. Für diese Doppelausstellung so bedeutender Künstler wird ein Rekordbesuch erwartet. Zu einer deutsch-japanischen Freundschaftsbegegnung mit den anlässlich der Therapiewoche anwesenden Medizinern aus Japan kam es im Haus Solms. Der Präsident des Therapiekongresses, Professor Dr. Gottron, sowie Professor Dr. Ishibashi aus Tokio dankten in freundlichen Worten für diesen herzlichen Empfang in der Fächerstadt. Bundesliga-Auftaktspiel KSC gegen Meidericher SV im Karlsruher Wildparkstadion. Schon in der zweiten Minute schoss Marx das Führungstor für den KSC. 45.000 Zuschauer jubelten über dieses Überraschungstor und setzten alle Hoffnungen für einen guten Start in ihren KSC, der ein äußerst lebhaftes Spiel in den ersten 30 Minuten lieferte.

In der 56. Minute jedoch erzielte Lotz den Ausgleichstreffer für die Meidericher und der Stand 1:1. Nun setzte ein hartes Spiel der Meidericher ein. Doch bereits in der 64. Minute erzielte Geisert das 2:1 für den KSC. Die Meidericher wollten ein Handspiel von Geisert gesehen haben, aber es blieb bei der Entscheidung 2:1 für den KSC und beide Mannschaften trennten sich mit diesem Spielstand. Startfrei zur diesjährigen Dreisgedächtnisfahrt durch den Karlsruher Hartwald. Über 150 Teilnehmer, Oberbürgermeister, Stadträte, Vertreter des Regierungspräsidiums und Offiziere der NATO traten in die Pedale. Als erster traf Professor Dr. Gottron mit dem Wagen am Ziel, KSC Clubhaus, ein. Aber schon wenig später erreichte auch die Spitze der Radsportler dieses Ziel. Und als Lohn gab es Erbsensuppe mit Speck. Im nächsten Jahre sollen tausende Karlsruher Bürger aufgefordert werden, sich an dieser Gedächtnisfahrt zu beteiligen. 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

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Bei 15 Teilnehmern mit einer Gesamtzahl von 116 Absprüngen ist nicht ein einziger Unfall passiert.

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0: Schlagzeilen wie diese sollten uns zu denken geben und zu äußerster Vorsicht mahnen. Bilder des Grauens, wie wir sie täglich auf unseren Straßen sehen. Ihre Ursachen? Abbiegen ohne Anzeigen der Fahrtrichtungsänderung. Trunkenheit am Steuer. Muss das sein? Nicht beachten der Vorfahrt. Überhöhte Geschwindigkeit. Falsches Überholen. Zu schnelles Fahren bei nasser Fahrbahn. Muss das sein? Es muss nicht sein, wenn die Verkehrsteilnehmer sich so verhalten, wie hier die Linksabbieger, die den Geradeausverkehr auf der stark frequentierten Kreuzung Linkenheimer Landstraße Parkring vorbeifahren lassen. Eine neue Situation. Gefahrenpunkt auf der Dachslander Straße. Hier kreuzt die Fahrbahn die Schienen der Straßenbahn. Erhöhte Vorsicht ist hier geboten. Hauptpost. Eine Innenstadtkreuzung mit überaus starkem Verkehr. Hier ist beim Ost-West-Verkehr das rechts eingeordnete Fahrzeug bei der Weiterfahrt im Vorrecht. Fußgängerverkehr auf dieser Kreuzung. Auch auf Zebrastreifen sollten die Fußgänger rechts gehen, um gegenseitige Behinderungen zu vermeiden. Leider werden die Fußgängersignale gerade von denjenigen, die am meisten gefährdet sind, den älteren Verkehrsteilnehmern nämlich am wenigsten beachtet. Hier Beispiele, bei denen das Rotlicht der Fußgängersignale gröblich missachtet wird und die Fußgänger einen Unfall geradezu herausfordern. Muss das sein? Nein, es muss nicht sein, wenn jüngere Verkehrsteilnehmer in solchen Fällen den Älteren etwas behilflich wären. Druckknopfsignalanlagen wie diese hier bringen Verpflichtungen. Der Kraftfahrer hat nicht nur die Signale zu beachten, sondern auch zum Vorausfahrenden den nötigen Abstand einzuhalten, um Auffahrunfälle zu vermeiden. Der Fußgänger aber darf die Fahrbahn nur betreten, solange sein Signal noch grün zeigt. Tummelplatz für Verkehrssünder, der Karlsruher Marktplatz. Auch hier setzen täglich Hunderte von Menschen ihr Leben und ihre Gesundheit leichtfertig aufs Spiel. Das Ergebnis? Eine hohe Anzahl von Verkehrsunfällen, gerade an diesem Verkehrsknotenpunkt. Disziplinierteres Verhalten aller Verkehrsteilnehmer würde auch hier wesentlich dazu beitragen, die Anzahl der Unfälle herabzusetzen. Die Änderung der Straßenverkehrsordnung schuf in der Begegnung zwischen Kraftfahrzeug und Fußgänger neue Akzente, indem der Fußgänger auf Fußgängerüberwegen das Vorgehrecht erhielt. Diese Bestimmung hat jedoch gegenüber Schienenfahrzeugen keine Gültigkeit. Sie haben nach wie vor Vorrang. Es hat sich als nützlich erwiesen, wenn der Fußgänger durch Handzeichen dem herannahenden Kraftfahrer seine Absicht zum Überschreiten der Fahrbahn rechtzeitig anzeigt. An Fußgängerüberwegen darf nur überholt oder an anderen Fahrzeugen vorbeigefahren werden, wenn eine Gefährdung von Fußgängern ausgeschlossen ist. Diese neue Bestimmung der Straßenverkehrsordnung wurde bei unserem Beispiel gröblich verletzt. Noch eine Neuerung. Auf Zebrastreifen und wenigstens 5 Meter davor darf weder gehalten noch geparkt werden. So also steht der Wagen richtig. Und nun eine Bitte an die Zweiradfahrer. Die Parkraumnot erfordert ein verkehrsgerechtes Aufstellen von Zweiradfahrzeugen. Bei richtigem Abstellen des Rollers hätte hier noch ein PKW Platz gefunden. So ist es richtig. Den Motorroller näher an den Vordermann herangebracht und schon ist wieder ein Parkplatz für ein anderes Fahrzeug frei.
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0: Meine sehr geehrten Damen und Herren, willkommen zur DRK-Sprechstunde. Das Thema der heutigen Sendung ist die Endometriose. Und als Gesprächspartnerin und Expertin darf ich Frau Dr. Heger begrüßen, auch von der Frauenklinik, der Wiederklinik in Karlsruhe. Frau Dr. Heger, willkommen.
1: Herzlichen Dank für die Einladung. Ich freue mich, hier zu sein.
0: Wunderbar. Frau Dr. Heger, was ist eine Endometriose?
1: Ja, die Endometriose ist in aller Munde, trotzdem immer noch irgendwie unbekannt. Letzten Endes ist es eine chronische Erkrankung mit entzündlicher Komponente, die im gebärfähigen Alter letzten Endes alle Frauen betreffen kann. Zur Entstehung gibt es ganz verschiedene Theorien. Meistens ist es tatsächlich eine Kombination aus Endometrioseherden, die quasi falsch generiert wachsen, wie Endometriumszellen, die in die Gebärmutterschleimhaut reingehören, aber außerhalb der Gebärmutter wachsen. Es gibt auch die Entstehungstheorie, dass Zellen im Rahmen der Periodenblutung aus der Gebärmutter in den Bauchraum reinbluten und sich da ansiedeln und im Prinzip weiter wachsen, als würden sie in der Gebärmutter sitzen.
0: Das klingt ja fast wie ein Krebs.
1: Ja, es ist aber eine gutartige Erkrankung, aber tatsächlich in der Wachstumstendenz vergleichbar.
0: Mhm. Und wie sind die Beschwerden dieser Frauen?
1: Schwierig. Sehr, sehr unterschiedlich. Also die Endometriose ist so eine Art Chamäleon, kann ganz typische Beschwerden machen, also einfach Periodenschmerzen in einer sehr starken Ausprägung. Es gibt aber auch Frauen, die haben Endometriose, wissen gar nichts davon, weil sie im Prinzip keine oder sehr wenige Beschwerden haben. Und es gibt auch Frauen, die haben zwar zyklusabhängige, aber gar nicht so typische periodenartige Schmerzen, sondern Schmerzen an ganz anderen Stellen im Körper. Und da kommt man häufig nicht so schnell drauf, woher das Ganze eigentlich kommt.
0: Gilt das für Frauen jeden Alters?
1: Ab dem Zeitpunkt der ersten Periode kann bis zum Eintreten der Menopause die Endometriose auftreten. Häufig merkt man es nicht sofort, denn es dauert so ein bisschen, bis die Herde wachsen. Aber im Prinzip in der ganzen Zeit, in der Menstruationsblutungen auftreten.
0: Was sind denn so die häufigsten Beschwerden?
1: Die häufigsten Beschwerden sind eigentlich wirklich die Dysmenorrhoe, also die extremen Periodenschmerzen, die mit der Periode teilweise auch ein paar Tage vorher und ein paar Tage nachher anhalten und dazu führen, dass die Frauen teilweise sehr, teilweise wenig eingeschränkt sind, aber auf jeden Fall merken, dass da nicht wie normalerweise einfach eine Blutung kommt, sondern dass mit Schmerzen verbunden ist.
0: Und hat das nur etwas mit der Blutung zu tun oder gibt es diese Beschwerden auch außerhalb der Menstruation?
1: Gibt es auch außerhalb der Menstruation. Also gerade wenn die Schmerzsymptomatik schon länger besteht, ist es teilweise so, dass sich der Schmerzzeitraum immer mehr ausdehnt und vor der Periode bleibt, außerhalb der Periode bleibt, auch mit anderen Beschwerden in anderen Organsystemen einhergehen kann. Und je nach Ausprägung der Endometriose kann das wirklich auch Schmerzen im Prinzip an beliebigen Tagen zur Auswirkung haben.
0: Und das äußert sich natürlich in der Einschränkung der Lebensqualität.
1: Auf jeden Fall. Gerade Frauen mit einem ausgeprägten Endometriosebefund sind teilweise stark eingeschränkt, können durch Arbeitsausfälle oder Fehlen in der Schule ihrem normalen Alltag gar nicht gut nachgehen.
0: Gibt es Behandlungsmöglichkeiten?
1: Es gibt viele Behandlungsmöglichkeiten und meistens tatsächlich braucht man auch verschiedene Arten der Behandlung. Was besonders gut wirkt, ist eine hormonelle Therapie, aber auch operative Therapieansätze und supportive Therapien mit Phytotherapie, Bewegung und Yoga finden alle ihren Stellenwert in der Endometriosetherapie, weil ein Therapiestamm alleine meistens nicht die komplette Beschwerdesymptomatik angreift.
0: Jetzt haben Sie ja sehr auf die Medikation so abgehoben. Das ist doch auch eine psychische Belastung.
1: Ja, nicht ursprünglich so, dass das das Erste ist, was auftritt, aber man kann sich schon vorstellen, dass wenn man lange Zeit unter Schmerzen leidet, die auch teilweise kein gutes Ansprechen auf eine Medikation haben und auch unvorhergesehen kommen können, dass einen das so stark beeinträchtigt, dass es eben auch eine Auswirkung auf die Psyche haben kann und auch eine chronische Schmerzbelastung im Endeffekt natürlich dazu führt, dass man sich eingeschränkt fühlt und auch hinterfragt, bilde ich mir die Schmerzen ein, man findet nichts, sind es wirklich Schmerzen und auch nicht mehr immer abgrenzen kann, wann die Schmerzen kommen.
0: Ist diese Diagnosestellung eindeutig? Kann man genau sagen, solche Bauchschmerzen sind Endometriose?
1: Ja, leider ist das häufig nicht der Fall. Es gibt schon Bauchschmerzen, wo man einfach durch die Anamnese der Patientin früh beginnende Periodenschmerzen, die immer mehr werden, immer eine Medikation brauchen. Das ist so das Typische. Da kommt man relativ schnell drauf. Das Problem ist, man sieht das häufig gar nicht so gut in der Untersuchung. Also gerade bei jungen Frauen ist es sehr schwierig zu erkennen im Ultraschall oder auch in anderer Bildgebung. Und das macht die Diagnosestellung sehr schwierig. Oder auch Frauen, die Endometriose an anderen Stellen haben, die nicht diese typischen starken Periodenschmerzen macht, zum Beispiel Schmerzen unterm Rippenfell oder

0: Verdauungsprobleme. Mhm. Da ist häufig der Weg zur Diagnose einfach viel weiter, weil es quasi fast in die falsche Richtung weist, bevor man auf die Idee kommt, dass es durch die Endometriose verursacht
1: sein
0: kann.
1: Das würde natürlich auch so eine Psychologisierung, so eine psychische Auffälligkeit dann auch erklären von manchen Patientinnen, die das betroffen.
0: Ja, einfach auch der lange Leidensweg, bis das Ganze überhaupt erkannt wird, bis auch klar ist, es ist eine Endometriose und auch irgendjemand mal sagt, tatsächlich, es ist eine Endometriose. Das macht schon auch was, wenn man lange an einer Krankheit knuspert, ohne sich sicher zu sein, welche Krankheit es ist.
1: Vielen Dank, Frau Dr. Heger.
0: Gerne.

0: Eine neue Nachrichtenwoche bei Baden TV aktuell. Schön, dass Sie mit dabei sind. Und wir starten in die Sendung mit den tragischen Geschehnissen von heute Vormittag. Zwei Menschen sind verstorben, nachdem in Offenburg mehrere Schüsse gefallen sind. Für die Einsatzkräfte war es ein Großeinsatz. Weitere Details jetzt hier. In Offenburg haben in den frühen Morgenstunden zwei Personen ihr Leben verloren, nachdem mehrere Schüsse gefallen waren. Gegen 8 Uhr gingen bei der Polizei die ersten Notrufe ein. Beim Eintreffen am Tatort in der Händelstraße fand die Polizei einen leblosen Mann und eine schwerst verletzte Frau vor. Kurze Zeit später verstarb die Frau jedoch im Krankenhaus. Die Kriminalpolizei hat die Ermittlungen übernommen und ermittelt inzwischen wegen des Verdachts eines Tötungsdeliktes zum Nachteil der Verstorbenen. Bei dem ebenfalls verstorbenen Tatverdächtigen handelt es sich um einen 33-jährigen Mann. Bei der Verstorbenen handelt es sich um eine 36-jährige Frau, die im Bereich des Tatorts gewohnt hat. Der 33-jährige Tatverdächtige war zwar nicht vorbestraft, war der Polizei aber wegen Beleidigung und Stalking-Vorwürfen bekannt. In der Nähe des Tatorts wurde eine Waffe gefunden und sichergestellt. Der genaue Tatvorgang ist weiterhin Gegenstand der Ermittlungen. Die Polizei geht davon aus, dass die beiden eine Beziehung geführt haben, die vor Monaten beendet worden ist. Nach der Trennung soll es zu Beleidigungen und Nachstellungen gekommen sein. Zeugen, die den Mann im Vorfeld der Tat gesehen haben, werden gebeten, sich bei der Kriminalpolizei Offenburg zu melden. Oberbürgermeister Marco Steffens hat sich inzwischen zu den Geschehnissen geäußert.
1: Die heutige schreckliche Tat in Offenburg bestürzt mich tief. Dass sich ein solches Geschehen in unserer Stadt zuträgt, macht fassungslos. Meine Gedanken sind bei den Angehörigen und allen Menschen, die von dieser grausamen Tat betroffen sind. Den Einsatzkräften von Polizei, Feuerwehr und Rettungsdienst danke ich für ihren schnellen und hochprofessionellen Einsatz.
0: Olaf der Flipper steht regelmäßig auf den großen Schlagerbühnen Deutschlands. Inzwischen kann er nicht nur auf jahrzehntelange Bühnenerfahrung zurückblicken, sondern hat in diesem Jahr auch einen runden Geburtstag gefeiert. Juliane Lange hat mit ihm darüber gesprochen, wie wichtig die Musik ihm auch noch nach vielen Jahren ist.
2: Seit 80 Jahren auf der Welt, seit über 65 Jahren auf der Bühne, fast 50 Alben, 11 Solo-Alben und über 60 Mal Gold und Platin. Eine der erfolgreichsten Schlagergeschichten Deutschlands, die kommt bei uns aus der Region. Und heute sitzt er hier bei mir im Studio, Olaf Malolewski, besser bekannt als Olaf der Flipper. Schön, dass du da bist. Herzlich willkommen.
3: Ja, also ich freue mich wahnsinnig, hier in Karlsruhe zu sein. Und und jetzt legen wir mal los. Ich bin jetzt schon gespannt, was für Fragen denn immer so kommen.
2: Ja, erstmal interessiert mich nochmal, wenn du diese ganzen imposanten Zahlen hörst. Bist du stolz darauf, was hinter dir liegt? Mit 80, du bist ja 80 geworden im März, guck mal ja auch mal so ein bisschen zurück. Bist du stolz?
3: Oh, das ist schon ganz toll. Ich habe natürlich viel Glück in meinem Leben gehabt mit Freunden, mit Musikern, mit denen ich zusammengearbeitet habe. Und das größte Glück war natürlich meine Frau, als ich geheiratet habe. 71 haben wir geheiratet und habe zwei super Kinder, Enkelkinder auch schon und so. Also ich habe einfach viel Glück gehabt in der Musik mit Leuten, mit denen du zusammenarbeitest, ja. Es kommt ja, natürlich musst du schon was machen, aber wir hatten immer Glück im Leben. Ob das jetzt vom Fernsehen war, Rundfunkleute, dann Produzenten und so. Wir hatten wirklich immer Glück gehabt, dass wir und auch, dass wir zusammengehalten haben, die Flippers. Natürlich hat man ein paar Wechsel drin. Das ist halt so in den Jahren, aber trotzdem, ich habe sehr viel Glück im Leben.
2: Also viel Glück und die richtigen Menschen um dich.
3: Richtig.
2: Aber man muss ja auch sagen, du machst weiter, wo andere schon aufhören. Die anderen Flippers haben vor gut 10 Jahren gesagt, es reicht jetzt, wir wollen nicht mehr auf Tour. Du hast weitergemacht, hast inzwischen auch immer mal wieder Comebacks, wo man nicht so wusste, kommt er jetzt zurück. Aber du bist immer zurückgekommen. Was treibt dich an, Olaf?
3: Ja, die Freude an der Musik, ganz einfach. Die Musik, ich habe ja viele Sachen im Leben gemacht. Ich bin Sportlehrer, ich bin staatlich geprüfter Tennislehrer, ich habe ein bisschen Golf gespielt und so weiter. Aber Musik ist immer mein Leben gewesen. Und ich übe ab und zu noch mal ein bisschen so und habe ein Studio. Und es macht mir einfach Spaß, Freude, auf der Bühne zu stehen und vor allen Dingen mit Freunden neue Musik zu schreiben, im Studio zu singen, auf der Bühne zu sein, und das macht mir Freude. Mhm. Und wenn ich schaue zu den Leuten unten, die Mädels und Buben, wenn sie unten stehen mit strahlenden Gesichtern, Das ist einfach Weltklasse.
2: Strahlende Gesichter, du hast Fans und vor allem interessanterweise ja nicht nur Fans, die mit dir älter geworden sind, sondern du vereinst Generationen. Da stehen auch junge Leute auf Mallorca, feiern 16-, 17-, 18-Jährige zu deinen Songs. Du hast aber mal gesagt, die Leute feiern, dass ich gleich geblieben bin. In diesen 65 Jahren hat sich vieles in der Welt total verändert. Ist das dein Geheimnis und warum spielt das auch für junge Leute eine Rolle?
3: Also die Musik war immer schon mein Ansporn. Ich habe immer Lust gehabt zu musizieren. Da gibt es eine kleine Geschichte, so mit 14, glaube ich 14, da gab es in Pforzheim, da habe ich meine Lehre gemacht als Werkzeugmacher, da gab es einen Jugendfilmclub. Und da kam einmal vom Newport Jazz Festival ein Film und ich wusste gar nicht, wo das ist hier, jetzt weiß ich, es ist in Amerika. Und da hat gespielt Louis Armstrong mit seinen All-Stars. Und da denke ich, wow, klasse, so When the Saints Go Marching In, also klasse. Und dann kam ein junger, farbiger Musiker auf die Bühne, Chuck Berry. Und der hat gesungen Sweet Little 16. Und da habe ich gesagt, genau das möchte ich auch. Und habe mir dann eine Gitarre gekauft und habe einen guten Gitarrenlehrer, einen super Typ gehabt. Und so ging das dann los mit der Musik. Und die Musik hat mich immer begeistert bis zum heutigen Zeitpunkt. Und ich übe zwar nicht mehr so viel, also Gitarre spielen. Ich habe hier in Karlsruhe auch Musik studiert. Aber Musik ist mein Leben. Und wenn ich dann runterschaue von der Bühne und sehe die strahlenden Gesichter von 0 bis 100, dann freue ich mich natürlich riesig.
2: Mehrere Generationen, nicht nur vor der Bühne, sondern auch auf der Bühne. Du bist ja auch mit deiner Tochter unterwegs, die macht selber auch Musik. Ihr seid im September in der Schwarzwaldhalle, auch hier in Karlsruhe. Was bedeutet das für dich, mit deiner Tochter auf der Bühne zu sein?
3: Das ist das Größte. Also, wenn meine Tochter, die macht jetzt übrigens auch mein Management, ja, die früher hat es meine Frau gemacht, jetzt macht es meine Tochter. Und die Pia, die singt ja auch schon seit über 30 Jahren. Die singt richtig klasse. Und wir gehen jetzt gemeinsam, die macht mein Management, und wir gehen gemeinsam auf Tour. Wir singen auch gemeinsam viele, ein paar Duette und ein paar so richtig tolle Partylieder und so. Und wir sind natürlich hier in Karlsruhe und ich freue mich auf die Fans. Und wir machen so zweimal eine Stunde. So, wir singen alles. Allerdings, man muss sich so vorstellen, du hast es vorhin sehr schön vorgelesen, 50, ich glaube, wir haben über 50, 56 Alben, die kann ich natürlich nicht alle singen, das sind ja über 700 Lieder. Aber so ein paar kommen zusammen, also die Riesenhits wie Lotusblume oder Mona Lisa, die kleine Eva werden wir natürlich auch singen, Shalala, I love you. Und dann freue ich mich auf die Fans. Und das Tolle ist ja, durch dieses Lied, wir sagen Dankeschön, dass sich ja auf Malle so hier
2: nochmal ein Revival erlebt
3: entwickelt
2: hat.
3: Ja, nach
2: vielen Jahren, nach der Erscheinung.
3: So ein Spiel von Switch, also ich verwechsel mal Switch, wo die Kids spielen. Ja? Mhm. Und die wünschen sich dann immer, wenn sie gewinnen und so weiter,
2: wo die selber
3: Dankeschön.
2: Singen.
3: Ja.
2: Okay.
3: Da freue ich mich auf die Fans und wir werden das hier in Karlsruhe rocken, würde ich mal sagen.
2: Wir sagen Dankeschön, ist ein Dauerbrenner. Du hast aber auch ein neues Album, das heißt Weltklasse.
3: Ja.
2: 14 Songs, was ja auch nicht gerade wenig ist. Was ist da Neues drauf, obwohl du sagst,
3: alles neu.
2: Das Tolle an dir ist, dass du so geblieben bist, wie du bist. Deswegen lieben dich die Menschen, aber trotzdem, was ist neu an dem Album?
3: Also alle Lieder sind neu. Alle Lieder sind neu und vor allen Dingen eins ist natürlich auch toll. Der Uwe Busse, der ja 20 Jahre unsere ganzen Hits geschrieben hat, Barbados, Mona Lisa und so weiter, der ist auch wieder dabei und hat drei Hammer-Titel mit dazu beigetragen. Denn der Yoshi Denier ist auch ein Musiker, wo wir über 25, 30 Jahren zusammenarbeiten, der hat tolle Lieder und natürlich andere Mädels und Buben, die Songs schreiben. Ja. Und das sind 14 tolle Lieder, das heißt einfach Weltklasse.
2: Weltklasse, auf wen bezieht sich das? Ist das ein bisschen auch Eigenlob, sich selber auf die Schulter klopfen? Oder
3: Weltklasse, und zwar der Yoshi Denier, der sagt, Olaf, der hat das Lied geschrieben, der sagte, du sagst immer so oft Weltklasse. Ich sagte seit 60 Jahren, ich sage immer so, ey, das war aber Weltklasse, super und so. Und da hat er einfach ein Lied geschrieben, weil das irgendwie zu mir passt. Und das Album heißt Weltklasse, sind 14 tolle Lieder drauf. Party, auch Lieder ein bisschen zum Träumen, zum mal runterkommen, schöne, langsame Liebesgeschichten und so weiter.
2: Eine neue CD, du bist auf Tour oder gehst auf Tour, aber du hast auch ein Buch oder es kommt ein Buch passend zur Tournee. Das ist ein Buch über dein Leben.
3: Also zur Tour kommt genau so ein Buch, ja, und zwar, ja,
2: Olaf der Flipper.
3: Weltklasse. Meine Tochter fragt mich, Papa, erzähl mal. Und hier ist mein ganzes Leben drin, also von Magdeburg bis jetzt hier über Karlsruhe nach Pforzheim und nach Bretten. Hier steht alles drin was man wissen sollte.
2: Also ein Must-Read für unsere Region auf
3: alles,
2: jeden Fall.
3: Ja, kommt alles drinne vor. Also.
0: Jedes Jahr am 1. Juli-Wochenende wird die Brettener Innenstadt zur Bühne einer lebendigen Zeitreise ins Mittelalter. Und zwar auf dem Peter- und Paul-Fest. Das zentrale Ziel ist es, an die erfolgreiche Verteidigung Brettens im Jahr 1504 zu erinnern, die Stadtgeschichte für Besucher und Einwohner erfahrbar zu machen und sie in das Leben in einer mittelalterlichen Stadt eintauchen zu lassen. Mittlerweile zählt es zu einem der größten historischen Stadtfeste Süddeutschlands.
4: Das ganze Jahr arbeiten tausende Menschen auf genau dieses Wochenende hin. Es wird organisiert, genäht und geprobt. Dann ist es endlich soweit. Das Peter- und Paul-Fest in Bretten beginnt. Was einst als Heimatfest entstand, hat sich längst zu einem der größten historischen Feste Süddeutschlands entwickelt. Für die Brettener weit mehr als ein Stadtfest. Es ist gelebte Tradition und ein fester Bestandteil ihres Lebens.
5: Wir rechnen immer vor und nach Peter und Paul, ja, von der Zeit in Bretten.
6: Wir kommen eigentlich aus Bonn und sind jetzt auch extra 3 Stunden sind sie mit dem Auto, haben mich dann aufgegabelt und sind hingefahren.
7: Also es gibt Weihnachten, Peter und Paul und Ostern und Sommerferien, aber sonst?
8: Die Geschichte von Bretten zu leben, wie damals die Belagerung war.
9: Für mich sind sie schön 4 Tage immer im Jahr.
10: Ich bin mein Leben lang schon hier, also jetzt fast 26 Jahre.
4: Das Herzstück sind die Menschen und ihre historischen Gewänder. Dabei ist es weit mehr als eine Verkleidung. Farben, Stoffe und Schnitte erzählen Geschichten über Herkunft, Beruf oder gesellschaftlichen Stand. Jede der rund 60 historischen Gruppen stellt dabei einen eigenen Teil des Lebens um das Jahr 1504 dar. Mit festen Regeln, Aufgaben und überlieferten Bräuchen.
11: Ich habe mir ein Kettenhemd selbst gemacht. Das wiegt so ungefähr 16 Kilo. Da habe ich jetzt ein Jahr dran gearbeitet.
12: Ich selber bin der Uhrmacher. Ich meine Frau. Wir haben dann noch einen Kettenzieher. Wir haben, was haben wir noch? Lederer.
13: Buchbinder, Lederer, Glaser.
14: Das Verkleiden macht einfach Spaß.
15: Ich habe dann hier im Secondhand-Shop so eine Narrenkappe gefunden und wusste, okay, das wird mein Outfit.
4: Nach der feierlichen Eröffnung am Freitag folgt am Samstag die historische Schlacht um Brettheim mit Zapfenstreich und Feuerwerk. Höhepunkt ist der große historische Festumzug am Sonntag, bei dem rund 3000 Gewandte durch die Brettener Altstadt ziehen. Jeder hat dabei sein eigenes Highlight auf dem Fest.
11: Gutes Essen vor allen Dingen, gute Gesellschaft, bisschen kostümieren und ja, einfach eine gute Stimmung.
4: Auch kulinarisch wird großer Wert auf Authentizität gelegt. Ein Klassiker darf natürlich nicht fehlen, der Brettener Rahmflecken.
16: Seit 89 oder 90 sind wir schon mit dem Stand. Es gibt jedes Jahr ein neues Brettchen und dann wirklich das älteste Brettchen war von 1990, was ich gesehen habe. Das war letztes Jahr.
4: Auf meterlangen Blechen werden die Fladen im Akkord gebacken. Für viele Besucher gehört genau dieser Geschmack einfach zum Peter- und Paul-Fest dazu.
17: Wir versuchen so gut wie möglich das zu imitieren, auch mit dem Essen, also was es damals so gab.
18: Mit Händen und Messern einfach das Fleisch zerschneidet.
4: Rund 4000 Mitwirkende gestalten an 4 Festtagen mehr als 140 Programmpunkte, mit dem sie jedes Jahr etwa 125.000 Besucher begeistern. Für manche bleibt es jedoch nicht beim Zuschauen. Aus Gästen werden Mitwirkende und betreiben sogar einen eigenen Stand auf dem Fest.
19: Normalerweise bin ich immer selber einfach nur hier auf dem Fest unterwegs. Und jetzt ergab sich einfach die Möglichkeit. Ich dachte, ich habe Bock und ich probiere es mal. Also unsere Spezialität ist eigentlich Ochsbräu und andere Getränke mit Oxymel.
4: Am heutigen Montag endet das Peter- und Paul-Fest traditionell mit dem mittelalterlichen Tanz. Danach kehrt zwar langsam wieder der Alltag in Bretten ein, doch für viele beginnt schon die Vorfreude aufs nächste Jahr. Denn während die letzten Gewänder verstaut werden, gibt es längst neue Ideen. Was wird noch genäht, ergänzt oder verbessert? Sicher ist eines, auch im kommenden Jahr fällt in Bretten wieder der Startschuss für eine Reise zurück ins Mittelalter.
0: Über 5 Monate ist es noch hin, bis die schönste Zeit des Jahres beginnt. Doch im Hochsommer schon an Weihnachten zu denken, das tun wahrscheinlich die wenigsten Menschen. Selbst in den Supermärkten dürfte es noch eine Weile dauern, bis Lebkuchen und Plätzchen wieder in den Regalen zu finden sind. Für einen Familienbetrieb aus Karlsruhe-Rüppur gehört Weihnachten jedoch zum täglichen Geschäft dazu.
20: Weihnachtsbäume im Sommer. Das klingt erst einmal paradox.

0: Doch bei den Christbaumhöfen müssen die Nadelbäume das ganze Jahr über gepflegt werden. Nur so sind sie im Dezember schön genug, um die Wohnzimmer der Region zu zieren. Auch Vanessa Frank kümmert sich heute in ihrem Christbaumhof um die Pflege der Weihnachtsbäume. Dabei gibt es einiges zu beachten, damit die Tannen und Fichten am Ende die gewünschte Form annehmen.
1: Wir schauen uns jeden Baum an und gucken, okay, auf welcher Seite ist er irgendwie zu breit, wo müssen wir was wegschneiden, wo müssen wir vielleicht einen Ast so ein bisschen biegen, damit die Fülle da ist. Wir haben immer eine Schere dabei, wir haben so einen kleinen Draht dabei, wir haben verschiedene Stäbe dabei, die dann da angebracht werden, damit alles in die gleiche Richtung wächst und da einfach genau den perfekten Baum für den Endkunden dann zustande kommt.
0: Bei diesem Baum musste zum Beispiel mit Hölzern nachgeholfen werden, um die nach oben wachsenden Zweige herunterzudrücken. So kommt die Spitze besser zur Geltung. Um auf eine Höhe von 2 Metern anzuwachsen, braucht eine Nordmann-Tanne etwa 12 Jahre. Doch nicht jeder Baum schafft es, zu einem Weihnachtsbaum heranzuwachsen. Denn die aktuelle Hitze macht besonders jungen Bäumen zu schaffen.
1: Wir haben im Frühjahr, so im März, April, haben wir angefangen, unsere kleinen Pflanzen zu setzen in den Boden rein. Die haben natürlich noch nicht die krassen Wurzeln bis runter, irgendwie, dass sie ans Wasser kommen können. Das heißt, gerade in den letzten Wochen, wo wir die krassen Temperaturen hatten, mussten wir jetzt leider ein paar Verluste einstecken. Die sind wirklich einfach vertrocknet.
0: Trotz Hitze und der vielen Arbeit im Frühjahr stehen im Sommer noch weitere Aufgaben an. Damit das Gelände nicht verbuscht, muss etwa der Wildwuchs zwischen den Stämmen entfernt werden. Es wird jedoch nicht alles entfernt, denn der dichte Bewuchs rund um die Fichten und Tannen dient ihnen als Hitzeschutz. Dass Vanessa Frank auch im Sommer auf ihrem Christbaumhof unterwegs ist, stößt bei ihren Bekannten manchmal auf Verwunderung.
1: Warum musst du denn jetzt wieder raus oder warum seid ihr da draußen? Es ist doch eigentlich Saison, wir haben doch noch gar nicht Weihnachten, ist doch noch ein halbes Jahr hin. Aber das ist eigentlich immer ganz schön, dann da einfach so ein bisschen zu erzählen und zu sagen, ja, wir brauchen trotzdem ein bisschen einfach auf dem Feld die Zeit, um alles zu pflegen und dass der Baum so aussieht, wie er dann eben an Weihnachten aussehen soll.
0: Mitte November startet für den Familienbetrieb Frank die Verkaufssaison. Auf ihrem Christbaumhof können Kunden sich dann ihren Weihnachtsbaum selbst aussuchen und fällen. So steht dank Sommerpflege einem schönen Weihnachten nichts mehr im Wege.
2: Nach dem ersten KSC-Testspiel der Saison am vergangenen Mittwoch stand nun das nächste Testspiel im Rahmen der sogenannten Regio-Tour auf dem Programm. In Gaggenau ging es für den KSC gegen den Bezirksligisten VfB Gaggenau. Wie sich die Karlsruher geschlagen haben und wie es in der Vorbereitung weitergeht, berichtet Felix Stephan.
3: Volle Ränge im Gaggenauer Dreispachstadion. Rund 3.500 Zuschauer lockte das Vorbereitungsspiel zwischen dem VfB Gaggenau und dem Karlsruher SC am vergangenen Samstag an. Trotz hochsommerlichen Temperaturen wollten die Fans die KSC-Profis aus nächster Nähe erleben. Gegen den tapfer verteidigenden Bezirksligisten erspielten sich die Karlsruher bis zur Pause eine 3:0-Führung. Das erwartete Torfestival folgte im zweiten Durchgang. Mit einer komplett durchgewechselten Elf erzielte der Zweitligist 10 weitere Treffer in 45 Minuten und verbuchte mit dem 13:0 den nächsten standesgemäßen Erfolg der Regio-Tour.
4: Ich glaube, die Aussagekraft, ja, muss man natürlich in Relation und im Verhältnis zum Gegner sehen, aber was mir sehr gut gefallen hat, ist einfach die Einstellung der Jungs. Shio Fukuda ist auch in Minute 93 noch voll angelaufen und das ist dann das Wichtigste bei diesen Spielen, dass wir eine gute Haltung zeigen und eine Nähe zu den Fans.
3: Denn unter anderem genau dafür wurde die Regio-Tour geschaffen. Nähe zu den Fans zeigte auch KSC-Juwel Louis Benfahat. Auf dem Platz war der wohl von Frankfurt heiß umworbene Youngster nach seiner Zahn-OP und rein individuellem Training unter der Woche noch keine Option. Die Augen der Fans waren dort vor allem auf die jüngsten Neuzugänge Moritz Poschinski und Dennis Offli gerichtet. Offlis Verpflichtung erst am Samstagmorgen bekannt gegeben, am Nachmittag sein Debüt im KSC-Trikot. Bei den Karlsruhern soll der vom FC Bayern geliehene Linksverteidiger im Optimalfall den nach Gladbach gewechselten David Herold ersetzen.
4: Dennis war ja gestern dann schon vor Ort, ist ja ein Riesentalent und wir wollen ihn auf seinem Weg unterstützen, ja, dass er sich bei uns weiterentwickeln kann. Ja, er wird sicher einer unserer Spieler auf der linken Schiene sein. Dort fühlt er sich zu Hause, da hat er seine Qualitäten.
3: Nach den beiden Testspielen gegen Amateurteams aus der Region testen die Karlsruher in den kommenden Wochen gegen höherklassige Mannschaften. Und auch die Trainingsintensität dürfte nochmal deutlich zulegen. Cheftrainer Senft möchte die Vorbereitung nutzen, um seinen Spielstil weiter zu implementieren und die Mannschaft bestmöglich auf den Saisonstart vorzubereiten.
4: Ja, wir sind ja dabei, in unserer Idee die ersten Schritte zu setzen. Wir hatten jetzt diese Woche mal vor allem das Thema Ballbesitz, erste Einführung in unsere Standards, werden nächste Woche sicher auch nochmal das Thema Pressing angehen. Also wir wollen schon in den ersten 3 Wochen mit dem Trainingslager mal roundabout alles ungefähr abgedeckt haben, um dann wirklich in Details zu gehen.
3: Ein weiterer Schritt in diese Richtung soll dann bereits in der kommenden Trainingswoche inklusive des Testspiels gegen Regionalligist SGV Heilbronn-Freiberg gelingen.
2: Und das waren wieder die Themen für heute. Vielen Dank, dass Sie eingeschaltet haben. Wir wünschen Ihnen einen schönen Abend. Machen Sie es gut und bis morgen wieder.
5: Einen wunderschönen guten Abend und herzlich willkommen hier zum Wetter bei Ihrem Baden-TV. Hochsommerlich heiß wird es auch in dieser Woche hier bei uns, denn wetterbestimmt ist hier dieses Hochdruckgebiet, was wir ausmachen, und das sorgt dafür, dass sich quasi sowas wie eine Hitzeglocke über uns liegt und kein Niederschlag zulassen wird, auch wenn in den nächsten Tagen ein paar Wolken zu uns gezogen kommen. Wolken sind in der kommenden Nacht eigentlich kein Thema, zum Teil, vor allen Dingen im Westen wird in der kommenden Nacht der Himmel auch sternenklar ausfallen können. Das Ganze allerdings auch bei sehr warmen Temperaturen. Wir sehen hier die 20 Grad, das heißt, wir reden wieder von einer tropischen Nacht. Ansonsten liegt die Temperaturspanne zwischen 19 und 14 Grad. Ja, morgigen Vormittag, da sind ein paar Wolken am Himmel auszumachen, die bringen aber keinen Regen zu uns. Aber der Wind wird aufgefrischt sein, nicht nur im Bergland, sondern er wird auch im Flachland zu spüren sein. Und die Temperaturen, die klettern schon wieder auf hochsommerliche Werte. Wir sehen hier im Bergland erreichen wir Temperaturen, die zwischen 24 und 30 Grad liegen. Und derweil erreichen wir in den anderen Landesteilen Werte, die zwischen 30 und heißen 37 Grad liegen werden. Ja, und auch am Nachmittag, da wechseln sich Sonne und Wolken ab. Auch hier machen wir kein Niederschlagssymbol aus. Also es bleibt weiterhin trocken, trotz des Zuzugs der Wolken. Ja, und wenn wir uns die abendlichen Werte ansehen, auch die sind noch zum Teil extrem warm bis heiß. Wir sehen hier die Temperaturspanne reicht von 30 bis 21 Grad am Abend. Ja, und wenn wir uns jetzt die Aussichten anschauen, da sehen wir, es ist wirklich diese Hitzeglocke, die sich etabliert haben wird, lässt keine Wolken zu. Die Sonne kann das astronomische Maximum an Sonnenstunden ja erreichen. Das heißt, die UV-Belastung wird groß sein und das Ganze dann schon wieder bei 38 Grad zum Ende der Woche hin.
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Enz wird im Juli zum Hotspot in Pforzheim. 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Oldtimer-Liebhaber kommen hier auf ihre Kosten. Vom 10. bis 12. Juli wird Baden-Baden zum Treffpunkt von Oldtimer-Freunden und Automobilbegeisterten aus ganz Europa. Zwischen Kurpark und Lichtenthaler Allee können die Fahrzeugklassiker aus mehr als 100 Jahren bestaunt werden beim 49. internationalen Oldtimer-Meeting. 100 Jahre Berufsfeuerwehr Karlsruhe. Das ist ein Grund zum Feiern. Am 11. Juli dreht sich der ganze Tag und die ganze Nacht rund um das Thema Feuerwehr. Tagsüber locken Mitmachaktionen, Fahrzeug- und Leistungsschau. Ab 20 Uhr wird dann bei der Nacht der Berufsfeuerwehr in der Stadtmitte gefeiert. Die Abendveranstaltung ist kostenpflichtig, der Erlös wird für einen wohltätigen Zweck gespendet.

Herzlich willkommen zu einer neuen Ausgabe von Bauen und Wohnen. Heute gehen wir mal gedanklich in unser Zuhause. Ab und zu wollen wir umgestalten, holen den Pinsel und die Farbe raus, streichen die Wand und wundern uns, warum die Farbe nicht deckt und eine andere wiederum gut deckt. So, bei Farben gibt es wirklich riesige Unterschiede, ob das eine günstige ist oder eine teure. Denn die Herstellung von Farbe, die ist wirklich eine Wissenschaft für sich. Wir wollen heute bei Tobias Entdeckt mal hinter die Kulissen blicken und zwar vom Labor bis zur fertigen Farbe und herausfinden, was ist eine gute Farbe, auf was kommt es an und wie wird das Ganze überhaupt produziert.

0: Heute dreht sich bei uns alles um Farben und Lacke. Wenn wir unser Zuhause farblich gestalten, dann kennen wir immer nur das Endprodukt, das wir entweder auf großen Paletten im Baumarkt sehen und kaufen oder uns ganz nach unseren Vorstellungen zusammenmischen lassen. Doch wie entstehen Farben überhaupt? Welche Unterschiede gibt es? Was für Bestandteile machen die Farbe überhaupt zur Farbe? Das will ich heute bei Tobias Entdeckt herausfinden. Basti, was sind überhaupt Farben?
1: Farben sind auf der einen Seite ein hochtechnisches Produkt, aber auf der anderen Seite auch natürlich stark aufgeladen mit Emotionen. Wir haben damit jeden Tag Kontakt, wir gucken die Farben an, wir lassen es auf uns wirken. Genau.
0: Jetzt haben wir hier ein paar Beispiele stehen. Ja. Was sind jetzt die Unterschiede zwischen Lack, Lasur, Dispersionsfarbe? Sind das Riesenunterschiede auch in der Produktion?
1: In der Produktion sind es auch große Unterschiede, aber der Hauptunterschied ist die Anwendung später. Ein Lack hat ein anderes Anwendungsfeld als eine Innendispersion, als eine Außendispersion. Eine Lasur auch in der Deckkraft ist generell ein nicht deckendes System. Ja.
0: Okay, dann springen wir mal in unser Zuhause. Du hast das mit Emotionen schon angesprochen. Farben machen wahnsinnig viel mit uns auch innen drin. Da fällt immer das Wort Dispersionsfarbe. Ja. Warum haben wir zu Hause Dispersionsfarbe? Ist die, sage ich mal, für jeden Amateur leicht zu streichen oder gibt es da mehr Vorteile?
1: Ja, Dispersion sind grundsätzlich erstmal die richtige Technologie für den Innenraum. Über die Dispersion kann man auch steuern, was für ein Oberflächenbild man später hat, wie hart die Farbe sein soll und so ein bisschen die Eigenschaften darüber steuern kann.
0: Das ist über die Dispersion. Was ist die Dispersion?
1: Dispersion ist eigentlich nur der Herstellungsprozess. Okay. Ja, ganz viele Teilchen werden ins Kleinste aufgeschlossen und miteinander dispergiert. Und das wird dann in der Dispersionsfarbe später dargestellt, kann man so sagen.
0: So, müssen Farben heute mehr wie funktional sein?
1: Ja, absolut. Sie müssen nicht nur funktional sein. Wie gesagt, wir haben den ganzen Tag damit zu tun. Sie wirken auf uns. Sie müssen funktional und auch auf jeden Fall ansprechend sein.
0: Jetzt haben wir hier hinten das Hochregallager. Ja. Meine Frage, bevor ich jetzt in die Produktion ins Labor gehe. Ja. Wie viele Farben stellt ihr hier her? Weil das sieht ja, allein wenn ich hier schaue, ganz schön groß aus.
1: Ja, das ist auch ganz schön viel. Also wir haben ungefähr 840 aktive Rezepturen, können bis zu 250.000 Liter Farbe am Tag produzieren. Okay. So umgerechnet sind das 25.000 10-Liter Eimer und in Sattelzügen gehen ungefähr 20 Stück am Tag.
0: Also es klingt spannend. Dann gehe ich jetzt mal ins Labor, in die Produktion und wir sehen uns auf jeden Fall nachher nochmal bei der Anwendung.
1: Das machen wir.
0: Super. Die Welt der Farben, schon nach den ersten Einblicken eine spannende Welt. Doch bevor wir einen Blick in die Produktion werfen, dürfen wir noch einen Blick in das Labor werfen, wo die Farben neu entwickelt und optimiert werden. Sebastian, was sind jetzt die Bestandteile von einer Farbe?
2: Also die Hauptbestandteile einer Farbe sind in erster Linie Wasser. Dann braucht man immer ein bisschen Netzmittel und Titandioxid, Füllstoffe und ganz wichtig das Bindemittel.
0: Okay.
2: Damit es auch zu einer Dispersionsfarbe wird, weil das Bindemittel an sich eine Dispersion ist.
0: Okay. Und dieses Titandioxid macht die Farbe weiß. Das habe ich gelernt.
2: Genau, richtig. Also man kann eigentlich pauschal sagen, je mehr Titandioxid in der Farbe enthalten ist, desto besser deckt auch die Farbe.
0: Okay.
2: Das kann man pauschal so sagen. Ja. Das kann man auch ein bisschen am Preis erkennen am Schluss.
0: Okay. Wie werden Farben überhaupt jetzt entwickelt? Sagst du, okay, das sind die Stoffe und jetzt mache ich einfach mal? Oder hast du Anforderungen, von denen du ausgehst?
2: Also es gibt gewisse Anforderungen. Und wenn es dann eine komplette Neuentwicklung ist, muss man sich erstmal die passenden Rohstoffe raussuchen. Mhm. Ansonsten guckt man eigentlich, sag ich mal, den einfachen Weg. Haben wir was in die Richtung geht und muss nur eine kleine Anpassung machen. Und so gehen wir eigentlich vor.
0: Und was testet ihr hier jetzt alles? Also ich sehe hier eine Rührmaschine, hier sind ganz viele Fläschchen, da hinten sind Pipetten. Ich glaube, es wird alles aufs Gramm abgewogen.
2: Ja, wir arbeiten im Kilo-Maßstab. Das heißt, unsere Probeansätze sind wirklich immer nur in einem Kilo. Das heißt, wir müssen auch die Additive entsprechend in kleinen Mengen zugeben. Ja, und am Schluss werden die fertigen Ansätze werden dann auf ihre physikalischen Eigenschaften von uns getestet. Also Viskosität, die Zähflüssigkeit und auch der Abrieb, wenn das eine hohe Anforderung war, die Scheuerklassen und auch der Glanz und so. Das prüfen wir dann alles hier ab.
0: Dann gab es ein großes Thema Konservierungsstoffe. Früher hat man so einen Eimer Farbe nach 5 Jahren wieder aufgemacht, hat gestrichen. Ich glaube, das Thema ist aber heute weit durch.
2: Das ist insofern durch, da der Trend zu konservierungsmittelfreien Farben geht. Die Haltbarkeit im Gebinde an sich, solange es geschlossen ist, ist natürlich immer noch gegeben. Ja. Aber da hast du natürlich schon recht, sobald ich den Eimer mal aufmache und war da mal mit einer Rolle drin, die vielleicht auch schon mal benutzt war, dann kann er schneller kippen als vorher.
0: Jetzt gab es letzten Jahre ja auch einen Trend, das heißt gesundes Wohnen. Das Thema Gesundheit ist ganz hoch. Wie wichtig ist es auch zum Beispiel den Unternehmen, für die ihr herstellt, für die Eigenmarke oder auch für den Endkonsumenten, dass gesundheitlich hier alles unbedenklich ist?
2: Das ist natürlich ein großes Thema. Ja, also die Endkunden an sich achten sehr auf Siegel, wie zum Beispiel Blauer Engel oder konservierungsmittelfrei, auch steht ja auch drauf. Und das erhöht natürlich die Anforderungen auf jeden Fall.
0: Dann mal vielen Dank für die Infos. Und wir machen eine ganz kurze Pause, dann geht es weiter mit dem zweiten Teil von Tobias entdeckt.
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1: Und im zweiten Teil von Tobias entdeckt, schauen wir uns jetzt an, wie die Farbe produziert wird. Und am Ende gehen wir auch in die Qualitätskontrolle, denn wir wollen ja auch mal testen, deckt die Farbe wirklich so gut, wie uns versprochen wird.
2: Nach den Einblicken im Labor geht es nun in die Fertigung und Produktion der Farben. Wir als Endverbraucher kennen die Farbe ja meistens nur fertig im Eimer oder in der Dose. Lassen wir uns mal die moderne Produktion zeigen.
1: Bastian, wo beginnt jetzt die Produktion?
3: Die Produktion beginnt genau hier an unseren 70-Kubik-Silos, wo wir bis zu 100 Tonnen Material lagern können.
1: Und was ist jetzt das, was man hört, dieses Pfeifen?
3: Das Pfeifen, was man hört, das sind die Aggregate, die über Luft das Produkt einblasen in die Silos.
1: Okay, dann schauen wir uns das mal drin an, wie es weitergeht.
3: Das schauen wir uns an.

0: hier wird der Zaubertrank angesetzt, oder wie?
1: Genau, hier wird der Zaubertrank angesetzt. Hier kommen die ganzen Rohstoffe, Wasser, Additive, Bindemittel wird dazugegeben, gegebenenfalls noch Füllstoffe, Netzmittel. Und das wird dann hier im Kessel, unserem kleinen Ansatz, eine Tonne, wird alles hier dispergiert.
0: Also, aber hier im Kleinen noch, oder?
1: Hier, das passiert hier alles nur im Kleinen, genau.
0: Okay, und im Großen wahrscheinlich dann im geschlossenen System?
1: Genau, im geschlossenen System ist auch ein bisschen mehr, sind dann ungefähr 25.000 Liter.
0: Also, ganz kleine Steigerung, würde ich sagen, das schauen wir uns auch mal an.
1: Auf jeden Fall, das zeige ich dir.
0: Du hast jetzt gesagt, was wir im Kleinen haben, gibt es hier im Großen.
1: Genau, das wird hier in der MOFA produziert.
0: MOFA heißt?
1: Genau, unsere modulare Fertigungsanlage bedeutet das.
0: Okay. Und was sind jetzt diese Tanks?
1: Die Tanks links und rechts, das sind unsere Additivbehälter. Von hier aus zieht die MOFA sich alle Zusatzstoffe, die sie braucht.
0: Das heißt, es läuft alles eigentlich vollautomatisch?
1: Es läuft alles vollautomatisch. Es wird vorher abgewogen in einem großen Hoppertank und dann wird es in die MOFA zugegeben.
0: Und gesteuert?
1: Und gesteuert haben wir hier ums Eck, unseren großen Steuerstand. Da sitzen dann 1 bis 2 Personen drin und steuern die ganze Anlage.
0: So, wenn ich jetzt hier rüber gucke, dann sehe ich 2 riesen Tanks. Genau. Sind das jetzt diese 25.000 Liter, wo du erzählt hast?
1: Genau, exakt. Das sind unsere beiden Prozesstanks, Prozesstank 1, Prozesstank 2. Und unten wird in dem Zellrad der Dispergierprozess vorgenommen.
0: Das heißt, hier wird richtig durchgemischt?
1: Da wird richtig durchgemischt.
0: Okay. Ich bin jetzt mal gespannt, wie aus diesen Behältern am Ende die fertige Farbe rauskommt.
1: Das zeige ich dir.
2: Was wir gerade in der großen Mischanlage gesehen haben, gibt es auch in kleinen Füllmengen in allen Farben. Dazu wird der Basisfarbe eine Zweitfarbe zugemischt und ist so in allen Mengen erhältlich.

0: Hier sind wir gleich in der Abfüllung.
1: Genau.
0: Qualitätskontrolle zwischendrin. Wie findet die statt und wie wichtig ist die?
1: Genau, im Prozesstank werden kleine Proben entnommen, die dann in die Qualitätskontrolle oder in die Qualitätssicherung gehen. Und da wird dann nach bestimmten Prüfparametern die Farbe abgeprüft, um zu gucken, ob sie auch gut ist.
0: Welche Parameter sind das zum Beispiel?
1: Zum Beispiel Glanzgrad, Dichte, Glühverlust, der ganze Sachen.
0: Okay, Thema lebensmittelnahe Produktion, das muss man darunter verstehen.
1: Unter lebensmittelnahe Produktion verstehen wir, dass im kompletten Fertigungsprozess nichts noch dazukommt. Das heißt, es ist immer ein geschlossenes System, was dann auch gefördert wird, im geschlossenen Tank gelagert wird, bis es dann später im Eimer abgefüllt wird.
0: Jetzt kommen wir hier zur Abfüllung. Das heißt, hier laufen ganz normal die Eimer ran und dann wird Druckbetankung gemacht.
1: Genau, wenn das dann alles freigegeben ist, wird es hier in den Lagertank reingepumpt, auf 25.000 Liter Volumen natürlich. Ja. Und von dort aus geht es dann über die Abfülllinie direkt auf die Palette.
0: Das heißt, hier werden die Eimer gefüllt, dann hier mehr oder weniger automatisiert gestapelt, oder?
1: Genau.
0: Und dann, was passiert dann hier drüben, wenn wir uns so ein bisschen rumdrehen?
1: Wenn dann die Palette gestapelt wurde, fährt sie einmal rum und wird dann hier zu unserem Schrumpfer geschickt, wo sie dann mit einer Folie überzogen wird, geschrumpft und dann in den Schlussprozess hinter ins Lager gebracht wird.
2: Nachdem wir nun gesehen haben, wie die Farben entwickelt und produziert worden sind, machen wir am Ende des heutigen Tobias Entdeckt noch einen Abstecher in den Anwendungstest. Hier werden die Farben in der Praxis auf Herz und Nieren getestet.
0: Sebastian, Anwendungstechnik, ich habe gelernt, der Raum, wo der Zauber passiert oder wo alles getestet wird. Was wird hier jetzt alles getestet?
1: Wir testen hier so Sachen wie, wie ist die Verarbeitung der Farbe, wie ist das für den Endanwender, dass sie sich leicht verarbeiten lässt, das prüfen wir hier. Dann die Deckkraft, auch nochmal zum Labor, es ist eine andere Deckkraftmessung, die wir hier machen. Also quasi alles, was um den Anwender rumgeht, das testen wir hier. Oberflächenverlauf, Aufbrennverhalten der Farbe, sowas testen wir hier.
0: Was ist bei einer Farbe ein Aufbrennverhalten?
1: Das Aufbrennverhalten erkennst du daran, wenn du deine Decke gestrichen hast und die ist total streifig. Mal abgesehen vom Anwender natürlich, kann das auch an der Farbe liegen. Ja? Wenn die nicht richtig eingestellt ist, mit den richtigen Zusatzstoffen, dann brennt die Farbe im zweiten Anstrich auf. Das Wasser wird aus dem zweiten Anstrich schnell rausgezogen und dadurch brennt die Farbe zu schnell auf und dann wird sie streifig.
0: Okay, alles, ich habe es verstanden. Ich dachte immer nur, das liegt an mir. Jetzt habe ich hier ein Schachbrett und ich habe einen schwarzen Streifen.
1: Genau, wir haben einmal die Kontrastkarte, saugender Untergrund für unsere Messungen von Dispersionsfarben.
0: Ja.
1: Und hier haben wir einmal die Kontrastkarte, nicht saugender Untergrund zum Prüfen von Lacken.
0: Dann würde ich sagen, wir fangen mal an.
1: Ja,
0: oder?
1: Also, genau.
0: So, und für was hast du hast hier gerade noch ein schwarzes...
1: Genau, ich habe den schwarzen Bogen hingelegt, damit messen wir die Spritzneigung.
0: Okay.
1: Wenn auf der Farbe draufsteht spritzfrei, müssen wir das ja auch irgendwie prüfen.
0: Okay.
1: Und das wird hier gemacht.
0: Also, dann würde ich sagen...
1: Los geht's,
0: würde ich sagen. Das heißt, einfach nur ein bisschen weiß machen und dann...
1: Nee, ich habe den eingerollten Roller, der wird an der leeren Fläche vorher eingerollt.
0: Okay.
1: Damit ich gleichmäßig viel Farbe aufnehmen kann.
0: Okay.
1: Dann
0: und jetzt wird einfach nur gestrichen?
1: Nee, es wird nicht einfach nur gestrichen, also wir müssen da ja schon gucken, was wir machen.

0: Also wir nehmen die Farbe auf.
1: Ja.
0: So lange, bis der Roller wirklich komplett abgetropft ist. So.
1: Okay.
0: So. Dann tragen wir die Farbe in der Mitte der Fläche auf. 1, 2, 3, 4. Und dann fangen wir an, die Farbe zu verarbeiten.
1: Okay.
0: Und hier stelle ich jetzt schon fest, wie leichtgängig ist die Farbe. Wie viel muss ich drücken? Was passiert hier? Wie ist die Benetzung der Fläche? Das heißt, wie viel Stellen sehe ich hier noch vom Untergrund durch?
1: Okay.
0: Das war der erste Arbeitsgang.
1: Okay.
0: Dann kommt der zweite Arbeitsgang.
1: Das heißt, du nimmst gar keine frische Farbe?
0: Ich nehme keine frische Farbe mehr auf.
1: Okay.
0: Jetzt prüfe ich, ob die Fläche, die jetzt noch offen ist, also der Untergrund durchschimmert, komplett abgedeckt wird. Ist jetzt in dem Fall einmal komplett abgedeckt.
1: So, jetzt
0: kommt der dritte Arbeitsgang noch. Im dritten Arbeitsgang gehe ich nochmal über die komplette Fläche drüber. Und im letzten und vierten Arbeitsgang verschlichte ich die Farbe in eine Richtung.
1: Verschlichten heißt, du streichst es nur noch in eine Richtung?
0: Genau. Ohne viel Druck verschlichte ich die Farbe in eine Richtung.
1: So, dann bist du jetzt zufrieden mit dem Ergebnis, auch mit dem Spritzverhalten?
0: Ich bin bis jetzt sehr zufrieden.
1: Und jetzt jetzt eure Kunden, die kommen auch und sagen so, wir wollen jetzt mal hier pinseln und malen und das muss ich jetzt selbst probieren, ich muss mal gucken. Also erzähl mal, also dann kommen die Kunden vorbei.
0: Nee, also wir haben keine Endkunden hier vor Ort.
1: Ja, aber das, eure großen Industriekunden, die kommen vorbei und sagen auch, lass mich mal malen oder...
0: Genau, wir bereiten dann das Setting, wie es hier steht, auch für unsere Kunden vor. Und die können dann die Farben genauso verarbeiten.
1: Also das war jetzt hier...
0: Genau, erstmal in der Mitte auftragen.
1: 2, 3, 4.
0: Und jetzt gehen wir in die Verarbeitung, hoch und runter, genau.
1: Ja, die rollt sich wirklich leicht.
0: Ja.
1: Warum rollt sich die Farbe so leicht? Liegt das am guten
0: Fix? Das liegt an den guten Bestandteilen. Du kannst die Fläche auch ruhig ausnutzen.
1: Ich wollte Zeit sparen, weißt du? So, einmal.
0: Erster Arbeitsgang. Du merkst, du musst auch gar nicht viel drücken, um die Farbe zu verarbeiten.
1: Nein, das stimmt.
0: Um den Balken, der in der Mitte ist, zu verteilen, brauchst du nicht viel Kraft.
1: Und das verändert sich ja auch immer wieder.
0: Genau.
1: Dieses Muster. So, und jetzt kommt
0: der dritte Arbeitsgang noch drauf.
1: Und der vierte war nur noch von oben nach unten, ne?
0: Exakt.
1: So. Woran erkennt man eigentlich gute Walzen und schlechte Walzen und Pinsel?
0: Zum einen, dass sie nicht fusseln oder Haare verlieren. Zum anderen, dass sie die Farbe gleichmäßig aufnehmen, aber auch wieder gleichmäßig abgeben. Das ist ein Teflon-beschichtetes Material, was dafür sorgt, dass die Farbe gut aufgenommen wird, aber auch gut wieder abgegeben wird. Und woran ich eine gute Farbe erkenne, ist, dass zwischen meinem und deinem Anstrichbild nicht viel Unterschied ist.
1: Was heißt nicht viel? Wer war jetzt besser?
0: Also wir haben beide sehr gut gestrichen. Man sieht, die Deckkraft ist bei uns beiden relativ gleich, auch wenn ich etwas mehr von der Fläche ausgenutzt habe.
1: Ich wollte Zeit sparen, ja.
0: Du wolltest Zeit sparen, ich will die Fläche zukriegen, ist immer so.
1: Und das heißt jetzt für dich, das, was ich hier sehe, die Deckkraft wäre vollkommen in Ordnung.
0: Die Deckkraft ist vollkommen in Ordnung. Man muss auch dazu sagen, später am Objekt wird es diesen Kontrast sehr selten geben, diesen Schwarz-Weiß-Kontrast. Ja. Habe ich eine einfache weiße Wand, streiche ich damit einmal drüber und decke alles ab.
1: So, letzte Frage.
0: Ja.
1: Merke ich jetzt den Unterschied zwischen einer 10-Euro-Farbe und einer 40-Euro-Farbe?
0: Absolut.
1: In welchem Bereich?
0: Ganz definitiv. Zum einen in der Deckkraft wird es auf jeden Fall einen Unterschied machen und in der Verarbeitung. Wenn die Farbe aufbrennt, wenn sie nicht dafür ausgerüstet ist, nicht aufzubrennen, wird es in der Verarbeitung schwerer. Die Rolle wird schnell trocken, ich muss öfter eintunken und es macht einfach keinen Spaß.
1: Und beim Spritzen, also ich habe weniger gespritzt wie du, aber ich habe auch weniger weit runter gestrichen. Auch ganz entscheidend, dass es nicht alles versauert damit, oder?
0: Genau, am Ende muss trotzdem alles abgedeckt werden, aber es ist für den Anwender, wenn er später eine Decke streicht, natürlich viel besser, wenn es weniger spritzt, als wenn er komplett voll ist mit Farbe.
1: Bastian, vielen Dank für die Einblicke.
0: Hat sehr gerne.
1: Ganz viel Spaß gemacht.
0: Dankeschön.
1: Ich muss schon sagen, das war richtig interessant und ich hätte nicht gedacht, dass die Entwicklung von Farbe wirklich so eine Wissenschaft für sich ist. Wir machen jetzt eine ganz kurze Pause und dann geht es bei uns weiter im XXL-Format und zwar mit einer Solaranlage und dem Preis für Strom. Bis gleich.
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2: Weiter geht es bei Bauen und Wohnen. Jetzt schauen wir uns das Thema PV-Anlagen mal ein bisschen genauer an. Vor ungefähr 25, 30 Jahren kamen die ersten PV-Anlagen und da wurden sie rein als Renditeobjekt verkauft. Das heißt, was mit dem Strom passiert, war eigentlich egal, Hauptsache die Rendite stimmt. Irgendwann kam dann das Thema Eigenstrom, das wurde auch gefördert, sprich den Strom vom eigenen Dach habe ich direkt verbraucht und das ist auch noch gefördert worden. Das ist dann weggefallen und irgendwann waren die Einspeisegebühren fast bei null. Und trotzdem, PV-Anlagen gibt es heute viele, denn die Energiepreise, die steigen immer weiter. Und die Anlagen, die werden auch immer größer. Wir haben mal den Aufbau einer XXL-Anlage mitverfolgt und wollten auch wissen, wie bekommt man jetzt überhaupt Geld für diesen Strom, der da eingespeist wird? Bekommt man den über die Strombörse oder bekommt man den über den Netzbetreiber?
3: Ja, unser Haus ist 8 Jahre alt und zu dem Zeitpunkt haben wir schon ein Stück weit nach vorne gedacht in die Zukunft. Wir haben damals schon Leerrohre legen lassen für eine PV-Anlage, die jetzt installiert wird. Also der Gedanke war von Anfang an, eine PV-Anlage nicht nur für den Eigenverbrauch konzeptionell zu planen, sondern auch darüber hinaus mit der Solaranlage dynamischer Stromhandel zu betreiben. Unsere Anlage ist in dem Zusammenhang sehr groß dimensioniert. Wenn die PV-Anlage Überschuss produziert sozusagen, dann ist vom Anteil den Eigenverbrauch jetzt mal abgesehen, sind es immer nur 70%, mit denen man Stromhandel betreiben kann. Und das direkt über sogenannte Direktvermarkter an der Strombörse.
4: Wir haben hier beim Herrn Landenberger 22 kW Peak auf dem Dach mit einem Fennekon-Speicher und Wechselrichter. Der Speicher hat 25 kW Speicherkapazität und ja, das ist tatsächlich so High-End hier, was wir hier gerade machen. Das hier ist auf jeden Fall ein bisschen überdimensioniert. Mit den 22 kW Peak. Der Herr Landenberger hat aber noch vor, hier eine Wallbox anzuschließen und nahezu 100% autark zu werden. Und mit der Anlagegröße wird er das auf jeden Fall auch schaffen. Hier in dem speziellen Fall haben wir eine Dachneigung von unter 15 Grad. Hierzu haben wir Herstellerziegel benutzen müssen bei der Unterkonstruktion. Da haben wir die Bestandsziegel einmal abdecken müssen, eine sogenannte Soglatte einziehen müssen und dann den Ziegel montieren müssen. An dem Ziegel montiert ist schon ein Haken. Da wird die Schiene hier, die Grundschiene hier eingefädelt und darauf werden dann die Module montiert und jeweils immer mit den End- und Mittelklemmen fixiert.
3: Also der Plan ist,

0: Meeting und jetzt auch zu realisieren. Mit der Anlage, die eben Open Source ist, Technologie offen, habe ich die Möglichkeit, auch das bidirektionale Laden jetzt in Angriff zu nehmen. Entsprechend das Auto dazu, was eben auch den Akku hat. Wir reden da ja von richtigen Kraftwerken. Und in dem Zusammenhang sich das ganze System erschließt. Das heißt, ein Teil der Energiewende zu werden. Da spreche ich jetzt nicht nur von den wirtschaftlichen Kriterien, was immer mit Rendite belegt wird. By the way, wir haben ja auch einen Mehrwert am Haus mit der Anlage und zudem einen ganz großen Teil auch am Ökosystem, Umwelt, Klima einen Beitrag zu leisten.
1: Die Anlage hier kostet 45.000 Euro. Es hört sich viel an, aber der Herr Landenberger ist auch fit für die Zukunft. Wir haben hier einen 25 Kilowatt Speicher, wir haben die Notstrombox und der ist auf jeden Fall für die Zukunft gewappnet. Aber es gibt mittlerweile auch Anlagen für knapp 18.000 Euro. Da sprechen wir dann von 10 kW Peak mit 5 kW Speicher. Der Preis ist momentan unschlagbar günstig.
2: Das Thema PV-Anlagen bleibt also aktuell, vor allem auch mit Speicher, denn die Preise dafür sinken immer weiter. Und derjenige, der jetzt gerade die schöne große Anlage betreibt, kann ja künftig auch unter dem Titel Energy Sharing seinen Nachbarn den Strom verkaufen und vielleicht bekommt er da auch viel mehr wie an der Börse. Das war's mit Bauen und Wohnen für diese Woche. Ich freue mich schon, wenn ihr kommende Woche wieder einschaltet. Bis dahin alles Gute, bleibt gesund, genießt die Sonne. Tschüss.

Einen wunderschönen guten Abend und herzlich willkommen hier zum Wetter bei Ihrem Baden-TV. Hochsommerlich heiß wird es auch in dieser Woche hier bei uns, denn wetterbestimmt ist hier dieses Hochdruckgebiet, was wir ausmachen, und das sorgt dafür, dass sich quasi sowas wie eine Hitzeglocke über uns liegt und kein Niederschlag zulassen wird, auch wenn in den nächsten Tagen ein paar Wolken zu uns gezogen kommen. Wolken sind in der kommenden Nacht eigentlich kein Thema, zum Teil, vor allen Dingen im Westen, wird in der kommenden Nacht der Himmel auch sternenklar ausfallen können. Das Ganze allerdings auch bei sehr warmen Temperaturen. Wir sehen hier die 20 Grad, das heißt, wir reden wieder von einer tropischen Nacht. Ansonsten liegt die Temperaturspanne zwischen 19 und 14 Grad. Ja, morgigen Vormittag, da sind ein paar Wolken am Himmel auszumachen, die bringen aber keinen Regen zu uns. Aber der Wind wird aufgefrischt sein, nicht nur im Bergland, sondern er wird auch im Flachland zu spüren sein. Und die Temperaturen, die klettern schon wieder auf hochsommerliche Werte. Wir sehen hier im Bergland erreichen wir Temperaturen, die zwischen 24 und 30 Grad liegen. Und derweil erreichen wir in den anderen Landesteilen Werte, die zwischen 30 und heißen 37 Grad liegen werden. Ja, und auch am Nachmittag, da wechseln sich Sonne und Wolken ab. Auch hier machen wir kein Niederschlagssymbol aus. Also es bleibt weiterhin trocken, trotz des Zuzugs der Wolken. Ja, und wenn wir uns die abendlichen Werte ansehen, auch die sind noch zum Teil extrem warm bis heiß. Wir sehen hier, die Temperaturspanne reicht von 30 bis 21 Grad am Abend. Ja, und wenn wir uns jetzt die Aussichten anschauen, da sehen wir, es ist wirklich diese Hitzeglocke, die sich etabliert haben wird, lässt keine Wolken zu. Die Sonne kann das astronomische Maximum an

0: Sonnenstunden ja erreichen. Das heißt, die UV-Belastung wird groß sein und das Ganze dann schon wieder bei 38 Grad zum Ende der Woche hin.
1: Eine neue Nachrichtenwoche bei Baden TV aktuell. Schön, dass Sie mit dabei sind. Und wir starten in die Sendung mit den tragischen Geschehnissen von heute Vormittag. Zwei Menschen sind verstorben, nachdem in Offenburg mehrere Schüsse gefallen sind. Für die Einsatzkräfte war es ein Großeinsatz. Weitere Details jetzt hier.
2: In Offenburg haben in den frühen Morgenstunden zwei Personen ihr Leben verloren, nachdem mehrere Schüsse gefallen waren. Gegen 8 Uhr gingen bei der Polizei die ersten Notrufe ein. Beim Eintreffen am Tatort in der Händelstraße fand die Polizei einen leblosen Mann und eine schwerst verletzte Frau vor. Kurze Zeit später verstarb die Frau jedoch im Krankenhaus. Die Kriminalpolizei hat die Ermittlungen übernommen und ermittelt inzwischen wegen des Verdachts eines Tötungsdeliktes zum Nachteil der Verstorbenen. Bei dem ebenfalls verstorbenen Tatverdächtigen handelt es sich um einen 33-jährigen Mann. Bei der Verstorbenen handelt es sich um eine 36-jährige Frau, die im Bereich des Tatorts gewohnt hat. Der 33-jährige Tatverdächtige war zwar nicht vorbestraft, war der Polizei aber wegen Beleidigung und Stalking-Vorwürfen bekannt. In der Nähe des Tatorts wurde eine Waffe gefunden und sichergestellt. Der genaue Tatvorgang ist weiterhin Gegenstand der Ermittlungen. Die Polizei geht davon aus, dass die beiden eine Beziehung geführt haben, die vor Monaten beendet worden ist. Nach der Trennung soll es zu Beleidigungen und Nachstellungen gekommen sein. Zeugen, die den Mann im Vorfeld der Tat gesehen haben, werden gebeten, sich bei der Kriminalpolizei Offenburg zu melden. Oberbürgermeister Markus Steffens hat sich inzwischen zu den Geschehnissen geäußert.
3: Die heutige schreckliche Tat in Offenburg bestürzt mich tief. Dass sich ein solches Geschehen in unserer Stadt zuträgt, macht fassungslos. Meine Gedanken sind bei den Angehörigen und allen Menschen, die von dieser grausamen Tat betroffen sind. Den Einsatzkräften von Polizei, Feuerwehr und Rettungsdienst danke ich für ihren schnellen und hochprofessionellen Einsatz.
1: Olaf der Flipper steht regelmäßig auf den großen Schlagerbühnen Deutschlands. Inzwischen kann er nicht nur auf jahrzehntelange Bühnenerfahrung zurückblicken, sondern hat in diesem Jahr auch einen runden Geburtstag gefeiert. Juliane Lange hat mit ihm darüber gesprochen, wie wichtig die Musik ihm auch noch nach vielen Jahren ist.
4: Seit 80 Jahren auf der Welt, seit über 65 Jahren auf der Bühne, fast 50 Alben, 11 Solo-Alben und über 60 Mal Gold und Platin. Eine der erfolgreichsten Schlagergeschichten Deutschlands, die kommt bei uns aus der Region. Und heute sitzt er hier bei mir im Studio, Olaf Malolewski, besser bekannt als Olaf der Flipper. Schön, dass du da bist. Herzlich willkommen.
5: Ja, also ich freue mich wahnsinnig, hier in Karlsruhe zu sein. Und und jetzt legen wir mal los. Ich bin jetzt schon gespannt, was für Fragen denn immer so kommen.
4: Ja, erstmal interessiert mich nochmal, wenn du diese ganzen imposanten Zahlen hörst. Bist du stolz darauf, was hinter dir liegt? Mit 80, du bist ja 80 geworden im März, guck mal ja auch mal so ein bisschen zurück. Bist du stolz?
5: Oh, das ist schon ganz toll. Ich habe natürlich viel Glück in meinem Leben gehabt mit Freunden, mit Musikern, mit denen ich zusammengearbeitet habe. Und das größte Glück war natürlich meine Frau, als ich geheiratet habe. 71 haben wir geheiratet und habe zwei super Kinder, Enkelkinder auch schon und so. Also ich habe einfach viel Glück gehabt in der Musik mit Leuten, mit denen du zusammenarbeitest. Ja? Es kommt ja, natürlich musst du schon was machen, aber wir hatten immer Glück im Leben. Ob das jetzt vom Fernsehen war, im Rundfunk, Leute, dann Produzenten und so. Wir hatten wirklich immer Glück gehabt, dass wir und auch, dass wir zusammengehalten haben, die Flippers. Natürlich hatten wir ein paar Wechsel drin. Das ist halt so in den Jahren, aber trotzdem, ich habe sehr viel Glück im Leben.
4: Also viel Glück und die richtigen Menschen um dich.
5: Richtig.
4: Aber man muss ja auch sagen, du machst weiter, wo andere schon aufhören. Die anderen Flippers haben vor gut 10 Jahren gesagt, es reicht jetzt, wir wollen nicht mehr auf Tour. Du hast weitergemacht, hast inzwischen auch immer mal wieder Comebacks, wo man nicht so wusste, kommt er jetzt zurück. Aber du bist immer zurückgekommen. Was treibt dich an, Olaf?
5: Ja, die Freude an der Musik, ganz einfach. Die Musik, ich habe ja viele Sachen im Leben gemacht. Ich bin Sportlehrer, ich bin staatlich geprüfter Tennislehrer, ich habe ein bisschen Golf gespielt und so weiter. Aber Musik ist immer mein Leben gewesen. Und ich übe ab und zu noch mal ein bisschen so und habe ein Studio. Und es macht mir einfach Spaß, Freude, auf der Bühne zu stehen und vor allen Dingen mit Freunden neue Musik zu schreiben, im Studio zu singen, auf der Bühne zu sein, und das macht mir Freude. Mhm. Und wenn ich schaue zu den Leuten unten, die Mädels und Buben, wenn sie unten stehen mit strahlenden Gesichtern, das ist einfach Weltklasse.
4: Strahlende Gesichter, du hast Fans und vor allem

0: Interessanterweise ja nicht nur Fans, die mit dir älter geworden sind, sondern du vereinst Generationen. Da stehen auch junge Leute auf Mallorca, feiern 16-, 17-, 18-Jährige zu deinen Songs. Du hast aber mal gesagt, die Leute feiern, dass ich gleich geblieben bin. In diesen 65 Jahren hat sich vieles in der Welt total verändert. Ist das dein Geheimnis und warum spielt das auch für junge Leute eine Rolle?
1: Also die Musik war immer schon mein Ansporn. Ich habe immer Lust gehabt zu musizieren. Da gibt es eine kleine Geschichte, so mit 14, glaube ich 14, da gab es in Pforzheim, da habe ich meine Lehre gemacht als Werkzeugmacher, da gab es einen Jugendfilmclub. Und da kam einmal vom Newport Jazz Festival ein Film und ich wusste gar nicht, wo das ist hier, jetzt weiß ich, es ist in Amerika. Und da hat gespielt Louis Armstrong mit seinen All-Stars. Und da denke ich, wow, klasse, so When the Saints Go Marching In, also klasse. Und dann kam ein junger, farbiger Musiker auf die Bühne, Chuck Berry. Und der hat gesungen Sweet Little 16. Und da habe ich gesagt, genau das möchte ich auch. Und habe mir dann eine Gitarre gekauft und habe einen guten Gitarrenlehrer, einen super Typ gehabt. Und so ging das denn los mit der Musik. Und die Musik hat mich immer begeistert bis zum heutigen Zeitpunkt. Und ich übe zwar nicht mehr so viel, also Gitarre spielen. Ich habe hier in Karlsruhe auch Musik studiert. Aber Musik ist mein Leben. Und wenn ich dann runterschaue von der Bühne und sehe die strahlenden Gesichter von 0 bis 100, dann freue ich mich natürlich riesig.
0: Mehrere Generationen, nicht nur vor der Bühne, sondern auch auf der Bühne. Du bist ja auch mit deiner Tochter unterwegs, die macht selber auch Musik. Ihr seid im September in der Schwarzwaldhalle, auch hier in Karlsruhe. Was bedeutet das für dich, mit deiner Tochter auf der Bühne zu sein?
1: Das ist das Größte. Also, wenn meine Tochter, die macht jetzt übrigens auch mein Management. Ja, die früher hat es meine Frau gemacht, jetzt macht es meine Tochter. Und die Pia, die singt ja auch schon seit über 30 Jahren. Die singt richtig klasse. Und wir gehen jetzt gemeinsam, die macht mein Management, wir gehen gemeinsam auf Tour. Wir singen auch gemeinsam viele, ein paar Duette und ein paar so richtig tolle Partylieder und so. Und wir sind natürlich hier in Karlsruhe und ich freue mich auf die Fans. Und wir machen so zweimal eine Stunde. So, wir singen alles. Allerdings, man muss sich so vorstellen, du hast es vorhin sehr schön vorgelesen, 50, ich glaube, wir haben über 50, 56 Alben, die kann ich natürlich nicht alle singen, das sind ja über 700 Lieder. Aber so ein paar kommen zusammen, also die Riesenhits wie Lotusblume oder Mona Lisa, die kleine Eva werden wir natürlich auch singen, Shalala, I love you. Und dann freue ich mich auf die Fans. Und das Tolle ist ja, durch dieses Lied, wir sagen Dankeschön, dass sich ja auf Malle so hier
0: nochmal ein Revival erlebt
1: entwickelt
0: hat.
1: Ja, nach vielen Jahren
0: nach der Erscheinung.
1: So ein Spiel von Switch, also ich verwechsel mal Switch, wo die Kids spielen. Ja? Mhm. Und die wünschen sich dann immer, wenn sie gewinnen und so weiter,
0: wo die selber
1: Dankeschön.
0: Singen.
1: Ja.
0: Okay.
1: Und da freue ich mich auf die Fans und wir werden das hier in Karlsruhe rocken, würde ich mal sagen.
0: Wir sagen Dankeschön, ist ein Dauerbrenner. Du hast aber auch ein neues Album, das heißt Weltklasse.
1: Ja.
0: 14 Songs, was ja auch nicht gerade wenig ist. Was ist da Neues drauf? Obwohl du sagst,
1: alles neu.
0: Das Tolle an dir ist, dass du so geblieben bist, wie du bist. Deswegen lieben dich die Menschen. Aber trotzdem, was ist neu an dem Album?
1: Also alle Lieder sind neu. Alle Lieder sind neu und vor allen Dingen, eins ist natürlich auch toll, der Uwe Busse, der ja 20 Jahre unsere ganzen Hits geschrieben hat, Barbados, Mona Lisa und so weiter, der ist auch wieder dabei und hat drei Hammer-Titel mit dazu beigetragen. Denn der Yoshi Denier ist auch ein Musiker, wo wir über 25, 30 Jahren zusammenarbeiten, der hat tolle Lieder und natürlich andere Mädels und Buben, die Songs schreiben. Ja. Und das sind 14 tolle Lieder, das heißt einfach Weltklasse.
0: Weltklasse, auf wen bezieht sich das? Ist das ein bisschen auch Eigenlob, sich selber auf die Schulter klopfen? Oder
1: Weltklasse, und zwar der Yoshi Denier, der sagt, Olaf, der hat das Lied geschrieben, der sagte, du sagst immer so oft Weltklasse. Ich sagte seit 60 Jahren, ich sage immer so, ey, das war aber Weltklasse, super und so. Und da hat er einfach ein Lied geschrieben, weil das irgendwie zu mir passt. Und das Album heißt Weltklasse und 14 tolle Lieder drauf. Party, auch Lieder ein bisschen zum Träumen, zum mal runterkommen, schöne, langsame Liebesgeschichten und so weiter.
0: Eine neue CD, du bist auf Tour oder gehst auf Tour, aber du hast auch ein Buch oder es kommt ein Buch passend zur Tournee. Das ist ein Buch über dein Leben.
1: Also zur Tour kommt genau so ein Buch, ja, und zwar, ja,
0: Olaf der Flipper. Weltklasse.
1: Meine Tochter fragt mich, Papa, erzähl mal. Und hier ist mein ganzes Leben drin, also von Magdeburg bis jetzt hier über Karlsruhe nach Pforzheim und nach Bretten. Hier steht alles drin, was man wissen sollte.
0: Also ein Must-Read für unsere Region auf
1: alles,
0: jeden Fall.
1: Ja, kommt alles drin.

0: Boah, also.
1: Jedes Jahr am 1. Juli-Wochenende wird die Brettener Innenstadt zur Bühne einer lebendigen Zeitreise ins Mittelalter. Und zwar auf dem Peter- und Paul-Fest. Das zentrale Ziel ist es, an die erfolgreiche Verteidigung Brettens im Jahr 1504 zu erinnern, die Stadtgeschichte für Besucher und Einwohner erfahrbar zu machen und sie in das Leben in einer mittelalterlichen Stadt eintauchen zu lassen. Mittlerweile zählt es zu einem der größten historischen Stadtfeste Süddeutschlands. Das ganze Jahr arbeiten tausende Menschen auf genau dieses Wochenende hin. Es wird organisiert, genäht und geprobt. Dann ist es endlich soweit. Das Peter- und Paul-Fest in Bretten beginnt. Was einst als Heimatfest entstand, hat sich längst zu einem der größten historischen Feste Süddeutschlands entwickelt. Für die Brettener weit mehr als ein Stadtfest. Es ist gelebte Tradition und ein fester Bestandteil ihres Lebens.
2: Wir rechnen immer vor und nach Peter und Paul, ja, von der Zeit in Bretten.
3: Wir kommen eigentlich aus Bonn und sind jetzt auch extra 3 Stunden sind sieben im Auto, haben mich dann aufgegabelt und sind hier hingefahren.
4: Also es gibt Weihnachten, Peter und Paul und Ostern und Sommerferien, aber sonst?
5: Die Geschichte von Bretten zu leben, wie damals die Belagerung war.
6: Für mich sind sie schön 4 Tage immer im Jahr.
7: Ich bin mein Leben lang schon hier, also jetzt fast 26 Jahre.
1: Das Herzstück sind die Menschen und ihre historischen Gewänder. Dabei ist es weit mehr als eine Verkleidung. Farben, Stoffe und Schnitte erzählen Geschichten über Herkunft, Beruf oder gesellschaftlichen Stand. Jede der rund 60 historischen Gruppen stellt dabei einen eigenen Teil des Lebens um das Jahr 1504 dar. Mit festen Regeln, Aufgaben und überlieferten Bräuchen.
8: Ich habe mir ein Kettenhemd selbst gemacht. Das wiegt so ungefähr 16 Kilo. Da habe ich jetzt ein Jahr dran gearbeitet.
9: Ich selber bin der Uhrmacher. Ich meine Frau. Wir haben dann noch einen Kerzenzieher. Wir haben, was haben wir noch? Lederer.
10: Buchbinder, Lederer, Glaser.
11: Das Verkleiden macht einfach Spaß.
3: Ich habe dann hier im Secondhand-Shop so eine Narrenkappe gefunden und wusste, okay, das wird mein Outfit.
1: Nach der feierlichen Eröffnung am Freitag folgt am Samstag die historische Schlacht um Brettheim mit Zapfenstreich und Feuerwerk. Höhepunkt ist der große historische Festumzug am Sonntag, bei dem rund 3000 Gewandte durch die Brettener Altstadt ziehen. Jeder hat dabei sein eigenes Highlight auf dem Fest.
8: Gutes Essen vor allen Dingen, gute Gesellschaft, bisschen kostümieren und ja, einfach eine gute Stimmung.
1: Auch kulinarisch wird großer Wert auf Authentizität gelegt. Ein Klassiker darf natürlich nicht fehlen, der Brettener Rahmflecken.
12: Seit 89 oder 90 sind wir schon mit dem Stand. Es gibt jedes Jahr ein neues Brettchen und dann wirklich das älteste Brettchen war von 1990, was ich gesehen habe. Das war letztes Jahr.
1: Auf meterlangen Blechen werden die Fladen im Akkord gebacken. Für viele Besucher gehört genau dieser Geschmack einfach zum Peter- und Paul-Fest dazu.
2: Wir versuchen so gut wie möglich das zu imitieren, auch mit dem Essen, also was es damals so gab.
7: Mit Händen und Messern einfach das Fleisch zerschneidet.
1: Rund 4000 Mitwirkende gestalten an 4 Festtagen mehr als 140 Programmpunkte, mit dem sie jedes Jahr etwa 125.000 Besucher begeistern. Für manche bleibt es jedoch nicht beim Zuschauen. Aus Gästen werden Mitwirkende und betreiben sogar einen eigenen Stand auf dem Fest.
13: Normalerweise bin ich immer selber einfach nur hier auf dem Fest unterwegs. Und jetzt ergab sich einfach die Möglichkeit. Ich dachte, ich habe Bock und ich probiere es mal. Also unsere Spezialität ist eigentlich Ochsbräu und andere Getränke mit Oxymel.
1: Am heutigen Montag endet das Peter- und Paul-Fest traditionell mit dem mittelalterlichen Tanz. Danach kehrt zwar langsam wieder der Alltag in Bretten ein, doch für viele beginnt schon die Vorfreude aufs nächste Jahr. Denn während die letzten Gewänder verstaut werden, gibt es längst neue Ideen. Was wird noch genäht, ergänzt oder verbessert? Sicher ist eines, auch im kommenden Jahr fällt in Bretten wieder der Startschuss für eine Reise zurück ins Mittelalter.
14: Über 5 Monate ist es noch hin, bis die schönste Zeit des Jahres beginnt. Doch im Hochsommer schon an Weihnachten zu denken, das tun wahrscheinlich die wenigsten Menschen. Selbst in den Supermärkten dürfte es noch eine Weile dauern, bis Lebkuchen und Plätzchen wieder in den Regalen zu finden sind. Für einen Familienbetrieb aus Karlsruhe-Rüppur gehört Weihnachten jedoch zum täglichen Geschäft dazu.
15: Weihnachtsbäume im Sommer. Das klingt erst einmal paradox. Doch bei den Christbaumhöfen müssen die Nadelbäume das ganze Jahr über gepflegt werden. Nur so sind sie im Dezember schön genug, um die Wohnzimmer der Region zu zieren. Auch Vanessa Frank kümmert sich heute in ihrem Christbaumhof um die Pflege der Weihnachtsbäume. Dabei gibt es einiges zu beachten, damit die Tannen und Fichten am Ende die gewünschte Form annehmen.
0: Wir schauen uns jeden Baum an und gucken, okay, auf welcher Seite ist er irgendwie zu breit, wo müssen wir was wegschneiden, wo müssen wir vielleicht einen Ast so ein bisschen biegen.

0: damit die Fülle da ist. Wir haben immer eine Schere dabei, wir haben so einen kleinen Draht dabei, wir haben verschiedene Stäbe dabei, die dann da angebracht werden, damit alles in die gleiche Richtung wächst und da einfach genau den perfekten Baum für den Endkunden dann zustande kommt.
1: Bei diesem Baum musste zum Beispiel mit Hölzern nachgeholfen werden, um die nach oben wachsenden Zweige herunterzudrücken. So kommt die Spitze besser zur Geltung. Um auf eine Höhe von 2 Metern anzuwachsen, braucht eine Nordmann-Tanne etwa 12 Jahre. Doch nicht jeder Baum schafft es, zu einem Weihnachtsbaum heranzuwachsen. Denn die aktuelle Hitze macht besonders jungen Bäumen zu schaffen.
0: Wir haben im Frühjahr, so im März, April, haben wir angefangen, unsere kleinen Pflanzen zu setzen in den Boden rein. Die haben natürlich noch nicht die krassen Wurzeln bis runter irgendwie, dass sie ans Wasser kommen können. Das heißt, gerade in den letzten Wochen, wo wir die krassen Temperaturen hatten, mussten wir jetzt leider ein paar Verluste einstecken. Die sind wirklich einfach vertrocknet.
1: Trotz Hitze und der vielen Arbeit im Frühjahr stehen im Sommer noch weitere Aufgaben an. Damit das Gelände nicht verbuscht, muss etwa der Wildwuchs zwischen den Stämmen entfernt werden. Es wird jedoch nicht alles entfernt, denn der dichte Bewuchs rund um die Fichten und Tannen dient ihnen als Hitzeschutz. Dass Vanessa Frank auch im Sommer auf ihrem Christbaumhof unterwegs ist, stößt bei ihren Bekannten manchmal auf Verwunderung.
0: Warum musst du denn jetzt wieder raus oder warum seid ihr da draußen? Es ist doch eigentlich Saison, wir haben doch noch gar nicht Weihnachten, ist doch noch ein halbes Jahr hin. Aber das ist eigentlich immer ganz schön, dann da einfach so ein bisschen zu erzählen und zu sagen, ja, wir brauchen trotzdem ein bisschen einfach auf dem Feld die Zeit, um alles zu pflegen und dass der Baum so aussieht, wie er dann eben an Weihnachten aussehen soll.
1: Mitte November startet für den Familienbetrieb Frank die Verkaufssaison. Auf ihrem Christbaumhof können Kunden sich dann ihren Weihnachtsbaum selbst aussuchen und fällen. So steht dank Sommerpflege einem schönen Weihnachten nichts mehr im Wege.
2: Nach dem ersten KSC-Testspiel der Saison am vergangenen Mittwoch stand nun das nächste Testspiel im Rahmen der sogenannten Regio-Tour auf dem Programm. In Gaggenau ging es für den KSC gegen den Bezirksligisten VfB Gaggenau. Wie sich die Karlsruher geschlagen haben und wie es in der Vorbereitung weitergeht, berichtet Felix Stephan.
3: Volle Ränge im Gaggenauer Dreispachstadion. Rund 3.500 Zuschauer lockte das Vorbereitungsspiel zwischen dem VfB Gaggenau und dem Karlsruher SC am vergangenen Samstag an. Trotz hochsommerlichen Temperaturen wollten die Fans die KSC-Profis aus nächster Nähe erleben. Gegen den tapfer verteidigenden Bezirksligisten erspielten sich die Karlsruher bis zur Pause eine 3:0-Führung. Das erwartete Torfestival folgte im zweiten Durchgang. Mit einer komplett durchgewechselten Elf erzielte der Zweitligist 10 weitere Treffer in 45 Minuten und verbuchte mit dem 13:0 den nächsten standesgemäßen Erfolg der Regio-Tour.
4: Ich glaube, die Aussagekraft, ja, muss man natürlich in Relation und im Verhältnis zum Gegner sehen, aber was mir sehr gut gefallen hat, ist einfach die Einstellung der Jungs. Shio Fukuda ist auch in Minute 93 noch voll angelaufen und das ist dann das Wichtigste bei diesen Spielen, dass wir eine gute Haltung zeigen und eine Nähe zu den Fans.
3: Denn unter anderem genau dafür wurde die Regio-Tour geschaffen. Nähe zu den Fans zeigte auch KSC-Juwel Louis Benfahat. Auf dem Platz war der wohl von Frankfurt heiß umworbene Youngster nach seiner Zahn-OP und rein individuellem Training unter der Woche noch keine Option. Die Augen der Fans waren dort vor allem auf die jüngsten Neuzugänge Moritz Poschinski und Dennis Offli gerichtet. Offlis Verpflichtung erst am Samstagmorgen bekannt gegeben, am Nachmittag sein Debüt im KSC-Trikot. Bei den Karlsruhern soll der vom FC Bayern geliehene Linksverteidiger im Optimalfall den nach Gladbach gewechselten David Herold ersetzen.
4: Dennis war ja gestern dann schon vor Ort, ist ja ein Riesentalent und wir wollen ihn auf seinem Weg unterstützen, ja, dass er sich bei uns weiterentwickeln kann. Ja, er wird sicher einer unserer Spieler auf der linken Schiene sein. Dort fühlt er sich zu Hause, da hat er seine Qualitäten.
3: Nach den beiden Testspielen gegen Amateurteams aus der Region testen die Karlsruher in den kommenden Wochen gegen höherklassige Mannschaften. Und auch die Trainingsintensität dürfte nochmal deutlich zulegen. Cheftrainer Senft möchte die Vorbereitung nutzen, um seinen Spielstil weiter zu implementieren und die Mannschaft bestmöglich auf den Saisonstart vorzubereiten.
4: Ja, wir sind ja dabei, in unserer Idee die ersten Schritte zu setzen. Wir hatten jetzt diese Woche mal vor allem das Thema Ballbesitz, erste Einführung in unsere Standards. Wir werden nächste Woche sicher auch nochmal das Thema Pressing angehen. Also wir wollen schon in den ersten 3 Wochen mit dem Trainingslager mal roundabout alles ungefähr abgedeckt haben, um dann wirklich in Details zu gehen.
3: Ein weiterer Schritt in diese Richtung soll dann bereits in der kommenden Trainingswoche inklusive des Testspiels gegen Regionalligist SGV Heilbronn-Freiberg gelingen.
2: Und das waren wieder die Themen für heute. Vielen Dank, dass Sie eingeschaltet haben. Wir wünschen Ihnen einen schönen Abend. Machen Sie es gut und bis morgen wieder.
5: Einen wunderschönen guten Abend und herzlich willkommen hier zum Wetter bei Ihrem Baden-TV. Hochsommerlich heiß wird es auch in dieser Woche hier bei uns, denn wetterbestimmt ist hier dieses Hochdruckgebiet, was wir ausmachen, und das sorgt dafür, dass sich quasi sowas wie eine Hitzeglocke über uns liegt und kein Niederschlag zulassen wird, auch wenn in den nächsten Tagen ein paar Wolken zu uns gezogen kommen. Wolken sind in der kommenden Nacht eigentlich kein Thema, zum Teil, vor allen Dingen im Westen, wird in der kommenden Nacht der Himmel auch sternenklar ausfallen können. Das Ganze allerdings auch bei sehr warmen Temperaturen. Wir sehen hier die 20 Grad, das heißt, wir reden wieder von einer tropischen Nacht. Ansonsten liegt die Temperaturspanne zwischen 19 und 14 Grad. Ja, morgigen Vormittag, da sind ein paar Wolken am Himmel auszumachen, die bringen aber keinen Regen zu uns. Aber der Wind wird aufgefrischt sein, nicht nur im Bergland, sondern er wird auch im Flachland zu spüren sein. Und die Temperaturen, die klettern schon wieder auf hochsommerliche Werte. Wir sehen hier im Bergland erreichen wir Temperaturen, die zwischen 24 und 30 Grad liegen. Und derweil erreichen wir in den anderen Landesteilen Werte, die zwischen 30 und heißen 37 Grad liegen werden. Ja, und auch am Nachmittag, da wechseln sich Sonne und Wolken ab. Auch hier machen wir kein Niederschlagssymbol aus. Also es bleibt weiterhin trocken, trotz des Zuzugs der Wolken. Ja, und wenn wir uns die abendlichen Werte ansehen, auch diese noch zum Teil extrem warm bis heiß. Wir sehen hier die Temperaturspanne reicht von 30 bis 21 Grad am Abend. Ja, und wenn wir uns jetzt die Aussichten anschauen, da sehen wir, es ist wirklich diese Hitzeglocke, die sich etabliert haben wird, lässt keine Wolken zu. Die Sonne kann das astronomische Maximum an Sonnenstunden ja erreichen. Das heißt, die UV-Belastung wird groß sein und das Ganze dann schon wieder bei 38 Grad zum Ende der Woche hin.
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Enz wird im Juli zum Hotspot in Pforzheim. Auf der schwimmenden Bühne am Waisenhausplatz wird ab dem 8. Juli gefeiert, entspannt und den Abend ausklingen gelassen. Immer mittwochs bis sonntags mit Afterworks, DJs, Livebands und Workshops. Und alles direkt am Enzufer mit Beachflair, chilliger Atmosphäre und natürlich jeder Menge leckerem Essen. Oldtimer-Liebhaber kommen hier auf ihre Kosten. Vom 10. bis 12. Juli wird Baden-Baden zum Treffpunkt von Oldtimer-Freunden und Automobilbegeisterten aus ganz Europa. Zwischen Kurpark und Lichtenthaler Allee können die Fahrzeugklassiker aus mehr als 100 Jahren bestaunt werden beim 49. Internationalen Oldtimer-Meeting. 100 Jahre Berufsfeuerwehr Karlsruhe. Das ist ein Grund zum Feiern. Am 11. Juli dreht sich der ganze Tag und die ganze Nacht rund um das Thema Feuerwehr. Tagsüber locken Mitmachaktionen, Fahrzeug- und Leistungsschau. Ab 20 Uhr wird dann bei der Nacht der Berufsfeuerwehr in der Stadtmitte gefeiert. Die Abendveranstaltung ist kostenpflichtig, der Erlös wird für einen wohltätigen Zweck gespendet.

0: Für viele Leistungssportlerinnen und Leistungssportler ist Olympia der große Traum. Bei vielen geht er leider nicht in Erfüllung. Bei Maria Viktoria Schutzmeier ist er allerdings 2020 in Tokio in Erfüllung gegangen. Dort ist sie in 100 Meter Freistil vom Startblock an den Start gegangen. Und heute ist sie zu Gast bei uns in der Sportzeit im Hubraum. Hallo Vicky, schön, dass du da bist.
1: Hallo, vielen Dank für die Einladung.
0: Damit die Zuschauer kurz nicht verwirrt sind, eigentlich Maria dein Vorname, warum aber Vicky dein Rufname?
1: Ich habe ja einen Doppelnamen, Maria Viktoria, und ich wurde in der Schule und auch zu Hause sehr oft nur Viktoria oder halt kurz Vicky genannt, deswegen.
0: Super, jetzt sind die Zuschauer informiert. 4 Jahre sind die Olympischen Spiele in Tokio mittlerweile vorbei. Jetzt blicken eigentlich mittlerweile schon alle auf Paris 2024. Wenn du an die Zeit damals zurückerinnerst, was war das für ein Erfolgserlebnis, vielleicht auch überhaupt dort an den Start gehen zu können, und welche Emotionen verbindest du damit?
1: Das war auf jeden Fall ein Riesentraum, auch super glücklich, die Möglichkeit gehabt, da teilzunehmen. Vor allem, wenn man so in Betracht zieht, dass die ganze Corona-Situation da immer hin und her gespielt hat. Es waren Olympische Spiele ohne Zuschauer, aber es war trotzdem ein Riesenerlebnis. Ich war so nervös wie noch nie, so glücklich wie noch nie und so aufgeregt wie noch nie.
0: Wenn du auf Olympia 2024 blickst, da werden Zuschauer mit dabei sein und du hast auch vor, dich zu qualifizieren, oder?
1: Ja, wenn hoffentlich alles gut läuft, jetzt in den Qualifikationswettkämpfen Ende April, würde ich sehr gern in Paris teilnehmen.
0: Diesmal aber, du bist damals im Freistil an den Start gegangen, aktuell ist Schmetterling und Kraulen ziemlich nah beieinander zeitlich, oder?
1: Ja, ganz genau. Also momentan liegen beide Strecken von der Punktzahl her und von den Zeiten sehr nah aneinander. Und es wird sich jetzt im April dann herausstellen, welcher Strecke ich letztendlich starte.
0: Da du für Nicaragua an den Start gehst, ist das Ganze mit der Qualifikation bei euch ein bisschen was anderes. In Deutschland, da brauchst du eine Zeit, um dich zu qualifizieren. Wie läuft das bei euch ab?
1: In Nicaragua muss man an bestimmten Wettkämpfen teilnehmen, also regional und international. Und dazu muss man im Qualifikationszeitraum die höchste Punktzahl in der jeweiligen bestimmten Strecke dann also vorzeigen können.
0: Wie stehst du denn in Kontakt mit denen? Es ist ja schon eine große Distanz und da immer auf dem Laufenden zu sein. Wie kommunizierst du dort mit dem Schwimmverband und woher weißt du, wie gut du gerade bist und was es vielleicht noch braucht?
1: Das Gute vom Schwimmen ist, dass es um Zeiten geht. Das heißt, das kann man sehr gut vergleichen. Ich kann also hier in Deutschland schwimmen, meine Zeiten schicken, diese werden dann anerkannt. Und ich kann auch bei den Wettkämpfen oder internationalen Wettkämpfen auch schauen, wie die nationalen Schwimmer gerade drauf sind und so schauen, wie meine Chancen so sind.
0: Du hast damals, Olympiasiegerin ist damals Emma McKean geworden mit 51,96 Sekunden. Das ist der olympische Rekord. Du hast etwa 6 Sekunden weniger gebraucht. 6 Sekunden, was ist das im Schwimmen?
1: 6 Sekunden sind schon sehr, sehr viel, muss man sagen. Es ist ein bisschen schwierig, so die Zeiten zu vergleichen, weil die Bedingungen für uns ein bisschen anders sind als jetzt eine olympische Rekordhalterin. Ich bin aber super zufrieden mit meiner Zeit gewesen. Das war auch unser Nationalrekord. Also ich würde gern gucken, was da noch geht, wie es schneller geht und da ein bisschen näher ranzukommen. Aber die 6 Sekunden sind schon ziemlich viel.
0: Wie sind denn deine aktuellen Zeiten, wenn du jetzt gerade sagst, Schmetterling und Kraulen sind nah beieinander? Wie sind die auf 100 Meter?
1: Kraul ist so in dem Bereich wie bei den Olympischen Spielen noch und bei Schmetterling ist es so eine 1-2. Ich würde da gern ein bisschen schneller schwimmen und guck mal, was im April da so geht.
0: Dafür drücken wir jetzt schon mal die Daumen. Wie sieht es mit dem Konkurrenzkampf innerhalb von Nicaragua aus? Sind da jetzt welche nachgekommen, die für dich vielleicht ein Problem sein könnten, dich nicht mehr zu qualifizieren?
1: Es sind immer noch sozusagen dieselben, mit denen ich groß geworden bin, noch da. Und es kommen auch viele nach. Momentan sieht es gut aus. Ich möchte aber nie so richtig irgendwie sicher sagen, es kann immer alles passieren. Deswegen warte ich jetzt noch auf April, gebe mein Bestes und alles andere kann ich nicht beeinflussen. Nur das, was ich selber schwimme.
0: Und das, was du selber schwimmst, das haben wir uns mal angeschaut. Im Fächerbad in Karlsruhe trainiert die Vicky nämlich. Und mein Kollege Felix Stephan hat sie dort im Training besucht.
2: 8.30 Uhr im Karlsruher Fächerbad. Vicky Schutzmeier inmitten einer Schwimmeinheit. Es ist ein normaler Morgen im Leben der 24-Jährigen. Denn neben 3x Krafttraining in der Woche geht es für Vicky auch 7 bis 8 Mal ins Wasser. Ihre Leidenschaft für den Schwimmsport entdeckte sie eher zufällig. Damals noch in ihrem Herkunftsland Nicaragua.
1: war, als ich kleiner war, nicht sehr sportlich. Also um zu sagen, gar nicht sportlich. Dann habe ich, also als ich dann in die, also unsere Schule ist in Primär- und Sekundärschule aufgeteilt. Dann als ich in die Sekundärschule gekommen bin, wollte ich mal was Neues versuchen. Eine Herausforderung und habe gesagt, okay, das Einzige, was so einigermaßen im Sport läuft, ist Schwimmen. Das hat auch Spaß gemacht. Und dann habe ich mich angemeldet. Ich wollte dreimal die Woche schwimmen. Dachte mir damals, oh, das wird richtig viel. Und schnell in ein, zwei Monaten war ich dann auch auf Wettkämpfen und dann bin ich 5-6 Mal die Woche schon geschwommen. Also das hat sich so, ich bin da so ein bisschen reingefallen in die Schwimmwelt.
2: 2008 kam Vicky dann nach Deutschland. Vor allem wegen der Schule, aber auch dem Schwimmsport. Und gerade letzterer forderte sie in den ersten Jahren extrem.
1: Wir sind vorher viel weniger geschwommen. Also ich bin in Nicaragua viel weniger geschwommen. Und das hat mich die ersten 1 bis 2 Jahre wirklich sehr viel Überwindung gekostet. Und ich musste mich da echt dran gewöhnen und da viel Grundausdauer ausbauen, weil ich das einfach nicht konnte und nicht gemacht habe, als ich klein war.
2: Schwimmen als Leistungssport betreibt Vicky seit 2013. Und das auch durchaus erfolgreich.
1: Ich wusste nicht so richtig, was das beinhaltet, was das überhaupt ist und ob ich das überhaupt schaffe. Und das waren immer so Schritt, also es war schrittweise. Ich hatte nationale Wettkämpfe, das war mein erster Ziel. Dann meine ersten internationalen Wettkämpfe und das hat sich so alles gesteigert, bis ich dann 2021 in Tokio teilnehmen durfte.
2: Die Teilnahme für Nicaragua an den Olympischen Spielen, bisher das große Highlight in Vickys Karriere und etwas, das sie gern wiederholen möchte. Und das am besten schon in diesem Jahr bei den Olympischen Spielen in Paris.
1: In Nicaragua qualifiziert die Beste und der Beste und dazu muss ich halt die höchste Punktzahl haben im Land. Also das muss ich jetzt noch im April schaffen.
2: Bereits nächste Woche geht es für Vicky dann zu den Qualifikationen nach Nicaragua. Bis dahin heißt es weiter fleißig trainieren für das große Ziel Olympia 2024.
0: Sag mal, Vicky, riechst du das Chlor noch, wenn du ins Schwimmbad läufst oder ist das was, woran man sich mit der Zeit gewöhnt, wenn man jeden Tag dort ist?
1: Man gewöhnt sich schon und man riecht selber sehr stark nach Chlor, aber riechen tue ich es trotzdem.
0: Gibt es eine Sache, die du am Schwimmen, obwohl du es so sehr liebst, auch hast? Ein Moment, wo du sagst, ah, eklig?
1: Ins kalte Wasser springen. Vor allem, also bei uns ist das Wasser etwas wärmer. Und ins kalte Wasser zu springen, das kostet immer Überwindung.
0: Das glaube ich. Treibt dich das eher an oder hemmt dich das?
1: Sobald ich drin bin, ist egal. Aber das Reinspringen ist das Schwierige.
0: Du bist vor kurzem erst nach Karlsruhe gezogen. Wie hast du dich eingelebt und vor allem, wie managst du das Ganze mit dem Schwimmtraining und dann auch deinem Privatleben und dem Studium?
1: Ich habe mich in Karlsruhe sehr gut eingelebt. Ich finde die Stadt sehr schön. Und Uni und Schwimmen passen sehr gut miteinander zusammen. Schwimmen an sich, also so Leistungssport und dann noch studieren und alles, das braucht schon sehr viel Disziplin und viel Organisation und Motivation auch. Es hilft, dass ich schon immer eine Unterstützung von meinen Eltern, von meiner Familie hatte. Im Zusammenleben zum Beispiel mit meinem Partner, dass er auch schwimmt oder geschwommen ist, jetzt leider nicht mehr. Dann haben wir auch sehr viel Zeit zusammen verbracht. Man findet sozusagen alles im Schwimmen und der Uni und man versucht, das alles zu kombinieren.
0: Jetzt trainiert ihr ja sowohl im Hallenbad, gibt es aber durchaus auch Trainingseinheiten, die draußen dann unter freiem Himmel stattfinden?
1: Momentan, weil jetzt die ganze Wintersaison ist, nur im Hallenbad. Ich weiß noch nicht, wie es jetzt im Sommer aussehen wird, ob wir da ein paar Trainingseinheiten in der Sonne auch haben.
0: Wenn du, sage ich jetzt mal, die Bahnenlänge vergleichst. Da gibt es ja durchaus Unterschiede. Gibt es eine Bahnlänge, mit der du dich am wohlsten fühlst?
1: Eigentlich finde ich beide in Ordnung. Ich würde jetzt keine bevorzugen. Zum Wettkampf schwimme ich aber lieber 50 Meter, weil das mental irgendwie von der Anzahl der Bahnen ein bisschen einfacher ist. Also 50 Meter ist einfach nur einmal durchschwimmen. Das, finde ich, macht irgendwie ein bisschen mehr Spaß und macht
0: zum Rechnen einfacher. Ja. Du hast gerade das Mentale schon angesprochen. Inwieweit ist Schwimmen auch durchaus ein Sport, wo der Kopf immer funktionieren muss?
1: Ich finde, also der Kopf hat einen sehr, sehr starken Einfluss beim Schwimmen. Man kann so viel trainieren, wie man möchte und so stark. Wenn man nicht mental eingestellt ist, die mentale Motivation dafür hat, ist es schon sehr schwierig, an die Bestzeiten zu kommen, an die Leistungen zu kommen, selbst nur beim Training zum Beispiel das Beste abrufen zu können.
0: An was denkst du denn, wenn du 100 Meter schwimmst?
1: An ganz vielen Sachen, aber irgendwie auch an gar nichts. Also ich zähle meine Züge, ich denke, wann ich atmen muss, also alles irgendwie sehr schnell, aber nichts, wo ich jetzt so sage, ich schalte schon irgendwie auf automatisch und mach einfach das, was man im Training macht, dann nur von alleine.
0: Das heißt, es ist ja auch sehr menschlich, wenn man dann durchaus doch mal den Alltagsgedanken hat oder vielleicht dran denkt, was muss ich später noch machen. Bis Ende Juni laufen die Qualifikationen für Olympia. Was steht bis dahin noch für dich an Wettkämpfen an?
1: Bis dahin sind die wichtigen Wettkämpfe jetzt Ende April. Ich bin einmal in Berlin auf dem Wettkampf und dann zu Hause bei unseren nationalen Meisterschaften. Das freut mich immer sehr, zu Hause zu schwimmen mit meiner Familie. Und danach noch wahrscheinlich ein paar Trainingswettkämpfe, weil der Höhepunkt, wenn alles gut klappt, dann im Juli, Ende Juli ist.
0: Wir drücken auf jeden Fall für Ende Juli ganz doll die Daumen. Vielen Dank, dass du uns Einblicke gegeben hast und hoffentlich auf eine zweite Olympiateilnahme, liebe Vicky und liebe Zuschauerinnen und Zuschauer. Wir bedanken uns auch bei Ihnen fürs Einschalten. Tschüss, machen Sie es gut und sportliche Grüße aus dem Hubraum.

In der Bärenhalle in Durlach feierte die Karnevalsgesellschaft KG Blau-Weiß ihren dritten Unabhängigkeitstag. Mit Vergnügen nahmen die geladenen Gäste an der Gulaschkanone ihren Teller Gulaschsuppe in Empfang. Es schmeckte vorzüglich und selbst die anwesenden Damen mussten der Kochkunst der Männer ein Kompliment machen. Geschirrspülen übernehmen selbstverständlich auch die Männer. Der Oberbürgermeister hatte zwei französische Jugendgruppen und 40 Berliner Kinder ins Karlsruher Rathaus eingeladen. Volkstänze der Gruppe Troubadour de Tulle wurden mit Begeisterung aufgenommen.

Zur 16. Heilmittelausstellung und Therapiewoche kamen rund 6000 Ärzte aus dem In- und Ausland nach Karlsruhe. Die Karlsruher Schwarzwaldhalle war Schaufenster der pharmazeutischen Industrie von weltweiter Geltung. In der Stadthalle wurden die neuesten optischen und sonstigen Instrumente gezeigt. Ganz Karlsruhe stand im Zeichen dieses großen Ärzteforums und bildete somit Treffpunkt der medizinischen Welt. Sehr großen Besucherandrang zeigt die derzeitige Ausstellung Picasso Laurent im Badischen Kunstverein in der Waldstraße. Über 200 Radierungen von Picasso vermitteln hier einen Eindruck dieses großen Meisters und seines Könnens. Einige davon zeigen wir Ihnen hier im Bild.

Im neu gestalteten Lichthof sind 40 Skulpturen sowie Radierungen und Lithografien von Henri Laurent zu sehen. Für diese Doppelausstellung so bedeutender Künstler wird ein Rekordbesuch erwartet. Zu einer deutsch-japanischen Freundschaftsbegegnung mit den anlässlich der Therapiewoche anwesenden Medizinern aus Japan kam es im Haus Solms. Der Präsident des Therapiekongresses, Professor Dr. Gottron, sowie Professor Dr. Ishibashi aus Tokio dankten in freundlichen Worten für diesen herzlichen Empfang in der Fächerstadt. Bundesliga-Auftaktspiel KSC gegen Maidericher SV im Karlsruher Wildparkstadion. Schon in der zweiten Minute schoss Marx das Führungstor für den KSC. 45.000 Zuschauer jubelten über dieses Überraschungstor und setzten alle Hoffnungen für einen guten Start in ihren KSC, der ein äußerst lebhaftes Spiel in den ersten 30 Minuten lieferte.

In der 56. Minute jedoch erzielte Lotz den Ausgleichstreffer für die Meidericher und es stand 1:1. Nun setzte ein hartes Spiel der Meidericher ein. Doch bereits in der 64. Minute erzielte Geisert das 2:1 für den KSC. Die Meidericher wollten ein Handspiel von Geisert gesehen haben, aber es blieb bei der Entscheidung 2:1 für den KSC und beide Mannschaften trennten sich mit diesem Spielstand. Startfrei zur diesjährigen Dreisgedächtnisfahrt durch den Karlsruher Hartwald. Über 150 Teilnehmer, Oberbürgermeister, Stadträte, Vertreter des Regierungspräsidiums und Offiziere der NATO traten in die Pedale. Als erster traf Professor Dr. Gottron mit dem Wagen am Ziel, KSC Clubhaus, ein. Aber schon wenig später erreichte auch die Spitze der Radsportler dieses Ziel. Und als Lohn gab es Erbsensuppe mit Speck. Im nächsten Jahre sollen tausende Karlsruher Bürger aufgefordert werden, sich an dieser Gedächtnisfahrt zu beteiligen. 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

Viel belacht unsere beiden Pressekollegen Sportpalastkleidung. Unsere Kamera besuchte das erste Fallschirmjugendlager in Forchheim, das erstmals in diesem Jahr dort durchgeführt wurde. Hier start zu einem Dreierabsprung, bei dem sich die Springer in freiem Fall über 30 Sekunden durchfallen ließen, bevor sie die Reißleine zum Öffnen ihrer Fallschirme zogen. Bei 15 Teilnehmern mit einer Gesamtzahl von 116 Absprüngen ist nicht ein einziger Unfall passiert.

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0: Schlagzeilen wie diese sollten uns zu denken geben und zu äußerster Vorsicht mahnen. Bilder des Grauens, wie wir sie täglich auf unseren Straßen sehen. Ihre Ursachen? Abbiegen ohne Anzeigen der Fahrtrichtungsänderung. Trunkenheit am Steuer. Muss das sein? Nicht beachten der Vorfahrt. Überhöhte Geschwindigkeit. Falsches Überholen. Zu schnelles Fahren bei nasser Fahrbahn. Muss das sein? Es muss nicht sein, wenn die Verkehrsteilnehmer sich so verhalten, wie hier die Linksabbieger, die den Geradeausverkehr auf der stark frequentierten Kreuzung Linkenheimer Landstraße Parkring vorbeifahren lassen. Eine neue Situation. Gefahrenpunkt auf der Dachslander Straße. Hier kreuzt die Fahrbahn die Schienen der Straßenbahn. Erhöhte Vorsicht ist hier geboten. Hauptpost. Eine Innenstadtkreuzung mit überaus starkem Verkehr. Hier ist beim Ost-West-Verkehr das rechts eingeordnete Fahrzeug bei der Weiterfahrt im Vorrecht. Fußgängerverkehr auf dieser Kreuzung. Auch auf Zebrastreifen sollten die Fußgänger rechts gehen, um gegenseitige Behinderungen zu vermeiden. Leider werden die Fußgängersignale gerade von denjenigen, die am meisten gefährdet sind, den älteren Verkehrsteilnehmern nämlich am wenigsten beachtet. Hier Beispiele, bei denen das Rotlicht der Fußgängersignale gröblich missachtet wird und die Fußgänger einen Unfall geradezu herausfordern. Muss das sein? Nein, es muss nicht sein, wenn jüngere Verkehrsteilnehmer in solchen Fällen den Älteren etwas behilflich wären. Druckknopfsignalanlagen wie diese hier bringen Verpflichtungen. Der Kraftfahrer hat nicht nur die Signale zu beachten, sondern auch zum Vorausfahrenden den nötigen Abstand einzuhalten, um Auffahrunfälle zu vermeiden. Der Fußgänger aber darf die Fahrbahn nur betreten, solange sein Signal noch grün zeigt. Tummelplatz für Verkehrssünder, der Karlsruher Marktplatz. Auch hier setzen täglich Hunderte von Menschen ihr Leben und ihre Gesundheit leichtfertig aufs Spiel. Das Ergebnis? Eine hohe Anzahl von Verkehrsunfällen, gerade an diesem Verkehrsknotenpunkt. Disziplinierteres Verhalten aller Verkehrsteilnehmer würde auch hier wesentlich dazu beitragen, die Anzahl der Unfälle herabzusetzen. Die Änderung der Straßenverkehrsordnung schuf in der Begegnung zwischen Kraftfahrzeug und Fußgänger neue Akzente, indem der Fußgänger auf Fußgängerüberwegen das Vorgehrecht erhielt. Diese Bestimmung hat jedoch gegenüber Schienenfahrzeugen keine Gültigkeit. Sie haben nach wie vor Vorrang. Es hat sich als nützlich erwiesen, wenn der Fußgänger durch Handzeichen dem herannahenden Kraftfahrer seine Absicht zum Überschreiten der Fahrbahn rechtzeitig anzeigt. An Fußgängerüberwegen darf nur überholt oder an anderen Fahrzeugen vorbeigefahren werden, wenn eine Gefährdung von Fußgängern ausgeschlossen ist. Diese neue Bestimmung der Straßenverkehrsordnung wurde bei unserem Beispiel gröblich verletzt. Noch eine Neuerung. Auf Zebrastreifen und wenigstens 5 Meter davor darf weder gehalten noch geparkt werden. So also steht der Wagen richtig. Und nun eine Bitte an die Zweiradfahrer. Die Parkraumnot erfordert ein verkehrsgerechtes Aufstellen von Zweiradfahrzeugen. Bei richtigem Abstellen des Rollers hätte hier noch ein PKW Platz gefunden. So ist es richtig. Den Motorroller näher an den Vordermann herangebracht und schon ist wieder ein Parkplatz für ein anderes Fahrzeug frei.
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0: Meine sehr geehrten Damen und Herren, willkommen zur DRK-Sprechstunde. Das Thema der heutigen Sendung ist die Endometriose. Und als Gesprächspartnerin und Expertin darf ich Frau Dr. Heger begrüßen, auch von der Frauenklinik der Wiederklinik in Karlsruhe. Frau Dr. Heger, willkommen.
1: Herzlichen Dank für die Einladung. Ich freue mich, hier zu sein.
0: Wunderbar. Frau Dr. Heger, was ist eine Endometriose?
1: Ja, die Endometriose ist in aller Munde, trotzdem immer noch irgendwie unbekannt. Letzten Endes ist es eine chronische Erkrankung mit entzündlicher Komponente, die im gebärfähigen Alter letzten Endes alle Frauen betreffen kann. Zur Entstehung gibt es ganz verschiedene Theorien. Meistens ist es tatsächlich eine Kombination aus Endometrioseherden, die quasi falsch generiert wachsen, wie Endometriumszellen, die in die Gebärmutterschleimhaut reingehören, aber außerhalb der Gebärmutter wachsen. Es gibt auch die Entstehungstheorie, dass Zellen im Rahmen der Periode

0: tatsächlich in der Wachstumstendenz vergleichbar.
1: Und wie sind die Beschwerden dieser Frauen?
0: Schwierig, sehr, sehr unterschiedlich. Also die Endometriose ist so eine Art Chamäleon, kann ganz typische Beschwerden machen, also einfach Periodenschmerzen in einer sehr starken Ausprägung. Es gibt aber auch Frauen, die haben Endometriose, wissen gar nichts davon, weil sie im Prinzip keine oder sehr wenige Beschwerden haben. Und es gibt auch Frauen, die haben zwar zyklusabhängige, aber gar nicht so typische periodenartige Schmerzen, sondern Schmerzen an ganz anderen Stellen im Körper. Und da kommt man häufig nicht so schnell drauf, woher das Ganze eigentlich kommt.
1: Gilt das für Frauen jeden Alters?
0: Ab dem Zeitpunkt der ersten Periode kann bis zum Eintreten der Menopause die Endometriose auftreten. Häufig merkt man es nicht sofort, denn es dauert so ein bisschen, bis die Herde wachsen. Aber im Prinzip in der ganzen Zeit, in der Menstruationsblutungen auftreten.
1: Was sind denn so die häufigsten Beschwerden?
0: Die häufigsten Beschwerden sind eigentlich wirklich die Dysmenorrhoe, also die extremen Periodenschmerzen, die mit der Periode, teilweise auch ein paar Tage vorher und ein paar Tage nachher, anhalten und dazu führen, dass die Frauen teilweise sehr, teilweise wenig eingeschränkt sind, aber auf jeden Fall merken, dass da nicht wie normalerweise einfach eine Blutung kommt, sondern dass mit Schmerzen verbunden ist.
1: Und hat das nur etwas mit der Blutung zu tun oder gibt es diese Beschwerden auch außerhalb der Menstruation?
0: Gibt es auch außerhalb der Menstruation. Also gerade wenn die Schmerzsymptomatik schon länger besteht, ist es teilweise so, dass sich der Schmerzzeitraum immer mehr ausdehnt und vor der Periode bleibt, außerhalb der Periode bleibt, auch mit anderen Beschwerden in anderen Organsystemen einhergehen kann. Und je nach Ausprägung der Endometriose kann das wirklich auch Schmerzen im Prinzip an beliebigen Tagen zur Auswirkung haben.
1: Und das äußert sich natürlich in der Einschränkung der Lebensqualität.
0: Auf jeden Fall. Gerade Frauen mit einem ausgeprägten Endometriosebefund sind teilweise stark eingeschränkt, können durch Arbeitsausfälle oder Fehlen in der Schule ihrem normalen Alltag gar nicht gut nachgehen.
1: Gibt es Behandlungsmöglichkeiten?
0: Es gibt viele Behandlungsmöglichkeiten und meistens tatsächlich braucht man auch verschiedene Arten der Behandlung. Was besonders gut wirkt, ist eine hormonelle Therapie, aber auch operative Therapieansätze und supportive Therapien mit Phytotherapie, Bewegung und Yoga finden alle ihren Stellenwert in der Endometriose-Therapie, weil ein Therapiestamm alleine meistens nicht die komplette Beschwerdesymptomatik angreift.
1: Jetzt haben Sie ja sehr auf die Medikation so abgehoben. Das ist doch auch eine psychische Belastung.
0: Ja, nicht ursprünglich so, dass das das Erste ist, was auftritt, aber man kann sich schon vorstellen, dass wenn man lange Zeit unter Schmerzen leidet, die auch teilweise kein gutes Ansprechen auf eine Medikation haben und auch unvorhergesehen kommen können, dass einen das so stark beeinträchtigt, dass es eben auch eine Auswirkung auf die Psyche haben kann und auch eine chronische Schmerzbelastung im Endeffekt natürlich dazu führt, dass man sich eingeschränkt fühlt und auch hinterfragt, bilde ich mir die Schmerzen ein, man findet nichts, sind es wirklich Schmerzen und auch nicht mehr immer abgrenzen kann, wann die Schmerzen kommen.
1: Ist diese Diagnosestellung eindeutig? Kann man genau sagen, solche Bauchschmerzen sind Endometriose?
0: Ja, leider ist das häufig nicht der Fall. Es gibt schon Bauchschmerzen, wo man einfach durch die Anamnese der Patientin früh beginnende Periodenschmerzen, die immer mehr werden, immer eine Medikation brauchen. Das ist so das Typische. Da kommt man relativ schnell drauf. Das Problem ist, man sieht das häufig gar nicht so gut in der Untersuchung. Also gerade bei jungen Frauen ist es sehr schwierig zu erkennen im Ultraschall oder auch in anderer Bildgebung. Und das macht die Diagnosestellung sehr schwierig. Oder auch Frauen, die Endometriose an anderen Stellen haben, die nicht diese typischen starken Periodenschmerzen macht, zum Beispiel Schmerzen unterm Rippenfell oder Verdauungsprobleme. Da ist häufig der Weg zur Diagnose einfach viel weiter, weil es quasi fast in die falsche Richtung weist, bevor man auf die Idee kommt, dass es durch die Endometriose verursacht sein kann.
1: Das würde natürlich auch so eine Psychologisierung, so eine psychische Auffälligkeit dann auch erklären von manchen Patientinnen, die das betroffen.
0: Ja, einfach auch der lange Leidensweg, bis das Ganze überhaupt erkannt wird, bis auch klar ist, es ist eine Endometriose und auch irgendjemand mal sagt, tatsächlich, es ist eine Endometriose. Das macht schon auch was, wenn man lang an einer Krankheit knuspert, ohne sich sicher zu sein, welche Krankheit es ist.
1: Vielen Dank, Frau Dr. Heger.
0: Gerne.

Eine neue Nachrichtenwoche bei Baden TV aktuell. Schön, dass Sie mit dabei sind. Und wir starten in die Sendung mit den tragischen Geschehnissen von heute Vormittag. Zwei Menschen sind verstorben, nachdem in Offenburg mehrere Schüsse gefallen sind. Für die Einsatzkräfte war es ein Großeinsatz. Weitere Details jetzt hier. In Offenburg haben in den frühen Morgenstunden zwei Personen ihr Leben verloren.

0: Ohren, nachdem mehrere Schüsse gefallen waren. Gegen 8 Uhr gingen bei der Polizei die ersten Notrufe ein. Beim Eintreffen am Tatort in der Händelstraße fand die Polizei einen leblosen Mann und eine schwerst verletzte Frau vor. Kurze Zeit später verstarb die Frau jedoch im Krankenhaus. Die Kriminalpolizei hat die Ermittlungen übernommen und ermittelt inzwischen wegen des Verdachts eines Tötungsdeliktes zum Nachteil der Verstorbenen. Bei dem ebenfalls verstorbenen Tatverdächtigen handelt es sich um einen 33-jährigen Mann. Bei der Verstorbenen handelt es sich um eine 36-jährige Frau, die im Bereich des Tatorts gewohnt hat. Der 33-jährige Tatverdächtige war zwar nicht vorbestraft, war der Polizei aber wegen Beleidigung und Stalking-Vorwürfen bekannt. In der Nähe des Tatorts wurde eine Waffe gefunden und sichergestellt. Der genaue Tatvorgang ist weiterhin Gegenstand der Ermittlungen. Die Polizei geht davon aus, dass die beiden eine Beziehung geführt haben, die vor Monaten beendet worden ist. Nach der Trennung soll es zu Beleidigungen und Nachstellungen gekommen sein. Zeugen, die den Mann im Vorfeld der Tat gesehen haben, werden gebeten, sich bei der Kriminalpolizei Offenburg zu melden. Oberbürgermeister Marco Steffens hat sich inzwischen zu den Geschehnissen geäußert.
1: Die heutige schreckliche Tat in Offenburg bestürzt mich tief. Dass sich ein solches Geschehen in unserer Stadt zuträgt, macht fassungslos. Meine Gedanken sind bei den Angehörigen und allen Menschen, die von dieser grausamen Tat betroffen sind. Den Einsatzkräften von Polizei, Feuerwehr und Rettungsdienst danke ich für ihren schnellen und hochprofessionellen Einsatz.
0: Olaf der Flipper steht regelmäßig auf den großen Schlagerbühnen Deutschlands. Inzwischen kann er nicht nur auf jahrzehntelange Bühnenerfahrung zurückblicken, sondern hat in diesem Jahr auch einen runden Geburtstag gefeiert. Juliane Lange hat mit ihm darüber gesprochen, wie wichtig die Musik ihm auch noch nach vielen Jahren ist.
2: Seit 80 Jahren auf der Welt, seit über 65 Jahren auf der Bühne, fast 50 Alben, 11 Solo-Alben und über 60 Mal Gold und Platin. Eine der erfolgreichsten Schlagergeschichten Deutschlands, die kommt bei uns aus der Region. Und heute sitzt er hier bei mir im Studio, Olaf Malolewski, besser bekannt als Olaf der Flipper. Schön, dass du da bist. Herzlich willkommen.
3: Ja, also ich freue mich wahnsinnig, hier in Karlsruhe zu sein. Und und jetzt legen wir mal los. Ich bin jetzt schon gespannt, was für Fragen denn immer so kommen.
2: Ja, erstmal interessiert mich nochmal, wenn du diese ganzen imposanten Zahlen hörst. Bist du stolz darauf, was hinter dir liegt? Mit 80, du bist ja 80 geworden im März, guck mal ja auch mal so ein bisschen zurück. Bist du stolz?
3: Oh, das ist schon ganz toll. Ich habe natürlich viel Glück in meinem Leben gehabt mit Freunden, mit Musikern, mit denen ich zusammengearbeitet habe. Und das größte Glück war natürlich meine Frau, als ich geheiratet habe. 71 haben wir geheiratet und habe zwei super Kinder, Enkelkinder auch schon und so. Also ich habe einfach viel Glück gehabt in der Musik mit Leuten, mit denen du zusammenarbeitest. Ja. Es kommt ja, natürlich musst du schon was machen, aber wir hatten immer Glück im Leben. Ob das jetzt vom Fernsehen war, im Rundfunk Leute, dann Produzenten und so. Wir hatten wirklich immer Glück gehabt, dass wir und auch, dass wir zusammengehalten haben, die Flippers. Natürlich hat man ein paar Wechsel drin. Das ist halt so in den Jahren, aber trotzdem, ich habe sehr viel Glück im Leben.
2: Also viel Glück und die richtigen Menschen um dich.
3: Richtig.
2: Aber man muss ja auch sagen, du machst weiter, wo andere schon aufhören. Die anderen Flippers haben vor gut 10 Jahren gesagt, es reicht jetzt, wir wollen nicht mehr auf Tour. Du hast weitergemacht, hast inzwischen auch immer mal wieder Comebacks, wo man nicht so wusste, kommt er jetzt zurück, aber du bist immer zurückgekommen. Was treibt dich an, Olaf?
3: Ja, die Freude an der Musik, ganz einfach. Ich habe ja viele Sachen im Leben gemacht. Ich bin Sportlehrer, ich bin staatlich geprüfter Tennislehrer, ich habe ein bisschen Golf gespielt und so weiter. Aber Musik ist immer mein Leben gewesen. Und ich übe ab und zu noch mal ein bisschen so und habe ein Studio. Und es macht mir einfach Spaß, Freude, auf der Bühne zu stehen und vor allen Dingen mit Freunden neue Musik zu schreiben, im Studio zu singen, auf der Bühne zu sein, und das macht mir Freude. Mhm. Und wenn ich schaue zu den Leuten unten, die Mädels und Buben, wenn sie unten stehen mit strahlenden Gesichtern, das ist einfach Weltklasse.
2: Strahlende Gesichter, du hast Fans und vor allem interessanterweise ja nicht nur Fans, die mit dir älter geworden sind, sondern du vereinst Generationen. Da stehen auch junge Leute auf Mallorca, feiern 16-, 17-, 18-Jährige zu deinen Songs. Du hast aber mal gesagt, die Leute feiern, dass ich gleich geblieben bin. In diesen 65 Jahren hat sich vieles in der Welt total verändert. Ist das dein Geheimnis und warum spielt das auch für junge Leute eine Rolle?
3: Also die Musik war immer schon mein Ansporn. Ich habe immer Lust gehabt zu musizieren. Da gibt es eine kleine Geschichte, so mit 14, da gab es in Pforzheim Da habe ich meine Lehre gemacht als Werkzeugmacher. Da gab es einen Jugendfilmclub. Und da kam einmal vom Newport Jazz Festival ein Film. Und ich wusste gar nicht, wo das ist hier. Jetzt weiß ich, es ist in Amerika. Und da hat gespielt Louis Armstrong mit seinen All-Stars. Und da denke ich, wow, klasse. So, When the Saints Go Marching, also klasse. Und dann kam ein junger, farbiger Musiker auf die Bühne, Chuck Berry. Und der hat gesungen Sweet Little 16. Und da habe ich gesagt, genau das möchte ich auch. Und habe mir dann eine Gitarre gekauft und habe einen guten Gitarrenlehrer, einen super Typ gehabt. Und so ging das denn los mit der Musik. Und die Musik hat mich immer begeistert bis zum heutigen Zeitpunkt. Und ich übe zwar nicht mehr so viel, also Gitarre spielen. Ich habe hier in Karlsruhe auch Musik studiert. Aber Musik ist mein Leben. Und wenn ich dann runterschaue von der Bühne und sehe die strahlenden Gesichter von 0 bis 100, dann freue ich mich natürlich riesig.
2: Mehrere Generationen, nicht nur vor der Bühne, sondern auch auf der Bühne. Du bist ja auch mit deiner Tochter unterwegs, die macht selber auch Musik. Ihr seid im September in der Schwarzwaldhalle, auch hier in Karlsruhe. Was bedeutet das für dich, mit deiner Tochter auf der Bühne zu sein?
3: Das ist das Größte. Also, wenn meine Tochter, die macht jetzt übrigens auch mein Management. Ja, die früher hat es meine Frau gemacht, jetzt macht es meine Tochter. Und die Pia, die singt ja auch schon seit über 30 Jahren. Die singt richtig klasse. Und wir gehen jetzt gemeinsam, die macht mein Management, und wir gehen gemeinsam auf Tour. Wir singen auch gemeinsam viele, ein paar Duette und ein paar so richtig tolle Partylieder und so. Und wir sind natürlich hier in Karlsruhe und ich freue mich auf die Fans. Und wir machen so zweimal eine Stunde. So, wir singen alles. Allerdings, man muss sich so vorstellen, du hast es vorhin sehr schön vorgelesen, 50, ich glaube, wir haben über 50, 56 Alben, die kann ich natürlich nicht alle singen, das sind ja über 700 Lieder. Aber so ein paar kommen die zusammen, also wie Riesenhits wie Lotusblume oder Mona Lisa, die kleine Eva werden wir natürlich auch singen, Shalala, I love you. Und dann freue ich mich auf die Fans. Und das Tolle ist ja, durch dieses Lied, wir sagen Dankeschön, dass sich ja auf Malle so hier
2: nochmal ein Revival erlebt
3: entwickelt
2: hat.
3: Ja, nach vielen Jahren nach der Erscheinung. So ein Spiel von Switch, also ich verwechsel mal Switch, wo die Kids spielen. Ja? Mhm. Und die wünschen sich dann immer, wenn sie gewinnen und so weiter, Dankeschön.
2: Singen.
3: Ja.
2: Okay.
3: Und da freue ich mich auf die Fans und wir werden das hier in Karlsruhe rocken, würde ich mal sagen.
2: Wir sagen Dankeschön, ist ein Dauerbrenner. Du hast aber auch ein neues Album, das heißt Weltklasse.
3: Ja.
2: 14 Songs, was ja auch nicht gerade wenig ist. Was ist da Neues drauf, obwohl du sagst, das Tolle an dir ist, dass du so geblieben bist, wie du bist. Deswegen lieben dich die Menschen. Aber trotzdem, was ist neu an dem Album?
3: Also alle Lieder sind neu. Alle Lieder sind neu und vor allen Dingen, eins ist natürlich auch toll, der Uwe Busse, der ja 20 Jahre unsere ganzen Hits geschrieben hat, Barbados, Mona Lisa und so weiter, der ist auch wieder dabei und hat drei Hammer-Titel mit dazu beigetragen. Denn der Yoshi Denier ist auch ein Musiker, wo wir über 25, 30 Jahren zusammenarbeiten, der hat tolle Lieder und natürlich andere Mädels und Buben, die Songs schreiben. Ja. Und das sind 14 tolle Lieder, das heißt einfach Weltklasse.
2: Weltklasse, auf wen bezieht sich das? Ist das ein bisschen auch Eigenlob, sich selber auf die Schulter klopfen? Oder
3: Weltklasse, und zwar der Yoshi Denier, der sagt, Olaf, der hat das Lied geschrieben, der sagte, du sagst immer so oft Weltklasse. Ich sagte seit 60 Jahren, ich sage immer so, ey, das war aber Weltklasse, super und so. Und da hat er einfach ein Lied geschrieben, weil das irgendwie zu mir passt. Und das Album heißt Weltklasse, sind 14 tolle Lieder drauf. Party, auch Lieder ein bisschen zum Träumen, zum mal runterkommen, schöne, langsame Liebesgeschichten und so weiter.
2: Eine neue CD, du bist auf Tour oder gehst auf Tour, aber du hast auch ein Buch oder es kommt ein Buch passend zur Tournee. Das ist ein Buch über dein Leben.
3: Also zur Tour kommt genau so ein Buch, ja, und zwar, ja,
2: Olaf der Flipper.
3: Weltklasse. Ja, meine Tochter fragt mich, Papa, erzähl mal. Und hier ist mein ganzes Leben drin, also von Magdeburg bis jetzt hier über Karlsruhe nach Pforzheim und nach Bretten. Hier steht alles drin, was man wissen sollte.
2: Also ein Must-Read für unsere Region auf
3: alles,
2: jeden Fall.
3: Ja, kommt alles drin vor, also.
0: Jedes Jahr am 1. Juli-Wochenende wird die Brettener Innenstadt zur Bühne einer lebendigen Zeitreise ins Mittelalter. Und zwar auf dem Peter- und Paul-Fest. Das zentrale Ziel ist es, an die erfolgreiche Verteidigung Brettens im Jahr 1504 zu erinnern, die Stadtgeschichte für Besucher und Einwohner erfahrbar zu machen und sie in das Leben in einer mittelalterlichen Stadt eintauchen zu lassen. Mittlerweile zählt es zu einem der größten historischen Stadtfeste Süddeutschlands. Das ganze Jahr arbeiten tausende Menschen auf genau dieses Wochenende hin. Es wird organisiert, genäht und geprobt.

0: Dann ist es endlich soweit. Das Peter- und Paul-Fest in Bretten beginnt. Was einst als Heimatfest entstand, hat sich längst zu einem der größten historischen Feste Süddeutschlands entwickelt. Für die Brettener weit mehr als ein Stadtfest. Es ist gelebte Tradition und ein fester Bestandteil ihres Lebens.
1: Wir rechnen immer vor und nach Peter und Paul, ja, von der Zeit in Bretten.
2: Wir kommen eigentlich aus Bonn und sind jetzt auch extra 3 Stunden sind sieben im Auto, haben mich dann aufgegabelt und sind hingefahren.
3: Also es gibt Weihnachten, Peter und Paul und Ostern und Sommerferien, aber sonst?
4: Die Geschichte von Bretten zu leben. Wie damals die Belagerung war.
5: Für mich sind sie schön 4 Tage immer im Jahr.
6: Ich bin mein Leben lang schon hier, also jetzt fast 26 Jahre.
0: Das Herzstück sind die Menschen und ihre historischen Gewänder. Dabei ist es weit mehr als eine Verkleidung. Farben, Stoffe und Schnitte erzählen Geschichten über Herkunft, Beruf oder gesellschaftlichen Stand. Jede der rund 60 historischen Gruppen stellt dabei einen eigenen Teil des Lebens um das Jahr 1504 dar. Mit festen Regeln, Aufgaben und überlieferten Bräuchen.
7: Ich habe mir ein Kettenhemd selbst gemacht. Das wiegt so ungefähr 16 Kilo. Da habe ich jetzt ein Jahr dran gearbeitet.
8: Ich selber bin der Uhrmacher. Ich meine Frau. Wir haben dann noch einen Kerzenzieher. Wir haben, was haben wir noch? Lederer.
3: Buchbinder, Lederer, Glaser.
2: Das Verkleiden macht einfach Spaß. Ich habe dann hier im Secondhand-Shop so eine Narrenkappe gefunden und wusste, okay, das wird mein Outfit.
0: Nach der feierlichen Eröffnung am Freitag folgt am Samstag die historische Schlacht um Brettheim mit Zapfenstreich und Feuerwerk. Höhepunkt ist der große historische Festumzug am Sonntag, bei dem rund 3000 Gewandte durch die Brettener Altstadt ziehen. Jeder hat dabei sein eigenes Highlight auf dem Fest.
7: Gutes Essen vor allen Dingen, gute Gesellschaft, bisschen kostümieren und ja, einfach eine gute Stimmung.
0: Auch kulinarisch wird großer Wert auf Authentizität gelegt. Ein Klassiker darf natürlich nicht fehlen, der Brettener Rahmflecken.
9: Seit 89 oder 90 sind wir schon mit dem Stand. Es gibt jedes Jahr ein neues Brettchen und dann wirklich das älteste Brettchen war von 1990, was ich gesehen habe. Das war letztes Jahr.
0: Auf meterlangen Blechen werden die Fladen im Akkord gebacken. Für viele Besucher gehört genau dieser Geschmack einfach zum Peter- und Paul-Fest dazu.
1: Wir versuchen so gut wie möglich das zu imitieren, auch mit dem Essen, also was es damals so gab.
6: Mit Händen und Messern einfach das Fleisch zerschneidet.
0: Rund 4000 Mitwirkende gestalten an 4 Festtagen mehr als 140 Programmpunkte, mit dem sie jedes Jahr etwa 125.000 Besucher begeistern. Für manche bleibt es jedoch nicht beim Zuschauen. Aus Gästen werden Mitwirkende und betreiben sogar einen eigenen Stand auf dem Fest.
2: Normalerweise bin ich immer selber einfach nur hier auf dem Fest unterwegs. Und jetzt ergab sich einfach die Möglichkeit und ich dachte, ich habe Bock und ich probiere es mal. Also unsere Spezialität ist eigentlich Ochsbräu und andere Getränke mit Oxymel.
0: Am heutigen Montag endet das Peter- und Paul-Fest traditionell mit dem mittelalterlichen Tanz. Danach kehrt zwar langsam wieder der Alltag in Bretten ein, doch für viele beginnt schon die Vorfreude aufs nächste Jahr. Denn während die letzten Gewänder verstaut werden, gibt es längst neue Ideen. Was wird noch genäht, ergänzt oder verbessert? Sicher ist eines, auch im kommenden Jahr fällt in Bretten wieder der Startschuss für eine Reise zurück ins Mittelalter.
10: Über 5 Monate ist es noch hin, bis die schönste Zeit des Jahres beginnt. Doch im Hochsommer schon an Weihnachten zu denken, das tun wahrscheinlich die wenigsten Menschen. Selbst in den Supermärkten dürfte es noch eine Weile dauern, bis Lebkuchen und Plätzchen wieder in den Regalen zu finden sind. Für einen Familienbetrieb aus Karlsruhe-Rüppur gehört Weihnachten jedoch zum täglichen Geschäft dazu.
11: Weihnachtsbäume im Sommer. Das klingt erst einmal paradox. Doch bei den Christbaumhöfen müssen die Nadelbäume das ganze Jahr über gepflegt werden. Nur so sind sie im Dezember schön genug, um die Wohnzimmer der Region zu zieren. Auch Vanessa Frank kümmert sich heute in ihrem Christbaumhof um die Pflege der Weihnachtsbäume. Dabei gibt es einiges zu beachten, damit die Tannen und Fichten am Ende die gewünschte Form annehmen.
12: Wir schauen uns jeden Baum an und gucken, okay, auf welcher Seite ist er irgendwie zu breit, wo müssen wir was wegschneiden, wo müssen wir vielleicht einen Ast so ein bisschen biegen, damit die Fülle da ist. Wir haben immer eine Schere dabei, wir haben so einen kleinen Draht dabei, wir haben verschiedene Stäbe dabei, die dann da angebracht werden, damit alles in die gleiche Richtung wächst und da einfach genau den perfekten Baum für den Endkunden dann zustande kommt.
11: Bei diesem Baum musste zum Beispiel mit Hölzern nachgeholfen werden, um die nach oben wachsenden Zweige herunterzudrücken. So kommt die Spitze besser zur Geltung. Um auf eine Höhe von 2 Metern anzuwachsen, braucht eine Nordmann-Tanne etwa 12 Jahre. Doch nicht jeder Baum schafft es, zu einem Weihnachtsbaum heranzuwachsen. Denn die aktuelle Hitze macht besonders jungen Bäumen zu schaffen.
12: Wir haben im Frühjahr, so im März, April, haben wir angefangen, unsere kleinen Pflanzen zu setzen in den Boden rein. Die haben natürlich noch nicht die krassen Wurzeln bis runter irgendwie, dass sie ans Wasser kommen können. Das heißt, gerade in den letzten Wochen, wo wir die krassen Temperaturen hatten, mussten wir jetzt leider ein paar Verluste einstecken. Die sind wirklich einfach vertrocknet.
11: Trotz Hitze und der vielen Arbeit im Frühjahr stehen im Sommer noch weitere Aufgaben an. Damit das Gelände nicht verbuscht, muss etwa der Wildwuchs zwischen den Stämmen entfernt werden. Es wird jedoch nicht alles entfernt, denn der dichte Bewuchs rund um die Fichten und Tannen dient ihnen als Hitzeschutz. Dass Vanessa Frank auch im Sommer auf ihrem Christbaumhof unterwegs ist, stößt bei ihren Bekannten manchmal auf Verwunderung.
12: Warum musst du denn jetzt wieder raus oder warum seid ihr da draußen? Es ist doch eigentlich Saison, wir haben doch noch gar nicht Weihnachten, das ist doch noch ein halbes Jahr hin. Aber das ist eigentlich immer ganz schön, dann da einfach so ein bisschen zu erzählen und zu sagen, ja, wir brauchen trotzdem ein bisschen einfach auf dem Feld die Zeit, um alles zu pflegen und dass der Baum so aussieht, wie er dann eben an Weihnachten aussehen soll.
11: Mitte November startet für den Familienbetrieb Frank die Verkaufssaison. Auf ihrem Christbaumhof können Kunden sich dann ihren Weihnachtsbaum selbst aussuchen und fällen. So steht dank Sommerpflege einem schönen Weihnachten nichts mehr im Wege.
10: Nach dem ersten KSC-Testspiel der Saison am vergangenen Mittwoch stand nun das nächste Testspiel im Rahmen der sogenannten Regio-Tour auf dem Programm. In Gaggenau ging es für den KSC gegen den Bezirksligisten VfB Gaggenau. Wie sich die Karlsruher geschlagen haben und wie es in der Vorbereitung weitergeht, berichtet Felix Stephan.
13: Volle Ränge im Gaggenauer Dreispachstadion. Rund 3.500 Zuschauer lockte das Vorbereitungsspiel zwischen dem VfB Gaggenau und dem Karlsruher SC am vergangenen Samstag an. Trotz hochsommerlichen Temperaturen wollten die Fans die KSC-Profis aus nächster Nähe erleben. Gegen den tapfer verteidigenden Bezirksligisten erspielten sich die Karlsruher bis zur Pause eine 3:0-Führung. Das erwartete Torfestival folgte im zweiten Durchgang. Mit einer komplett durchgewechselten Elf erzielte der Zweitligist 10 weitere Treffer in 45 Minuten und verbuchte mit dem 13:0 den nächsten standesgemäßen Erfolg der Regio-Tour.
14: Ich glaube, die Aussagekraft, ja, muss man natürlich in Relation und im Verhältnis zum Gegner sehen, aber was mir sehr gut gefallen hat, ist einfach die Einstellung der Jungs. Shio Fukuda ist auch in Minute 93 noch voll angelaufen und das ist dann das Wichtigste bei diesen Spielen, dass wir eine gute Haltung zeigen und eine Nähe zu den Fans.
13: Denn unter anderem genau dafür wurde die Regio-Tour geschaffen. Nähe zu den Fans zeigte auch KSC-Juwel Louis Benfahat. Auf dem Platz war der wohl von Frankfurt heiß umworbene Youngster nach seiner Zahn-OP und rein individuellem Training unter der Woche noch keine Option. Die Augen der Fans waren dort vor allem auf die jüngsten Neuzugänge Moritz Poschinski und Dennis Offli gerichtet. Offlis Verpflichtung erst am Samstagmorgen bekannt gegeben, am Nachmittag sein Debüt im KSC-Trikot. Bei den Karlsruhern soll der vom FC Bayern geliehene Linksverteidiger im Optimalfall den nach Gladbach gewechselten David Herold ersetzen.
14: Dennis war ja gestern dann schon vor Ort, ist ja ein Riesentalent und wir wollen ihn auf seinem Weg unterstützen, ja, dass er sich bei uns weiterentwickeln kann. Ja, er wird sicher einer unserer Spieler auf der linken Schiene sein. Dort fühlt er sich zu Hause, da hat er seine Qualitäten.
13: Nach den beiden Testspielen gegen Amateurteams aus der Region testen die Karlsruher in den kommenden Wochen gegen höherklassige Mannschaften. Und auch die Trainingsintensität dürfte nochmal deutlich zulegen. Cheftrainer Senft möchte die Vorbereitung nutzen, um seinen Spielstil weiter zu implementieren und die Mannschaft bestmöglich auf den Saisonstart vorzubereiten.
14: Ja, wir sind ja dabei, in unserer Idee die ersten Schritte zu setzen. Wir hatten jetzt diese Woche mal vor allem das Thema Ballbesitz, erste Einführung in unsere Standards. Wir werden nächste Woche sicher auch nochmal das Thema Pressing angehen. Also wir wollen schon in den ersten 3 Wochen mit dem Trainingslager mal roundabout alles ungefähr abgedeckt haben, um dann wirklich in Details zu gehen.
13: Ein weiterer Schritt in diese Richtung soll dann bereits in der kommenden Trainingswoche inklusive des Testspiels gegen Regionalligist SGV Heilbronn-Freiberg gelingen.
10: Und das waren wieder die Themen für heute. Vielen Dank, dass Sie eingeschaltet haben. Wir wünschen Ihnen einen schönen Abend. Machen Sie es gut und bis morgen wieder.
15: Einen wunderschönen guten Abend und herzlich willkommen hier zum Wetter bei Ihrem Baden-TV. Hochsommerlich heiß wird es auch in dieser Woche hier bei uns. Denn wetterbestimmt ist hier dieses Hochdruckgebiet, was wir ausmachen. Und das sorgt dafür, dass sich quasi sowas wie eine Hitzeglocke über uns liegt und kein Niederschlag zulassen wird. Auch wenn in den nächsten Tagen ein paar Wolken zu uns gezogen kommen. Wolken sind in der kommenden Nacht eigentlich kein Thema. Zum Teil, vor allen Dingen im Westen, wird in der kommenden

0: Nacht der Himmel auch sternenklar ausfallen können. Das Ganze allerdings auch bei sehr warmen Temperaturen. Wir sehen hier die 20 Grad, das heißt, wir reden wieder von einer tropischen Nacht. Ansonsten liegt die Temperaturspanne zwischen 19 und 14 Grad. Ja, morgigen Vormittag, da sind ein paar Wolken am Himmel auszumachen, die bringen aber keinen Regen zu uns. Aber der Wind wird aufgefrischt sein, nicht nur im Bergland, sondern er wird auch im Flachland zu spüren sein. Und die Temperaturen, die klettern schon wieder auf hochsommerliche Werte. Wir sehen hier im Bergland erreichen wir Temperaturen, die zwischen 24 und 30 Grad liegen. Und derweil erreichen wir in den anderen Landesteilen Werte, die zwischen 30 und heißen 37 Grad liegen werden. Ja, und auch am Nachmittag, da wechseln sich Sonne und Wolken ab. Auch hier machen wir kein Niederschlagssymbol aus. Also es bleibt weiterhin trocken, trotz des Zuzugs der Wolken. Ja, und wenn wir uns die abendlichen Werte ansehen, auch diese noch zum Teil extrem warm bis heiß. Wir sehen hier, die Temperaturspanne reicht von 30 bis 21 Grad am Abend. Ja, und wenn wir uns jetzt die Aussichten anschauen, da sehen wir, es ist wirklich diese Hitzeglocke, die sich etabliert haben wird, lässt keine Wolken zu. Die Sonne kann das astronomische Maximum an Sonnenstunden ja erreichen. Das heißt, die UV-Belastung wird groß sein und das Ganze dann schon wieder bei 38 Grad zum Ende der Woche hin.
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Die Enz wird im Juli zum Hotspot in Pforzheim. Auf der schwimmenden Bühne am Waisenhausplatz wird ab dem 8. Juli gefeiert, entspannt und den Abend ausklingen gelassen. Immer mittwochs bis sonntags mit Afterworks, DJs, Livebands und Workshops. Und alles direkt am Enzufer mit Beachflair, chilliger Atmosphäre und natürlich jeder Menge leckerem Essen. Oldtimer-Liebhaber kommen hier auf ihre Kosten. Vom 10. bis 12. Juli wird Baden-Baden zum Treffpunkt von Oldtimer-Freunden und Automobilbegeisterten aus ganz Europa. Zwischen Kurpark und Lichtenthaler Allee können die Fahrzeugklassiker aus mehr als 100 Jahren bestaunt werden beim 49. internationalen Oldtimer-Meeting. 100 Jahre Berufsfeuerwehr Karlsruhe. Das ist ein Grund zum Feiern. Am 11. Juli dreht sich der ganze Tag und die ganze Nacht rund um das Thema Feuerwehr. Tagsüber locken Mitmachaktionen, Fahrzeug- und Leistungsschau. Ab 20 Uhr wird dann bei der Nacht der Berufsfeuerwehr in der Stadtmitte gefeiert. Die Abendveranstaltung ist kostenpflichtig, der Erlös wird für einen wohltätigen Zweck gespendet.

Herzlich willkommen zu einer neuen Ausgabe von Bauen und Wohnen. Heute gehen wir mal gedanklich in unser Zuhause. Ab und zu wollen wir umgestalten, holen den Pinsel und die Farbe raus, streichen die Wand und wundern uns, warum die Farbe nicht deckt und eine andere wiederum gut deckt. So, bei Farben gibt es wirklich riesige Unterschiede, ob das eine günstige ist oder eine teure, denn die Herstellung von Farben

Aber die ist wirklich eine Wissenschaft für sich. Wir wollen heute bei Tobias Entdeckt mal hinter die Kulissen blicken und zwar vom Labor bis zur fertigen Farbe und herausfinden, was ist eine gute Farbe, auf was kommt es an und wie wird das Ganze überhaupt produziert.

0: Heute dreht sich bei uns alles um Farben und Lacke. Wenn wir unser Zuhause farblich gestalten, dann kennen wir immer nur das Endprodukt, das wir entweder auf großen Paletten im Baumarkt sehen und kaufen oder uns ganz nach unseren Vorstellungen zusammenmischen lassen. Doch wie entstehen Farben überhaupt? Welche Unterschiede gibt es? Was für Bestandteile machen die Farbe überhaupt zur Farbe? Das will ich heute bei Tobias Entdeckt herausfinden. Basti, was sind überhaupt Farben?
1: Farben sind auf der einen Seite ein hochtechnisches Produkt, aber auf der anderen Seite auch natürlich stark aufgeladen mit Emotionen. Wir haben damit jeden Tag Kontakt, wir gucken die Farben an, wir lassen es auf uns wirken. Genau.
0: Jetzt haben wir hier ein paar Beispiele stehen. Ja. Was sind jetzt die Unterschiede zwischen Lack, Lasur, Dispersionsfarbe? Sind das Riesenunterschiede auch in der Produktion?
1: In der Produktion sind es auch große Unterschiede, aber der Hauptunterschied ist die Anwendung später. Ein Lack hat ein anderes Anwendungsfeld als eine Innendispersion, als eine Außendispersion. Eine Lasur auch in der Deckkraft ist generell ein nicht deckendes System.
0: Okay, dann springen wir mal in unser Zuhause. Du hast das mit Emotionen schon angesprochen. Farben machen wahnsinnig viel mit uns auch innen drin. Da fällt immer das Wort Dispersionsfarbe. Ja. Warum haben wir zu Hause Dispersionsfarbe? Ist die, sage ich mal, für jeden Amateur leicht zu streichen oder gibt es da mehr Vorteile?
1: Ja, Dispersionen sind grundsätzlich erstmal die richtige Technologie für den Innenraum. Über die Dispersion kann man auch steuern, was für ein Oberflächenbild man später hat, wie hart die Farbe sein soll und so ein bisschen die Eigenschaften darüber steuern kann.
0: Das ist über die Dispersion. Was ist die Dispersion?
1: Dispersion ist eigentlich nur der Herstellungsprozess. Okay. Ja, ganz viele Teilchen werden ins Kleinste aufgeschlossen und miteinander dispergiert. Und das wird dann in der Dispersionsfarbe später dargestellt,
0: kann man so sagen. So, müssen Farben heute mehr wie funktional sein?
1: Ja, absolut. Sie müssen nicht nur funktional sein. Wie gesagt, wir haben den ganzen Tag damit zu tun. Sie wirken auf uns. Sie müssen funktional und auch auf jeden Fall ansprechend sein.
0: Jetzt haben wir hier hinten das Hochregallager. Ja. Meine Frage, bevor ich jetzt dann in die Produktion ins Labor gehe. Ja. Wie viele Farben stellt ihr hier her? Weil das sieht ja, allein wenn ich hier schaue, ganz schön groß aus.
1: Ja, das ist auch ganz schön viel. Also wir haben ungefähr 840 aktive Rezepturen, können bis zu 250.000 Liter Farbe am Tag produzieren. Okay. So umgerechnet sind das 25.000 10-Liter Eimer und in Sattelzügen gehen ungefähr 20 Stück am Tag.
0: Also es klingt spannend. Dann gehe ich jetzt mal ins Labor, in die Produktion und wir sehen uns auf jeden Fall nachher nochmal bei der Anwendung.
1: Das machen wir.
0: Super. Die Welt der Farben, schon nach den ersten Einblicken eine spannende Welt. Doch bevor wir einen Blick in die Produktion werfen, dürfen wir noch einen Blick in das Labor werfen, wo die Farben neu entwickelt und optimiert werden. Sebastian, was sind jetzt die Bestandteile von einer Farbe?
2: Also die Hauptbestandteile einer Farbe sind in erster Linie Wasser. Da braucht man immer ein bisschen Netzmittel und Titandioxid, Füllstoffe und ganz wichtig das Bindemittel.
0: Okay.
2: Damit es auch zu einer Dispersionsfarbe wird, weil das Bindemittel an sich eine Dispersion ist.
0: Okay. Und dieses Titandioxid macht die Farbe weiß. Das habe ich gelernt.
2: Genau, richtig. Also man kann eigentlich pauschal sagen, je mehr Titandioxid in der Farbe enthalten ist, desto besser deckt auch die Farbe.
0: Okay.
2: Das kann man pauschal so sagen. Ja. Das kann man auch ein bisschen am Preis erkennen am Schluss.
0: Okay. Wie werden Farben überhaupt jetzt entwickelt? Sagst du, okay, das sind die Stoffe und jetzt mache ich einfach mal? Oder hast du Anforderungen, von denen du ausgehst?
2: Also es gibt gewisse Anforderungen. Und wenn es dann eine komplette Neuentwicklung ist, muss man sich erstmal die passenden Rohstoffe raussuchen. Mhm. Ansonsten guckt man eigentlich, sag ich mal, den einfachen Weg. Haben wir was in die Richtung geht und muss nur eine kleine Anpassung machen. Und so gehen wir eigentlich vor.
0: Und was testet ihr hier jetzt alles? Also ich sehe hier eine Rührmaschine, hier sind ganz viele Fläschchen, da hinten sind Pipetten. Ich glaube, es wird alles aufs Gramm abgewogen.
2: Ja, wir arbeiten im Kilo-Maßstab. Das heißt, unsere Probeansätze sind wirklich immer nur in einem Kilo. Das heißt, wir müssen auch die Additive entsprechend in kleinen Mengen zugeben. Ja, und am Schluss werden die fertigen Ansätze werden dann auf ihre physikalischen Eigenschaften von uns getestet. Also Viskosität, die C-Flüssigkeit und auch der Abrieb, wenn das eine hohe Anforderung war, die Scheuerklassen und auch der Glanz und so, das prüfen wir dann alles hier ab.
0: Dann gab es ein großes Thema Konservierungsstoffe. Früher hat man so einen Eimer Farbe nach 5 Jahren wieder aufgemacht, hat gestrichen. Ich glaube, das Thema ist aber heute weit durch.
2: Das ist insofern durch, da der Trend zu konservierungsmittelfreien Farben geht. Die Haltbarkeit im Gebinde an sich, solange es geschlossen ist, ist natürlich immer noch gegeben. Ja. Aber da hast du natürlich schon recht, sobald ich den Eimer mal aufmache und war da mal mit einer Rolle drin, die vielleicht auch schon mal benutzt war, dann kann er schneller kippen als vorher.
0: Jetzt gab es letzten Jahre ja auch einen Trend, das heißt gesundes Wohnen. Das Thema Gesundheit ist ganz hoch. Wie wichtig ist es auch zum Beispiel den Unternehmen, für die ihr herstellt, für die Eigenmarke oder auch für den Endkonsumenten, dass gesundheitlich hier alles unbedenklich ist?
2: Das ist natürlich ein großes Thema. Ja, also die Endkunden an sich achten sehr auf Siegel, wie zum Beispiel Blauer Engel oder konservierungsmittelfrei, auch steht ja auch drauf. Ja. Und das erhöht natürlich die Anforderungen auf jeden Fall.
3: Dann mal vielen Dank für die Infos und wir machen eine ganz kurze Pause, dann geht es weiter mit dem zweiten Teil von Tobias entdeckt.
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1: Und im zweiten Teil von Tobias entdeckt, schauen wir uns jetzt an, wie die Farbe produziert wird. Und am Ende gehen wir auch in die Qualitätskontrolle. Denn wir wollen ja auch mal testen, deckt die Farbe wirklich so gut, wie uns versprochen wird.
2: Nach den Einblicken im Labor geht es nun in die Fertigung und Produktion der Farben. Wir als Endverbraucher kennen die Farbe ja meistens nur fertig im Eimer oder in der Dose. Lassen wir uns mal die moderne Produktion zeigen.
1: Bastian, wo beginnt jetzt die Produktion?
3: Die Produktion beginnt genau hier an unseren 70-Kubik-Silos, wo wir bis zu 100 Tonnen Material lagern können.
1: Und was ist jetzt das, was man hört, dieses Pfeifen?
3: Das Pfeifen, was man hört, das sind die Aggregate, die über Luft das Produkt einblasen in die Silos.
1: Okay, dann schauen wir uns das mal drin an, wie es weitergeht.
3: Das schauen wir uns an.

0: hier wird der Zaubertrank angesetzt, oder wie?
1: Genau, hier wird der Zaubertrank angesetzt. Hier kommen die ganzen Rohstoffe, Wasser, Additive, Bindemittel wird dazugegeben, gegebenenfalls noch Füllstoffe, Netzmittel. Und das wird dann hier im Kessel, in unserem kleinen Ansatz, eine Tonne, wird alles hier dispergiert.
0: Also, aber hier im Kleinen noch,
1: hier,
0: oder?
1: Das passiert hier alles nur im Kleinen, genau.
0: Okay, und im Großen wahrscheinlich dann im geschlossenen System?
1: Genau, im geschlossenen System ist auch ein bisschen mehr, sind dann ungefähr 25.000 Liter.
0: Also, ganz kleine Steigerung, ganz, und ich sage, das schauen wir uns auch mal an.
1: Auf jeden, oder? Fall, das zeige ich dir.
0: Du hast jetzt gesagt, was wir im Kleinen haben, gibt es hier im Großen.
1: Genau, das wird hier in der MOFA produziert.
0: MOFA heißt?
1: Genau, unsere modulare Fertigungsanlage bedeutet das.
0: Okay. Und was sind jetzt diese Tanks?
1: Die Tanks links und rechts, das sind unsere Additivbehälter. Von hier aus zieht die MOFA sich alle Zusatzstoffe, die sie braucht.
0: Das heißt, es läuft alles eigentlich vollautomatisch?
1: Es läuft alles vollautomatisch. Es wird vorher abgewogen in einem großen Hoppertank und dann wird es in die MOFA zugegeben.
0: Und gesteuert?
1: Und gesteuert haben wir hier ums Eck, unseren großen Steuerstand. Da sitzen dann 1 bis 2 Personen drin und steuern die ganze Anlage.
0: So, wenn ich jetzt hier rüber gucke, dann sehe ich 2 riesen Tanks. Genau. Sind das jetzt diese 25.000 Liter, wo du erzählt hast?
1: Genau, exakt. Das sind unsere beiden Prozesstanks, Prozesstank 1, Prozesstank 2. Und unten wird in dem Zellrad wird der Dispergierprozess vorgenommen.
0: Das heißt, hier wird richtig durchgemischt?
1: Da wird richtig durchgemischt.
0: Okay. Ich bin jetzt mal gespannt, wie aus diesen Behältern am Ende die fertige Farbe rauskommt.
1: Das zeige ich dir.

Was wir gerade in der großen Mischanlage gesehen haben, gibt es auch in kleinen Füllmengen in allen Farben. Dazu wird der Basisfarbe eine Zweitfarbe zugemischt und ist so in allen Mengen erhältlich.

0: wir sind ja gleich in der Abfüllung.
1: Genau.
0: Qualitätskontrolle zwischendrin. Wie findet die statt und wie wichtig ist die?
1: Genau, im Prozesstank werden kleine Proben entnommen, die dann in die Qualitätskontrolle oder in die Qualitätssicherung gehen. Und da wird dann nach bestimmten Prüfparametern die Farbe abgeprüft, um zu gucken, ob sie auch gut ist.
0: Welche Parameter sind das
1: zum Beispiel? Zum Beispiel Glanzgrad, Dichte, Glühverlust, der ganze Sachen.
0: Okay, Thema lebensmittelnahe Produktion, das muss man darunter verstehen.
1: Unter lebensmittelnahe Produktion verstehen wir, dass im kompletten Fertigungsprozess nichts noch dazukommt. Das heißt, es ist immer ein geschlossenes System, was dann auch gefördert wird, im geschlossenen Tank gelagert wird, bis es dann später im Eimer abgefüllt wird.
0: Jetzt kommen wir hier zur Abfüllung. Das heißt, hier laufen ganz normal die Eimer ran und dann wird Druckbetankung gemacht.
1: Genau, wenn das dann alles freigegeben ist, wird es hier in den Lagertank reingepumpt, auch 25.000 Liter Volumen natürlich. Ja. Und von dort aus geht es dann über die Abfülllinie direkt auf die Palette.
0: Das heißt, hier werden die Eimer gefüllt, dann hier mehr oder weniger automatisiert gestapelt, oder?
1: Genau.
0: Und dann, was passiert dann hier drüben, wenn wir uns so ein bisschen rumdrehen?
1: Wenn dann die Palette gestapelt wurde, fährt sie einmal rum und wird dann hier zu unserem Schrumpfer geschickt, wo sie dann mit einer Folie überzogen wird, geschrumpft und dann in den Schlussprozess hinter ins Lager gebracht wird.
2: Nachdem wir nun gesehen haben, wie die Farben entwickelt und produziert worden sind, machen wir am Ende des heutigen Tobias Entdeckt noch einen Abstecher in den Anwendungstest. Hier werden die Farben in der Praxis auf Herz und Nieren getestet.
0: Sebastian, Anwendungstechnik. Ich habe gelernt, der Raum, wo der Zauber passiert oder wo alles getestet wird. Was wird hier jetzt alles getestet?
1: Wir testen hier so Sachen wie ist die Verarbeitung der Farbe, wie ist das für den Endanwender, dass die sich leicht verarbeiten lässt. Das prüfen wir hier. Dann die Deckkraft, auch nochmal zum Labor. Es ist eine andere Deckkraftmessung, die wir hier machen. Also quasi alles, was um den Anwender rumgeht, das testen wir hier. Oberflächenverlauf, Aufbrennverhalten der Farbe, sowas testen wir hier.
0: Was ist bei einer Farbe ein Aufbrennverhalten?
1: Das Aufbrennverhalten erkennst du darin, wenn du deine Decke gestrichen hast und die ist total streifig. Mal abgesehen vom Anwender natürlich, kann das auch an der Farbe liegen. Ja? Wenn die nicht richtig eingestellt ist, mit den richtigen Zusatzstoffen, dann brennt die Farbe im zweiten Anstrich auf. Das Wasser wird aus dem zweiten Anstrich schnell rausgezogen und dadurch brennt die Farbe zu schnell auf und dann wird sie streifig.
0: Okay, alles, ich habe es verstanden. Ich dachte immer nur, das liegt an mir. Jetzt habe ich hier ein Schachbrett und ich habe einen schwarzen Streifen.
1: Genau, wir haben einmal die Kontrastkarte, saugender Untergrund für unsere Messungen von Dispersionsfarben.
0: Ja.
1: Und hier haben wir einmal die Kontrastkarte, nicht saugender Untergrund zum Prüfen von Lacken.
0: Dann würde ich sagen, wir fangen mal an.
1: Ja,
0: oder?
1: Also, genau.
0: So, und für was hast du, hast hier gerade noch ein schwarzes...
1: Genau, ich habe den schwarzen Bogen hingelegt, damit messen wir die Spritzneigung.
0: Okay.
1: Wenn auf der Farbe draufsteht, spritzfrei, müssen wir das ja auch irgendwie prüfen.
0: Okay.
1: Und das wird hier gemacht.
0: Also, dann würde ich sagen...
1: Los geht's.
0: Los geht's, würde ich sagen. Das heißt, einfach nur ein bisschen weiß machen und dann...
1: Nee, ich habe den eingerollten Roller, der wird an der leeren Fläche vorher eingerollt.
0: Okay.
1: Damit ich gleichmäßig viel Farbe aufnehmen kann.
0: Okay.
1: Dann
0: und jetzt wird einfach nur gestrichen?
1: Nee, es wird nicht einfach nur gestrichen, also wir müssen ja schon gucken, was wir machen. Also wir nehmen die Farbe auf.
0: Ja.
1: So lange, bis der Roller wirklich komplett abgetropft ist. So.
0: Okay.
1: So. Dann tragen wir die Farbe in der Mitte der Fläche auf. 1, 2, 3, 4. Und dann fangen wir an, die Farbe zu verarbeiten.
0: Okay.
1: Und hier stelle ich jetzt schon fest, wie leichtgängig ist die Farbe. Wie viel muss ich drücken? Was passiert hier? Wie ist die Benetzung der Fläche? Das heißt, wie viel Stellen sehe ich hier noch vom Untergrund durch?
0: Okay.
1: Das war der erste Arbeitsgang.
0: Okay.
1: Dann kommt der zweite Arbeitsgang.
0: Das heißt, du nimmst gar keine frische Farbe?
1: Ich nehme keine frische Farbe mehr auf.
0: Okay.
1: Jetzt prüfe ich, ob die Fläche, die jetzt noch offen ist, also der Untergrund durchschimmert, komplett abgedeckt wird. Ist jetzt in dem Fall einmal komplett abgedeckt.
0: So, jetzt
1: kommt der dritte Arbeitsgang noch. Im dritten Arbeitsgang gehe ich nochmal über die komplette Fläche drüber.

0: Und im letzten und vierten Arbeitsgang verschlichte ich die Farbe in eine Richtung.
1: Verschlichten heißt, du streichst es nur noch in eine Richtung.
0: Genau. Ohne viel Druck verschlichte ich die Farbe in eine Richtung.
1: So, bist du jetzt zufrieden mit dem Ergebnis, auch mit dem Spritzverhalten?
0: Ich bin bis jetzt sehr zufrieden.
1: Und jetzt kommt, also jetzt eure Kunden, die kommen auch und sagen so, wir wollen jetzt mal hier pinseln und malen und das muss ich jetzt selbst probieren, ich muss mal gucken. Also erzähl mal, also dann kommen die Kunden vorbei.
0: Nee, also wir haben keine Endkunden hier vor Ort.
1: Ja, aber das, eure großen Industriekunden, die kommen vorbei und sagen auch, lass mich mal malen oder...
0: Genau, wir bereiten dann das Setting, wie es hier steht, auch für unsere Kunden vor und die können dann die Farben genauso verarbeiten.
1: Also das war jetzt hier...
0: Genau, erstmal in der Mitte auftragen.
1: Zwei...
0: 3, 4. Und jetzt gehen wir in die Verarbeitung, hoch und runter, genau.
1: Ja, die rollt sich wirklich leicht. Ja. Warum rollt sich die Farbe so leicht? Liegt das am guten
0: Bestandteil? Das liegt an den guten Bestandteilen. Du kannst die Fläche auch ruhig ausnutzen.
1: Ich wollte Zeit sparen, weißt du? So, einmal.
0: Erster Arbeitsgang. Du merkst, du musst auch gar nicht viel drücken, um die Farbe zu verarbeiten.
1: Nein, das stimmt.
0: Um den Balken, der in der Mitte ist, zu verteilen, brauchst du nicht viel Kraft.
1: Und das verändert sich ja auch immer wieder.
0: Genau.
1: Dieses Muster. So, und jetzt kommt
0: der dritte Arbeitsgang noch drauf.
1: Und der vierte war nur noch von oben nach unten, ne?
0: Exakt.
1: So. Woran erkennt man eigentlich gute Walzen und schlechte Walzen und Pinsel?
0: Zum einen, dass sie nicht fusseln oder Haare verlieren. Zum anderen, dass sie die Farbe gleichmäßig aufnehmen, aber auch wieder gleichmäßig abgeben. Das ist ein Teflon-beschichtetes Material, was dafür sorgt, dass die Farbe gut aufgenommen wird, aber auch gut wieder abgegeben wird. Und woran ich eine gute Farbe erkenne, ist, dass zwischen meinem und deinem Anstrichbild nicht viel Unterschied ist.
1: Was heißt nicht viel? Wer war jetzt besser?
0: Also wir haben beide sehr gut gestrichen. Man sieht, die Deckkraft ist bei uns beiden relativ gleich, auch wenn ich etwas mehr von der Fläche ausgenutzt habe.
1: Ich wollte Zeit sparen, ja.
0: Du wolltest Zeit sparen, ich will die Fläche zukriegen, ist immer so.
1: Und das heißt jetzt für dich, das, was ich hier sehe, die Deckkraft wäre vollkommen in Ordnung.
0: Die Deckkraft ist vollkommen in Ordnung. Man muss auch dazu sagen, später am Objekt wird es diesen Kontrast sehr selten geben, diesen Schwarz-Weiß-Kontrast. Ja. Habe ich eine einfache weiße Wand, streiche ich damit einmal drüber und decke alles ab.
1: So, letzte Frage.
0: Ja.
1: Merke ich jetzt den Unterschied zwischen einer 10-Euro-Farbe und einer 40-Euro-Farbe?
0: Absolut.
1: In welchem Bereich?
0: Ganz definitiv. Zum einen in der Deckkraft wird es auf jeden Fall einen Unterschied machen und in der Verarbeitung. Wenn die Farbe aufbrennt, wenn sie nicht dafür ausgerüstet ist, nicht aufzubrennen, wird es in der Verarbeitung schwerer. Die Rolle wird schnell trocken, ich muss öfter eintunken und es macht einfach keinen Spaß.
1: Und beim Spritzen, also ich habe weniger gespritzt wie du, aber ich habe auch weniger weit runter gestrichen. Auch ganz entscheidend, dass es nicht alles versauert damit, oder?
0: Genau, am Ende muss trotzdem alles abgedeckt werden, aber ist für den Anwender, wenn er später eine Decke streicht, natürlich viel besser, wenn es weniger spritzt, als wenn er komplett voll ist mit Farbe.
1: Bastian, vielen Dank für die Einblicke.
0: Hat sehr gerne.
1: Ganz, ganz viel Spaß gemacht.
0: Dankeschön.
1: Ich muss schon sagen, das war richtig interessant und ich hätte nicht gedacht, dass die Entwicklung von Farbe wirklich so eine Wissenschaft für sich ist. Wir machen jetzt eine ganz kurze Pause und dann geht es bei uns weiter im XXL-Format und zwar mit einer Solaranlage und dem Preis für Strom. Bis gleich.
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2: Weiter geht es bei Bauen und Wohnen. Jetzt schauen wir uns das Thema PV-Anlagen mal ein bisschen genauer an. Vor ungefähr 25, 30 Jahren kamen die ersten PV-Anlagen und da wurden sie rein als Renditeobjekt verkauft. Das heißt, was mit dem Strom passiert, war eigentlich egal, Hauptsache die Rendite stimmt. Irgendwann kam dann das Thema Eigenstrom, das wurde auch gefördert, sprich den Strom vom eigenen Dach habe ich direkt verbraucht und das ist auch noch gefördert worden. Das ist dann weggefallen und irgendwann waren die Einspeisegebühren fast bei null. Und trotzdem, PV-Anlagen gibt es heute viele, denn die Energiepreise, die steigen immer weiter. Und die Anlagen, die werden auch immer größer. Wir haben mal den Aufbau einer XXL-Anlage mitverfolgt und wollten auch wissen, wie bekommt man jetzt überhaupt Geld für diesen Strom, der da eingespeist wird? Bekommt man den über die Strombörse oder bekommt man den über den Netzbetreiber?
3: Ja, unser Haus ist 8 Jahre alt und zu dem Zeitpunkt haben wir schon ein Stück weit nach vorne gedacht in die Zukunft. Wir haben damals schon Leerrohre legen lassen für eine PV-Anlage, die jetzt installiert wird. Also der Gedanke war von Anfang an, eine PV-Anlage nicht nur für den Eigenverbrauch konzeptionell zu planen, sondern auch darüber hinaus mit der Solaranlage dynamischer Stromhandel zu betreiben. Unsere Anlage ist in dem Zusammenhang sehr groß dimensioniert. Wenn die PV-Anlage Überschuss produziert sozusagen, dann vom Anteil den Eigenverbrauch jetzt mal abgesehen, sind es immer nur 70%, mit denen man Stromhandel betreiben kann. Und das direkt über sogenannte Direktvermarkter an der Strombörse.
4: Wir haben hier beim Herrn Landenberger 22 kW Peak auf dem Dach mit einem Fennekon-Speicher und Wechselrichter. Der Speicher hat 25 kW Speicherkapazität und ja, das ist tatsächlich so High-End hier, was wir hier gerade machen. Das hier ist auf jeden Fall ein bisschen überdimensioniert. Mit den 22 kW Peak. Der Herr Landenberger hat aber noch vor, hier eine Wallbox anzuschließen und nahezu 100% autark zu werden. Und mit der Anlagegröße wird er das auf jeden Fall auch schaffen. Hier in dem speziellen Fall haben wir eine Dachneigung von unter 15 Grad. Hierzu haben wir Herstellerziegel benutzen müssen bei der Unterkonstruktion. Da haben wir die Bestandsziegel einmal abdecken müssen, eine sogenannte Soglatte einziehen müssen und dann den Ziegel montieren müssen. An dem Ziegel montiert ist schon ein Haken. Da wird die Schiene hier, die Grundschiene hier eingefädelt und darauf werden dann die Module montiert und jeweils immer mit den End- und Mittelklemmen fixiert.
3: Also der Plan ist in Gänze ein Gesamtökosystem zu entwickeln und jetzt auch zu realisieren. Mit der Anlage, die eben Open Source ist, technologieoffen, habe ich die Möglichkeit, auch das bidirektionale Laden jetzt in Angriff zu nehmen. Entsprechend das Auto dazu, was eben auch den Akku hat. Wir reden da ja von richtigen Kraftwerken. Und in dem Zusammenhang sich das ganze System erschließt. Das heißt, ein Teil der Energiewende zu werden. Da spreche ich jetzt nicht nur von den wirtschaftlichen Kriterien, was immer mit Rendite belegt wird. By the way, wir haben ja auch einen Mehrwert am Haus mit der Anlage und zudem einen ganz großen Teil auch am Ökosystem, Umwelt, Klima einen Beitrag zu leisten.
4: Die Anlage hier kostet 45.000 Euro. Es hört sich viel an, aber der Herr Landenberger ist auch fit für die Zukunft. Wir haben hier einen 25 Kilowatt Speicher, wir haben die Notstrombox und der ist auf jeden Fall für die Zukunft gewappnet. Aber es gibt mittlerweile auch

Das Thema PV-Anlagen bleibt also aktuell, vor allem auch mit Speicher, denn die Preise dafür sinken immer weiter. Und derjenige, der jetzt gerade die schöne große Anlage betreibt, kann ja künftig auch unter dem Titel Energy Sharing seinen Nachbarn den Strom verkaufen und vielleicht bekommt er da auch viel mehr wie an der Börse. Das war's mit Bauen und Wohnen für diese Woche. Ich freue mich schon, wenn ihr kommende Woche wieder einschaltet. Bis dahin alles Gute, bleibt gesund, genießt die Sonne. Tschüss.

0: Einen wunderschönen guten Abend und herzlich willkommen hier zum Wetter bei Ihrem Baden-TV. Hochsommerlich heiß wird es auch in dieser Woche hier bei uns. Denn wetterbestimmt ist hier dieses Hochdruckgebiet, was wir ausmachen. Und das sorgt dafür, dass sich quasi sowas wie eine Hitzeglocke über uns liegt und kein Niederschlag zulassen wird, auch wenn in den nächsten Tagen ein paar Wolken zu uns gezogen kommen. Wolken sind in der kommenden Nacht eigentlich kein Thema. Zum Teil, vor allen Dingen im Westen, wird in der kommenden Nacht der Himmel auch sternenklar ausfallen können. Das Ganze allerdings auch bei sehr warmen Temperaturen. Wir sehen hier die 20 Grad, das heißt, wir reden wieder von einer tropischen Nacht. Ansonsten liegt die Temperaturspanne zwischen 19 und 14 Grad. Ja, morgigen Vormittag, da sind ein paar Wolken am Himmel auszumachen, die bringen aber keinen Regen zu uns. Aber der Wind wird aufgefrischt sein, nicht nur im Bergland, sondern er wird auch im Flachland zu spüren sein. Und die Temperaturen, die klettern schon wieder auf hochsommerliche Werte. Wir sehen hier im Bergland erreichen wir Temperaturen, die zwischen 24 und 30 Grad liegen. Und derweil erreichen wir in den anderen Landesteilen Werte, die zwischen 30 und heißen 37 Grad liegen werden. Ja, und auch am Nachmittag, da wechseln sich Sonne und Wolken ab. Auch hier machen wir kein Niederschlagssymbol aus. Also es bleibt weiterhin trocken, trotz des Zuzugs der Wolken. Ja, und wenn wir uns die abendlichen Werte ansehen, auch diese noch zum Teil extrem warm bis heiß. Wir sehen hier die Temperaturspanne reicht von 30 bis 21 Grad am Abend. Ja, und wenn wir uns jetzt die Aussichten anschauen, da sehen wir, es ist wirklich diese Hitzeglocke, die sich etabliert haben wird, lässt keine Wolken zu. Die Sonne kann das astronomische Maximum an Sonnenstunden ja erreichen. Das heißt, die UV-Belastung wird groß sein und das Ganze dann schon wieder bei 38 Grad zum Ende der Woche hin.
1: Hallo und herzlich willkommen zu einer neuen Folge Baden-TV Süd aktuell. Schön, dass Sie eingeschaltet haben. Und die Woche beginnen wir mit diesen Themen. In Offenburg Schüsse in Wohngebiet. In Freiburg Warnstreik am Universitätsklinikum. In Emmendingen neuer Skatepark eröffnet. Und damit nochmal schönen guten Abend. Heute Morgen kam es in Offenburg zu Schüssen in einem Wohngebiet. Dabei sind zwei Menschen ums Leben gekommen. Mittlerweile gehen die Ermittler von einem Tötungsdelikt mit anschließendem Suizid aus. Die beiden Opfer sollen außerdem früher eine Beziehung geführt haben. Weitere Erkenntnisse zu Motiv und Tatablauf gibt es aber noch nicht. Wir zeigen demnach den aktuellen Stand der Ermittlungen zum Zeitpunkt unseres Redaktionsschlusses.
2: Nach den tödlichen Schüssen in einem Offenburger Wohngebiet heute Morgen verdichten sich die Hinweise auf einen Tötungsdelikt mit anschließendem Suizid. Die Kriminalpolizei und die Staatsanwaltschaft ermitteln weiter zu

0: den Hintergründen. Das Opfer sei eine 36-jährige Frau, die im Bereich des Tatorts wohnte. Der mutmaßliche Täter war ein 33-jähriger Mann.
1: Heute Morgen gegen ca. 8 Uhr wurde von Zeugen gemeldet, dass in der Händelstraße in Offenburg es zu mehreren Schüssen gekommen sein soll. Kräfte des Polizeireviers Offenburg sind daraufhin unmittelbar ausgerückt und haben vor Ort in einer Hofeinfahrt zwei schwer verletzte Personen festgestellt. Der Mann ist recht schnell verstorben.
0: Nach bisherigen Erkenntnissen kannten sich die beiden. Sie sollen früher eine Beziehung geführt haben, die aber bereits vor mehreren Monaten beendet worden war. Nach der Trennung soll es zu Beleidigungen und auch Stalking gekommen sein. Der 33-Jährige war deshalb bereits wegen entsprechender Vorwürfe bei Polizei und Justiz bekannt, allerdings nicht vorbestraft.
1: Und wir gehen weiterhin davon aus, dass sich der Vorfall lediglich zwischen diesen beiden zugetragen hat. In diesem Zusammenhang arbeitet die Kripo derzeit eng mit der Staatsanwaltschaft Offenburg zusammen und ermittelt wegen des Verdachts eines Tötungsdelikts gegen den 33-Jährigen.
0: Der Bereich rund um den Tatort bleibt weiterhin abgesperrt. Spezialisten der Kriminalpolizei sichern Spuren und befragen Zeugen. Gesucht werden außerdem Personen, die den mutmaßlichen Täter am Montagmorgen vor der Tat im Bereich der Händelstraße gesehen haben.
2: Die Gewerkschaft Verdi ruft die Beschäftigten der vier baden-württembergischen Universitätskliniken erneut zum Warnstreik auf. Bis Mittwoch, den 8. Juli, legen die Beschäftigten ganztägig ihre Arbeit nieder. Nach bislang zwei erfolglosen Verhandlungsrunden demonstrieren sie erneut für bessere Arbeitsbedingungen. Unsere Reporterin Janine Insam berichtet.
3: Vor der dritten und vorerst letzten Verhandlungsrunde ruft Verdi die Beschäftigten der vier baden-württembergischen Universitätskliniken erneut zum Warnstreik auf. Nach bislang zwei erfolglosen Verhandlungsrunden und einer angespannten Lage im Gesundheitswesen werden hier erneut Stimmen laut. Hintergrund des Streiks ist das bisherige Angebot des Arbeitgeberverbands der Universitätskliniken Baden-Württemberg, AGU.
4: Das Angebot bedeutet aber eigentlich einen Reallohnverlust für die Beschäftigten. Und noch dazu kommt, dass das Angebot nicht nur auf 3 Jahre gehen soll und relativ wenige Prozente hat, sondern auch, dass die Arbeitgeber eine 45-Stunden-Woche vorschlagen und eine Erhöhung der Jahressonderzahlung. Aber mit jedem Krankheitstag soll die dann wieder geschmälert werden. Und uns kommt es ein bisschen so vor, als würden die Arbeitgeber gerade der Bundesregierung zuvorkommen. Das sind ja eigentlich genau die gleichen Spiele. Es wird irgendwie gesagt, die Beschäftigten arbeiten nicht gut genug. Sie sind häufig krank, dafür sollen sie jetzt bestraft werden.
3: Verdi kritisiert, dass die derzeit schwierige gesundheitspolitische Lage auf dem Rücken der Beschäftigten ausgetragen werden soll. Zusätzlich verschärfen die Diskussionen um die GKV-Finanzierung, drohende Einschnitte und zunehmender wirtschaftlicher Druck die Lage in den Kliniken zusätzlich. Die Antwort darauf darf laut Verdi aber nicht sein, die Arbeitsbedingungen der Beschäftigten weiter zu verschlechtern.
5: Wir erleben das als Beschäftigte schlicht als Bedrohung. Also das, was die Bundesregierung da plant, ist aus unserer Sicht richtig, richtig bedrohlich. Und wir haben Angst davor, dass wir an ganz vielen Ecken Verschlechterungen für uns als Beschäftigte, für unsere Arbeitssituation, aber auch vielleicht für Angehörige, die mal Pflege oder Medizin brauchen und für unser Gesundheitssystem insgesamt erleben werden.
3: Die Gewerkschaft Verdi fordert 7,5% mehr Entgelt, mindestens jedoch 320 Euro monatlich für die Beschäftigten. Auszubildende und Praktikanten sollen 250 Euro mehr im Monat sowie einen Mobilitätszuschuss in Höhe des Deutschlandtickets erhalten. Am Mittwoch, den 8. Juli, kommen die Tarifparteien in Stuttgart erneut zusammen. Verdi hofft auf einen Entschluss, der beide Parteien zufriedenstellt.
4: Ja, wir sind total gespannt, was die dritte Verhandlungsrunde bringt. Das ist die letzte geplante Verhandlungsrunde. Das heißt, der Druck ist natürlich irgendwie auch da, dass es ein gutes Angebot gibt. Aber wir sagen auch ganz klar, sollte es kein gutes Angebot geben. Wir diskutieren hier mit den Beschäftigten verschiedene Szenarien und wissen auch, es kann auch noch weitergehen.
3: Noch bis einschließlich Mittwoch, den 8. Juli, ruft Verdi die Mitarbeiter des Universitätsklinikums Freiburg zu ganztägigen Streiks auf. Wie die Entscheidung ausgeht, können die Beschäftigten auch direkt in Stuttgart mitverfolgen.
2: Und wir kommen zu einer Vermisstenmeldung. Denn ein 25 Jahre alter Pharmaziestudent aus Freiburg wird seit Samstag, den 27.06. vermisst. Am Samstagnachmittag konnte das mutmaßliche Fahrrad des Vermissten im Freiburger Stadtteil Betzenhausen an der Dreisam gefunden werden. Der Vermisste wird als 1,82 groß, athletisch und mit dunkelbraunen Augen sowie kurzen schwarzen Haaren beschrieben. Zuletzt trug er ein hellblaues T-Shirt und führte eine silberne Taschenuhr mit rotem Anhänger sowie einen schwarzen Rucksack mit sich. Die Kriminalpolizei Freiburg bittet bei Hinweisen um Meldungen. Und jetzt folgen hier weitere Nachrichten, zusammengefasst in unserem Newsblog.
3: Das heiße Wetter der vergangenen Wochen hat Einfluss auf die Grundwasserstände im Südwesten. So meldet jede dritte Messstelle Werte, die unter dem Normalbereich liegen. Experten der Landesanstalt für Umwelt Baden-Württemberg gehen davon aus, dass die in den kommenden Wochen und Monaten noch weiter nach unten gehen. Da die oberen Bodenschichten stark ausgetrocknet sind, können Niederschläge nur schwer in untere Erdschichten eindringen. Engpässe in der Wasserversorgung seien jedoch nicht zu erwarten.
0: Der Philologenverband Baden-Württemberg fordert die Landesregierung auf, die Klassengrößen an den Gymnasien zu verringern. Durch die Rückkehr zu G9 gäbe es in der Übergangsphase zusätzliches Personal, das für kleinere Klassen genutzt werden könne, heißt es. Gerade an Gymnasien seien die Klassen seit Jahren besonders groß. Angesichts einer zunehmend heterogenen Schülerschaft erschwere das die individuelle Förderung und belaste die Lehrkräfte. Der Verband appelliert deshalb an die Landesregierung, die aktuelle Situation zu nutzen und den Klassenteiler dauerhaft zu senken. In Baden-Württemberg haben zur Jahresmitte 2025 rund 1,2 Millionen Menschen einen Minijob ausgeübt. Das teilt das Statistische Landesamt mit. Mehr als die Hälfte der geringfügig Beschäftigten waren Frauen. Besonders häufig wurden Minijobs im Handel und im Gastgewerbe ausgeübt. Dort entfiel fast jeder dritte Minijob. Während die Zahl der klassischen Minijobs seit 2003 leicht zurückgegangen ist, hat sich die Zahl der Menschen mit einem Minijob als Nebentätigkeit mehr als verdreifacht. Insgesamt wurden fast 84% aller Minijobs im Dienstleistungssektor ausgeübt.
3: Der SC Freiburg präsentiert sein neues Heimtrikot und das dritte Trikot für die Saison 2026/27. Zu Hause werden die Breisgauer in den traditionellen Vereinsfarben weiß-rot auflaufen. Während die Ärmel, Schultern und Seitenpartien in einem kräftigen Rot gehalten sind, soll der klassische Streifenlook zusätzliche Dynamik verleihen. Das dritte Trikot des Sportclubs präsentiert sich in schwarz-rot mit einem besonderen Highlight. Einem Hologramm im Saumbereich. Beide Trikots bestehen zu 100% aus recyceltem Polyester und sind ab sofort für rund 85 Euro online und im Shop erhältlich.
2: Wo andere nur Beton sehen, sehen Skater oft Möglichkeiten. Jede Kante, jede Rampe, jede Kurve erzählt für sie ihre eigene Geschichte. In Emmendingen kommt jetzt ein neues Kapitel dazu mit einem neuen Skatepark. Der soll ein Ersatz werden für die stark in die Jahre gekommene vorhandene Anlage und dürfte damit schon sehnsüchtig erwartet werden.
6: Rauf aufs Brett und ausprobiert die neue Skateanlage am Emmendinger Sportfeld. Mit ihren Rails und Rampen soll sie deutlich mehr Abwechslung und Fahrspaß liefern als die alte am Festplatz. 270.000 Euro hat die Stadt investiert und eine Fachfirma in Skaterhand mit dem Bau beauftragt.
7: Also erstmal ist es wirklich eine Anlage aus einem Guss. Man sieht es ja auch schon an den betonierten Flächen, man kann ja richtig toll skaten. Und sie ist das Ergebnis von einer ganz, ganz großen Jugendbeteiligung. Die Skater, die eben auf der alten Anlage waren, die haben an dieser neuen Anlage mitgeplant. Sie haben beraten, sie haben mitgewirkt und jetzt werden sie mit Sicherheit auch doll fahren.
6: Und das will erstmal gelernt sein. Kein Problem, dank Einsteigerkurs und Leihboard hier zur Eröffnung und schnellen Erfolgserlebnissen für klein und groß. Die neue Anlage soll von Skatern für Skater sein. Sie durften hier planerisch ihre individuellen Wünsche aus der Praxiserfahrung auf dem Brett mit einbringen.
8: Zentrales Anliegen war auf jeden Fall, dass der Belag besserer ist als vorhanden auf dem Festplatz, weil dort war immer das Problem, dass die Elemente immer eingesunken sind in den alten Asphalt, dass der Park am besten auch

0: auch in einem Zug am besten befahrbar ist, ohne dass man viel Schwung holen muss. Ja, das waren so die Hauptsache und dass es halt auch für jeden geeignet ist, sei es für Anfänger und auch für Fortgeschrittene.
1: Denn auch für die Profis geht's bei den Tricks trotz aller Erfahrung ums regelmäßige Üben, Üben und nochmals Üben. Durch die Ausstattung und Lage lässt sich der neue Platz auch gut bespielen und bietet sich etwa auch für regelmäßige Skate-Contests an. Die Region, sie hat eine lebendige Skater-Szene mit aktivem Nachwuchs und einigen Aushängeschildern.
2: Ich habe mein Hobby zum Beruf gemacht mit meinem Laden und der Skateschule und bei sowas bin ich immer total gerne dabei, das zu unterstützen mit ein paar Preisen und machen hier einen Workshop für die Kids und ja, ich will einfach motivieren zu skaten, weil Skaten gibt einem echt viel. Es ist eine der vielseitigsten Sportarten, die es gibt und es ist nicht mal ein richtiger Sport, es ist einfach pure Leidenschaft. Skaten ist das Beste, ausprobieren.
1: Also Skateboard geschnappt und gerne vorgezeigt, wer was drauf hat. Der neue Skatepark in Emmendingen ist etwas kleiner, wird von der Szene aber bereits heiß erwartet. Ob klassisch auf dem Board oder auf anderen Fortbewegungsmitteln.
3: Der Sommer ist da und das bedeutet derzeit ab und zu auch mal 30 Grad mehr im Klassenzimmer. Solche Temperaturen wurden in vielen Schulen in Freiburg nämlich während der vergangenen 2 Wochen gemessen. Sich auf den Unterricht zu konzentrieren, gestaltet sich dabei für Schülerinnen, Schüler und Lehrkräfte eher schwierig. Die Fraktion der Grünen im Freiburger Gemeinderat fordert nun Sofortmaßnahmen für einen besseren Hitzeschutz an Schulen.
4: Ja, liebe Zuschauerinnen und Zuschauer, der Sommer ist voll im Gange, es wird immer heißer und heißer. Die vergangenen 2, 3 Wochen waren extrem heiß mit Temperaturen bis 40 Grad oder sogar darüber. Besonders hart ist es natürlich auch für die Schulen hier in Freiburg. Wir stehen hier im Schulhof der Caroline-Kasper-Schule im Stadtteil Vauban. Neben mir steht Frau Himmelsbach, Sie sind Rektorin der Schule hier. Vielleicht aus Ihrer Perspektive, wie waren denn so die letzte Hitzewelle, wie war das für Sie hier an der Schule?
5: Im Prinzip muss ich sagen, brutal. Also wahnsinnig heiß und zwar von morgens bis nachmittags. Und wichtig ist mir zu sagen, eben nicht nur in meiner Schule, sondern in allen Schulen Freiburgs und auch in den Kitas. Und mir ist es auch wichtig zu sagen, warum ich hier stehen möchte und auch was dazu sagen möchte, ist, Kinder haben Schulpflicht, das heißt, sie müssen auch in die Schule gehen. Im Prinzip bedeutet es, die Kinder kommen in überhitzte Räume schon an. Teilweise hatten wir über 30 Grad in den Räumen schon morgens bis hin zu 36 Grad, ungefähr um 12 Uhr. Wir haben die Kinder gebeten, tatsächlich durch die Zimmer zu gehen mit einem kleinen Messgerät. Und wir haben immer so 2-mal am Tag geguckt, wie heiß ist es da. Und es ist einfach wahnsinnig heiß. Von dem her braucht es dringend was anderes. Wir haben ja auch vor Jahren schon Klimaanpassungen gemacht, indem wir heizen im Winter. Und jetzt muss einfach gekühlt werden.
4: Sie haben es gerade angesprochen, Temperaturen über 30 Grad in den Klassenräumen, das ist ja wirklich extrem heiß. Was für Auswirkungen hat denn das auf die Kinder? Also ich nehme an, Lernen wird da eher schwierig, oder?
5: Also wir geben unser Bestes und wir versuchen sowieso schon immer ganz individuell mit den Kindern zu arbeiten. Aber natürlich ist das, was die Kinder eigentlich arbeiten sollten, das funktioniert nicht. Wir müssen ganz andere Sachen machen. Wir geben natürlich mehr in Freiarbeit, aber auch das, die Kinder sind müde, die Kinder können sich nicht richtig konzentrieren. Und das hat ganz große Auswirkungen natürlich auf die Kinder. Im Prinzip schon auch auf ihre Psyche, weil die kommen ja hier an und sind gleich schon so wahnsinnig müde und erschöpft. Von dem her haben wir auch gesagt, wir machen keine Hausaufgaben, wenn es über 30 Grad hat. Und wir gucken, dass die Kinder viel trinken. Wir gucken, dass die Kinder, wenn sie draußen sind, nur im Schatten sind. Aber es sind Auswirkungen auf die Kinder, die einfach auch dramatisch sind.
4: Jetzt haben Sie ja gerade Klimaanpassungen angesprochen, auch gefordert. Darüber wollen wir jetzt mit Frau Schwer sprechen. Sie sind Fraktionsvorsitzende der Grünen im Gemeinderat. Sie haben da ja schon auch konkrete Forderungen gestellt. Vielleicht nochmal, was wären denn da so die Inhalte, die Forderungen, die Sie stellen beim Thema Klimaanpassung, Hitzeschutz an Schulen?
6: Also danke, wir haben natürlich uns das angeschaut mit Petra Himmelsbach aus der Fraktion. Was kann man eigentlich machen? Wo drückt der Schuh am meisten? Das ist einmal in den Gebäuden selber natürlich die Abkühlung. Wir haben bisher ein Verbot, dass Schulen sich selber Klimaanlagen nicht anschaffen dürfen. Das würden wir gerne lockern. Das kommt noch aus der Zeit, als die Schulen auch noch nicht alle PV auf dem Dach hatten. Jetzt, wo unser Solarprogramm durchgelaufen ist, denken wir, es ist eigentlich an der Zeit, das zu ermöglichen, dass die Schulen schnell nach eigenem Bedarf und unbürokratisch sich mobile Klimageräte anschaffen können. Und auf dem Schulhof ist natürlich auch so, dass es super heiß ist und es gibt Güterfahrungen mit den Vernebelungsanlagen oder mit so, es ist eigentlich ähnlich wie ein Rasensprenger sozusagen, aber dass es auch in der Pause draußen eine Abkühlung geben kann. Das wäre schon mal der zweite Schritt. Das Wichtige ist auch, nachmittags, wenn die Kinder dann raus sind aus der Schule, ist die Hitze ja nicht weg, sondern dann sitzen sie wieder zu Hause bei den Eltern oder auch am Wochenende. Das heißt, wir haben auch in Auftrag gegeben, dass kühle Räume, also wir haben klimatisierte Gebäude in der Stadt, wir haben die Messe, wir haben das Rathaus im Stühlinger, es gibt kühle Gebäude in der Stadt und wir haben die Verwaltung gebeten zu prüfen, ob man nicht nachmittags oder an Wochenenden das Programm, was wegen der Hitze nicht stattfinden kann, Spielmobil, Quartiersarbeit, Vereine, das kann alles Mögliche sein, ob man das nicht verlegen kann, dass es da ein Angebot gibt, das zu machen. Und das Allerwichtigste für uns im Gemeinderat ist natürlich, wie finanzieren wir eigentlich das Ganze? Das heißt, wir haben gefordert, dass wir jetzt, wo wir merken, die Entwicklung ist so schnell, dass wir da so nicht mehr mitkommen, dass wir einen eigenen Fonds dafür auflegen, dass diese Maßnahmen auch finanziert werden können, wenn sie umgesetzt werden müssen.
4: Das wären jetzt so ein paar der Sofortmaßnahmen, die Sie ja auch in einem offenen Brief an Herrn Oberbürgermeister Martin Horn gefordert haben. Darüber hinaus wird das Thema ja auch in Zukunft weiterhin präsent bleiben. Es wird heißer, tendenziell immer heißer. Was müsste denn da noch so gemacht werden?
6: Ich glaube, es gibt ein paar technische Lösungen, die wir machen können. Das ist Verschattung oder das sind bauliche Maßnahmen wie Rollos. Ich glaube, langfristig sind wir uns einig, dass wir den Klimawandel nicht nur mit ein paar technischen Lösungen irgendwie, ja, dass wir damit auskommen. Wir brauchen einfach mehr Stadtgrün, wir brauchen mehr Entsiegelung, wir brauchen mehr vernetzte Grünflächen in der Stadt, damit diese Hitze gar nicht erst so doll in der Stadt sich festsetzen kann, sondern damit nachts Abkühlung passieren kann. Ich glaube, das ist einfach eine langfristige Sache. Der ist nicht jetzt gepflanzt und dann groß, sondern da müssen wir langfristig rangehen.
4: Also durchaus Themen, die auch langfristig angegangen werden müssen. Ich bedanke mich bei Ihnen beiden auf jeden Fall für dieses Gespräch und damit gebe ich zurück ins Studio.
3: Und das waren wieder die Themen für heute. Vielen Dank, dass Sie eingeschaltet haben. Wir wünschen Ihnen noch einen schönen Abend. Machen Sie es gut und bis morgen.
7: Einen wunderschönen guten Abend und herzlich willkommen hier zum Wetter bei Ihrem Baden-TV. Hochsommerlich heiß wird es auch in dieser Woche hier bei uns, denn wetterbestimmt ist hier dieses Hochdruckgebiet, was wir ausmachen und das sorgt dafür, dass sich quasi sowas wie eine Hitzeglocke über uns liegt und kein Niederschlag zulassen wird, auch wenn in den nächsten Tagen ein paar Wolken zu uns gezogen kommen. Wolken sind in der kommenden Nacht eigentlich kein Thema, zum Teil, vor allen Dingen im Westen, wird in der kommenden Nacht der Himmel auch sternenklar ausfallen können. Das Ganze allerdings auch bei sehr warmen Temperaturen. Wir sehen hier die 20 Grad, das heißt, wir reden wieder von einer tropischen Nacht. Ansonsten liegt die Temperaturspanne zwischen 19 und 14 Grad. Ja, morgigen Vormittag, da sind ein paar Wolken am Himmel auszumachen, die bringen aber keinen Regen zu uns. Aber der Wind wird aufgefrischt sein, nicht nur im Bergland, sondern er wird auch im Flachland zu spüren sein. Und die Temperaturen, die klettern schon wieder auf hochsommerliche Werte. Wir sehen hier im Bergland erreichen wir Temperaturen, die zwischen 24 und 30 Grad liegen. Und derweil erreichen wir in den anderen Landesteilen Werte, die zwischen 30 und heißen 37 Grad liegen werden. Ja, und auch am Nachmittag, da wechseln sich Sonne und Wolken ab. Auch hier machen wir kein Niederschlagssymbol aus. Also es bleibt weiterhin trocken, trotz des Zuzugs der Wolken. Ja, und wenn wir uns die abendlichen Werte ansehen, auch die sind noch zum Teil extrem warm bis heiß. Wir sehen hier die Temperaturspanne reicht von 30 bis 21 Grad am Abend. Ja, und wenn wir uns jetzt die Aussichten anschauen, da sehen wir, es ist wirklich diese Hitzeglocke, die sich etabliert haben wird, lässt keine Wolken zu. Die Sonne kann das astronomische Maximum an Sonnenstunden ja erreichen. Das heißt, die UV-Belastung wird groß sein und das Ganze dann schon wieder bei 38 Grad zum Ende der Woche hin.

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Als Treffpunkt für alle, die aktiv eine Ernährungswende vorantreiben wollen und sich bei einem lebendigen Fest der Kulturen und Ideen über die Lebensmittel von morgen austauschen. Kunst, Kultur und Komik, kurz Kuckuck, das ist Name und Programm beim Kuckuck-Straßenkulturfestival in der barocken Altstadt von Ettenheim. Auf die Besucher warten hier 10 ganz unterschiedliche internationale Acts, vom Clown bis zur Jonglage-Show, am Freitagabend 2 Stunden lang in geballter Form bei der großen Eröffnungs-Varieté-Show und am Wochenende dann an 5 öffentlichen Plätzen. Weitgereiste Händler, die ihre kostbaren Waren feilpreisen, Gaukler, Musiker und Feuerspucker und natürlich auch tapfere Recken mit Schwert, Axt und Lanze. All das gibt's beim mittelalterlichen Spektakulum, hoch oben in der Ruine der Schauenburg in den Reben bei Oberkirch zu erleben. Eine Zeitreise für den guten Zweck im Rahmen der anstehenden Heimattage Baden-Württemberg. Eingängiger Indie-Rock, der mit seinen Texten auf die besonderen Beobachtungen des Alltags trifft. Musik über Nähe und Distanz, um Überforderung und das Ringen mit sich selbst und anderen. Das haben Okay, Danke, Tschüss mit ihrem Live-Auftritt beim Lörracher Stimmenfestival zu bieten. Eben noch Support-Act von Alligator, legen sie dort am 11. Juli ihren eigenen Tourstopp hier in Südbaden ein. 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

Herzlich willkommen zu einer neuen Ausgabe von Bauen und Wohnen. Heute gehen wir mal gedanklich in unser Zuhause. Ab und zu wollen wir umgestalten, holen den Pinsel und die Farbe raus, streichen die Wand und wundern uns, warum die Farbe nicht deckt und eine andere wiederum gut deckt. So, bei Farben gibt es wirklich riesige Unterschiede, ob das eine günstige ist oder eine teure. Denn die Herstellung von Farbe, die ist wirklich eine Wissenschaft für sich. Wir wollen heute bei Tobias Entdeckt mal hinter die Kulissen blicken und zwar vom Labor bis zur fertigen Farbe und herausfinden, was ist eine gute Farbe, auf was kommt es an und wie wird das Ganze überhaupt produziert.

0: Heute dreht sich bei uns alles um Farben und Lacke. Wenn wir unser Zuhause farblich gestalten, dann kennen wir immer nur das Endprodukt, das wir entweder auf großen Paletten im Baumarkt sehen und kaufen oder uns ganz nach unseren Vorstellungen zusammenmischen lassen. Doch wie entstehen Farben überhaupt? Welche Unterschiede gibt es? Was für Bestandteile machen die Farbe überhaupt zur Farbe? Das will ich heute bei Tobias Entdeckt herausfinden. Basti, was sind überhaupt Farben?
1: Farben sind auf der einen Seite ein hochtechnisches Produkt, aber auf der anderen Seite auch natürlich stark aufgeladen mit Emotionen. Wir haben damit jeden Tag Kontakt, wir gucken die Farben an, wir lassen es auf uns wirken. Genau.
0: Jetzt haben wir hier ein paar Beispiele stehen. Ja. Was sind jetzt die Unterschiede zwischen Lack, Lasur, Dispersionsfarbe? Sind das Riesenunterschiede auch in der Produktion?
1: In der Produktion sind es auch große Unterschiede, aber der Hauptunterschied ist die Anwendung später. Ein Lack hat ein anderes Anwendungsfeld als eine Innendispersion, als eine Außendispersion. Eine Lasur auch in der Deckkraft ist generell ein nicht deckendes System.
0: Okay, dann springen wir mal in unser Zuhause. Du hast das mit Emotionen schon angesprochen. Farben machen wahnsinnig viel mit uns auch innen drin. Da fällt immer das Wort Dispersionsfarbe. Ja. Warum haben wir zu Hause Dispersionsfarbe? Ist die, sage ich mal, für jeden Amateur leicht zu streichen oder gibt es da mehr Vorteile?
1: Ja, Dispersionen sind grundsätzlich erstmal die richtige Technologie für den Innenraum. Über die Dispersion kann man auch steuern, was für ein Oberflächenbild man später hat, wie hart die Farbe sein soll und so ein bisschen die Eigenschaften darüber steuern kann.
0: Das ist über die Dispersion. Was ist die Dispersion?
1: Dispersion ist eigentlich nur der Herstellungsprozess. Okay. Ja, ganz viele Teilchen werden ins Kleinste aufgeschlossen und miteinander dispergiert. Und das wird dann in der Dispersionsfarbe später dargestellt,
0: kann man so sagen. So, müssen Farben heute mehr wie funktional sein?
1: Ja. Absolut. Sie müssen nicht nur funktional sein. Wie gesagt, wir haben den ganzen Tag damit zu tun. Sie wirken auf uns. Sie müssen funktional und auch auf jeden Fall ansprechend sein.
0: Jetzt haben wir hier hinten das Hochregallager. Ja. Meine Frage, bevor ich jetzt in die Produktion ins Labor gehe. Ja. Wie viele Farben stellt ihr hier her? Weil das sieht ja, allein wenn ich hier schaue, ganz schön groß aus.
1: Ja, das ist auch ganz schön viel. Also wir haben ungefähr 840 aktive Rezepturen, können bis zu 250.000 Liter Farbe am Tag produzieren. Okay. So umgerechnet sind das 25.000 10-Liter-Eimer und in Sattelzügen gehen ungefähr 20 Stück am Tag.
0: Also es klingt spannend. Dann gehe ich jetzt mal ins Labor, in die Produktion und wir sehen uns auf jeden Fall nachher nochmal bei der Anwendung.
1: Das machen wir.
0: Super. Die Welt der Farben, schon nach den ersten Einblicken eine spannende Welt. Doch bevor wir einen Blick in die Produktion werfen, dürfen wir noch einen Blick in das Labor werfen, wo die Farben neu entwickelt und optimiert werden. Sebastian, was sind jetzt die Bestandteile von einer Farbe?
2: Also die Hauptbestandteile einer Farbe sind in erster Linie Wasser. Dann braucht man immer ein bisschen Netzmittel und Titandioxid, Füllstoffe und ganz wichtig das Bindemittel.
0: Okay.
2: Damit es auch zu einer Dispersionsfarbe wird, weil das Bindemittel an sich eine Dispersion ist.
0: Okay. Und dieses Titandioxid macht die Farbe weiß. Das habe ich gelernt.
2: Genau, richtig. Also man kann eigentlich pauschal sagen, je mehr Titandioxid in der Farbe enthalten ist, desto besser deckt auch die Farbe.
0: Okay.
2: Das kann man pauschal so sagen. Ja. Und das kann man auch ein bisschen am Preis erkennen am Schluss.
0: Okay. Wie werden Farben überhaupt jetzt entwickelt? Sagst du, okay, das sind die Stoffe und jetzt mache ich einfach mal? Oder hast du Anforderungen, von denen du ausgehst?
2: Also es gibt gewisse Anforderungen. Und wenn es dann eine komplette Neuentwicklung ist, muss man sich erstmal die passenden Rohstoffe raussuchen. Ansonsten guckt man eigentlich, sag ich mal, den einfachen Weg, haben wir was in die Richtung geht und muss nur eine kleine Anpassung machen und so gehen wir eigentlich vor.
0: Und was testet ihr hier jetzt alles? Also ich sehe hier eine Rührmaschine, hier sind ganz viele Fläschchen, da hinten sind Pipetten, ich glaube es wird alles aufs Gramm abgewogen.
2: Ja, wir arbeiten im Kilomaßstab, das heißt unsere Probeansätze sind wirklich immer nur in einem Kilo, das heißt wir müssen auch die Additive entsprechend in kleinen Mengen zugeben. Ja, und am Schluss werden die fertigen Ansätze werden dann auf ihre physikalischen Eigenschaften von uns getestet, also Viskosität, die C-Flüssigkeit und auch der Abrieb, wenn das eine hohe Anforderung war, die Scheuerklassen und auch der Glanz und so, das prüfen wir dann alles hier ab.
0: Dann gab es ein großes Thema Konservierungsstoffe. Früher hat man so einen Eimer Farbe nach 5 Jahren wieder aufgemacht, hat gestrichen. Ich glaube, das Thema ist aber heute weit durch.
2: Das ist insofern durch, da der Trend zu konservierungsmittelfreien Farben geht. Die Haltbarkeit im Gebinde an sich, solange es geschlossen ist, ist natürlich immer noch gegeben. Ja. Aber da hast du natürlich schon recht, sobald ich den Eimer mal aufmache und war da mal mit einer Rolle drin, die vielleicht auch schon mal benutzt war, dann kann er schneller kippen als vorher.
0: Ja. Jetzt gab es in den letzten Jahren ja auch einen Trend, das heißt gesundes Wohnen. Das Thema Gesundheit ist ganz hoch. Wie wichtig ist es auch zum Beispiel den Unternehmen, für die ihr herstellt, für die Eigenmarke oder auch für den Endkonsumenten, dass gesundheitlich hier alles unbedenklich ist?
2: Das ist natürlich ein großes Thema. Ja, also die Endkunden an sich achten sehr auf Siegel, wie zum Beispiel Blauer Engel oder konservierungsmittelfrei, auch steht ja auch drauf. Und das erhöht natürlich die Anforderungen auf jeden Fall.
0: Dann mal vielen Dank für die Infos und wir machen eine ganz kurze Pause, dann geht es weiter mit dem zweiten Teil von Tobias entdeckt.

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1: Und im zweiten Teil von Tobias entdeckt, schauen wir uns jetzt an, wie die Farbe produziert wird. Und am Ende gehen wir auch in die Qualitätskontrolle, denn wir wollen ja auch mal testen, deckt die Farbe wirklich so gut, wie uns versprochen wird.
2: Nach den Einblicken im Labor geht es nun in die Fertigung und Produktion der Farben. Wir als Endverbraucher kennen die Farbe ja meistens nur fertig im Eimer oder in der Dose. Lassen wir uns mal die moderne Produktion zeigen.
3: Bastian, wo beginnt jetzt die Produktion?
4: Die Produktion beginnt genau hier an unseren 70-Kubik-Silos, wo wir bis zu 100 Tonnen Material lagern können.
3: Und was ist jetzt das, was man hört, dieses Pfeifen?
4: Das Pfeifen, was man hört, das sind die Aggregate, die über Luft das Produkt einblasen in die Silos.
3: Okay, dann schauen wir uns das mal drin an, wie es weitergeht.
4: Das schauen wir uns an.

0: hier wird der Zaubertrank angesetzt, oder wie?
1: Genau, hier wird der Zaubertrank angesetzt. Hier kommen die ganzen Rohstoffe, Wasser, Additive, Bindemittel wird dazugegeben, gegebenenfalls noch Füllstoffe, Netzmittel. Und das wird dann hier im Kessel, in unserem kleinen Ansatz, eine Tonne, wird alles hier dispergiert.
0: Also, aber hier im Kleinen noch, oder?
1: Hier, das passiert hier alles nur im Kleinen, genau.
0: Okay, und im Großen wahrscheinlich dann im geschlossenen System?
1: Genau, im geschlossenen System ist auch ein bisschen mehr, sind dann ungefähr 25.000 Liter.
0: Also, ganz kleine Steigerung, würde ich sagen, das schauen wir uns aber mal an.
1: Auf jeden Fall, das zeige ich dir.
0: Du hast jetzt gesagt, was wir im Kleinen haben, gibt es hier im Großen.
1: Genau, das wird hier in der MOFA produziert.
0: MOFA heißt?
1: Genau, unsere modulare Fertigungsanlage bedeutet das.
0: Okay, und was sind jetzt diese Tanks?
1: Die Tanks links und rechts, das sind unsere Additivbehälter. Von hier aus zieht die MOFA sich alle Zusatzstoffe, die sie braucht.
0: Das heißt, es läuft alles eigentlich vollautomatisch?
1: Es läuft alles vollautomatisch. Es wird vorher abgewogen in einem großen Hoppertank und dann wird es in die MOFA zugegeben.
0: Und gesteuert?
1: Und gesteuert haben wir hier ums Eck, unseren großen Steuerstand. Da sitzen dann 1 bis 2 Personen drin und steuern die ganze Anlage.
0: So, wenn ich jetzt hier rüber gucke, dann sehe ich 2 riesen Tanks. Genau. Sind das jetzt diese 25.000 Liter, wo du erzählt hast?
1: Genau, exakt. Das sind unsere beiden Prozesstanks, Prozesstank 1, Prozesstank 2. Und unten wird in dem Zellrad der Dispergierprozess vorgenommen.
0: Das heißt, hier wird richtig durchgemischt?
1: Da wird richtig durchgemischt.
0: Okay. Ich bin jetzt mal gespannt, wie aus diesen Behältern am Ende die fertige Farbe rauskommt.
1: Das zeige ich dir.
2: Was wir gerade in der großen Mischanlage gesehen haben, gibt es auch in kleinen Füllmengen in allen Farben. Dazu wird der Basisfarbe eine Zweitfarbe zugemischt und ist so in allen Mengen erhältlich.

0: ist immer gleich in der Abfüllung.
1: Genau.
0: Qualitätskontrolle zwischendrin. Wie findet die statt und wie wichtig ist die?
1: Genau, im Prozesstank werden kleine Proben entnommen, die dann in die Qualitätskontrolle oder in die Qualitätssicherung gehen. Und da wird dann nach bestimmten Prüfparametern die Farbe abgeprüft, um zu gucken, ob sie auch gut ist.
0: Welche Parameter sind das
1: zum Beispiel? Zum Beispiel Glanzgrad, Dichte, Glühverluste, der ganze Sachen.
0: Okay, Thema lebensmittelnahe Produktion, was muss man darunter verstehen?
1: Unter lebensmittelnahe Produktion verstehen wir, dass im kompletten Fertigungsprozess nichts noch dazukommt. Das heißt, es ist immer ein geschlossenes System, was dann auch gefördert wird, im geschlossenen Tank gelagert wird, bis es dann später im Eimer abgefüllt wird.
0: Jetzt kommen wir hier zur Abfüllung. Das heißt, hier laufen ganz normal die Eimer ran und dann wird Druckbetankung gemacht.
1: Genau, wenn das dann alles freigegeben ist, wird es hier in den Lagertank reingepumpt, auf 25.000 Liter Volumen natürlich. Ja. Und von dort aus geht es dann über die Abfülllinie direkt auf die Palette.
0: Das heißt, hier werden die Eimer gefüllt, dann hier mehr oder weniger automatisiert gestapelt, oder?
1: Genau.
0: Und dann, was passiert dann hier drüben, wenn wir uns so ein bisschen rumdrehen?
1: Wenn dann die Palette gestapelt wurde, fährt sie einmal rum und wird dann hier zu unserem Schrumpfer geschickt, wo sie dann mit einer Folie überzogen wird, geschrumpft und dann in den Schlussprozess hinter ins Lager gebracht wird.
2: Nachdem wir nun gesehen haben, wie die Farben entwickelt und produziert worden sind, machen wir am Ende des heutigen Tobias Entdeckt noch einen Abstecher in den Anwendungstest. Hier werden die Farben in der Praxis auf Herz und Nieren getestet.
0: Sebastian, Anwendungstechnik, ihr habt gelernt, der Raum, wo der Zauber passiert oder wo alles getestet wird. Was wird hier jetzt alles getestet?
1: Wir testen hier so Sachen wie, wie ist die Verarbeitung der Farbe, wie ist das für den Endanwender, dass die sich leicht verarbeiten lässt, das prüfen wir hier. Dann die Deckkraft, auch nochmal zum Labor, es ist eine andere Deckkraftmessung, die wir hier machen. Also quasi alles, was um den Anwender rumgeht, das testen wir hier. Oberflächenverlauf, Aufbrennverhalten der Farbe, sowas testen wir hier.
0: Was ist bei einer Farbe ein Aufbrennverhalten?
1: Das Aufbrennverhalten erkennst du darin, wenn du deine Decke gestrichen hast und die ist total streifig. Mal abgesehen vom Anwender natürlich, kann das auch an der Farbe liegen. Ja? Wenn die nicht richtig eingestellt ist, mit den richtigen Zusatzstoffen, dann brennt die Farbe im zweiten Anstrich auf. Das Wasser wird aus dem zweiten Anstrich schnell rausgezogen und dadurch brennt die Farbe zu schnell auf und dann wird sie streifig.
0: Okay, alles, ich habe es verstanden. Ich dachte immer nur, das liegt an mir. Jetzt habe ich hier ein Schachbrett und ich habe einen schwarzen Streifen.
1: Genau, wir haben einmal die Kontrastkarte, saugender Untergrund für unsere Messungen von Dispersionsfarben.
0: Ja.
1: Und hier haben wir einmal die Kontrastkarte, nicht saugender Untergrund zum Prüfen von Lacken.
0: Dann würde ich sagen, wir fangen mal an.
1: Ja,
0: oder?
1: Also, genau.
0: So, und für was hast du hast hier gerade noch ein schwarzes...
1: Genau, ich habe den schwarzen Bogen hingelegt, damit messen wir die Spritzneigung.
0: Okay.
1: Wenn auf der Farbe draufsteht spritzfrei, müssen wir das ja auch irgendwie prüfen.
0: Okay.
1: Und das wird hier gemacht.
0: Also, dann würde ich sagen...
1: Los geht's,
0: würde ich sagen. Das heißt, einfach nur ein bisschen weiß machen und dann...
1: Nee, ich habe den eingerollten Roller, der wird an der leeren Fläche vorher eingerollt.
0: Okay.
1: Damit ich gleichmäßig viel Farbe aufnehmen kann.
0: Okay.
1: Dann
0: und jetzt wird einfach nur gestrichen?
1: Nee, es wird nicht einfach nur gestrichen, also wir müssen da ja schon gucken, was wir machen. Also wir nehmen die Farbe auf.
0: Ja.
1: So lange, bis der Roller wirklich komplett abgetropft ist.
0: So. Okay.
1: So. Dann tragen wir die Farbe in der Mitte der Fläche auf. 1, 2, 3, 4. Und dann fangen wir an, die Farbe zu verarbeiten.
0: Okay.
1: Und hier stelle ich jetzt schon fest, wie leichtgängig ist die Farbe. Wie viel muss ich drücken? Was passiert hier? Wie ist die Benetzung der Fläche? Das heißt, wie viel Stellen sehe ich hier noch vom Untergrund durch?
0: Okay.
1: Das war der erste Arbeitsgang.
0: Okay.
1: Dann kommt der zweite Arbeitsgang.
0: Das heißt, du nimmst gar keine frische Farbe?
1: Ich nehme keine frische Farbe mehr auf.
0: Okay.
1: Jetzt prüfe ich, ob die Fläche, die jetzt noch offen ist, also der Untergrund durchschimmert, komplett abgedeckt wird. Ist jetzt in dem Fall einmal komplett abgedeckt.
0: So, jetzt
1: kommt der dritte Arbeitsgang noch. Im dritten Arbeitsgang gehe ich nochmal über die komplette Fläche drüber. Und im letzten und vierten Arbeitsgang verschlichte ich die Farbe in eine Richtung.
0: Verschlichten heißt, du streichst es nur noch in eine Richtung.
1: Genau. Ohne viel Druck verschlichte ich die Farbe in eine Richtung.
0: So, dann bist du jetzt zufrieden mit dem Ergebnis, auch mit dem Spritzverhalten?
1: Ich bin bis jetzt sehr zufrieden.
0: Und jetzt jetzt eure Kunden, die kommen auch und sagen, so, wir wollen jetzt mal hier pinseln und malen und Das muss ich jetzt selbst probieren. Ich muss mal gucken. Also erzähl mal, also dann kommen die Kunden vorbei.
1: Nee, also wir haben keine Endkunden hier vor Ort.
0: Ja, aber das, eure großen Industriekunden, die kommen vorbei und sagen auch, lass mich mal malen oder?
1: Genau, wir bereiten dann das Setting, wie es hier steht, auch für unsere Kunden vor. Und die können dann die Farben genauso verarbeiten.
0: Also das war jetzt hier.
1: Genau, erstmal in der Mitte auftragen.
0: 2, 3, 4.
1: Und jetzt gehen wir in die Verarbeitung, hoch und runter, genau.
0: Ja, die rollt sich wirklich leicht. Ja. Warum rollt sich die Farbe so leicht? Liegt das am guten
1: Bestandteil? Genau, das liegt an den guten Bestandteilen. Du kannst die Fläche auch ruhig ausnutzen.
0: Ich wollte Zeit sparen, weißt du? So, einmal.
1: Erster Arbeitsgang. Du merkst, du musst auch gar nicht viel drücken, um die Farbe zu verarbeiten.
0: Nein, das stimmt.
1: Um den Balken, der in der Mitte ist, zu verteilen, brauchst du nicht viel Kraft.
0: Und das verändert sich ja auch immer wieder.
1: Genau.
0: Dieses Muster. So, und jetzt kommt
1: der dritte Arbeitsgang noch drauf.
0: Und der vierte war nur noch von oben nach unten, ne?
1: Exakt.
0: So. Woran erkennt man eigentlich gute Walzen und schlechte Walzen und Pinsel?
1: Zum einen, dass sie nicht fusseln oder Haare verlieren. Zum anderen, dass sie die Farbe gleichmäßig aufnehmen, aber auch wieder gleichmäßig abgeben. Das ist ein Teflon-beschichtetes Material, was dafür sorgt, dass die Farbe gut aufgenommen wird, aber auch gut wieder abgegeben wird. Und woran ich eine gute Farbe erkenne, ist, dass zwischen meinem und deinem Anstrichbild nicht viel Unterschied ist.
0: Was heißt nicht viel? Wer war jetzt besser?
1: Also wir haben beide sehr gut gestrichen. Man sieht, die Deckkraft ist bei uns beiden relativ gleich, auch wenn ich etwas mehr von der Fläche ausgenutzt habe.
0: Ich wollte Zeit sparen, ja.
1: Du wolltest Zeit sparen, ich will die Fläche zukriegen, ist immer so.
0: Und das heißt jetzt für dich, das, was ich hier sehe, die Deckkraft wäre vollkommen in Ordnung?
1: Die Deckkraft ist vollkommen in Ordnung. Man muss auch dazu sagen, später am Objekt wird es diesen Kontrast sehr selten geben, diesen Schwarz-Weiß-Kontrast. Ja. Habe ich eine einfache weiße Wand, streiche ich damit einmal drüber und decke alles ab.
0: So, letzte Frage.
1: Ja.
0: Merke ich jetzt den Unterschied zwischen einer 10-Euro-Farbe und einer 40-Euro-Farbe?
1: Absolut.
0: In welchem Bereich?
1: Ganz definitiv. Zum einen in der Deckkraft wird es auf jeden Fall einen Unterschied machen und in der Verarbeitung. Wenn die Farbe aufbrennt, wenn sie nicht dafür ausgerüstet ist, nicht aufzubrennen, wird es in der Verarbeitung schwerer. Die Rolle wird schnell trocken, ich muss öfter eintunken und es macht einfach keinen Spaß.
0: Und beim Spritzen, also ich habe weniger gespritzt wie du, aber ich habe auch weniger weit runter gestrichen. Auch ganz entscheidend, dass es nicht alles versauert damit, oder?
1: Genau, am Ende muss trotzdem alles abgedeckt werden, aber es ist für den Anwender, wenn er später eine Decke streicht, natürlich viel besser, wenn es weniger spritzt, als wenn er komplett voll ist mit Farbe.
0: Bastian, vielen Dank für die Einblicke.
1: Hat sehr gerne.
0: Ganz viel Spaß gemacht.
1: Dankeschön.
0: Ich muss schon sagen, das war richtig interessant und ich hätte nicht gedacht, dass die Entwicklung von Farbe wirklich so eine Wissenschaft für sich ist. Wir machen jetzt eine ganz kurze Pause und dann geht es bei uns weiter im XXL-Format und zwar mit einer Solaranlage und dem Preis für Strom. Bis gleich.

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1: Weiter geht es bei Bauen und Wohnen. Jetzt schauen wir uns das Thema PV-Anlagen mal ein bisschen genauer an. Vor ungefähr 25, 30 Jahren kamen die ersten PV-Anlagen und da wurden sie rein als Renditeobjekt verkauft. Das heißt, was mit dem Strom passiert, war eigentlich egal, Hauptsache die Rendite stimmt. Irgendwann kam dann das Thema Eigenstrom, das wurde auch gefördert, sprich den Strom vom eigenen Dach habe ich direkt verbraucht und das ist auch noch gefördert worden. Das ist dann weggefallen und irgendwann waren die Einspeisegebühren fast bei null. Und trotzdem, PV-Anlagen gibt es heute viele, denn die Energiepreise, die steigen immer weiter. Und die Anlagen, die werden auch immer größer. Wir haben mal den Aufbau einer XXL-Anlage mitverfolgt und wollten auch wissen, wie bekommt man jetzt überhaupt Geld für diesen Strom, der da eingespeist wird? Bekommt man den über die Strombörse oder bekommt man den über den Netzbetreiber?
2: Ja, unser Haus ist 8 Jahre alt und zu dem Zeitpunkt haben wir schon ein Stück weit nach vorne gedacht in die Zukunft. Wir haben damals schon Leerrohre legen lassen für eine PV-Anlage, die jetzt installiert wird. Also der Gedanke war von Anfang an, eine PV-Anlage nicht nur für den Eigenverbrauch konzeptionell zu planen, sondern auch darüber hinaus mit der Solaranlage dynamischer Stromhandel zu betreiben. Unsere Anlage ist in dem Zusammenhang sehr groß dimensioniert. Wenn die PV-Anlage Überschuss produziert sozusagen, dann vom Anteil den Eigenverbrauch jetzt mal abgesehen, sind es immer nur 70%, mit denen man Stromhandel betreiben kann. Und das direkt über sogenannte Direktvermarkter an der Strombörse.
3: Wir haben hier beim Herrn Landenberger 22 kW Peak auf dem Dach mit einem Fennekon-Speicher und Wechselrichter. Der Speicher hat 25 kW Speicherkapazität und ja, das ist tatsächlich so High-End hier, was wir hier gerade machen. Das hier ist auf jeden Fall ein bisschen überdimensioniert. Mit den 22 kW Peak. Der Herr Landenberger hat aber noch vor, hier eine Wallbox anzuschließen und nahezu 100% autark zu werden. Und mit der Anlagegröße wird er das auf jeden Fall auch schaffen. Hier in dem speziellen Fall haben wir eine Dachneigung von unter 15 Grad. Hierzu haben wir Herstellerziegel benutzen müssen bei der Unterkonstruktion. Da haben wir die Bestandsziegel einmal abdecken müssen, eine sogenannte Soglatte einziehen müssen und dann den Ziegel montieren müssen. An dem Ziegel montiert ist schon ein Haken. Da wird die Schiene hier, die Grundschiene hier eingefädelt und darauf werden dann die Module montiert und jeweils immer mit den End- und Mittelklemmen fixiert.
2: Also der Plan ist in Gänze ein Gesamtökosystem zu entwickeln und jetzt auch zu realisieren. Mit der Anlage, die eben Open Source ist, technologieoffen, habe ich die Möglichkeit, auch das bidirektionale Laden jetzt in Angriff zu nehmen. Entsprechend das Auto dazu, was eben auch den Akku hat. Wir reden da ja von richtigen Kraftwerken. Und in dem Zusammenhang sich das ganze System erschließt. Das heißt, ein Teil der Energiewende zu werden, da spreche ich jetzt nicht nur von den wirtschaftlichen Kriterien, was immer mit Rendite belegt wird. By the way, wir haben ja auch einen Mehrwert am Haus mit der Anlage und zudem einen ganz großen Teil auch am Ökosystem, Umwelt, Klima einen Beitrag zu leisten.
3: Die Anlage hier kostet 45.000 Euro. Das hört sich viel an, aber der Herr Landenberger ist auch fit für die Zukunft. Wir haben hier einen 25 Kilowatt Speicher, Wir haben eine Notstrombox und der ist auf jeden Fall für die Zukunft gewappnet. Aber es gibt mittlerweile auch Anlagen für knapp 18.000 Euro. Da sprechen wir dann von 10 kW Peak mit 5 kW Speicher. Der Preis ist momentan unschlagbar günstig.
1: Das Thema PV-Anlagen bleibt also aktuell, vor allem auch mit Speicher, denn die Preise dafür sinken immer weiter. Und derjenige, der jetzt gerade die schöne große Anlage betreibt, kann ja künftig auch unter dem Titel Energy Sharing seinen Nachbarn den Strom verkaufen und vielleicht bekommt er da auch viel mehr wie an der Börse. Das war's mit Bauen und Wohnen für diese Woche. Ich freue mich schon, wenn ihr kommende Woche wieder einschaltet. Bis dahin alles Gute, bleibt gesund, genießt die Sonne. Tschüss.

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0: Unterschiedliche internationale Acts, vom Clown bis zur Jonglage-Show, am Freitagabend 2 Stunden lang in geballter Form bei der großen Eröffnungs-Varieté-Show und am Wochenende dann an 5 öffentlichen Plätzen. 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
1: Einen wunderschönen guten Abend und herzlich willkommen hier zum Wetter bei Ihrem Baden-TV. Hochsommerlich heiß wird es auch in dieser Woche hier bei uns, denn wetterbestimmt ist hier dieses Hochdruckgebiet, was wir ausmachen, und das sorgt dafür, dass sich quasi sowas wie eine Hitzeglocke über uns liegt und kein Niederschlag zulassen wird, auch wenn in den nächsten Tagen ein paar Wolken zu uns gezogen kommen. Wolken sind in der kommenden Nacht eigentlich kein Thema. Zum Teil, vor allen Dingen im Westen, wird in der kommenden Nacht der Himmel auch sternenklar ausfallen können. Das Ganze allerdings auch bei sehr warmen Temperaturen. Wir sehen hier die 20 Grad, das heißt, wir reden wieder von einer tropischen Nacht. Ansonsten liegt die Temperaturspanne zwischen 19 und 14 Grad. Ja, morgigen Vormittag, da sind ein paar Wolken am Himmel auszumachen, die bringen aber keinen Regen zu uns. Aber der Wind wird aufgefrischt sein, nicht nur im Bergland, sondern er wird auch im Flachland zu spüren sein. Und die Temperaturen, die klettern schon wieder auf hochsommerliche Werte. Wir sehen hier im Bergland erreichen wir Temperaturen, die zwischen 24 und 30 Grad liegen. Und derweil erreichen wir in den anderen Landesteilen Werte, die zwischen 30 und heißen 37 Grad liegen werden. Ja, und auch am Nachmittag, da wechseln sich Sonne und Wolken ab. Auch hier machen wir kein Niederschlagssymbol aus. Also es bleibt weiterhin trocken, trotz des Zuzugs der Wolken. Ja, und wenn wir uns die abendlichen Werte ansehen, auch diese noch zum Teil extrem warm bis heiß. Wir sehen hier die Temperaturspanne reicht von 30 bis 21 Grad am Abend. Ja, und wenn wir uns jetzt die Aussichten anschauen, da sehen wir, es ist wirklich diese Hitzeglocke, die sich etabliert haben wird, lässt keine Wolken zu. Die Sonne kann das astronomische Maximum an Sonnenstunden ja erreichen. Das heißt, die UV-Belastung wird groß sein und das Ganze dann schon wieder bei 38 Grad zum Ende der Woche hin.
2: Eine neue Nachrichtenwoche bei Baden TV aktuell. Schön, dass Sie mit dabei sind. Und wir starten in die Sendung mit den tragischen Geschehnissen von heute Vormittag. 2 Menschen sind verstorben, nachdem in Offenburg mehrere Schüsse gefallen sind. Für die Einsatzkräfte war es ein Großeinsatz. Weitere Details jetzt hier. In Offenburg haben in den frühen Morgenstunden 2 Personen ihr Leben verloren, nachdem mehrere Schüsse gefallen waren. Gegen 8 Uhr gingen bei der Polizei die ersten Notrufe ein. Beim Eintreffen am Tatort in der Händelstraße fand die Polizei einen leblosen Mann und eine schwerst verletzte Frau vor. Kurze Zeit später verstarb die Frau jedoch im Krankenhaus. Die Kriminalpolizei hat die Ermittlungen übernommen und ermittelt inzwischen wegen des Verdachts eines Tötungsdeliktes zum Nachteil der Verstorbenen. Bei dem ebenfalls verstorbenen Tatverdächtigen handelt es sich um einen 33-jährigen Mann. Bei der Verstorbenen handelt es sich um eine 36-jährige Frau, die im Bereich des Tatorts gewohnt hat. Der 33-jährige Tatverdächtige war zwar nicht vorbestraft, war der Polizei aber wegen Beleidigung und Stalking-Vorwürfen bekannt. In der Nähe des Tatorts wurde eine Waffe gefunden und sichergestellt. Der genaue Tatvorgang ist weiterhin Gegenstand der Ermittlungen. Die Polizei geht davon aus, dass die beiden eine Beziehung geführt haben, die vor Monaten beendet worden ist. Nach der Trennung soll es zu Beleidigungen und Nachstellungen gekommen sein. Zeugen, die den Mann im Vorfeld der Tat gesehen haben, werden gebeten, sich bei der Kriminalpolizei
3: Polizei Offenburg zu melden. Oberbürgermeister Markus Steffens hat sich inzwischen zu den Geschehen

0: Ereignissen geäußert.
1: Die heutige schreckliche Tat in Offenburg bestürzt mich tief. Dass sich ein solches Geschehen in unserer Stadt zuträgt, macht fassungslos. Meine Gedanken sind bei den Angehörigen und allen Menschen, die von dieser grausamen Tat betroffen sind. Den Einsatzkräften von Polizei, Feuerwehr und Rettungsdienst danke ich für ihren schnellen und hochprofessionellen Einsatz.
2: Olaf der Flipper steht regelmäßig auf den großen Schlagerbühnen Deutschlands. Inzwischen kann er nicht nur auf jahrzehntelange Bühnenerfahrung zurückblicken, sondern hat in diesem Jahr auch einen runden Geburtstag gefeiert. Juliane Lange hat mit ihm darüber gesprochen, wie wichtig die Musik ihm auch noch nach vielen Jahren ist.
3: Seit 80 Jahren auf der Welt, seit über 65 Jahren auf der Bühne, fast 50 Alben, 11 Solo-Alben und über 60 Mal Gold und Platin. Eine der erfolgreichsten Schlagergeschichten Deutschlands, die kommt bei uns aus der Region. Und heute sitzt er hier bei mir im Studio, Olaf Malolewski, besser bekannt als Olaf der Flipper. Schön, dass du da bist. Herzlich willkommen.
4: Ja, also ich freue mich wahnsinnig, hier in Karlsruhe zu sein. Und ja, und jetzt legen wir mal los. Ich bin jetzt schon gespannt, was für Fragen denn immer so kommen.
3: Ja, erstmal interessiert mich nochmal, wenn du diese ganzen imposanten Zahlen hörst. Bist du stolz darauf, was hinter dir liegt? Mit 80, du bist ja 80 geworden im März, guck mal ja auch mal so ein bisschen zurück. Bist du stolz?
4: Oh, das ist schon ganz toll. Ich habe natürlich viel Glück in meinem Leben gehabt mit Freunden, mit Musikern, mit denen ich zusammengearbeitet habe. Und das größte Glück war natürlich meine Frau, als ich geheiratet habe. 71 haben wir geheiratet und habe zwei super Kinder, Enkelkinder auch schon und so. Also ich habe einfach viel Glück gehabt in der Musik mit Leuten, mit denen du zusammenarbeitest. Ja? Es kommt ja, natürlich musst du schon was machen, aber wir hatten immer Glück im Leben. Ob das jetzt vom Fernsehen war, Rundfunkleute, dann Produzenten und so. Wir hatten wirklich immer Glück gehabt, dass wir und auch, dass wir zusammengehalten haben, die Flippers. Natürlich hatten wir ein paar Wechsel drin. Das ist halt so in den Jahren, aber trotzdem, ich habe sehr viel Glück im Leben.
3: Also viel Glück und die richtigen Menschen um dich.
4: Richtig.
3: Aber man muss ja auch sagen, du machst weiter, wo andere schon aufhören. Die anderen Flippers haben vor gut 10 Jahren gesagt, es reicht jetzt, wir wollen nicht mehr auf Tour. Du hast weitergemacht, hast inzwischen auch immer mal wieder Comebacks, wo man nicht so wusste, kommt er jetzt zurück, aber du bist immer zurückgekommen. Was treibt dich an, Olaf?
4: Ja, die Freude an der Musik, ganz einfach. Die Musik, ich habe ja viele Sachen im Leben gemacht. Ich bin Sportlehrer, ich bin staatlich geprüfter Tennislehrer, ich habe ein bisschen Golf gespielt und so weiter. Aber Musik ist immer mein Leben gewesen. Und ich übe ab und zu noch mal ein bisschen so und habe ein Studio. Und es macht mir einfach Spaß, Freude, auf der Bühne zu stehen und vor allen Dingen mit Freunden neue Musik zu schreiben, im Studio zu singen, auf der Bühne zu sein, und das macht mir Freude. Mhm. Und wenn ich schaue zu den Leuten unten, die Mädels und Buben, wenn sie unten stehen mit strahlenden Gesichtern, das ist einfach Weltklasse.
3: Strahlende Gesichter, du hast Fans und vor allem interessanterweise ja nicht nur Fans, die mit dir älter geworden sind, sondern du vereinst Generationen. Da stehen auch junge Leute auf Mallorca, feiern 16-, 17-, 18-Jährige zu deinen Songs. Du hast aber mal gesagt, die Leute feiern, dass ich gleich geblieben bin. In diesen 65 Jahren hat sich vieles in der Welt total verändert. Ist das dein Geheimnis und warum spielt das auch für junge Leute eine Rolle?
4: Also die Musik war immer schon mein Ansporn. Ich habe immer Lust gehabt zu musizieren. Da gibt es eine kleine Geschichte, so mit 14, glaube ich 14, da gab es in Pforzheim, da habe ich meine Lehre gemacht als Werkzeugmacher, da gab es einen Jugendfilmclub. Und da kam einmal vom Newport Jazz Festival ein Film, und ich wusste gar nicht, wo das ist hier, jetzt weiß ich, es ist in Amerika. Und da hat gespielt Louis Armstrong mit seinen Allstars. Und da denke ich, wow, klasse, so When the Saints Go Marching In, also klasse. Und dann kam ein junger, farbiger Musiker auf die Bühne, Chuck Berry. Und der hat gesungen Sweet Little 16. Und da habe ich gesagt, genau das möchte ich auch. Und habe mir dann eine Gitarre gekauft und habe einen guten Gitarrenlehrer, einen super Typ gehabt. Und so ging das denn los mit der Musik. Und die Musik hat mich immer begeistert bis zum heutigen Zeitpunkt. Und ich übe zwar nicht mehr so viel, also Gitarre spielen. Ich habe hier in Karlsruhe auch Musik studiert. Aber Musik ist mein Leben. Und wenn ich dann runterschaue von der Bühne und sehe die strahlenden Gesichter von 0 bis 100, dann freue ich mich natürlich riesig.
3: Mehrere Generationen, nicht nur vor der Bühne, sondern auch auf der Bühne. Du bist ja auch mit deiner Tochter unterwegs, die macht selber auch Musik. Ihr seid im September in der Schwarzwaldhalle, auch hier in Karlsruhe. Was bedeutet das für dich, mit deiner Tochter auf der Bühne zu sein?
4: Das ist das Größte. Also, wenn meine Tochter, die macht jetzt übrigens auch mein Management.

0: Ja, früher hat es meine Frau gemacht, jetzt macht es meine Tochter. Und die Pia, die singt ja auch schon seit über 30 Jahren. Die singt richtig klasse. Und wir gehen jetzt gemeinsam, die macht mein Management, wir gehen gemeinsam auf Tour. Wir singen auch gemeinsam ein paar Duette und ein paar so richtig tolle Partylieder und so. Und wir sind natürlich hier in Karlsruhe und ich freue mich auf die Fans. Und wir machen so zweimal eine Stunde. So, wir singen alles. Allerdings, man muss sich so vorstellen, du hast es vorhin sehr schön vorgelesen, 50, ich glaube, wir haben über 50, 56 Alben, die kann ich natürlich nicht alle singen, das sind ja über 700 Lieder. Aber so ein paar kommen
1: Die
0: zusammen, also
1: Best-of.
0: wie Riesenhits wie Lotusblume oder Mona Lisa, die kleine Eva werden wir natürlich auch singen, Shalala, I love you. Und dann freue ich mich auf die Fans. Und das Tolle ist ja, durch dieses Lied, wir sagen Dankeschön, dass sich ja auf Malle so hier
1: Nochmal ein Revival erlebt hat,
0: entwickelt
1: ne?
0: hat.
1: Nach
0: Und da gibt es
1: vielen Jahren nach der Erscheinung.
0: so ein Spiel von Switch, also ich verwechsel mal Twitch, Switch, wo die Kids spielen, ja. Und die wünschen sich dann immer, wenn sie gewinnen und so weiter,
1: Wo die selber
0: Dankeschön,
1: singen.
0: ja.
1: Okay.
0: Und
1: Okay.
0: da freue ich mich auf die Fans und wir werden das hier in Karlsruhe rocken, würde ich mal sagen.
1: Wir sagen Dankeschön, ist ein Dauerbrenner. Du hast aber auch ein neues Album, das heißt
0: Ja.
1: Weltklasse. 14 Songs, was ja auch nicht gerade wenig ist. Was ist da Neues drauf? Obwohl du
0: Alles
1: sagst, das
0: neu.
1: Tolle an dir ist, dass du so geblieben bist, wie du bist. Deswegen lieben dich die Menschen. Aber trotzdem, was ist neu an dem Album?
0: Also alle Lieder sind neu. Alle Lieder sind neu und vor allen Dingen eins ist natürlich auch toll. Der Uwe Busse, der ja 20 Jahre unsere ganzen Hits geschrieben hat, Barbados, Mona Lisa und so weiter, der ist auch wieder dabei und hat drei Hammer-Titel mit dazu beigetragen. Denn der Yoshi Denier ist auch ein Musiker, wo wir über 25, 30 Jahren zusammenarbeiten, der hat tolle Lieder und natürlich andere Mädels und Buben, die Songs schreiben. Ja. Und das sind 14 tolle Lieder, das heißt einfach Weltklasse.
1: Weltklasse, auf wen bezieht sich das? Ist das ein bisschen auch Eigenlob, sich selber auf die
0: Ja.
1: Schulter klopfen oder wer ist
0: Weltklasse, und
1: Weltklasse?
0: zwar der Yoshi Denier, der sagt, Olaf, der hat das Lied geschrieben, der sagte, du sagst immer so oft Weltklasse. Ich sagte seit 60 Jahren, ich sage immer so, ey, das war aber Weltklasse, super und so. Und da hat er einfach ein Lied geschrieben, weil das irgendwie zu mir passt. Und ja, das Album heißt Weltklasse, sind 14 tolle Lieder drauf. Party, auch Lieder ein bisschen zum Träumen, zum mal runterkommen, schöne, langsame Liebesgeschichten und so weiter.
1: Eine neue CD, du bist auf Tour oder gehst auf Tour, aber du hast auch ein Buch oder es kommt ein Buch passend zur Tournee. Das ist ein Buch über dein Leben.
0: Also zur Tour kommt genau so ein Buch, ja, und zwar, ja,
1: Olaf der
0: Olaf der
1: Flipper,
0: Flipper
1: Weltklasse.
0: und Weltklasse, ja, meine Tochter fragt mich, Papa, erzähl mal, und hier ist mein ganzes Leben drin, also von Magdeburg bis jetzt hier über Karlsruhe nach Pforzheim und nach Bretten, hier steht alles drin, was man wissen sollte.
1: Also
0: Also,
1: ein Must-Read für unsere Region auf jeden
0: alles,
1: Fall.
0: ja, kommt alles drin vor, also.
2: Jedes Jahr am 1. Juli-Wochenende wird die Brettener Innenstadt zur Bühne einer lebendigen Zeitreise ins Mittelalter. Und zwar auf dem Peter- und Paul-Fest. Das zentrale Ziel ist es, an die erfolgreiche Verteidigung Brettens im Jahr 1504 zu erinnern, die Stadtgeschichte für Besucher und Einwohner erfahrbar zu machen und sie in das Leben in einer mittelalterlichen Stadt eintauchen zu lassen. Mittlerweile zählt es zu einem der größten historischen Stadtfeste Süddeutschlands. Das ganze Jahr arbeiten tausende Menschen auf genau dieses Wochenende hin. Es wird organisiert, genäht und geprobt. Dann ist es endlich soweit. Das Peter- und Paul-Fest in Bretten beginnt. Was einst als Heimatfest entstand, hat sich längst zu einem der größten historischen Feste Süddeutschlands entwickelt. Für die Brettener weit mehr als ein Stadtfest. Es ist gelebte Tradition und ein fester Bestandteil ihres Lebens.
3: Wir rechnen immer vor und nach Peter und Paul, ja, von der Zeit in Bretten.
4: Wir kommen eigentlich aus Bonn und sind jetzt auch extra 3 Stunden sind sieben im Auto, haben mich dann aufgegabelt und sind hingefahren.
5: Also es gibt Weihnachten, Peter und Paul und Ostern und Sommerferien, aber sonst?
6: Die Geschichte von Bretten zu leben, wie damals die Belagerung war.
7: Für mich sind sie schon 4 Tage immer im Jahr.
8: Ich bin mein Leben lang schon hier, also jetzt fast 26 Jahre.
2: Das Herzstück sind die Menschen und ihre historischen Gewänder. Dabei ist es weit mehr als eine Verkleidung. Farben, Stoffe und Schnitte erzählen Geschichten über Herkunft, Beruf oder gesellschaftlichen Stand. Jede der rund 60 historischen Gruppen stellt dabei einen eigenen Teil des Lebens um das Jahr 1504 dar. Mit festen Regeln, Aufgaben und überlieferten Bräuchen.
9: Ich habe mir ein Kettenhemd selbst gemacht. Das wiegt so ungefähr 16 Kilo. Da habe ich jetzt ein Jahr dran gearbeitet.

0: arbeitet.
1: Ich selber bin der Uhrmacher, ich meine Frau, wir haben dann noch Kerzenzieher, wir haben, was haben wir noch,
2: Lederer. Buchbinder, Lederer, Glaser.
3: Das Verkleiden macht einfach Spaß. Ich habe dann hier im Secondhand-Shop so eine Narrenkappe gefunden und wusste, okay, das wird mein Outfit.
4: Nach der feierlichen Eröffnung am Freitag folgt am Samstag die historische Schlacht um Brettheim mit Zapfenstreich und Feuerwerk. Höhepunkt ist der große historische Festumzug am Sonntag, bei dem rund 3000 Gewandte durch die Brettner Altstadt ziehen. Jeder hat dabei sein eigenes Highlight auf dem Fest.
0: Gutes Essen vor allen Dingen, gute Gesellschaft, bisschen kostümieren und ja, einfach eine gute Stimmung.
4: Auch kulinarisch wird großer Wert auf Authentizität gelegt. Ein Klassiker darf natürlich nicht fehlen, der Brettner Rahmflecken.
5: Seit 89 oder 90 sind wir schon mit dem Stand. Es gibt jedes Jahr ein neues Brettchen und dann wirklich das älteste Brettchen war von 1990, was ich gesehen habe. Das war letztes Jahr.
4: Auf meterlangen Blechen werden die Fladen im Akkord gebacken. Für viele Besucher gehört genau dieser Geschmack einfach zum Peter- und Paul-Fest dazu.
6: Wir versuchen so gut wie möglich das zu imitieren, auch mit dem Essen, also was es damals so gab.
7: Mit Händen und Messern einfach das Fleisch zerschneidet.
4: Rund 4000 Mitwirkende gestalten an 4 Festtagen mehr als 140 Programmpunkte, mit dem sie jedes Jahr etwa 125.000 Besucher begeistern. Für manche bleibt es jedoch nicht beim Zuschauen. Aus Gästen werden Mitwirkende und betreiben sogar einen eigenen Stand auf dem Fest.
8: Normalerweise bin ich immer selber einfach nur hier auf dem Fest unterwegs. Und jetzt ergab sich einfach die Möglichkeit und ich dachte, ich habe Bock und ich probiere es mal. Also unsere Spezialität ist eigentlich Ochsbräu und andere Getränke mit Oxymel.
4: Am heutigen Montag endet das Peter- und Paul-Fest traditionell mit dem mittelalterlichen Tanz. Danach kehrt zwar langsam wieder der Alltag in Bretten ein, doch für viele beginnt schon die Vorfreude aufs nächste Jahr. Denn während die letzten Gewänder verstaut werden, gibt es längst neue Ideen. Was wird noch genäht, ergänzt oder verbessert? Sicher ist eines, auch im kommenden Jahr fällt in Bretten wieder der Startschuss für eine Reise zurück ins Mittelalter.
9: Über 5 Monate ist es noch hin, bis die schönste Zeit des Jahres beginnt. Doch im Hochsommer schon an Weihnachten zu denken, das tun wahrscheinlich die wenigsten Menschen. Selbst in den Supermärkten dürfte es noch eine Weile dauern, bis Lebkuchen und Plätzchen wieder in den Regalen zu finden sind. Für einen Familienbetrieb aus Karlsruhe-Rüppur gehört Weihnachten jedoch zum täglichen Geschäft dazu.
10: Weihnachtsbäume im Sommer. Das klingt erst einmal paradox. Doch bei den Christbaumhöfen müssen die Nadelbäume das ganze Jahr über gepflegt werden. Nur so sind sie im Dezember schön genug, um die Wohnzimmer der Region zu zieren. Auch Vanessa Frank kümmert sich heute in ihrem Christbaumhof um die Pflege der Weihnachtsbäume. Dabei gibt es einiges zu beachten, damit die Tannen und Fichten am Ende die gewünschte Form annehmen.
11: Wir schauen uns jeden Baum an und gucken, okay, auf welcher Seite ist er irgendwie zu breit, wo müssen wir was wegschneiden, wo müssen wir vielleicht einen Ast so ein bisschen biegen, damit die Fülle da ist. Wir haben immer eine Schere dabei, wir haben so einen kleinen Draht dabei, wir haben verschiedene Stäbe dabei, die dann da angebracht werden, damit alles in die gleiche Richtung wächst und da einfach genau den perfekten Baum für den Endkunden dann zustande kommt.
10: Bei diesem Baum musste zum Beispiel mit Hölzern nachgeholfen werden, um die nach oben wachsenden Zweige herunterzudrücken. So kommt die Spitze besser zur Geltung. Um auf eine Höhe von 2 Metern anzuwachsen, braucht eine Nordmann-Tanne etwa 12 Jahre. Doch nicht jeder Baum schafft es, zu einem Weihnachtsbaum heranzuwachsen. Denn die aktuelle Hitze macht besonders jungen Bäumen zu schaffen.
11: Wir haben im Frühjahr, so im März, April, haben wir angefangen, unsere kleinen Pflanzen zu setzen in den Boden rein. Die haben natürlich noch nicht die krassen Wurzeln bis runter, irgendwie, dass sie ans Wasser kommen können. Das heißt, gerade in den letzten Wochen, wo wir die krassen Temperaturen hatten, mussten wir jetzt leider ein paar Verluste einstecken. Die sind wirklich einfach vertrocknet.
10: Trotz Hitze und der vielen Arbeit im Frühjahr stehen im Sommer noch weitere Aufgaben an. Damit das Gelände nicht verbuscht, muss etwa der Wildwuchs zwischen den Stämmen entfernt werden. Es wird jedoch nicht alles entfernt, denn der dichte Bewuchs rund um die Fichten und Tannen dient ihnen als Hitzeschutz. Dass Vanessa Frank auch im Sommer auf ihrem Christbaumhof unterwegs ist, stößt bei ihren Bekannten manchmal auf Verwunderung.
11: Warum musst du denn jetzt wieder raus oder warum seid ihr da draußen? Es ist doch eigentlich Saison, wir haben doch noch gar nicht Weihnachten, ist doch noch ein halbes Jahr hin. Aber das ist eigentlich immer ganz schön, dann da einfach so ein bisschen zu erzählen und zu sagen, ja, wir brauchen trotzdem ein bisschen einfach auf dem Feld die Zeit, um alles zu pflegen und dass der Baum so aussieht, wie er dann eben an Weihnachten aussehen soll.
10: Mitte November startet für den Familienbetrieb Frank die Verkaufssaison. Auf ihrem Christbaumhof können Kunden sich dann ihren Weihnachtsbaum selbst aussuchen und fällen. So steht dank Sommerpflege einem schönen Weihnachten

0: nichts mehr im Wege.
1: Nach dem ersten KSC-Testspiel der Saison am vergangenen Mittwoch stand nun das nächste Testspiel im Rahmen der sogenannten Regio-Tour auf dem Programm. In Gaggenau ging es für den KSC gegen den Bezirksligisten VfB Gaggenau. Wie sich die Karlsruher geschlagen haben und wie es in der Vorbereitung weitergeht, berichtet Felix Stephan.
2: Volle Ränge im Gaggenauer Dreispachstadion. Rund 3.500 Zuschauer lockte das Vorbereitungsspiel zwischen dem VfB Gaggenau und dem Karlsruher SC am vergangenen Samstag an. Trotz hochsommerlichen Temperaturen wollten die Fans die KSC-Profis aus nächster Nähe erleben. Gegen den tapfer verteidigenden Bezirksligisten erspielten sich die Karlsruher bis zur Pause eine 3:0-Führung. Das erwartete Torfestival folgte im zweiten Durchgang. Mit einer komplett durchgewechselten Elf erzielte der Zweitligist 10 weitere Treffer in 45 Minuten und verbuchte mit dem 13:0 den nächsten standesgemäßen Erfolg der Regio-Tour.
3: Ich glaube, die Aussagekraft, ja, muss man natürlich in Relation und im Verhältnis zum Gegner sehen, aber was mir sehr gut gefallen hat, ist einfach die Einstellung der Jungs. Shio Fukuda ist auch in Minute 93 noch voll angelaufen und das ist dann das Wichtigste bei diesen Spielen, dass wir eine gute Haltung zeigen und eine Nähe zu den Fans.
2: Denn unter anderem genau dafür wurde die Regio-Tour geschaffen. Nähe zu den Fans zeigte auch KSC-Juwel Louis Benfahat. Auf dem Platz war der wohl von Frankfurt heiß umworbene Youngster nach seiner Zahn-OP und rein individuellem Training unter der Woche noch keine Option. Die Augen der Fans waren dort vor allem auf die jüngsten Neuzugänge Moritz Poschinski und Dennis Offli gerichtet. Offlis Verpflichtung erst am Samstagmorgen bekannt gegeben, am Nachmittag sein Debüt im KSC-Trikot. Bei den Karlsruhern soll der vom FC Bayern geliehene Linksverteidiger im Optimalfall den nach Gladbach gewechselten David Herold ersetzen.
3: Dennis war ja gestern dann schon vor Ort, ist ja ein Riesentalent und wir wollen ihn auf seinem Weg unterstützen, ja, dass er sich bei uns weiterentwickeln kann. Ja, er wird sicher einer unserer Spieler auf der linken Schiene sein. Dort fühlt er sich zu Hause, da hat er seine Qualitäten.
2: Nach den beiden Testspielen gegen Amateurteams aus der Region testen die Karlsruher in den kommenden Wochen gegen höherklassige Mannschaften. Und auch die Trainingsintensität dürfte nochmal deutlich zulegen. Cheftrainer Senft möchte die Vorbereitung nutzen, um seinen Spielstil weiter zu implementieren und die Mannschaft bestmöglich auf den Saisonstart vorzubereiten.
3: Ja, wir sind ja dabei, in unserer Idee die ersten Schritte zu setzen. Wir hatten jetzt diese Woche mal vor allem das Thema Ballbesitz, erste Einführung in unsere Standards. Wir werden nächste Woche sicher auch nochmal das Thema Pressing angehen. Also wir wollen schon in den ersten 3 Wochen mit dem Trainingslager mal roundabout alles ungefähr abgedeckt haben, um dann wirklich in Details zu gehen.
2: Ein weiterer Schritt in diese Richtung soll dann bereits in der kommenden Trainingswoche inklusive des Testspiels gegen Regionalligist SGV Heilbronn-Freiberg gelingen.
1: Und das waren wieder die Themen für heute. Vielen Dank, dass Sie eingeschaltet haben. Wir wünschen Ihnen einen schönen Abend. Machen Sie es gut und bis morgen wieder.
4: Einen wunderschönen guten Abend und herzlich willkommen hier zum Wetter bei Ihrem Baden-TV. Hochsommerlich heiß wird es auch in dieser Woche hier bei uns, denn wetterbestimmt ist hier dieses Hochdruckgebiet, was wir ausmachen, und das sorgt dafür, dass sich quasi sowas wie eine Hitzeglocke über uns liegt und kein Niederschlag zulassen wird, auch wenn in den nächsten Tagen ein paar Wolken zu uns gezogen kommen. Wolken sind in der kommenden Nacht eigentlich kein Thema. Zum Teil, vor allen Dingen im Westen, wird in der kommenden Nacht der Himmel auch sternenklar ausfallen können. Das Ganze allerdings auch bei sehr warmen Temperaturen. Wir sehen hier die 20 Grad, das heißt, wir reden wieder von einer tropischen Nacht. Ansonsten liegt die Temperaturspanne zwischen 19 und 14 Grad. Ja, morgigen Vormittag, da sind ein paar Wolken am Himmel auszumachen, die bringen aber keinen Regen zu uns. Aber der Wind wird aufgefrischt sein, nicht nur im Bergland, sondern er wird auch im Flachland zu spüren sein. Und die Temperaturen, die klettern schon wieder auf hochsommerliche Werte. Wir sehen hier im Bergland erreichen wir Temperaturen, die zwischen 24 und 30 Grad liegen. Und derweil erreichen wir in den anderen Landesteilen Werte, die zwischen 30 und heißen 37 Grad liegen werden. Ja, und auch am Nachmittag, da wechseln sich Sonne und Wolken ab. Auch hier machen wir kein Niederschlagssymbol aus. Also es bleibt weiterhin trocken, trotz des Zuzugs der Wolken. Ja, und wenn wir uns die abendlichen Werte ansehen, auch die sind noch zum Teil extrem warm bis heiß. Wir sehen hier die Temperaturspanne reicht von 30 bis 21 Grad am Abend. Ja, und wenn wir uns jetzt die Aussichten anschauen,

0: Schon, da sehen wir, es ist wirklich diese Hitzeglocke, die sich etabliert haben wird, lässt keine Wolken zu. Die Sonne kann das astronomische Maximum an Sonnenstunden ja erreichen. Das heißt, die UV-Belastung wird groß sein und das Ganze dann schon wieder bei 38 Grad zum Ende der Woche hin.
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Enz wird im Juli zum Hotspot in Pforzheim. Auf der schwimmenden Bühne am Weißen Hausplatz wird ab dem 8. Juli gefeiert, entspannt und den Abend ausklingen gelassen. Immer mittwochs bis sonntags mit Afterworks, DJs, Livebands und Workshops. Und alles direkt am Enzufer mit Beachflair, chilliger Atmosphäre und natürlich jeder Menge leckerem Essen. Oldtimer-Liebhaber kommen hier auf ihre Kosten. Vom 10. bis 12. Juli wird Baden-Baden zum Treffpunkt von Oldtimer-Freunden und Automobilbegeisterten aus ganz Europa. Zwischen Kurpark und Lichtenthaler Allee können die Fahrzeugklassiker aus mehr als 100 Jahren bestaunt werden beim 49. internationalen Oldtimer-Meeting. 100 Jahre Berufsfeuerwehr Karlsruhe. Das ist ein Grund zum Feiern. Am 11. Juli dreht sich der ganze Tag und die ganze Nacht rund um das Thema Feuerwehr. Tagsüber locken Mitmachaktionen, Fahrzeug- und Leistungsschau. Ab 20 Uhr wird dann bei der Nacht der Berufsfeuerwehr in der Stadtmitte gefeiert. Die Abendveranstaltung ist kostenpflichtig, der Erlös wird für einen wohltätigen Zweck gespendet.

Herzlich willkommen zu einer neuen Ausgabe von Bauen und Wohnen. Heute gehen wir mal gedanklich in unser Zuhause. Ab und zu wollen wir umgestalten, holen den Pinsel und die Farbe raus, streichen die Wand und wundern uns, warum die Farbe nicht deckt und eine andere wiederum gut deckt. So, bei Farben gibt es wirklich riesige Unterschiede, ob das eine günstige ist oder eine teure. Denn die Herstellung von Farbe, die ist wirklich eine Wissenschaft für sich. Wir wollen heute bei Tobias Entdeckt mal hinter die Kulissen blicken und zwar vom Labor bis zur fertigen Farbe und herausfinden, was ist eine gute Farbe, auf was kommt es an und wie wird das Ganze überhaupt produziert.

Heute dreht sich bei uns alles um Farben und Lacke. Wenn wir unser Zuhause farblich gestalten, dann kennen wir immer nur das Endprodukt, das wir entweder auf großen Paletten im Baumarkt sehen und kaufen oder uns ganz nach unseren Vorstellungen zusammenmischen lassen. Doch wie entstehen Farben überhaupt? Welche

0: Unterschiede gibt es? Was für Bestandteile machen die Farbe überhaupt zur Farbe? Das will ich heute bei Tobias Entdeckt herausfinden. Basti, was sind überhaupt Farben?
1: Farben sind auf der einen Seite ein hochtechnisches Produkt, aber auf der anderen Seite auch natürlich stark aufgeladen mit Emotionen. Wir haben damit jeden Tag Kontakt, wir gucken die Farben an, wir lassen es auf uns wirken. Genau.
0: Jetzt haben wir hier ein paar Beispiele stehen. Ja. Was sind jetzt die Unterschiede zwischen Lack, Lasur, Dispersionsfarbe? Sind das Riesenunterschiede auch in der Produktion?
1: In der Produktion sind es auch große Unterschiede, aber der Hauptunterschied ist die Anwendung später. Ein Lack hat ein anderes Anwendungsfeld als eine Innendispersion, als eine Außendispersion. Eine Lasur, auch in der Deckkraft, ist generell ein nicht deckendes System. Ja.
0: Okay, dann springen wir mal in unser Zuhause. Du hast das mit Emotionen schon angesprochen. Farben machen wahnsinnig viel mit uns auch innen drin. Da fällt immer das Wort Dispersionsfarbe. Ja. Warum haben wir zu Hause Dispersionsfarbe? Ist die, sage ich mal, für jeden Amateur leicht zu streichen oder gibt es da mehr Vorteile?
1: Ja, Dispersionen sind grundsätzlich erstmal die richtige Technologie für den Innenraum. Über die Dispersion kann man auch steuern, was für ein Oberflächenbild man später hat, wie hart die Farbe sein soll und so ein bisschen die Eigenschaften darüber steuern kann.
0: Das ist über die Dispersion. Was ist die Dispersion?
1: Dispersion ist eigentlich nur der Herstellungsprozess. Okay. Ja, ganz viele Teilchen werden ins Kleinste aufgeschlossen und miteinander dispergiert. Und das wird dann in der Dispersionsfarbe später dargestellt, kann man so sagen.
0: So, müssen Farben heute mehr wie funktional sein?
1: Ja, absolut. Sie müssen nicht nur funktional sein. Wie gesagt, wir haben den ganzen Tag damit zu tun. Sie wirken auf uns. Sie müssen funktional und auch auf jeden Fall ansprechend sein.
0: Jetzt haben wir hier hinten das Hochregallager. Ja. Meine Frage, bevor ich jetzt dann in die Produktion ins Labor gehe. Ja. Wie viele Farben stellt ihr hier her? Weil das sieht ja, allein wenn ich hier schaue, ganz schön groß aus.
1: Ja, das ist auch ganz schön viel. Also wir haben ungefähr 840 aktive Rezepturen, können bis zu 250.000 Liter Farbe am Tag produzieren. Okay. So umgerechnet sind das 25.000 10-Liter-Eimer und in Sattelzügen gehen ungefähr 20 Stück am Tag.
0: Also es klingt spannend. Dann gehe ich jetzt mal ins Labor, in die Produktion und wir sehen uns auf jeden Fall nachher nochmal bei der Anwendung.
1: Das machen wir.
0: Super. Die Welt der Farben, schon nach den ersten Einblicken eine spannende Welt. Doch bevor wir einen Blick in die Produktion werfen, dürfen wir noch einen Blick in das Labor werfen, wo die Farben neu entwickelt und optimiert werden. Sebastian, was sind jetzt die Bestandteile von einer Farbe?
2: Also die Hauptbestandteile einer Farbe sind in erster Linie Wasser. Dann braucht man immer ein bisschen Netzmittel und Titandioxid, Füllstoffe und ganz wichtig das Bindemittel.
0: Okay.
2: Damit es auch zu einer Dispersionsfarbe wird, weil das Bindemittel an sich eine Dispersion ist.
0: Okay. Und dieses Titandioxid macht die Farbe weiß. Das habe ich gelernt.
2: Genau, richtig. Also man kann eigentlich pauschal sagen, je mehr Titandioxid in der Farbe enthalten ist, desto besser deckt auch die Farbe.
0: Okay.
2: Das kann man pauschal so sagen. Ja. Das kann man auch ein bisschen am Preis erkennen am Schluss.
0: Okay. Wie werden Farben überhaupt jetzt entwickelt? Sagst du, okay, das sind die Stoffe und jetzt mache ich einfach mal? Oder hast du Anforderungen, von denen du ausgehst?
2: Also es gibt gewisse Anforderungen. Und wenn es dann eine komplette Neuentwicklung ist, muss man sich erstmal die passenden Rohstoffe raussuchen. Mhm. Ansonsten guckt man eigentlich, sag ich mal, den einfachen Weg. Haben wir was in die Richtung geht und muss nur eine kleine Anpassung machen. Und so gehen wir eigentlich vor.
0: Und was testet ihr hier jetzt alles? Also ich sehe hier eine Rührmaschine, hier sind ganz viele Fläschchen, da hinten sind Pipetten. Ich glaube, es wird alles aufs Gramm abgewogen.
2: Ja, wir arbeiten im Kilo-Maßstab. Das heißt, unsere Probeansätze sind wirklich immer nur in einem Kilo. Das heißt, wir müssen auch die Additive entsprechend in kleinen Mengen zugeben. Ja, und am Schluss werden die fertigen Ansätze werden dann auf ihre physikalischen Eigenschaften von uns getestet, also Viskosität, die C-Flüssigkeit und auch der Abrieb, wenn das eine hohe Anforderung war, die Scheuerklassen und auch der Glanz und so, das prüfen wir dann alles hier ab.
0: Dann gab es ein großes Thema Konservierungsstoffe. Früher hat man so einen Eimer Farbe nach 5 Jahren wieder aufgemacht, hat gestrichen. Ich glaube, das Thema ist aber heute weit durch.
2: Das ist insofern durch, da der Trend zu konservierungsmittelfreien Farben geht. Die Haltbarkeit im Gebinde an sich, solange es geschlossen ist, ist natürlich immer noch gegeben. Ja. Aber da hast du natürlich schon recht, sobald ich den Eimer mal aufmache und war da mal mit einer Rolle drin, die vielleicht auch schon mal benutzt war, dann kann er schneller kippen als vorher.
0: Jetzt gab es letzten Jahre ja auch einen Trend, das heißt gesundes Wohnen. Das Thema Gesundheit ist ganz hoch. Wie wichtig ist es auch zum Beispiel den Unternehmen, für die ihr herstellt, für die Eigenmarke oder auch für den Endkonsumenten, dass gesundheitlich hier alles unbedenklich ist?
2: Das ist natürlich ein großes Thema. Ja, also die Endkunden an sich achten sehr auf Siegel, wie zum Beispiel Blauer Engel oder konservierungsmittelfrei, auch steht ja auch drauf. Ja. Und das erhöht natürlich die Anforderungen auf jeden Fall.
0: Dann mal vielen Dank für die Infos und wir machen eine ganz kurze Pause, dann geht es weiter mit dem zweiten Teil von Tobias Entdeckt.
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1: Und im zweiten Teil von Tobias entdeckt, schauen wir uns jetzt an, wie die Farbe produziert wird. Und am Ende gehen wir auch in die Qualitätskontrolle. Denn wir wollen ja auch mal testen, deckt die Farbe wirklich so gut, wie uns versprochen wird.
2: Nach den Einblicken im Labor geht es nun in die Fertigung und Produktion der Farben. Wir als Endverbraucher kennen die Farbe ja meistens nur fertig im Eimer oder in der Dose. Lassen wir uns mal die moderne Produktion zeigen.
1: Bastian, wo beginnt jetzt die Produktion?
3: Die Produktion beginnt genau hier an unseren 70-Kubik-Silos, wo wir bis zu 100 Tonnen Material lagern können.
1: Und was ist jetzt das, was man hört, dieses Pfeifen?
3: Das Pfeifen, was man hört, das sind die Aggregate, die über Luft das Produkt einblasen in die Silos.
1: Okay, dann schauen wir uns das mal drin an, wie es weitergeht.
3: Das schauen wir uns an.

0: hier wird der Zaubertrank angesetzt, oder wie?
1: Genau, hier wird der Zaubertrank angesetzt. Hier kommen die ganzen Rohstoffe, Wasser, Additive, Bindemittel wird dazugegeben, gegebenenfalls noch Füllstoffe, Netzmittel. Und das wird dann hier im Kessel, in unserem kleinen Ansatz, eine Tonne, wird alles hier dispergiert.
0: Also, aber hier im Kleinen noch, oder?
1: Hier, das passiert hier alles nur im Kleinen, genau.
0: Okay, und im Großen wahrscheinlich dann im geschlossenen System?
1: Genau, im geschlossenen System ist auch ein bisschen mehr, sind dann ungefähr 25.000 Liter.
0: Also, ganz kleine Steigerung, würde ich sagen, das schauen wir uns aber mal an.
1: Auf jeden Fall, das zeige ich dir.
0: Du hast jetzt gesagt, was wir im Kleinen haben, gibt es hier im Großen.
1: Genau, das wird hier in der MOFA produziert.
0: MOFA heißt?
1: Genau, unsere modulare Fertigungsanlage bedeutet das.
0: Okay, und was sind jetzt diese Tanks?
1: Die Tanks links und rechts, das sind unsere Additivbehälter. Von hier aus zieht die MOFA sich alle Zusatzstoffe, die sie braucht.
0: Das heißt, es läuft alles eigentlich vollautomatisch?
1: Es läuft alles vollautomatisch. Es wird vorher abgewogen in einem großen Hoppertank und dann wird es in die MOFA zugegeben.
0: Und gesteuert?
1: Und gesteuert haben wir hier ums Eck, unseren großen Steuerstand. Da sitzen dann 1 bis 2 Personen drin und steuern die ganze Anlage.
0: So, wenn ich jetzt hier rüber gucke, dann sehe ich 2 riesen Tanks. Genau. Sind das jetzt diese 25.000 Liter, wo du erzählt hast?
1: Genau, exakt. Das sind unsere beiden Prozesstanks, Prozesstank 1, Prozesstank 2. Und unten wird in dem Zellrad der Dispergierprozess vorgenommen.
0: Das heißt, hier wird richtig durchgemischt?
1: Da wird richtig durchgemischt.
0: Okay. Ich bin jetzt mal gespannt, wie aus diesen Behältern am Ende die fertige Farbe rauskommt.
1: Das zeige ich dir.
2: Was wir gerade in der großen Mischanlage gesehen haben, gibt es auch in kleinen Füllmengen in allen Farben. Dazu wird der Basisfarbe eine Zweitfarbe zugemischt und ist so in allen Mengen erhältlich.

0: Hier sind wir gleich in der Abfüllung.
1: Genau.
0: Qualitätskontrolle zwischendrin. Wie findet die statt und wie wichtig ist die?
1: Genau, im Prozesstank werden kleine Proben entnommen, die dann in die Qualitätskontrolle oder in die Qualitätssicherung gehen. Und da wird dann nach bestimmten Prüfparametern die Farbe abgeprüft, um zu gucken, ob sie auch gut ist.
0: Welche Parameter sind das zum Beispiel?
1: Zum Beispiel Glanzgrad, Dichte, Glühverlust, der ganze Sachen.
0: Okay, Thema lebensmittelnahe Produktion, das muss man darunter verstehen.
1: Unter lebensmittelnahe Produktion verstehen wir, dass im kompletten Fertigungsprozess nichts noch dazukommt. Das heißt, es ist immer ein geschlossenes System, was dann auch gefördert wird, im geschlossenen Tank gelagert wird, bis es dann später im Eimer abgefüllt wird.
0: Jetzt kommen wir hier zur Abfüllung. Das heißt, hier laufen ganz normal die Eimer ran und dann wird Druckbetankung gemacht.
1: Genau, wenn das dann alles freigegeben ist, wird es hier in den Lagertank reingepumpt, auf 25.000 Liter Volumen natürlich. Ja. Und von dort aus geht es dann über die Abfülllinie direkt auf die Palette.
0: Das heißt, hier werden die Eimer gefüllt, dann hier mehr oder weniger automatisiert gestapelt, oder?
1: Genau.
0: Und dann, was passiert dann hier drüben, wenn wir uns so ein bisschen rumdrehen?
1: Wenn dann die Palette gestapelt wurde, fährt sie einmal rum und wird dann hier zu unserem Schrumpfer geschickt, wo sie dann mit einer Folie überzogen wird, geschrumpft und dann in den Schlussprozess hinter ins Lager gebracht wird.
2: Nachdem wir nun gesehen haben, wie die Farben entwickelt und produziert worden sind, machen wir am Ende des heutigen Tobias Entdeckt noch einen Abstecher in den Anwendungstest. Hier werden die Farben in der Praxis auf Herz und Nieren getestet.
0: Sebastian, Anwendungstechnik, ich habe gelernt, der Raum, wo der Zauber passiert oder wo alles getestet wird. Was wird hier jetzt alles getestet?
1: Wir testen hier so Sachen wie ist die Verarbeitung der Farbe, wie ist das für den Endanwender, dass die sich leicht verarbeiten lässt, das prüfen wir hier. Dann die Deckkraft, auch nochmal zum Labor, es ist eine andere Deckkraftmessung, die wir hier machen. Also quasi alles, was um den Anwender rumgeht, das testen wir hier. Oberflächenverlauf, Aufbrennverhalten der Farbe, sowas testen wir hier.
0: Was ist bei einer Farbe ein Aufbrennverhalten?
1: Das Aufbrennverhalten erkennst du daran, wenn du deine Decke gestrichen hast und die ist total streifig. Mal abgesehen vom Anwender natürlich, kann das auch an der Farbe liegen. Ja? Wenn die nicht richtig eingestellt ist, mit den richtigen Zusatzstoffen, dann brennt die Farbe im zweiten Anstrich auf. Das Wasser wird aus dem zweiten Anstrich schnell rausgezogen und dadurch brennt die Farbe zu schnell auf und dann wird sie streifig.
0: Okay, alles, ich habe es verstanden. Ich dachte immer nur, das liegt an mir. Jetzt habe ich hier ein Schachbrett und ich habe einen schwarzen Streifen.
1: Genau, wir haben einmal die Kontrastkarte, saugender Untergrund für unsere Messungen von Dispersionsfarben.
0: Ja.
1: Und hier haben wir einmal die Kontrastkarte, nicht saugender Untergrund zum Prüfen von Lacken.
0: Dann würde ich sagen, wir fangen mal an.
1: Ja,
0: oder?
1: Also, genau.
0: So, und für was hast du hast hier gerade noch ein schwarzes...
1: Genau, ich habe den schwarzen Bogen hingelegt, damit messen wir die Spritzneigung.
0: Okay.
1: Wenn auf der Farbe draufsteht, spritzfrei, müssen wir das ja auch irgendwie prüfen.
0: Okay.
1: Und das wird hier gemacht.
0: Also, dann würde ich sagen...
1: Los geht's,
0: würde ich sagen. Das heißt, einfach nur ein bisschen weiß machen und dann...
1: Nee, ich habe den eingerollten Roller, der wird an der leeren Fläche vorher eingerollt,
0: okay,
1: damit ich gleichmäßig viel Farbe aufnehmen kann.
0: Okay,
1: dann
0: und jetzt wird einfach nur gestrichen?
1: Nee, es wird nicht einfach nur gestrichen, also wir müssen da ja schon gucken, was wir machen. Also wir nehmen die Farbe auf, so lange, bis der Roller wirklich komplett abgetropft ist.
0: So. Okay.
1: So. Dann tragen wir die Farbe in der Mitte der Fläche auf. 1, 2, 3, 4. Und dann fangen wir an, die Farbe zu verarbeiten.
0: Okay.
1: Und hier stelle ich jetzt schon fest, wie leichtgängig ist die Farbe. Wie viel muss ich drücken? Was passiert hier? Wie ist die Benetzung der Fläche? Das heißt, wie viel Stellen sehe ich hier noch vom Untergrund durch?
0: Okay.
1: Das war der erste Arbeitsgang.
0: Okay.
1: Dann kommt der zweite Arbeitsgang.
0: Das heißt, du nimmst gar keine frische Farbe?
1: Ich nehme keine frische Farbe mehr auf.
0: Okay.
1: Jetzt prüfe ich, ob die Fläche, die jetzt noch offen ist, also der Untergrund durchschimmert, komplett abgedeckt wird. Ist jetzt in dem Fall einmal komplett abgedeckt.
0: So, jetzt
1: kommt der dritte Arbeitsgang noch. Im dritten Arbeitsgang gehe ich nochmal über die komplette Fläche drüber. Und im letzten und vierten Arbeitsgang verschlichte ich die Farbe in eine Richtung.
0: Verschlichten heißt, du streichst es nur noch in eine Richtung?
1: Genau. Ohne viel Druck verschlichte ich die Farbe in eine Richtung.
0: So, dann bist du jetzt zufrieden mit dem Ergebnis, auch mit dem Spritzverhalten?
1: Ich bin bis jetzt sehr zufrieden.
0: Und jetzt kommt, also jetzt eure Kunden, die kommen auch und sagen, so, wir wollen jetzt mal hier pinseln und malen und Das muss ich jetzt selbst probieren. Ich muss mal gucken. Also erzähl mal. Also dann kommen die Kunden vorbei.
1: Nee, also wir haben keine Endkunden hier vor Ort.
0: Ja, aber das, eure großen Industriekunden, die kommen vorbei und sagen auch, lass mich mal malen oder...
1: Genau, wir bereiten dann das Setting, wie es hier steht, auch für unsere Kunden vor. Und die können dann die Farben genauso verarbeiten.
0: Also das war jetzt hier...
1: Genau, erstmal in der Mitte auftragen.
0: Zwei.
1: Drei.
0: Vier.
1: Und jetzt gehen wir in die Verarbeitung, hoch und runter, genau.
0: Ja, die rollt sich wirklich leicht. Ja. Warum rollt sich die Farbe so leicht? Liegt das am guten
1: Fix? Das liegt an den guten Bestandteilen. Du kannst die Fläche auch ruhig ausnutzen.
0: Ich wollte Zeit sparen, weißt du?

0: So, einmal.
1: Erster Arbeitsgang. Du merkst, du musst auch gar nicht viel drücken, um die Farbe zu verarbeiten.
0: Nein, das stimmt.
1: Um den Balken, der in der Mitte ist, zu verteilen, brauchst du nicht viel Kraft.
0: Und das verändert sich ja auch immer wieder.
1: Genau.
0: Dieses Muster. So, und jetzt kommt
1: der dritte Arbeitsgang noch drauf.
0: Und der vierte war nur noch von oben nach unten, ne?
1: Exakt.
0: So. Woran erkennt man eigentlich gute Walzen und schlechte Walzen und Pinsel?
1: Zum einen, dass sie nicht fusseln oder Haare verlieren. Zum anderen, dass sie die Farbe gleichmäßig aufnehmen, aber auch wieder gleichmäßig abgeben. Das ist ein Teflon-beschichtetes Material, was dafür sorgt, dass die Farbe gut aufgenommen wird, aber auch gut wieder abgegeben wird. Und woran ich eine gute Farbe erkenne, ist, dass zwischen meinem und deinem Anstrichbild nicht viel Unterschied ist.
0: Was heißt nicht viel? Wer war jetzt besser?
1: Also wir haben beide sehr gut gestrichen. Man sieht, die Deckkraft ist bei uns beiden relativ gleich, auch wenn ich etwas mehr von der Fläche ausgenutzt habe.
0: Ich wollte Zeit sparen, ja.
1: Du wolltest Zeit sparen, ich will die Fläche zukriegen, ist immer so.
0: Und das heißt jetzt für dich, das, was ich hier sehe, die Deckkraft wäre vollkommen in Ordnung?
1: Die Deckkraft ist vollkommen in Ordnung. Man muss auch dazu sagen, später am Objekt wird es diesen Kontrast sehr selten geben, ja. Diesen Schwarz-Weiß-Kontrast. Ja. Habe ich eine einfache weiße Wand, streiche ich damit einmal drüber und decke alles ab.
0: So, letzte Frage.
1: Ja.
0: Merke ich jetzt den Unterschied zwischen einer 10-Euro-Farbe und einer 40-Euro-Farbe?
1: Absolut.
0: In welchem Bereich?
1: Ganz definitiv. Zum einen in der Deckkraft wird es auf jeden Fall einen Unterschied machen und in der Verarbeitung. Wenn die Farbe aufbrennt, wenn sie nicht dafür ausgerüstet ist, nicht aufzubrennen, wird es in der Verarbeitung schwerer. Die Rolle wird schnell trocken. Ja. Ich muss öfter eintunken und es macht einfach keinen Spaß.
0: Und beim Spritzen, also ich habe weniger gespritzt wie du, aber ich habe auch weniger weit runter gestrichen. Auch ganz entscheidend, dass es nicht alles versauert damit, oder?
1: Genau, am Ende muss trotzdem alles abgedeckt werden, aber es ist für den Anwender, wenn er später eine Decke streicht, natürlich viel besser, wenn es weniger spritzt, als wenn er komplett voll ist mit Farbe.
0: Bastian, vielen Dank für die Einblicke.
1: Hat sehr gerne.
0: Ganz viel Spaß gemacht.
1: Dankeschön.
0: Ich muss schon sagen, das war richtig interessant und ich hätte nicht gedacht, dass die Entwicklung von Farbe wirklich so eine Wissenschaft für sich ist. Wir machen jetzt eine ganz kurze Pause und dann geht es bei uns weiter im XXL-Format und zwar mit einer Solaranlage und dem Preis für Strom. Bis gleich.
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2: Weiter geht es bei Bauen und Wohnen. Jetzt schauen wir uns das Thema PV-Anlagen mal ein bisschen genauer an. Vor ungefähr 25, 30 Jahren kamen die ersten PV-Anlagen und da wurden sie rein als Renditeobjekt verkauft. Das heißt, was mit dem Strom passiert, war eigentlich egal, Hauptsache die Rendite stimmt. Irgendwann kam dann das Thema Eigenstrom, das wurde auch gefördert, sprich den Strom vom eigenen Dach habe ich direkt verbraucht und das ist auch noch gefördert.

0: worden. Das ist dann weggefallen und irgendwann waren die Einspeisegebühren fast bei null. Und trotzdem, PV-Anlagen gibt es heute viele, denn die Energiepreise, die steigen immer weiter. Und die Anlagen, die werden auch immer größer. Wir haben mal den Aufbau einer XXL-Anlage mitverfolgt und wollten auch wissen, wie bekommt man jetzt überhaupt Geld für diesen Strom, der da eingespeist wird? Bekommt man den über die Strombörse oder bekommt man den über den Netzbetreiber?
1: Ja, unser Haus ist 8 Jahre alt. Und zu dem Zeitpunkt haben wir schon ein Stück weit nach vorne gedacht in die Zukunft. Wir haben damals schon Leerrohre legen lassen für eine PV-Anlage, die jetzt installiert wird. Also der Gedanke war von Anfang an, eine PV-Anlage nicht nur für den Eigenverbrauch konzeptionell zu planen, sondern auch darüber hinaus mit der Solaranlage dynamischer Stromhandel zu betreiben. Unsere Anlage ist in dem Zusammenhang sehr groß dimensioniert. Wenn die PV-Anlage Überschuss produziert sozusagen, dann ist vom Anteil den Eigenverbrauch jetzt mal abgesehen, sind es immer nur 70%, mit denen man Stromhandel betreiben kann. Und das direkt über sogenannte Direktvermarkter an der Strombörse.
2: Wir haben hier beim Herrn Landenberger 22 kW Peak auf dem Dach. Mit einem Fennekon-Speicher und Wechselrichter. Der Speicher hat 25 Kilowatt Speicherkapazität. Und ja, das ist tatsächlich so High-End hier, was wir hier gerade machen. Das hier ist auf jeden Fall ein bisschen überdimensioniert mit den 22 kW Peak. Der Herr Landenberger hat aber noch vor, hier eine Wallbox anzuschließen und nahezu 100% autark zu werden. Und mit der Anlagegröße wird er das auf jeden Fall auch schaffen. Hier in dem speziellen Fall haben wir eine Dachneigung von unter 15 Grad. Hierzu haben wir Herstellerziegel benutzen müssen bei der Unterkonstruktion. Da haben wir die Bestandsziegel einmal abdecken müssen, eine sogenannte Soglatte einziehen müssen und dann den Ziegel montieren müssen. An dem Ziegel montiert ist schon ein Haken. Da wird die Schiene hier, die Grundschiene hier eingefädelt und darauf werden dann die Module montiert und jeweils immer mit den End- und Mittelklemmen fixiert.
1: Also der Plan ist in Gänze ein Gesamtökosystem zu entwickeln und jetzt auch zu realisieren. Mit der Anlage, die eben Open Source ist, technologieoffen, habe ich die Möglichkeit, auch das bidirektionale Laden jetzt in Angriff zu nehmen. Entsprechend das Auto dazu, was eben auch den Akku hat. Wir reden da ja von richtigen Kraftwerken. Und in dem Zusammenhang sich das ganze System erschließt. Das heißt, ein Teil der Energiewende zu werden. Da spreche ich jetzt nicht nur von den wirtschaftlichen Kriterien, was immer mit Rendite belegt wird. By the way, wir haben ja auch einen Mehrwert am Haus mit der Anlage und zudem einen ganz großen Teil auch am Ökosystem, Umwelt, Klima einen Beitrag zu leisten.
2: Die Anlage hier kostet 45.000 Euro. Das hört sich viel an, aber der Herr Landenberger ist auch fit für die Zukunft. Wir haben hier einen 25 Kilowatt Speicher, wir haben die Notstrombox und der ist auf jeden Fall für die Zukunft gewappnet. Aber es gibt mittlerweile auch Anlagen für knapp 18.000 Euro. Da sprechen wir dann von 10 kW Peak mit 5 kW Speicher. Der Preis ist momentan unschlagbar günstig.
0: Das Thema PV-Anlagen bleibt also aktuell, vor allem auch mit Speicher, denn die Preise dafür sinken immer weiter. Und derjenige, der jetzt gerade die schöne große Anlage betreibt, kann ja künftig auch unter dem Titel Energy Sharing seinen Nachbarn den Strom verkaufen und vielleicht bekommt er da auch viel mehr wie an der Börse. Das war's mit Bauen und Wohnen für diese Woche. Ich freue mich schon, wenn ihr kommende Woche wieder einschaltet. Bis dahin, alles Gute, bleibt gesund, genießt die Sonne.

0: Einen wunderschönen guten Abend und herzlich willkommen hier zum Wetter bei Ihrem Baden-TV. Hochsommerlich heiß wird es auch in dieser Woche hier bei uns. Denn wetterbestimmt ist hier dieses Hochdruckgebiet, was wir ausmachen. Und das sorgt dafür, dass sich quasi sowas wie eine Hitzeglocke über uns liegt und kein Niederschlag zulassen wird. Auch wenn in den nächsten Tagen ein paar Wolken zu uns gezogen kommen. Wolken sind in der kommenden Nacht eigentlich kein Thema. Zum Teil, vor allen Dingen im Westen, wird in der kommenden Nacht der Himmel auch sternenklar ausfallen können. Das Ganze allerdings auch bei sehr warmen Temperaturen. Wir sehen hier die 20 Grad, das heißt, wir reden wieder von einer tropischen Nacht. Ansonsten liegt die Temperaturspanne zwischen 19 und 14 Grad. Ja, morgigen Vormittag, da sind ein paar Wolken am Himmel auszumachen, die bringen aber keinen Regen zu uns. Aber der Wind wird aufgefrischt sein, nicht nur im Bergland, sondern er wird auch im Flachland zu spüren sein. Und die Temperaturen, die klettern schon wieder auf hochsommerliche Werte. Wir sehen hier im Bergland erreichen wir Temperaturen, die zwischen 24 und 30 Grad liegen. Und derweil erreichen wir in den anderen Landesteilen Werte, die zwischen 30 und heißen 37 Grad liegen werden. Ja, und auch am Nachmittag, da wechseln sich Sonne und Wolken ab. Auch hier machen wir kein Niederschlagssymbol aus. Also es bleibt weiterhin trocken, trotz des Zuzugs der Wolken. Ja, und wenn wir uns die abendlichen Werte ansehen, auch diese noch zum Teil extrem warm bis heiß. Wir sehen hier, die Temperaturspanne reicht von 30 bis 21 Grad am Abend. Ja, und wenn wir uns jetzt die Aussichten anschauen, da sehen wir, es ist wirklich diese Hitzeglocke, die sich etabliert haben wird, lässt keine Wolken zu. Die Sonne kann das astronomische Maximum an Sonnenstunden ja erreichen. Das heißt, die UV-Belastung wird groß sein und das Ganze dann schon wieder bei 38 Grad zum Ende der Woche hin.
1: Eine neue Nachrichtenwoche bei Baden-TV aktuell. Schön, dass Sie mit dabei sind. Und wir starten in die Sendung mit den tragischen Geschehnissen von heute Vormittag. Zwei Menschen sind verstorben, nachdem in Offenburg mehrere Schüsse gefallen sind. Für die Einsatzkräfte war es ein Großeinsatz. Weitere Details jetzt hier. In Offenburg haben in den frühen Morgenstunden zwei Personen ihr Leben verloren, nachdem mehrere Schüsse gefallen waren. Gegen 8 Uhr gingen bei der Polizei die ersten Notrufe ein. Beim Eintreffen am Tatort in der Händelstraße fand die Polizei einen leblosen Mann und eine schwerst verletzte Frau vor. Kurze Zeit später verstarb die Frau jedoch im Krankenhaus. Die Kriminalpolizei hat die Ermittlungen übernommen und ermittelt inzwischen wegen des Verdachts eines Tötungsdeliktes zum Nachteil der Verstorbenen. Bei dem ebenfalls verstorbenen Tatverdächtigen handelt es sich um einen 33-jährigen Mann. Bei der Verstorbenen handelt es sich um eine 36-jährige Frau, die im Bereich des Tatorts gewohnt hat. Der 33-jährige Tatverdächtige war zwar nicht vorbestraft, war der Polizei aber wegen Beleidigung und Stalking-Vorwürfen bekannt. In der Nähe des Tatorts wurde eine Waffe gefunden und sichergestellt. Der genaue Tatvorgang ist weiterhin Gegenstand der Ermittlungen. Die Polizei geht davon aus, dass die beiden eine Beziehung geführt haben, die vor Monaten beendet worden ist. Nach der Trennung soll es zu Beleidigungen und Nachstellungen gekommen sein. Zeugen, die den Mann im Vorfeld der Tat gesehen haben, werden gebeten, sich bei der Kriminalpolizei Offenburg zu melden. Oberbürgermeister Marco Steffens hat sich inzwischen zu den Geschehnissen geäußert.
2: Die heutige schreckliche Tat in Offenburg bestürzt mich tief. Dass sich ein solches Geschehen in unserer Stadt zuträgt, macht fassungslos. Meine Gedanken sind bei den Angehörigen und allen Menschen, die von dieser grausamen Tat betroffen sind. Den Einsatzkräften von Polizei, Feuerwehr und Rettungsdienst danke ich für ihren schnellen und hochprofessionellen Einsatz.
1: Olaf der Flipper steht regelmäßig auf den großen Schlagerbühnen Deutschlands. Inzwischen kann er nicht nur auf jahrzehntelange Bühnenerfahrung zurückblicken, sondern hat in diesem Jahr auch einen runden Geburtstag gefeiert. Juliane Lange hat mit ihm darüber gesprochen, wie wichtig die Musik ihm auch

0: noch nach vielen Jahren ist.
1: Seit 80 Jahren auf der Welt, seit über 65 Jahren auf der Bühne, fast 50 Alben, 11 Solo-Alben und über 60 Mal Gold und Platin. Eine der erfolgreichsten Schlagergeschichten Deutschlands, die kommt bei uns aus der Region. Und heute sitzt er hier bei mir im Studio, Olaf Malolewski, besser bekannt als Olaf der Flipper. Schön, dass du da bist. Herzlich willkommen.
2: Ja, also ich freue mich wahnsinnig, hier in Karlsruhe zu sein. Und ja, und jetzt legen wir mal los. Ich bin jetzt schon gespannt, was für Fragen denn immer so kommen.
1: Gell? Ja, erstmal interessiert mich nochmal, wenn du diese ganzen imposanten Zahlen hörst. Bist du stolz darauf, was hinter dir liegt? Mit 80, du bist ja 80 geworden im März, guck mal ja auch mal so ein bisschen zurück. Bist du stolz?
2: Oh, das ist schon ganz toll. Ich habe natürlich viel Glück in meinem Leben gehabt mit Freunden, mit Musikern, mit denen ich zusammengearbeitet habe. Und das größte Glück war natürlich meine Frau, als ich geheiratet habe. 71 haben wir geheiratet und habe zwei super Kinder, Enkelkinder auch schon und so. Also ich habe einfach viel Glück gehabt in der Musik mit Leuten, mit denen du zusammenarbeitest. Ja? Es kommt ja, natürlich musst du schon was machen, aber wir hatten immer Glück im Leben. Ob das jetzt vom Fernsehen war, Rundfunkleute, dann Produzenten und so. Wir hatten wirklich immer Glück gehabt, dass wir und auch, dass wir zusammengehalten haben, die Flippers. Natürlich hatten wir ein paar Wechsel drin. Das ist halt so in den Jahren, aber trotzdem, ich habe sehr viel Glück im Leben.
1: Also viel Glück und die richtigen Menschen um dich.
2: Richtig.
1: Aber man muss ja auch sagen, du machst weiter, wo andere schon aufhören. Die anderen Flippers haben vor gut 10 Jahren gesagt, es reicht jetzt, wir wollen nicht mehr auf Tour. Du hast weitergemacht, hast inzwischen auch immer mal wieder Comebacks, wo man nicht so wusste, kommt er jetzt zurück. Aber du bist immer zurückgekommen. Was treibt dich an, Olaf?
2: Ja, die Freude an der Musik, ganz einfach. Die Musik, ich habe ja viele Sachen im Leben gemacht. Ich bin Sportlehrer, ich bin staatlich geprüfter Tennislehrer, ich habe ein bisschen Golf gespielt und so weiter. Aber Musik ist immer mein Leben gewesen. Und ich übe ab und zu noch mal ein bisschen so und habe ein Studio. Und es macht mir einfach Spaß, Freude, auf der Bühne zu stehen und vor allen Dingen mit Freunden neue Musik zu schreiben, im Studio zu singen, auf der Bühne zu sein, und das macht mir Freude. Mhm. Und wenn ich schaue zu den Leuten unten, die Mädels und Buben, wenn sie unten stehen mit strahlenden Gesichtern, das ist einfach Weltklasse.
1: Strahlende Gesichter, du hast Fans und vor allem interessanterweise ja nicht nur Fans, die mit dir älter geworden sind, sondern du vereinst Generationen. Da stehen auch junge Leute auf Mallorca, feiern 16-, 17-, 18-Jährige zu deinen Songs. Du hast aber mal gesagt, die Leute feiern, dass ich gleich geblieben bin. In diesen 65 Jahren hat sich vieles in der Welt total verändert. Ist das dein Geheimnis und warum spielt das auch für junge Leute eine Rolle?
2: Also die Musik war immer schon mein Ansporn. Ich habe immer Lust gehabt zu musizieren. Da gibt es eine kleine Geschichte, so mit 14, glaube ich 14, da gab es in Pforzheim, da habe ich meine Lehre gemacht als Werkzeugmacher, da gab es einen Jugendfilmclub. Und da kam einmal vom Newport Jazz Festival ein Film, und ich wusste gar nicht, wo das ist hier, jetzt weiß ich, es ist in Amerika. Und da hat gespielt Louis Armstrong mit seinen Allstars. Und da denke ich, wow, klasse, so When the Saints Go Marching In, also klasse. Und dann kam ein junger, farbiger Musiker auf die Bühne, Chuck Berry. Und der hat gesungen Sweet Little Sixteen. Und da habe ich gesagt, genau das möchte ich auch. Und habe mir dann eine Gitarre gekauft und habe einen guten Gitarrenlehrer, einen super Typ gehabt. Und so ging das denn los mit der Musik. Und die Musik hat mich immer begeistert bis zum heutigen Zeitpunkt. Und ich übe zwar nicht mehr so viel, also Gitarre spielen. Ich habe hier in Karlsruhe auch Musik studiert. Aber Musik ist mein Leben. Und wenn ich dann runterschaue von der Bühne und sehe die strahlenden Gesichter von 0 bis 100, dann freue ich mich natürlich riesig.
1: Mehrere Generationen, nicht nur vor der Bühne, sondern auch auf der Bühne. Du bist ja auch mit deiner Tochter unterwegs, die macht selber auch Musik. Ihr seid im September in der Schwarzwaldhalle, auch hier in Karlsruhe. Was bedeutet das für dich, mit deiner Tochter auf der Bühne zu sein?
2: Das ist das Größte. Also, wenn meine Tochter, die macht jetzt übrigens auch mein Management. Ja, die, früher hat es meine Frau gemacht, jetzt macht es meine Tochter. Und die Pia, die singt ja auch schon seit über 30 Jahren. Die singt richtig klasse. Und wir gehen jetzt gemeinsam, die macht mein Management, und wir gehen gemeinsam auf Tour. Wir singen auch gemeinsam viele, ein paar Duette und ein paar so richtig tolle Partylieder und so. Und wir sind natürlich hier in Karlsruhe und ich freue mich auf die Fans. Und wir machen so zweimal eine Stunde. So, wir singen alles. Allerdings, man muss sich so vorstellen, du hast es vorhin sehr schön vorgelesen, 50, ich glaube, wir haben über 50, 56 Alben, die kann ich natürlich nicht alle singen, das sind ja über 700 Lieder. Aber so

0: So ein paar kommen zusammen, also wie Riesenhits wie Lotusblume oder Mona Lisa, die kleine Eva werden wir natürlich auch singen, Shalala, I love you. Und dann freue ich mich auf die Fans. Und das Tolle ist ja, durch dieses Lied, wir sagen Dankeschön, dass sich ja auf Malle so hier
1: nochmal ein Revival erlebt
0: entwickelt
1: hat.
0: Ja, hat.
1: Nach
0: und da gibt es
1: so
0: ein Spiel von Switch, also ich verwechsel mal Switch, wo die Kids spielen, ja. Mhm. Und die wünschen sich dann immer, wenn sie gewinnen und so weiter,
1: wo die selber
0: Dankeschön.
1: Singen.
0: Ja.
1: Okay.
0: Und da freue ich mich auf die Fans und wir werden das hier in Karlsruhe rocken, würde ich mal sagen.
1: Wir sagen Dankeschön, ist ein Dauerbrenner. Du hast aber auch ein neues Album, das heißt Weltklasse.
0: Ja.
1: 14 Songs, was ja auch nicht gerade wenig ist. Was ist da Neues drauf, obwohl du sagst,
0: alles neu.
1: Das Tolle an dir ist, dass du so geblieben bist, wie du bist. Deswegen lieben dich die Menschen. Aber trotzdem, was ist neu an dem Album?
0: Also alle Lieder sind neu. Alle Lieder sind neu und vor allen Dingen eins ist natürlich auch toll. Der Uwe Busse, der ja 20 Jahre unsere ganzen Hits geschrieben hat, Barbados, Mona Lisa und so weiter, der ist auch wieder dabei und hat drei Hammer-Titel mit dazu beigetragen. Denn der Yoshi Denier ist auch ein Musiker, wo wir über 25, 30 Jahren zusammenarbeiten, der tolle Lieder und natürlich andere Mädels und Buben, die Songs schreiben. Ja. Und das sind 14 tolle Lieder, das heißt einfach Weltklasse.
1: Weltklasse, auf wen bezieht sich das? Ist das ein bisschen auch Eigenlob, sich selber auf die Schulter klopfen? Oder
0: Weltklasse, und zwar der Yoshi Denier, der sagt, Olaf, der hat das Lied geschrieben, der sagte, du sagst immer so oft Weltklasse. Ich sagte seit 60 Jahren, ich sage immer so, ey, das war aber Weltklasse, super und so. Und da hat er einfach ein Lied geschrieben, weil das irgendwie zu mir passt. Und das Album heißt Weltklasse, sind 14 tolle Lieder drauf. Party, auch Lieder ein bisschen zum Träumen, zum mal runterkommen, schöne, langsame Liebesgeschichten und so weiter.
1: Eine neue CD, du bist auf Tour oder gehst auf Tour, aber du hast auch ein Buch oder es kommt ein Buch passend zur Tournee. Das ist ein Buch über dein Leben.
0: Also zur Tour kommt genau so ein Buch, ja, und zwar, ja,
1: Olaf der Flipper. Weltklasse.
0: Meine Tochter fragt mich, Papa, erzähl mal. Und hier ist mein ganzes Leben drin, also von Magdeburg bis jetzt hier über Karlsruhe nach Pforzheim und nach Bretten. Hier steht alles drin, was man wissen sollte.
1: Also ein Must-Read für unsere Region auf
0: alles,
1: jeden Fall.
0: Ja, kommt alles drin vor, also.
2: Jedes Jahr am 1. Juli-Wochenende wird die Brettener Innenstadt zur Bühne einer lebendigen Zeitreise ins Mittelalter. Und zwar auf dem Peter- und Paul-Fest. Das zentrale Ziel ist es, an die erfolgreiche Verteidigung Brettens im Jahr 1504 zu erinnern, die Stadtgeschichte für Besucher und Einwohner erfahrbar zu machen und sie in das Leben in einer mittelalterlichen Stadt eintauchen zu lassen. Mittlerweile zählt es zu einem der größten historischen Stadtfeste Süddeutschlands. Das ganze Jahr arbeiten tausende Menschen auf genau dieses Wochenende hin. Es wird organisiert, genäht und geprobt. Dann ist es endlich soweit. Das Peter- und Paul-Fest in Bretten beginnt. Was einst als Heimatfest entstand, hat sich längst zu einem der größten historischen Feste Süddeutschlands entwickelt. Für die Brettener weit mehr als ein Stadtfest. Es ist gelebte Tradition und ein fester Bestandteil ihres Lebens.
3: Wir rechnen immer vor und nach Peter und Paul, ja, von der Zeit in Bretten.
4: Wir kommen eigentlich aus Bonn und sind jetzt auch extra 3 Stunden sind sie im Auto, haben mich dann aufgegabelt und sind hingefahren.
5: Also es gibt Weihnachten, Peter und Paul und Ostern und Sommerferien, aber sonst?
6: Die Geschichte von Bretten zu leben, wie damals die Belagerung war.
7: Für mich sind sie schön 4 Tage immer im Jahr.
8: Ich bin mein Leben lang schon hier, also jetzt fast 26 Jahre.
2: Das Herzstück sind die Menschen und ihre historischen Gewänder. Dabei ist es weit mehr als eine Verkleidung. Farben, Stoffe und Schnitte erzählen Geschichten über Herkunft, Beruf oder gesellschaftlichen Stand. Jede der rund 60 historischen Gruppen stellt dabei einen eigenen Teil des Lebens um das Jahr 1504 dar. Mit festen Regeln, Aufgaben und überlieferten Bräuchen.
9: Ich habe mir ein Kettenhemd selbst gemacht. Das wiegt so ungefähr 16 Kilo. Da habe ich jetzt ein Jahr dran gearbeitet.
10: Ich selber bin der Uhrmacher. Ich meine Frau. Wir haben dann noch Kerzenzieher. Wir haben, was haben wir noch? Lederer.
11: Buchbinder, Lederer, Glaser.
12: Das Verkleiden macht einfach Spaß.
13: Ich habe dann hier im Secondhand-Shop so eine Narrenkappe gefunden und wusste, okay, das wird mein Outfit.
2: Nach der feierlichen Eröffnung am Freitag folgt am Samstag die historische Schlacht um Brettheim mit Zapfenstreich und Feuerwerk. Höhepunkt ist der große historische Festumzug am Sonntag. Sonntag, bei dem rund 3000 Gewandte durch die Brettener Altstadt ziehen. Jeder hat dabei sein eigenes Highlight auf dem Fest.
9: Gutes Essen vor allen Dingen, gute Gesellschaft, bisschen kostümieren und ja, einfach eine gute Stimmung.
2: Auch kulinarisch wird großer Wert auf Authentizität gelegt. Ein Klassiker darf natürlich nicht fehlen, der Brettener Rahmflecken.
12: Seit 89 oder 90 sind wir schon mit dem Stand. Es gibt jedes Jahr ein neues Brettchen und dann wirklich das älteste Brettchen war von 1990, was ich gesehen habe. Das war letztes Jahr.
2: Auf meterlangen Blechen werden die Fladen im Akkord gebacken. Für viele Besucher gehört genau dieser Geschmack einfach zum Peter- und Paul-Fest dazu.
14: Wir versuchen so gut wie möglich das zu imitieren, auch mit dem Essen, also was es damals so gab.
8: Mit Händen und Messern einfach das Fleisch zerschneidet.
2: Rund 4000 Mitwirkende gestalten an 4 Festtagen mehr als 140 Programmpunkte, mit dem sie jedes Jahr etwa 125.000 Besucher begeistern. Für manche bleibt es jedoch nicht beim Zuschauen. Aus Gästen werden Mitwirkende und betreiben sogar einen eigenen Stand auf dem Fest.
15: Normalerweise bin ich immer selber einfach nur hier auf dem Fest unterwegs. Und jetzt ergab sich einfach die Möglichkeit und ich dachte, ich habe Bock und ich probiere es mal. Also unsere Spezialität ist eigentlich Ochsbräu und andere Getränke mit Oxymel.
2: Am heutigen Montag endet das Peter- und Paul-Fest traditionell mit dem mittelalterlichen Tanz. Danach kehrt zwar langsam wieder der Alltag in Bretten ein, doch für viele beginnt schon die Vorfreude aufs nächste Jahr. Denn während die letzten Gewänder verstaut werden, gibt es längst neue Ideen. Was wird noch genäht, ergänzt oder verbessert? Sicher ist eines, auch im kommenden Jahr fällt in Bretten wieder der Startschuss für eine Reise zurück ins Mittelalter.
16: Über 5 Monate ist es noch hin, bis die schönste Zeit des Jahres beginnt. Doch im Hochsommer schon an Weihnachten zu denken, das tun wahrscheinlich die wenigsten Menschen. Selbst in den Supermärkten dürfte es noch eine Weile dauern, bis Lebkuchen und Plätzchen wieder in den Regalen zu finden sind. Für einen Familienbetrieb aus Karlsruhe-Rüppur gehört Weihnachten jedoch zum täglichen Geschäft dazu.
17: Weihnachtsbäume im Sommer. Das klingt erst einmal paradox. Doch bei den Christbaumhöfen müssen die Nadelbäume das ganze Jahr über gepflegt werden. Nur so sind sie im Dezember schön genug, um die Wohnzimmer der Region zu zieren. Auch Vanessa Frank kümmert sich heute in ihrem Christbaumhof um die Pflege der Weihnachtsbäume. Dabei gibt es einiges zu beachten, damit die Tannen und Fichten am Ende die gewünschte Form annehmen.
18: Wir schauen uns jeden Baum an und gucken, okay, auf welcher Seite ist er irgendwie zu breit, wo müssen wir was wegschneiden, wo müssen wir vielleicht einen Ast so ein bisschen biegen, damit die Fülle da ist. Wir haben immer eine Schere dabei, wir haben so einen kleinen Draht dabei, wir haben verschiedene Stäbe dabei, die dann da angebracht werden, damit alles in die gleiche Richtung wächst und da einfach genau den perfekten Baum für den Endkunden dann zustande kommt.
17: Bei diesem Baum musste zum Beispiel mit Hölzern nachgeholfen werden, um die nach oben wachsenden Zweige herunterzudrücken. So kommt die Spitze besser zur Geltung. Um auf eine Höhe von 2 Metern anzuwachsen, braucht eine Nordmann-Tanne etwa 12 Jahre. Doch nicht jeder Baum schafft es, zu einem Weihnachtsbaum heranzuwachsen. Denn die aktuelle Hitze macht besonders jungen Bäumen zu schaffen.
18: Wir haben im Frühjahr, so im März, April, haben wir angefangen, unsere kleinen Pflanzen zu setzen in den Boden rein. Die haben natürlich noch nicht die krassen Wurzeln bis runter, irgendwie, dass sie ans Wasser kommen können. Das heißt, gerade in den letzten Wochen, wo wir die krassen Temperaturen hatten, mussten wir jetzt leider ein paar Verluste einstecken. Die sind wirklich einfach vertrocknet.
17: Trotz Hitze und der vielen Arbeit im Frühjahr stehen im Sommer noch weitere Aufgaben an. Damit das Gelände nicht verbuscht, muss etwa der Wildwuchs zwischen den Stämmen entfernt werden. Es wird jedoch nicht alles entfernt, denn der dichte Bewuchs rund um die Fichten und Tannen dient ihnen als Hitzeschutz. Dass Vanessa Frank auch im Sommer auf ihrem Christbaumhof unterwegs ist, stößt bei ihren Bekannten manchmal auf Verwunderung.
18: Warum musst du denn jetzt wieder raus oder warum seid ihr da draußen? Es ist doch eigentlich Saison, wir haben doch noch gar nicht Weihnachten, ist doch noch ein halbes Jahr hin. Aber das ist eigentlich immer ganz schön, dann da einfach so ein bisschen zu erzählen und zu sagen, ja, wir brauchen trotzdem ein bisschen einfach auf dem Feld die Zeit, um alles zu pflegen und dass der Baum so aussieht, wie er dann eben an Weihnachten aussehen soll.
17: Mitte November startet für den Familienbetrieb Frank die Verkaufssaison. Auf ihrem Christbaumhof können Kunden sich dann ihren Weihnachtsbaum selbst aussuchen und fällen. So steht dank Sommerpflege einem schönen Weihnachten nichts mehr im Wege.
16: Nach dem ersten KSC-Testspiel der Saison am vergangenen Mittwoch stand nun das nächste Testspiel im Rahmen der sogenannten Regio-Tour auf dem Programm. In Gaggenau ging es für den KSC gegen den Bezirksligisten VfB Gaggenau. Wie sich die Karlsruher geschlagen haben und wie es in der Vorbereitung weitergeht, berichtet Felix Stephan.
19: Volle Ränge im Gaggenauer Dreischbach-Stadion. Rund 3.500 Zuschauer lockte das Vorbereitungsspiel zwischen dem VfB Gaggenau und dem Karlsruher SC am vergangenen Samstag an. Trotz hochsommerlichen Temperaturen wollten die Fans die KSC-Profis aus nächster Nähe erleben. Gegen den tapfer verteidigenden Bezirksligisten erspielten sich die Karlsruher bis zur Pause eine 3:0-Führung. Das erwartete Torfestival folgte im zweiten Durchgang. Mit einer komplett durchgewechselten Elf erzielte der Zweitligist 10 weitere Treffer in 45 Minuten und verbuchte mit dem 13:0 den nächsten standesgemäßen Erfolg der Regio-Tour.
20: Ich glaube, die Aussagekraft, ja, muss man natürlich in Relation und im Verhältnis zum Gegner sehen, aber was mir sehr gut gefallen hat, ist einfach die Einstellung der Jungs. Shio Fukuda ist auch in Minute 93 noch voll angelaufen und das ist dann das Wichtigste bei diesen Spielen, dass wir eine gute Haltung zeigen und eine Nähe zu den Fans.
19: Denn unter anderem genau dafür wurde die Regio-Tour geschaffen. Nähe zu den Fans zeigte auch KSC-Juwel Louis Benfahat. Auf dem Platz war der wohl von Frankfurt heiß umworbene Youngster nach seiner Zahn-OP und rein individuellem Training unter der Woche noch keine Option. Die Augen der Fans waren dort vor allem auf die jüngsten Neuzugänge Moritz Boschinski und Dennis Offli gerichtet. Offlis Verpflichtung erst am Samstagmorgen bekannt gegeben, am Nachmittag sein Debüt im KSC-Trikot. Bei den Karlsruhern soll der vom FC Bayern geliehene Linksverteidiger im Optimalfall den nach Gladbach gewechselten David Herold ersetzen.
20: Dennis war ja gestern dann schon vor Ort, ist ja ein Riesentalent und wir wollen ihn auf seinem Weg unterstützen, ja, dass er sich bei uns weiterentwickeln kann. Ja, er wird sicher einer unserer Spieler auf der linken Schiene sein, dort fühlt er sich zu Hause, da hat er seine Qualitäten.
19: Nach den beiden Testspielen gegen Amateurteams aus der Region testen die Karlsruher in den kommenden Wochen gegen höherklassige Mannschaften. Und auch die Trainingsintensität dürfte nochmal deutlich zulegen. Cheftrainer Senft möchte die Vorbereitung nutzen, um seinen Spielstil weiter zu implementieren und die Mannschaft bestmöglich auf den Saisonstart vorzubereiten.
20: Ja, wir sind ja dabei, in unserer Idee die ersten Schritte zu setzen. Wir hatten jetzt diese Woche mal vor allem das Thema Ballbesitz, erste Einführung in unsere Standards. Wir werden nächste Woche sicher auch nochmal das Thema Pressing angehen. Also wir wollen schon in den ersten 3 Wochen mit dem Trainingslager mal roundabout alles ungefähr abgedeckt haben, um dann wirklich in Details zu gehen.
19: Ein weiterer Schritt in diese Richtung soll dann bereits in der kommenden Trainingswoche inklusive des Testspiels gegen Regionalligist SGV Heilbronn-Freiberg gelingen.
16: Und das waren wieder die Themen für heute. Vielen Dank, dass Sie eingeschaltet haben. Wir wünschen Ihnen einen schönen Abend. Machen Sie es gut und bis morgen wieder.
21: Einen wunderschönen guten Abend und herzlich willkommen hier zum Wetter bei Ihrem Baden-TV. Hochsommerlich heiß wird es auch in dieser Woche hier bei uns, denn wetterbestimmt ist hier dieses Hochdruckgebiet, was wir ausmachen und das sorgt dafür, dass sich quasi sowas wie eine Hitzeglocke über uns liegt und kein Niederschlag zulassen wird, auch wenn in den nächsten Tagen ein paar Wolken zu uns gezogen kommen. Wolken sind in der kommenden Nacht eigentlich kein Thema, zum Teil, vor allen Dingen im Westen, wird in der kommenden Nacht der Himmel auch sternenklar ausfallen können. Das Ganze allerdings auch bei sehr warmen Temperaturen. Wir sehen hier die 20 Grad, das heißt, wir reden wieder von einer tropischen Nacht. Ansonsten liegt die Temperaturspanne zwischen 19 und 14 Grad. Ja, morgigen Vormittag, da sind ein paar Wolken am Himmel auszumachen, die bringen aber keinen Regen zu uns. Aber der Wind wird aufgefrischt sein, nicht nur im Bergland, sondern er wird auch im Flachland zu spüren sein. Und die Temperaturen, die klettern schon wieder auf hochsommerliche Werte. Wir sehen hier im Bergland erreichen wir Temperaturen, die zwischen 24 und 30 Grad liegen. Und derweil erreichen wir in den anderen Landesteilen Werte, die zwischen 30 und heißen 37 Grad liegen werden. Ja, und auch am Nachmittag, da wechseln sich Sonne und Wolken ab. Auch hier machen wir kein Niederschlagssymbol aus. Also es bleibt weiterhin trocken, trotz des Zuzugs der Wolken. Ja, und wenn wir uns die abendlichen Werte ansehen, auch die sind noch zum Teil extrem warm bis heiß. Wir sehen hier die Temperaturspanne reicht von 30 bis 21 Grad am Abend. Ja, und wenn wir uns jetzt die Aussichten anschauen, da sehen wir, es ist wirklich diese Hitzeglocke, die sich etabliert haben wird, lässt keine Wolken zu. Die Sonne kann das astronomische Maximum an Sonnenstunden ja erreichen. Das heißt, die UV-Belastung wird groß sein und das Ganze dann schon wieder bei 38 Grad zum Ende der Woche hin.
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Enz wird im Juli zum Hotspot in Pforzheim. Auf der schwimmenden Bühne am Weißenhausplatz wird ab dem 8. Juli gefeiert, entspannt und den Abend ausklingen gelassen. Immer mittwochs bis sonntags mit Afterworks, DJs, Livebands und Workshops. Und alles direkt am Enzufer mit Beachflair, chilliger Atmosphäre und natürlich jeder Menge leckerem Essen. Oldtimer-Liebhaber kommen hier auf ihre Kosten. Vom 10. bis 12. Juli wird Baden-Baden zum Treffpunkt von Oldtimer-Freunden und Automobilbegeisterten aus ganz Europa. Zwischen Kurpark und Lichtenthaler Allee können die Fahrzeugklassiker aus mehr als 100 Jahren bestaunt werden beim 49. Internationalen Oldtimer-Meeting. 100 Jahre Berufsfeuerwehr Karlsruhe. Das ist ein Grund zum Feiern. Am 11. Juli dreht sich der ganze Tag und die ganze Nacht rund um das Thema Feuerwehr. Tagsüber locken Mitmachaktionen, Fahrzeug- und Leistungsschau. Ab 20 Uhr wird dann bei der Nacht der Berufsfeuerwehr in der Stadtmitte gefeiert. Die Abendveranstaltung ist kostenpflichtig, der Erlös wird für einen wohltätigen Zweck gespendet.

0: Für viele Leistungssportlerinnen und Leistungssportler ist Olympia der große Traum. Bei vielen geht er leider nicht in Erfüllung. Bei Maria Viktoria Schutzmeier ist er allerdings 2020 in Tokio in Erfüllung gegangen. Dort ist sie in 100 Meter Freistil vom Startblock an den Start gegangen. Und heute ist sie zu Gast bei uns in der Sportzeit im Hubraum. Hallo Vicky, schön, dass du da bist.
1: Hallo, vielen Dank für die Einladung.
0: Damit die Zuschauer kurz nicht verwirrt sind, eigentlich Maria dein Vorname, warum aber Vicky dein Rufname?
1: Ich habe ja Doppelnamen, Maria Viktoria, und ich wurde in der Schule und auch zu Hause sehr oft nur Viktoria oder halt kurz Vicky genannt, deswegen.
0: Super, jetzt sind die Zuschauer informiert. 4 Jahre sind die Olympischen Spiele in Tokio mittlerweile vorbei. Jetzt blicken eigentlich mittlerweile schon alle auf Paris 2024. Wenn du an die Zeit damals zurückerinnerst, was war das für ein Erfolgserlebnis, vielleicht auch überhaupt dort an den Start gehen zu können, und welche Emotionen verbindest du damit?
1: Das war auf jeden Fall ein Riesentraum, auch super glücklich, die Möglichkeit gehabt, da teilzunehmen. Vor allem, wenn man so in Betracht zieht, dass die ganze Corona-Situation da immer hin und her gespielt hat. Es waren Olympische Spiele ohne Zuschauer, aber es war trotzdem ein Riesenerlebnis. Ich war so nervös wie noch nie, so glücklich wie noch nie und so aufgeregt wie noch nie.
0: Wenn du auf Olympia 2024 blickst, da werden Zuschauer mit dabei sein und du hast auch vor, dich zu qualifizieren, oder?
1: Ja, wenn hoffentlich alles gut läuft, jetzt in den Qualifikationswettkämpfen Ende April, würde ich sehr gern in Paris teilnehmen.
0: Diesmal aber, du bist damals im Freistil an den Start gegangen, aktuell ist Schmetterling und Kraulen ziemlich nah beieinander zeitlich, oder?
1: Ja, ganz genau. Also momentan liegen beide Strecken von der Punktzahl her und von den Zeiten sehr nah aneinander. Und es wird sich jetzt im April dann herausstellen, welcher Strecke ich letztendlich starte.
0: Da du für Nicaragua an den Start gehst, ist das Ganze mit der Qualifikation bei euch ein bisschen was anderes. In Deutschland, da brauchst du eine Zeit, um dich zu qualifizieren. Wie läuft es bei euch ab?
1: In Nicaragua muss man an bestimmten Wettkämpfen teilnehmen, also regional und international. Und dazu muss man im Qualifikationszeitraum die höchste Punktzahl in der jeweiligen bestimmten Strecke dann vorzeigen können.
0: Wie stehst du denn in Kontakt mit denen? Es ist ja schon eine große Distanz und da immer auf dem Laufenden zu sein. Wie kommunizierst du dort mit dem Schwimmverband und woher weißt du, wie gut du gerade bist und was es vielleicht noch braucht?
1: Das Gute vom Schwimmen ist, dass es um Zeiten geht. Das heißt, das kann man sehr gut vergleichen. Ich kann also hier in Deutschland schwimmen, meine Zeiten schicken, diese werden dann anerkannt. Und ich kann auch bei den Wettkämpfen oder internationalen Wettkämpfen auch schauen, wie die nationalen Schwimmer gerade drauf sind und so schauen, wie meine Chancen so sind.
0: Du hast damals, Olympiasiegerin ist damals Emma McKean geworden mit 51,96 Sekunden. Das ist der olympische Rekord. Du hast etwa 6 Sekunden weniger gebraucht. 6 Sekunden, was ist das im Schwimmen?
1: 6 Sekunden sind schon sehr, sehr viel, muss man sagen. Es ist ein bisschen schwierig, so die Zeiten zu vergleichen, weil die Bedingungen für uns ein bisschen anders sind als jetzt eine olympische Rekordhalterin. Ich bin aber super zufrieden mit meiner Zeit gewesen. Das war auch unser Nationalrekord. Also ich würde gern gucken, was da noch geht, wie es schneller geht und da ein bisschen näher ranzukommen. Aber die 6 Sekunden sind schon ziemlich viel.
0: Wie sind denn deine aktuellen Zeiten? Wenn du jetzt gerade sagst, Schmetterling und Kraulen sind nah beieinander, wie sind die auf 100 Meter?
1: Kraul ist so in dem Bereich wie bei den Olympischen Spielen noch und bei Schmetterling ist es so eine 1-2. Ich würde da gern ein bisschen schneller schwimmen und guck mal, was im April da so geht.
0: Dafür drücken wir jetzt schon mal die Daumen. Wie sieht es mit dem Konkurrenzkampf innerhalb von Nicaragua aus? Sind da jetzt welche nachgekommen, die für dich vielleicht ein Problem sein könnten, dich nicht mehr zu qualifizieren?
1: Es sind immer noch sozusagen dieselben, mit denen ich groß geworden bin, noch da. Und es kommen auch viele nach. Momentan sieht es gut aus. Ich möchte aber nie so richtig irgendwie sicher sagen, es kann immer alles passieren. Deswegen warte ich jetzt noch auf April, gebe mein Bestes und alles andere kann ich nicht beeinflussen. Nur das, was ich selber schwimme.
0: Und das, was du selber schwimmst, das haben wir uns mal angeschaut. Im Fächerbad in Karlsruhe trainiert die Vicky nämlich. Und mein Kollege Felix Stephan hat sie dort im Training besucht.
2: 8.30 Uhr im Karlsruher Fächerbad. Vicky Schutzmeier inmitten einer Schwimmeinheit. Es ist ein normaler Morgen im Leben der 24-Jährigen. Denn neben 3x Krafttraining in der Woche geht es für Vicky auch 7 bis 8 Mal ins Wasser. Ihre Leidenschaft für den Schwimmsport entdeckte sie eher zufällig. Damals noch in ihrem Herkunftsland Nicaragua.
1: war, als ich kleiner war, nicht sehr sportlich. Also um zu sagen, gar nicht sportlich. Dann habe ich, also als ich dann in die, also unsere Schule ist in Primär- und Sekundärschule aufgeteilt. Dann als ich in die Sekundärschule gekommen bin, wollte ich mal was Neues versuchen. Eine Herausforderung und habe gesagt, okay, das Einzige, was so einigermaßen im Sport läuft, ist Schwimmen. Das hat auch Spaß gemacht. Und dann habe ich mich angemeldet. Ich wollte dreimal die Woche schwimmen, dachte mir damals, oh, das wird richtig viel. Und schnell in ein, zwei Monaten war ich dann auch auf Wettkämpfen und dann bin ich 5-6 Mal die Woche schon geschwommen. Also das hat sich so, ich bin da so ein bisschen reingefallen in die Schwimmwelt.
2: 2008 kam Vicky dann nach Deutschland. Vor allem wegen der Schule, aber auch dem Schwimmsport. Und gerade letzterer forderte sie in den ersten Jahren extrem.
1: Wir sind vorher viel weniger geschwommen. Also ich bin in Nicaragua viel weniger geschwommen. Und das hat mich die ersten 1-2 Jahre wirklich sehr viel Überwindung gekostet. Und ich musste mich da echt dran gewöhnen und da viel Grundausdauer ausbauen, weil ich das einfach nicht konnte und nicht gemacht habe, als ich klein war.
2: Schwimmen als Leistungssport betreibt Vicky seit 2013. Und das auch durchaus erfolgreich.
1: Ich wusste nicht so richtig, was das beinhaltet, was das überhaupt ist und ob ich das überhaupt schaffe. Und das waren immer so Schritt, also es war schrittweise. Ich hatte nationale Wettkämpfe, das war mein erster Ziel. Dann meine ersten internationalen Wettkämpfe und das hat sich so alles gesteigert, bis ich dann 2021 in Tokio teilnehmen durfte.
2: Die Teilnahme für Nicaragua an den Olympischen Spielen, bisher das große Highlight in Vickys Karriere und etwas, das sie gern wiederholen möchte. Und das am besten schon in diesem Jahr bei den Olympischen Spielen in Paris.
1: In Nicaragua qualifiziert die Beste und der Beste und dazu muss ich halt die höchste Punktzahl haben im Land. Also das muss ich jetzt noch im April schaffen.
2: Bereits nächste Woche geht es für Vicky dann zu den Qualifikationen nach Nicaragua. Bis dahin heißt es weiter fleißig trainieren für das große Ziel Olympia 2024.
0: Sag mal, Vicky, riechst du das Chlor noch, wenn du ins Schwimmbad läufst oder ist das was, woran man sich mit der Zeit gewöhnt, wenn man jeden Tag dort ist?
1: Man gewöhnt sich schon und man riecht selber sehr stark nach Chlor, aber riechen tue ich es trotzdem.
0: Gibt es eine Sache, die du am Schwimmen, obwohl du es so sehr liebst, auch hast? Einen Moment, wo du sagst, ah, eklig?
1: Ins kalte Wasser springen. Vor allem, also bei uns ist das Wasser etwas wärmer. Und ins kalte Wasser zu springen, das kostet immer Überwindung.
0: Das glaube ich. Treibt dich das eher an oder hemmt dich das?
1: Sobald ich drin bin, ist egal. Aber das Reinspringen ist das Schwierige.
0: Du bist vor kurzem erst nach Karlsruhe gezogen. Wie hast du dich eingelebt und vor allem, wie managst du das Ganze mit dem Schwimmtraining und dann auch deinem Privatleben und dem Studium?
1: Ich habe mich in Karlsruhe sehr gut eingelebt. Ich finde die Stadt sehr schön. Und Uni und Schwimmen passen sehr gut miteinander zusammen. Schwimmen an sich, also so Leistungssport und dann noch studieren und alles, das braucht schon sehr viel Disziplin und viel Organisation und Motivation auch. Es hilft, dass ich schon immer eine Unterstützung von meinen Eltern, von meiner Familie hatte, im Zusammenleben zum Beispiel mit meinem Partner, dass er auch schwimmt oder geschwommen ist, jetzt leider nicht mehr. Dann haben wir auch sehr viel Zeit zusammen verbracht. Man findet sozusagen alles im Schwimmen und der Uni und man versucht, das alles zu kombinieren.
0: Jetzt trainiert ihr ja sowohl im Hallenbad, gibt es aber durchaus auch Trainingseinheiten, die draußen dann unter freiem Himmel stattfinden?
1: Momentan, weil jetzt die ganze Wintersaison ist, nur im Hallenbad. Ich weiß noch nicht, wie es jetzt im Sommer aussehen wird, ob wir da ein paar Trainingseinheiten in der Sonne auch haben.
0: Wenn du, sage ich jetzt mal, die Bahnenlänge vergleichst. Da gibt es ja durchaus Unterschiede. Gibt es eine Bahnlänge, mit der du dich am wohlsten fühlst?
1: Eigentlich finde ich beide in Ordnung. Ich würde jetzt keine bevorzugen. Zum Wettkampf schwimme ich aber lieber 50 Meter, weil das mental irgendwie von der Anzahl der Bahnen ein bisschen einfacher ist. Also 50 Meter ist einfach nur einmal durchschwimmen. Das, finde ich, macht irgendwie ein bisschen mehr Spaß. Und macht
0: zum Rechnen einfach. Ja. Du hast gerade das Mentale schon angesprochen. Inwieweit ist Schwimmen auch durchaus ein Sport, wo der Kopf immer funktionieren muss?
1: Ich finde, also der Kopf hat einen sehr, sehr starken Einfluss beim Schwimmen. Man kann so viel trainieren, wie man möchte und so stark. Wenn man nicht mental eingestellt ist, die mentale Motivation dafür hat, ist es schon sehr schwierig, an die Bestzeiten zu kommen, an die Leistungen zu kommen, selbst nur beim Training zum Beispiel das Beste abrufen zu können.
0: An was denkst du denn, wenn du 100 Meter schwimmst?
1: An ganz vielen Sachen, aber irgendwie auch an gar nichts. Also ich zähle meine Züge, ich denke, wann ich atmen muss, also alles irgendwie sehr schnell, aber nichts, wo ich jetzt so sage, ich schalte schon irgendwie auf automatisch und mach einfach das, was man im Training macht, dann nur von alleine.
0: Das heißt, es ist ja auch sehr menschlich, wenn man dann durchaus doch mal den Alltagsgedanken hat oder vielleicht dran denkt, was muss ich später noch machen. Bis Ende Juni laufen die Qualifikationen für Olympia. Was steht bis dahin noch für dich an Wettkämpfen an?
1: Bis dahin sind die wichtigen Wettkämpfe jetzt Ende April. Ich bin einmal in Berlin auf dem Wettkampf und dann zu Hause bei unseren nationalen Meisterschaften. Das freut mich immer sehr, zu Hause zu schwimmen mit meiner Familie. Und danach noch wahrscheinlich ein paar Trainingswettkämpfe, weil der Höhepunkt, wenn alles gut klappt, dann im Juli, Ende Juli ist.
0: Wir drücken auf jeden Fall für Ende Juli ganz doll die Daumen. Vielen Dank, dass du uns Einblicke gegeben hast und hoffentlich auf eine zweite Olympiateilnahme, liebe Vicky und liebe Zuschauerinnen und Zuschauer. Wir bedanken uns auch bei Ihnen fürs Einschalten. Tschüss, machen Sie es gut und sportliche Grüße aus dem Hubraum.

In der Bärenhalle in Durlach feierte die Karnevalsgesellschaft KG Blau-Weiß ihren dritten Unabhängigkeitstag. Mit Vergnügen nahmen die geladenen Gäste an der Gulaschkanone ihren Teller Gulaschsuppe in Empfang. Es schmeckte vorzüglich und selbst die anwesenden Damen mussten der Kochkunst der Männer ein Kompliment machen. Geschirrspülen übernehmen selbstverständlich auch die Männer. Der Oberbürgermeister hatte zwei französische Jugendgruppen und 40 Berliner Kinder ins Karlsruher Rathaus eingeladen. Volkstänze der Gruppe Troubadour de Tulle wurden mit Begeisterung auf

Zur 16. Heilmittelausstellung und Therapiewoche kamen rund 6000 Ärzte aus dem In- und Ausland nach Karlsruhe. Die Karlsruher Schwarzwaldhalle war Schaufenster der pharmazeutischen Industrie von weltweiter Geltung. In der Stadthalle wurden die neuesten optischen und sonstigen Instrumente gezeigt. Ganz Karlsruhe stand im Zeichen dieses großen Ärzteforums und bildete somit Treffpunkt der medizinischen Welt. Sehr großen Besucherandrang zeigt die derzeitige Ausstellung Picasso Laurent im Badischen Kunstverein in der Waldstraße. Über 200 Radierungen von Picasso vermitteln hier einen Eindruck dieses großen Meisters und seines Könnens. Einige davon zeigen wir Ihnen hier im Bild.

neu gestalteten Lichthof sind 40 Skulpturen sowie Radierungen und Lithografien von Henri Laurent zu sehen. Für diese Doppelausstellung so bedeutender Künstler wird ein Rekordbesuch erwartet. Zu einer deutsch-japanischen Freundschaftsbegegnung mit den anlässlich der Therapiewoche anwesenden Medizinern aus Japan kam es im Haus Solms. Der Präsident des Therapiekongresses, Professor Dr. Gottron, sowie Professor Dr. Ishibashi aus Tokio dankten in freundlichen Worten für diesen herzlichen Empfang in der Fächerstadt. Bundesliga-Auftaktspiel KSC gegen Meidericher SV im Karlsruher Wildparkstadion. Schon in der zweiten Minute schoss Marx das Führungstor für den KSC. 45.000 Zuschauer jubelten über dieses Überraschungstor und setzten alle Hoffnungen für einen guten Start in ihren KSC, der ein äußerst lebhaftes Spiel in den ersten 30 Minuten lieferte.

In der 56. Minute jedoch erzielte Lotz den Ausgleichstreffer für die Meidericher und es stand 1:1. Nun setzte ein hartes Spiel der Meidericher ein. Doch bereits in der 64. Minute erzielte Geisert das 2:1 für den KSC. Die Meidericher wollten ein Handspiel von Geisert gesehen haben. Aber es blieb bei der Entscheidung 2:1 für den KSC und beide Mannschaften trennten sich mit diesem Spielstand. Startfrei zur diesjährigen Preisgedächtnisfahrt durch den Karlsruher Hartwald. Über 150 Teilnehmer, Oberbürgermeister, Stadträte, Vertreter des Regierungspräsidiums und Offiziere der NATO traten in die Pedale. Als erster traf Professor Dr. Gottron mit dem Wagen am Ziel, KSC Clubhaus, ein. Aber schon wenig später erreichte auch die Spitze der Radsportler dieses Ziel. Und als Lohn gab es Erbsensuppe mit Speck. Im nächsten Jahre sollen tausende Karlsruher Bürger aufgefordert werden, sich an dieser Gedächtnisfahrt zu beteiligen. 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

Forchheim, das erstmals in diesem Jahr dort durchgeführt wurde. Hier Start zu einem Dreierabsprung, bei dem sich die Springer in freiem Fall über 30 Sekunden durchfallen ließen, bevor sie die Reißleine zum Öffnen ihrer Fallschirme zogen. Bei 15 Teilnehmern mit einer Gesamtzahl von 116 Absprüngen ist nicht ein einziger Unfall passiert.

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0: Schlagzeilen wie diese sollten uns zu denken geben und zu äußerster Vorsicht mahnen. Bilder des Grauens, wie wir sie täglich auf unseren Straßen sehen. Ihre Ursachen? Abbiegen ohne Anzeigen der Fahrtrichtungsänderung. Trunkenheit am Steuer. Muss das sein? Nichtbeachten der Vorfahrt. Überhöhte Geschwindigkeit. Falsches Überholen. Zu schnelles Fahren bei nasser Fahrbahn. Muss das sein? Es muss nicht sein, wenn die Verkehrsteilnehmer sich so verhalten, wie hier die Linksabbieger, die den Geradeausverkehr auf der stark frequentierten Kreuzung Linkenheimer Landstraße Parkring vorbeifahren lassen. Eine neue Situation. Gefahrenpunkt auf der Dachslander Straße. Hier kreuzt die Fahrbahn die Schienen der Straßenbahn. Erhöhte Vorsicht ist hier geboten. Hauptpost. Eine Innenstadtkreuzung mit überaus starkem Verkehr. Hier ist beim Ost-West-Verkehr das rechts eingeordnete Fahrzeug bei der Weiterfahrt im Vorrecht. Fußgängerverkehr auf dieser Kreuzung. Auch auf Zebrastreifen sollten die Fußgänger rechts gehen, um gegenseitige Behinderungen zu vermeiden. Leider werden die Fußgängersignale gerade von denjenigen, die am meisten gefährdet sind, den älteren Verkehrsteilnehmern nämlich am wenigsten beachtet. Hier Beispiele, bei denen das Rotlicht der Fußgängersignale gröblich missachtet wird und die Fußgänger einen Unfall geradezu herausfordern. Muss das sein? Nein, es muss nicht sein, wenn jüngere Verkehrsteilnehmer in solchen Fällen den Älteren etwas behilflich wären. Druckknopfsignalanlagen wie diese hier bringen Verpflichtungen. Der Kraftfahrer hat nicht nur die Signale zu beachten, sondern auch zum Vorausfahrenden den nötigen Abstand einzuhalten, um Auffahrunfälle zu vermeiden. Der Fußgänger aber darf die Fahrbahn nur betreten, solange sein Signal noch grün zeigt. Tummelplatz für Verkehrssünder, der Karlsruher Marktplatz. Auch hier setzen täglich Hunderte von Menschen ihr Leben und ihre Gesundheit leichtfertig aufs Spiel. Das Ergebnis? Eine hohe Anzahl von Verkehrsunfällen, gerade an diesem Verkehrsknotenpunkt. Disziplinierteres Verhalten aller Verkehrsteilnehmer würde auch hier wesentlich dazu beitragen, die Anzahl der Unfälle herabzusetzen. Die Änderung der Straßenverkehrsordnung schuf in der Begegnung zwischen Kraftfahrzeug und Fußgänger neue Akzente, indem der Fußgänger auf Fußgängerüberwegen das Vorgehrecht erhielt. Diese Bestimmung hat jedoch gegenüber Schienenfahrzeugen keine Gültigkeit. Sie haben nach wie vor Vorrang. Es hat sich als nützlich erwiesen, wenn der Fußgänger durch Handzeichen dem herannahenden Kraftfahrer seine Absicht zum Überschreiten der Fahrbahn rechtzeitig anzeigt. An Fußgängerüberwegen darf nur überholt oder an anderen Fahrzeugen vorbeigefahren werden, wenn eine Gefährdung von Fußgängern ausgeschlossen ist. Diese neue Bestimmung der Straßenverkehrsordnung wurde bei unserem Beispiel gröblich verletzt. Noch eine Neuerung. Auf Zebrastreifen und wenigstens 5 Meter davor darf weder gehalten noch geparkt werden. So also steht der Wagen richtig. Und nun eine Bitte an die Zweiradfahrer. Die Parkraumnot erfordert ein verkehrsgerechtes Aufstellen von Zweiradfahrzeugen. Bei richtigem Abstellen des Rollers hätte hier noch ein PKW Platz gefunden. So ist es richtig. Den Motorroller näher an den Vordermann herangebracht und schon ist wieder ein Parkplatz für ein anderes Fahrzeug frei.
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0: Meine sehr geehrten Damen und Herren, willkommen zur DRK-Sprechstunde. Das Thema der heutigen Sendung ist die Endometriose. Und als Gesprächspartnerin und Expertin darf ich Frau Dr. Heger begrüßen, auch von der Frauenklinik, der Vida-Klinik in Karlsruhe. Frau Dr. Heger, willkommen.
1: Herzlichen Dank für die Einladung. Ich freue mich, hier zu sein.
0: Wunderbar. Frau Dr. Heger, was ist eine Endometriose?
1: Ja, die Endometriose ist in aller Munde, trotzdem immer noch irgendwie unbekannt. Letzten Endes ist es eine chronische Erkrankung mit entzündlicher Komponente, die im gebärfähigen Alter letzten Endes alle Frauen betreffen kann. Zur Entstehung gibt es ganz verschiedene Theorien. Meistens ist es tatsächlich eine Kombination aus Endometrioseherden, die quasi falsch generiert wachsen, wie Endometriumszellen, die in die Gebärmutterschleimhaut reingehören, aber außerhalb der Gebärmutter wachsen. Es gibt auch die Entstehungstheorie, dass Zellen im Rahmen der Periodenblutung aus der Gebärmutter in den Bauchraum reinbluten und sich da ansiedeln und im Prinzip weiter wachsen, als würden sie in der Gebärmutter sitzen.
0: Das klingt ja fast wie ein Krebs.
1: Ja, es ist aber eine gutartige Erkrankung, aber tatsächlich in der Wachstumstendenz vergleichbar.
0: Mhm. Und wie sind die Beschwerden dieser Frauen?
1: Schwierig. Sehr, sehr unterschiedlich. Also die Endometriose ist so eine Art Chamäleon, kann ganz typische Beschwerden machen, also einfach Periodenschmerzen in einer sehr starken Ausprägung. Es gibt aber auch Frauen, die haben Endometriose, wissen gar nichts davon, weil sie im Prinzip keine oder sehr wenige Beschwerden haben. Und es gibt auch Frauen, die haben zwar zyklusabhängige, aber gar nicht so typische periodenartige Schmerzen, sondern Schmerzen an ganz anderen Stellen im Körper. Und da kommt man häufig nicht so schnell drauf, woher das Ganze eigentlich kommt.
0: Gilt das für Frauen jeden Alters?
1: Ab dem Zeitpunkt der ersten Periode kann bis zum Eintreten der Menopause die Endometriose auftreten. Häufig merkt man es nicht sofort, denn es dauert so ein bisschen, bis die Herde wachsen. Aber im Prinzip in der ganzen Zeit, in der Menstruationsblutungen auftreten.
0: Was sind denn so die häufigsten Beschwerden?
1: Die häufigsten Beschwerden sind eigentlich wirklich die Dysmenorrhoe, also die extremen Periodenschmerzen, die mit der Periode teilweise auch ein paar Tage vorher und ein paar Tage nachher anhalten und dazu führen, dass die Frauen teilweise sehr, teilweise wenig eingeschränkt sind, aber auf jeden Fall merken, dass da nicht wie normalerweise einfach eine Blutung kommt, sondern dass mit Schmerzen verbunden ist.
0: Und hat das nur etwas mit der Blutung zu tun oder gibt es diese Beschwerden auch außerhalb der Menstruation?
1: Gibt es auch außerhalb der Menstruation. Also gerade wenn die Schmerzsymptomatik schon länger besteht, ist es teilweise so, dass sich der Schmerzzeitraum immer mehr ausdehnt und vor der Periode bleibt, außerhalb der Periode bleibt, auch mit anderen Beschwerden in anderen Organsystemen einhergehen kann. Und je nach Ausprägung der Endometriose kann das wirklich auch Schmerzen im Prinzip an beliebigen Tagen zur Auswirkung haben.
0: Und das äußert sich natürlich in der Einschränkung der Lebensqualität.
1: Auf jeden Fall. Gerade Frauen mit einem ausgeprägten Endometriosebefund sind teilweise stark eingeschränkt, können durch Arbeitsausfälle oder Fehlen in der Schule ihrem normalen Alltag gar nicht gut nachgehen.
0: Gibt es Behandlungsmöglichkeiten?
1: Es gibt viele Behandlungsmöglichkeiten und meistens tatsächlich braucht man auch verschiedene Arten der Behandlung. Was besonders gut wirkt, ist eine hormonelle Therapie. Aber auch operative Therapieansätze und supportive Therapie.

0: Jetzt haben Sie ja sehr auf die Medikation so abgehoben. Das ist doch auch eine psychische Belastung.
1: Ja, nicht ursprünglich so, dass das das Erste ist, was auftritt, aber man kann sich schon vorstellen, dass wenn man lange Zeit unter Schmerzen leidet, die auch teilweise kein gutes Ansprechen auf eine Medikation haben und auch unvorhergesehen kommen können, dass einen das so stark beeinträchtigt, dass es eben auch eine Auswirkung auf die Psyche haben kann und auch eine chronische Schmerzbelastung im Endeffekt natürlich dazu führt, dass man sich eingeschränkt fühlt und auch hinterfragt, bilde ich mir die Schmerzen ein, man findet nichts, sind es wirklich Schmerzen und auch nicht mehr immer abgrenzen kann, wann die Schmerzen kommen.
0: Ist diese Diagnosestellung eindeutig? Kann man genau sagen, solche Bauchschmerzen sind Endometriose?
1: Ja, leider ist das häufig nicht der Fall. Es gibt schon Bauchschmerzen, wo man einfach durch die Anamnese der Patientin früh beginnende Periodenschmerzen, die immer mehr werden, immer eine Medikation brauchen. Das ist so das Typische. Da kommt man relativ schnell drauf. Das Problem ist, man sieht das häufig gar nicht so gut in der Untersuchung. Also gerade bei jungen Frauen ist es sehr schwierig zu erkennen im Ultraschall oder auch in anderer Bildgebung. Und das macht die Diagnosestellung sehr schwierig. Oder auch Frauen, die Endometriose an anderen Stellen haben, die nicht diese typischen starken Periodenschmerzen macht, zum Beispiel Schmerzen unterm Rippenfell oder Verdauungsprobleme. Da ist häufig der Weg zur Diagnose einfach viel weiter, weil es quasi fast in die falsche Richtung weist, bevor man auf die Idee kommt, dass es durch die Endometriose verursacht
0: Das würde
1: sein kann.
0: natürlich auch so eine Psychologisierung, so eine psychische Auffälligkeit dann auch erklären von manchen Patientinnen, die das betroffen.
1: Ja, einfach auch der lange Leidensweg, bis das Ganze überhaupt erkannt wird, bis auch klar ist, es ist eine Endometriose und auch irgendjemand mal sagt, tatsächlich, es ist eine Endometriose. Das macht schon auch was, wenn man lang an einer Krankheit knuspert, ohne sich sicher zu sein, welche Krankheit es ist.
0: Vielen Dank, Frau Dr. Heger.
1: Gerne.

0: eine neue Nachrichtenwoche bei Baden TV aktuell. Schön, dass Sie mit dabei sind. Und wir starten in die Sendung mit den tragischen Geschehnissen von heute Vormittag. Zwei Menschen sind verstorben, nachdem in Offenburg mehrere Schüsse gefallen sind. Für die Einsatzkräfte war es ein Großeinsatz. Weitere Details jetzt hier. In Offenburg haben in den frühen Morgenstunden zwei Personen ihr Leben verloren, nachdem mehrere Schüsse gefallen waren. Gegen 8 Uhr gingen bei der Polizei die ersten Notrufe ein. Beim Eintreffen am Tatort in der Händelstraße fand die Polizei einen leblosen Mann und eine schwerst verletzte Frau vor. Kurze Zeit später verstarb die Frau jedoch im Krankenhaus. Die Kriminalpolizei hat die Ermittlungen übernommen und ermittelt inzwischen wegen des Verdachts eines Tötungsdeliktes zum Nachteil der Verstorbenen. Bei dem ebenfalls verstorbenen Tatverdächtigen handelt es sich um einen 33-jährigen Mann. Bei der Verstorbenen handelt es sich um eine 36-jährige Frau, die im Bereich des Tatorts gewohnt hat. Der 33-jährige Tatverdächtige war zwar nicht vorbestraft, war der Polizei aber wegen Beleidigung und Stalking-Vorwürfen bekannt. In der Nähe des Tatorts wurde eine Waffe gefunden und sichergestellt. Der genaue Tatvorgang ist weiterhin Gegenstand der Ermittlungen. Die Polizei geht davon aus, dass die beiden eine Beziehung geführt haben, die vor Monaten beendet worden ist. Nach der Trennung soll es zu Beleidigungen und Nachstellungen gekommen sein. Zeugen, die den Mann im Vorfeld der Tat gesehen haben, werden gebeten, sich bei der Kriminalpolizei Offenburg zu melden. Oberbürgermeister Markus Steffens hat sich inzwischen zu den Geschehnissen geäußert.
1: Die heutige schreckliche Tat in Offenburg bestürzt mich tief. Dass sich ein solches Geschehen in unserer Stadt zuträgt, macht fassungslos. Meine Gedanken sind bei den Angehörigen und allen Menschen, die von dieser grausamen Tat betroffen sind. Den Einsatzkräften von Polizei, Feuerwehr und Rettungsdienst danke ich für ihren schnellen und hochprofessionellen Einsatz.
0: Olaf der Flipper steht regelmäßig auf den großen Schlagerbühnen Deutschlands. Inzwischen kann er nicht nur auf jahrzehntelange Bühnenerfahrung zurückblicken, sondern hat in diesem Jahr auch einen runden Geburtstag gefeiert. Juliane Lange hat mit ihm darüber gesprochen, wie wichtig die Musik ihm auch noch nach vielen Jahren ist.
2: Seit 80 Jahren auf der Welt, seit über 65 Jahren auf der Bühne, fast 50 Alben, 11 Solo-Alben und über 60 Mal Gold und Platin. Eine der erfolgreichsten Schlagergeschichten Deutschlands, die kommt bei uns aus der Region. Und heute sitzt er hier bei mir im Studio, Olaf Malolewski, besser bekannt als Olaf der Flipper. Schön, dass du da bist. Herzlich willkommen.
3: Ja, also ich freue mich wahnsinnig, hier in Karlsruhe zu sein. Und und jetzt legen wir mal los. Ich bin jetzt schon gespannt, was für Fragen denn immer so kommen.
2: Ja, erstmal interessiert mich nochmal, wenn du diese ganzen imposanten Zahlen hörst. Bist du stolz darauf?

0: auf, was hinter dir liegt? Mit 80, du bist ja 80 geworden im März, guck mal ja auch mal so ein bisschen zurück. Bist du stolz?
1: Oh, das ist schon ganz toll. Ich habe natürlich viel Glück in meinem Leben gehabt mit Freunden, mit Musikern, mit denen ich zusammengearbeitet habe. Und das größte Glück war natürlich meine Frau, als ich geheiratet habe. 71 haben wir geheiratet und habe zwei super Kinder, Enkelkinder auch schon und so. Also ich habe einfach viel Glück gehabt in der Musik mit Leuten, mit denen du zusammenarbeitest, ja. Es kommt ja, natürlich musst du schon was machen, aber wir hatten immer Glück im Leben. Ob das jetzt vom Fernsehen war, Rundfunkleute, dann Produzenten und so. Wir hatten wirklich immer Glück gehabt, dass wir und auch, dass wir zusammengehalten haben, die Flippers. Natürlich hat man ein paar Wechsel drin. Das ist halt so in den Jahren, aber trotzdem, ich habe sehr viel Glück im Leben.
0: Also viel Glück und die richtigen Menschen um dich.
1: Richtig.
0: Aber man muss ja auch sagen, du machst weiter, wo andere schon aufhören. Die anderen Flippers haben vor gut 10 Jahren gesagt, es reicht jetzt, wir wollen nicht mehr auf Tour. Du hast weitergemacht, hast inzwischen auch immer mal wieder Comebacks, wo man nicht so wusste, kommt er jetzt zurück. Aber du bist immer zurückgekommen. Was treibt dich an, Olaf?
1: Ja, die Freude an der Musik, ganz einfach. Die Musik, ich habe ja viele Sachen im Leben gemacht. Ich bin Sportlehrer, ich bin staatlich geprüfter Tennislehrer, ich habe ein bisschen Golf gespielt und so weiter. Aber Musik ist immer mein Leben gewesen. Und ich übe ab und zu noch mal ein bisschen so und habe ein Studio. Und es macht mir einfach Spaß, Freude, auf der Bühne zu stehen und vor allen Dingen mit Freunden neue Musik zu schreiben, im Studio zu singen, auf der Bühne zu sein, und das macht mir Freude. Mhm. Und wenn ich schaue zu den Leuten unten, die Mädels und Buben, wenn sie unten stehen mit strahlenden Gesichtern, das ist einfach Weltklasse.
0: Strahlende Gesichter, du hast Fans und vor allem interessanterweise ja nicht nur Fans, die mit dir älter geworden sind, sondern du vereinst Generationen. Da stehen auch junge Leute auf Mallorca, feiern 16-, 17-, 18-Jährige zu deinen Songs. Du hast aber mal gesagt, die Leute feiern, dass ich gleich geblieben bin. In diesen 65 Jahren hat sich vieles in der Welt total verändert. Ist das dein Geheimnis und warum spielt das auch für junge Leute eine Rolle?
1: Also die Musik war immer schon mein Ansporn. Ich habe immer Lust gehabt zu musizieren. Da gibt es eine kleine Geschichte, so mit 14, glaube ich 14, da gab es in Pforzheim, da habe ich meine Lehre gemacht als Werkzeugmacher, da gab es einen Jugendfilmclub. Und da kam einmal vom Newport Jazz Festival ein Film, und ich wusste gar nicht, wo das ist hier, jetzt weiß ich, es ist in Amerika. Und da hat gespielt Louis Armstrong mit seinen Allstars. Und da denke ich, wow, klasse, so When the Saints Go Marching In, also klasse. Und dann kam ein junger, farbiger Musiker auf die Bühne, Chuck Berry. Und der hat gesungen Sweet Little 16. Und da habe ich gesagt, genau das möchte ich auch. Und habe mir dann eine Gitarre gekauft und habe einen guten Gitarrenlehrer, einen super Typ gehabt. Und so ging das denn los mit der Musik. Und die Musik hat mich immer begeistert bis zum heutigen Zeitpunkt. Und ich übe zwar nicht mehr so viel, also Gitarre spielen. Ich habe hier in Karlsruhe auch Musik studiert. Aber Musik ist mein Leben. Und wenn ich dann runterschaue von der Bühne und sehe die strahlenden Gesichter von 0 bis 100, dann freue ich mich natürlich riesig.
0: Mehrere Generationen, nicht nur vor der Bühne, sondern auch auf der Bühne. Du bist ja auch mit deiner Tochter unterwegs, die macht selber auch Musik. Ihr seid im September in der Schwarzwaldhalle, auch hier in Karlsruhe. Was bedeutet das für dich, mit deiner Tochter auf der Bühne zu sein?
1: Das ist das Größte. Also, wenn meine Tochter, die macht jetzt übrigens auch mein Management, ja, die früher hat es meine Frau gemacht, jetzt macht es meine Tochter. Und die Pia, die singt ja auch schon seit über 30 Jahren. Die singt richtig klasse. Und wir gehen jetzt gemeinsam, die macht mein Management, und wir gehen gemeinsam auf Tour. Wir singen auch gemeinsam viele, ein paar Duette und ein paar so richtig tolle Partylieder und so. Und wir sind natürlich hier in Karlsruhe und ich freue mich auf die Fans. Und wir machen so zweimal eine Stunde. So, wir singen alles. Allerdings, man muss sich so vorstellen, du hast es vorhin sehr schön vorgelesen, 50, ich glaube, wir haben über 50, 56 Alben, die kann ich natürlich nicht alle singen, das sind ja über 700 Lieder. Aber so ein paar kommen
0: die
1: zusammen,
0: Best-of.
1: Also die Riesenhits wie Lotusblume oder Mona Lisa, die kleine Eva werden wir natürlich auch singen, Shalala, I love you. Und dann freue ich mich auf die Fans. Und das Tolle ist ja, durch dieses Lied, wir sagen Dankeschön, dass sich ja auf Malle so hier
0: nochmal ein Revival erlebt
1: entwickelt
0: hat.
1: Ja, nach vielen
0: Jahren, nach der Erscheinung.
1: So ein Spiel von Switch, also ich verwechsel mal Switch, wo die Kids spielen. Ja? Mhm. Und die wünschen sich dann immer, wenn sie gewinnen und so weiter,
0: wo die selber
1: Dankeschön.
0: Singen.
1: Ja,
0: Okay.
1: Und da freue ich mich auf die Fans und wir werden das hier in Karlsruhe rocken, würde ich mal sagen.
0: Wir sagen Dankeschön, ist ein Dauer.

0: Dauerbrenner. Du hast aber auch ein neues Album, das heißt Weltklasse. Ja. 14 Songs, was ja auch nicht gerade wenig ist. Was ist da Neues drauf, obwohl du sagst, das Tolle an dir ist, dass du immer, dass du so geblieben bist, wie du bist. Deswegen lieben dich die Menschen. Aber trotzdem, was ist neu an dem Album?
1: Also alle Lieder sind neu. Alle Lieder sind neu und vor allen Dingen eins ist natürlich auch toll. Der Uwe Busse, der ja 20 Jahre unsere ganzen Hits geschrieben hat, Barbados, Mona Lisa und so weiter, der ist auch wieder dabei und hat drei Hammer-Titel mit dazu beigetragen. Denn der Yoshi Denier ist auch ein Musiker, wo wir über 25, 30 Jahren zusammenarbeiten, der hat tolle Lieder und natürlich andere Mädels und Buben, die Songs schreiben. Ja. Und das sind 14 tolle Lieder, das heißt einfach Weltklasse.
0: Weltklasse, auf wen bezieht sich das? Ist das ein bisschen auch Eigenlob, sich selber auf die Schulter klopfen? Oder
1: Weltklasse, und zwar der Yoshi Denier, der sagt, Olaf, der hat das Lied geschrieben, der sagte, du sagst immer so oft Weltklasse. Ich sagte seit 60 Jahren, ich sage immer so, ey, das war aber Weltklasse, super und so. Und da hat er einfach ein Lied geschrieben, weil das irgendwie zu mir passt. Und das Album heißt Weltklasse, sind 14 tolle Lieder drauf. Party, auch Lieder ein bisschen zum Träumen, zum mal runterkommen, schöne, langsame Liebesgeschichten und so weiter.
0: Eine neue CD, du bist auf Tour oder gehst auf Tour, aber du hast auch ein Buch oder es kommt ein Buch passend zur Tournee. Das ist ein Buch über dein Leben.
1: Also zur Tour kommt genau so ein Buch, ja, und zwar, ja,
0: Olaf der Flipper.
1: Weltklasse. Weltklasse, ja, und meine Tochter fragt mich, Papa, erzähl mal, und hier ist mein ganzes Leben drin, also von Magdeburg bis jetzt hier über Karlsruhe nach Pforzheim und nach Bretten, hier steht alles drin, was man wissen sollte.
0: Also ein Must-Read für unsere Region auf
1: alles,
0: jeden Fall.
1: Ja, kommt alles drin vor, also.
2: Jedes Jahr am 1. Juli-Wochenende wird die Brettener Innenstadt zur Bühne einer lebendigen Zeitreise ins Mittelalter. Und zwar auf dem Peter- und Paul-Fest. Das zentrale Ziel ist es, an die erfolgreiche Verteidigung Brettens im Jahr 1504 zu erinnern, die Stadtgeschichte für Besucher und Einwohner erfahrbar zu machen und sie in das Leben in einer mittelalterlichen Stadt eintauchen zu lassen. Mittlerweile zählt es zu einem der größten historischen Stadtfeste Süddeutschlands. Das ganze Jahr arbeiten tausende Menschen auf genau dieses Wochenende hin. Es wird organisiert, genäht und geprobt. Dann ist es endlich soweit. Das Peter- und Paul-Fest in Bretten beginnt. Was einst als Heimatfest entstand, hat sich längst zu einem der größten historischen Feste Süddeutschlands entwickelt. Für die Brettener weit mehr als ein Stadtfest. Es ist gelebte Tradition und ein fester Bestandteil ihres Lebens.
3: Wir rechnen immer vor und nach Peter und Paul, ja, von der Zeit in Bretten.
4: Wir kommen eigentlich aus Bonn und sind jetzt auch extra 3 Stunden sind sie mit dem Auto, haben mich dann aufgegabelt und sind hingefahren.
5: Also es gibt Weihnachten, Peter und Paul und Ostern und Sommerferien, aber sonst?
6: Die Geschichte von Bretten zu leben, wie damals die Belagerung war.
7: Für mich sind sie schön 4 Tage immer im Jahr.
8: Ich bin mein Leben lang schon hier, also jetzt fast 26 Jahre.
2: Das Herzstück sind die Menschen und ihre historischen Gewänder. Dabei ist es weit mehr als eine Verkleidung. Farben, Stoffe und Schnitte erzählen Geschichten über Herkunft, Beruf oder gesellschaftlichen Stand. Jede der rund 60 historischen Gruppen stellt dabei einen eigenen Teil des Lebens um das Jahr 1504 dar. Mit festen Regeln, Aufgaben und überlieferten Bräuchen.
9: Ich habe mir ein Kettenhemd selbst gemacht. Das wiegt so ungefähr 16 Kilo. Da habe ich jetzt ein Jahr dran gearbeitet.
10: Ich selber bin der Uhrmacher. Ich meine Frau. Wir haben dann noch Kerzenzieher. Wir haben, was haben wir noch? Lederer.
11: Buchbinder, Lederer, Glaser.
12: Das Verkleiden macht einfach Spaß.
13: Ich habe dann hier im Secondhand-Shop so eine Narrenkappe gefunden und wusste, okay, das wird mein Outfit.
2: Nach der feierlichen Eröffnung am Freitag folgt am Samstag die historische Schlacht um Brettheim mit Zapfenstreich und Feuerwerk. Höhepunkt ist der große historische Festumzug am Sonntag, bei dem rund 3000 Gewandte durch die Brettener Altstadt ziehen. Jeder hat dabei sein eigenes Highlight auf dem Fest.
9: Gutes Essen vor allen Dingen, gute Gesellschaft, bisschen kostümieren und ja, einfach eine gute Stimmung.
2: Auch kulinarisch wird großer Wert auf Authentizität gelegt. Ein Klassiker darf natürlich nicht fehlen, der Brettener Rahmflecken.
14: Seit 89 oder 90 sind wir schon mit dem Stand. Es gibt jedes Jahr ein neues Brettchen und dann wirklich das älteste Brettchen war von 1990, was ich gesehen habe. Das war letztes Jahr.
2: Auf meterlangen Blechen werden die Fladen im Akkord gebacken. Für viele Besucher gehört genau dieser Geschmack einfach zum Peter- und Paul-Fest dazu.
15: Wir versuchen so gut wie möglich das zu imitieren, auch mit dem Essen, also was es damals so gab.
16: Mit Händen und Messern einfach das Fleisch zerschneidet.
2: Rund 4000 Mitwirkende gestalten an 4 Festtagen mehr als 140 Programmpunkte, mit dem sie jedes Jahr etwa

0: 25.000 Besucher begeistern. Für manche bleibt es jedoch nicht beim Zuschauen. Aus Gästen werden Mitwirkende und betreiben sogar einen eigenen Stand auf dem Fest.
1: Normalerweise bin ich immer selber einfach nur hier auf dem Fest unterwegs. Und jetzt ergab sich einfach die Möglichkeit und ich dachte, ich habe Bock und ich probiere es mal. Also unsere Spezialität ist eigentlich Ochsbräu und andere Getränke mit Oxymel.
0: Am heutigen Montag endet das Peter- und Paul-Fest traditionell mit dem mittelalterlichen Tanz. Danach kehrt zwar langsam wieder der Alltag in Bretten ein, doch für viele beginnt schon die Vorfreude aufs nächste Jahr. Denn während die letzten Gewänder verstaut werden, gibt es längst neue Ideen. Was wird noch genäht, ergänzt oder verbessert? Sicher ist eines, auch im kommenden Jahr fällt in Bretten wieder der Startschuss für eine Reise zurück ins Mittelalter.
2: Über 5 Monate ist es noch hin, bis die schönste Zeit des Jahres beginnt. Doch im Hochsommer schon an Weihnachten zu denken, das tun wahrscheinlich die wenigsten Menschen. Selbst in den Supermärkten dürfte es noch eine Weile dauern, bis Lebkuchen und Plätzchen wieder in den Regalen zu finden sind. Für einen Familienbetrieb aus Karlsruhe-Rüppur gehört Weihnachten jedoch zum täglichen Geschäft dazu.
3: Weihnachtsbäume im Sommer. Das klingt erst einmal paradox. Doch bei den Christbaumhöfen müssen die Nadelbäume das ganze Jahr über gepflegt werden. Nur so sind sie im Dezember schön genug, um die Wohnzimmer der Region zu zieren. Auch Vanessa Frank kümmert sich heute in ihrem Christbaumhof um die Pflege der Weihnachtsbäume. Dabei gibt es einiges zu beachten, damit die Tannen und Fichten am Ende die gewünschte Form annehmen.
4: Wir schauen uns jeden Baum an und gucken, okay, auf welcher Seite ist er irgendwie zu breit, wo müssen wir was wegschneiden, wo müssen wir vielleicht einen Ast so ein bisschen biegen, damit die Fülle da ist. Wir haben immer eine Schere dabei, wir haben so einen kleinen Draht dabei, wir haben verschiedene Stäbe dabei, die dann da angebracht werden, damit alles in die gleiche Richtung wächst und da einfach genau den perfekten Baum für den Endkunden dann zustande kommt.
3: Bei diesem Baum musste zum Beispiel mit Hölzern nachgeholfen werden, um die nach oben wachsenden Zweige herunterzudrücken. So kommt die Spitze besser zur Geltung. Um auf eine Höhe von 2 Metern anzuwachsen, braucht eine Nordmann-Tanne etwa 12 Jahre. Doch nicht jeder Baum schafft es, zu einem Weihnachtsbaum heranzuwachsen. Denn die aktuelle Hitze macht besonders jungen Bäumen zu schaffen.
4: Wir haben im Frühjahr, so im März, April, haben wir angefangen, unsere kleinen Pflanzen zu setzen in den Boden rein. Die haben natürlich noch nicht die krassen Wurzeln bis runter, irgendwie, dass sie ans Wasser kommen können. Das heißt, gerade in den letzten Wochen, wo wir die krassen Temperaturen hatten, mussten wir jetzt leider ein paar Verluste einstecken. Die sind wirklich einfach vertrocknet.
3: Trotz Hitze und der vielen Arbeit im Frühjahr stehen im Sommer noch weitere Aufgaben an. Damit das Gelände nicht verbuscht, muss etwa der Wildwuchs zwischen den Stämmen entfernt werden. Es wird jedoch nicht alles entfernt, denn der dichte Bewuchs rund um die Fichten und Tannen dient ihnen als Hitzeschutz. Dass Vanessa Frank auch im Sommer auf ihrem Christbaumhof unterwegs ist, stößt bei ihren Bekannten manchmal auf Verwunderung.
4: Warum musst du denn jetzt wieder raus oder warum seid ihr da draußen? Es ist doch eigentlich Saison, wir haben doch noch gar nicht Weihnachten, ist doch noch ein halbes Jahr hin. Aber das ist eigentlich immer ganz schön, dann da einfach so ein bisschen zu erzählen und zu sagen, ja, wir brauchen trotzdem ein bisschen einfach auf dem Feld die Zeit, um alles zu pflegen und dass der Baum so aussieht, wie er dann eben an Weihnachten aussehen soll.
3: Mitte November startet für den Familienbetrieb Frank die Verkaufssaison. Auf ihrem Christbaumhof können Kunden sich dann ihren Weihnachtsbaum selbst aussuchen und fällen. So steht dank Sommerpflege einem schönen Weihnachten nichts mehr im Wege.
2: Nach dem ersten KSC-Testspiel der Saison am vergangenen Mittwoch stand nun das nächste Testspiel im Rahmen der sogenannten Regio-Tour auf dem Programm. In Gaggenau ging es für den KSC gegen den Bezirksligisten VfB Gaggenau. Wie sich die Karlsruher geschlagen haben und wie es in der Vorbereitung weitergeht, berichtet Felix Stephan.
5: Volle Ränge im Gaggenauer Dreispachstadion. Rund 3.500 Zuschauer lockte das Vorbereitungsspiel zwischen dem VfB Gaggenau und dem Karlsruher SC am vergangenen Samstag an. Trotz hochsommerlichen Temperaturen wollten die Fans die KSC-Profis aus nächster Nähe erleben. Gegen den tapfer verteidigenden Bezirksligisten erspielten sich die Karlsruher bis zur Pause eine 3:0-Führung. Das erwartete Torfestival folgte im zweiten Durchgang. Mit einer komplett durchgewechselten Elf erzielte der Zweitligist 10 weitere Treffer in 45 Minuten und verbuchte mit dem 13:0 den nächsten standesgemäßen Erfolg der Regio-Tour.
6: Ich glaube, die Aussagekraft, ja, muss man natürlich in Relation und im Verhältnis zum Gegner sehen. Aber was mir sehr gut gefallen hat, ist einfach die Einstellung der Jungs. Shio Fukuda ist auch in Minute 93 noch voll angelaufen. Und das ist dann das Wichtigste bei diesen Spielen, dass wir eine gute Haltung zeigen und eine Nähe zu den Fans.
5: Denn unter anderem genau dafür wurde die Regio-Tour geschaffen. Nähe zu den Fans zeigte auch KSC-Juwel Louis Benfahat. Auf dem Platz war der wohl von Frankfurt heiß umworbene Youngster nach seiner Zahn-OP und rein individuellem Training unter der Woche noch keine Option. Die Augen der Fans waren dort vor allem auf die jüngsten Neuzugänge Moritz Poschinski und Dennis Offli gerichtet. Offlis Verpflichtung erst am Samstagmorgen bekannt gegeben, am Nachmittag sein Debüt im KSC-Trikot. Bei den Karlsruhern soll der vom FC Bayern geliehene Linksverteidiger im Optimalfall den nach Gladbach gewechselten David Herold ersetzen.
6: Dennis war ja gestern dann schon vor Ort, ist ja ein Riesentalent und wir wollen ihn auf seinem Weg unterstützen, ja, dass er sich bei uns weiterentwickeln kann. Ja, er wird sicher einer unserer Spieler auf der linken Schiene sein, dort fühlt er sich zu Hause, da hat er seine Qualitäten.
5: Nach den beiden Testspielen gegen Amateurteams aus der Region testen die Karlsruher in den kommenden Wochen gegen höherklassige Mannschaften. Und auch die Trainingsintensität dürfte nochmal deutlich zulegen. Cheftrainer Senft möchte die Vorbereitung nutzen, um seinen Spielstil weiter zu implementieren und die Mannschaft bestmöglich auf den Saisonstart vorzubereiten.
6: Ja, wir sind ja dabei, in unserer Idee die ersten Schritte zu setzen. Wir hatten jetzt diese Woche mal vor allem das Thema Ballbesitz, erste Einführung in unsere Standards. Wir werden nächste Woche sicher auch nochmal das Thema Pressing angehen. Also wir wollen schon in den ersten 3 Wochen mit dem Trainingslager mal roundabout alles ungefähr abgedeckt haben, um dann wirklich in Details zu gehen.
5: Ein weiterer Schritt in diese Richtung soll dann bereits in der kommenden Trainingswoche inklusive des Testspiels gegen Regionalligist SGV Heilbronn-Freiberg gelingen.
2: Und das waren wieder die Themen für heute. Vielen Dank, dass Sie eingeschaltet haben. Wir wünschen Ihnen einen schönen Abend. Machen Sie es gut und bis morgen wieder.
7: Einen wunderschönen guten Abend und herzlich willkommen hier zum Wetter bei Ihrem Baden-TV. Hochsommerlich heiß wird es auch in dieser Woche hier bei uns, denn wetterbestimmt ist hier dieses Hochdruckgebiet, was wir ausmachen, und das sorgt dafür, dass sich quasi sowas wie eine Hitzeglocke über uns liegt und kein Niederschlag zulassen wird, auch wenn in den nächsten Tagen ein paar Wolken zu uns gezogen kommen. Wolken sind in der kommenden Nacht eigentlich kein Thema, zum Teil, vor allen Dingen im Westen, wird in der kommenden Nacht der Himmel auch sternenklar ausfallen können. Das Ganze allerdings auch bei sehr warmen Temperaturen. Wir sehen hier die 20 Grad, das heißt, wir reden wieder von einer tropischen Nacht. Ansonsten liegt die Temperaturspanne zwischen 19 und 14 Grad. Ja, morgigen Vormittag, da sind ein paar Wolken am Himmel auszumachen, die bringen aber keinen Regen zu uns. Aber der Wind wird aufgefrischt sein, nicht nur im Bergland, sondern er wird auch im Flachland zu spüren sein. Und die Temperaturen, die klettern schon wieder auf hochsommerliche Werte. Wir sehen hier im Bergland erreichen wir Temperaturen, die zwischen 24 und 30 Grad liegen. Und derweil erreichen wir in den anderen Landesteilen Werte, die zwischen 30 und heißen 37 Grad liegen werden. Ja, und auch am Nachmittag, da wechseln sich Sonne und Wolken ab. Auch hier machen wir kein Niederschlagssymbol aus. Also es bleibt weiterhin trocken, trotz des Zuzugs der Wolken. Ja, und wenn wir uns die abendlichen Werte ansehen, auch die sind noch zum Teil extrem warm bis heiß. Wir sehen hier die Temperaturspanne reicht von 30 bis 21 Grad am Abend. Ja, und wenn wir uns jetzt die Aussichten anschauen, da sehen wir, es ist wirklich diese Hitzeglocke, die sich etabliert haben wird, lässt keine Wolken zu. Die Sonne kann das astronomische Maximum an Sonnenstunden ja erreichen. Das heißt, die UV-Belastung wird groß sein und das Ganze dann schon wieder bei 38 Grad zum Ende der Woche hin.
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Enns wird im Juli zum Hotspot in Pforzheim. 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Oldtimer-Liebhaber kommen hier auf ihre Kosten. Vom 10. bis 12. 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Zwischen Kurpark und Lichtenthaler Allee können die Fahrzeugklassiker aus mehr als 100 Jahren bestaunt werden beim 49. Internationalen Oldtimer-Meeting. 100 Jahre Berufsfeuerwehr Karlsruhe. Das ist ein Grund zum Feiern. Am 11. Juli dreht sich der ganze Tag und die ganze Nacht rund um das Thema Feuerwehr. Tagsüber locken Mitmachaktionen, Fahrzeug- und Leistungsschau. Ab 20 Uhr wird dann bei der Nacht der Berufsfeuerwehr in der Stadtmitte gefeiert. Die Abendveranstaltung ist kostenpflichtig, der Erlös wird für einen wohltätigen Zweck gespendet.

Herzlich willkommen zu einer neuen Ausgabe von Bauen und Wohnen. Heute gehen wir mal gedanklich in unser Zuhause. Ab und zu wollen wir umgestalten, holen den Pinsel und die Farbe raus, streichen die Wand und wundern uns, warum die Farbe nicht deckt und eine andere wiederum gut deckt. So, bei Farben gibt es wirklich riesige Unterschiede, ob das eine günstige ist oder eine teure. Denn die Herstellung von Farbe, die ist wirklich eine Wissenschaft für sich. Wir wollen heute bei Tobias Entdeckt mal hinter die Kulissen blicken und zwar vom Labor bis zur fertigen Farbe und herausfinden, was ist eine gute Farbe, auf was kommt es an und wie wird das Ganze überhaupt produziert.

0: Heute dreht sich bei uns alles um Farben und Lacke. Wenn wir unser Zuhause farblich gestalten, dann kennen wir immer nur das Endprodukt, das wir entweder auf großen Paletten im Baumarkt sehen und kaufen oder uns ganz nach unseren Vorstellungen zusammenmischen lassen. Doch wie entstehen Farben überhaupt? Welche Unterschiede gibt es? Was für Bestandteile machen die Farbe überhaupt zur Farbe? Das will ich heute bei Tobias Entdeckt herausfinden. Basti, was sind überhaupt Farben?
1: Farben sind auf der einen Seite ein hochtechnisches Produkt, aber auf der anderen Seite auch natürlich stark aufgeladen mit Emotionen. Wir haben damit jeden Tag Kontakt, wir gucken die Farben an, wir lassen es auf uns wirken. Genau.
0: Jetzt haben wir hier ein paar Beispiele stehen. Ja. Was sind jetzt die Unterschiede zwischen Lack, Lasur, Dispersionsfarbe? Sind das Riesenunterschiede auch in der Produktion?
1: In der Produktion sind es auch große Unterschiede, aber der Hauptunterschied ist die Anwendung später. Ein Lack hat ein anderes Anwendungsfeld als eine Innendispersion, als eine Außendispersion. Eine Lasur auch in der Deckkraft ist generell ein nicht deckendes System.
0: Okay, dann springen wir mal in unser Zuhause. Du hast das mit Emotionen schon angesprochen. Farben machen wahnsinnig viel mit uns auch innen drin. Da fällt immer das Wort Dispersionsfarbe. Ja. Warum haben wir zu Hause Dispersionsfarbe? Ist die, sage ich mal, für jeden Amateur leicht zu streichen oder gibt es da mehr Vorteile?
1: Ja, Dispersionen sind grundsätzlich erstmal die richtige Technologie für den Innenraum. Über die Dispersion kann man auch steuern, was für ein Oberflächenbild man später hat, wie hart die Farbe sein soll und so ein bisschen die Eigenschaften darüber steuern kann.
0: Das ist über die Dispersion. Was ist die Dispersion?
1: Dispersion ist eigentlich nur der Herstellungsprozess. Okay. Ja, ganz viele Teilchen werden ins Kleinste aufgeschlossen und miteinander dispergiert. Und das wird dann in der Dispersionsfarbe später dargestellt,
0: kann man so sagen. So, müssen Farben heute mehr wie funktional sein?
1: Ja. Absolut. Sie müssen nicht nur funktional sein. Wie gesagt, wir haben den ganzen Tag damit zu tun. Sie wirken auf uns. Sie müssen funktional und auch auf jeden Fall ansprechend sein.
0: Jetzt haben wir hier hinten das Hochregallager. Ja. Meine Frage, bevor ich jetzt in die Produktion ins Labor gehe. Ja. Wie viele Farben stellt ihr hier her? Weil das sieht ja, allein wenn ich hier schaue, ganz schön groß aus.
1: Ja, das ist auch ganz schön viel. Also wir haben ungefähr 840 aktive Rezepturen, können bis zu 250.000 Liter Farbe am Tag produzieren. Okay. So umgerechnet sind das 25.000 10-Liter-Eimer und in Sattelzügen gehen ungefähr 20 Stück am Tag.
0: Also es klingt spannend. Dann gehe ich jetzt mal ins Labor, in die Produktion und wir sehen uns auf jeden Fall nachher nochmal bei der Anwendung.
1: Das machen wir.
0: Super. Die Welt der Farben, schon nach den ersten Einblicken eine spannende Welt. Doch bevor wir einen Blick in die Produktion werfen, dürfen wir noch einen Blick in das Labor werfen, wo die Farben neu entwickelt und optimiert werden. Sebastian, was sind jetzt die Bestandteile von einer Farbe?
2: Also die Hauptbestandteile einer Farbe sind in erster Linie Wasser. Dann braucht man immer ein bisschen Netzmittel und Titandioxid, Füllstoffe und ganz wichtig das Bindemittel.
0: Okay.
2: Damit es auch zu einer Dispersionsfarbe wird, weil das Bindemittel an sich eine Dispersion ist.
0: Okay. Und dieses Titandioxid macht die Farbe weiß. Das habe ich gelernt.
2: Genau, richtig. Also man kann eigentlich pauschal sagen, je mehr Titandioxid in der Farbe enthalten ist, desto besser deckt auch die Farbe.
0: Okay.
2: Das kann man pauschal so sagen. Ja. Und das kann man auch ein bisschen am Preis erkennen am Schluss.
0: Okay. Wie werden Farben überhaupt jetzt entwickelt? Sagst du, okay, das sind die Stoffe und jetzt mache ich einfach mal? Oder hast du Anforderungen, von denen du ausgehst?
2: Also es gibt gewisse Anforderungen. Und wenn es dann eine komplette Neuentwicklung ist, muss man sich erstmal die passenden Rohstoffe raussuchen. Ansonsten guckt man eigentlich, sag ich mal, den einfachen Weg, haben wir was in die Richtung geht und muss nur eine kleine Anpassung machen und so gehen wir eigentlich vor.
0: Und was testet ihr hier jetzt alles? Also ich sehe hier eine Rührmaschine, hier sind ganz viele Fläschchen, da hinten sind Pipetten, ich glaube es wird alles aufs Gramm abgewogen.
2: Ja, wir arbeiten im Kilomaßstab, das heißt unsere Probeansätze sind wirklich immer nur in einem Kilo, das heißt wir müssen auch die Additive entsprechend in kleinen Mengen zugeben. Ja, und am Schluss werden die fertigen Ansätze werden dann auf ihre physikalischen Eigenschaften von uns getestet, also Viskosität, die Zähflüssigkeit und auch der Abrieb, wenn das eine hohe Anforderung war, die Scheuerklassen und auch der Glanz und so, das prüfen wir dann alles hier ab.
0: Dann gab es ein großes Thema Konservierungsstoffe. Früher hat man so einen Eimer Farbe nach 5 Jahren wieder aufgemacht, hat gestrichen. Ich glaube, das Thema ist aber heute weit durch.
2: Das ist insofern durch, da der Trend zu konservierungsmittelfreien Farben geht. Die Haltbarkeit im Gebinde an sich, solange es geschlossen ist, ist natürlich immer noch gegeben. Ja. Aber da hast du natürlich schon recht, sobald ich den Eimer mal aufmache und war da mal mit einer Rolle drin, die vielleicht auch schon mal benutzt war, dann kann er schneller kippen als vorher.
0: Ja. Jetzt gab es in den letzten Jahren ja auch einen Trend, das heißt gesundes Wohnen. Das Thema Gesundheit ist ganz hoch. Wie wichtig ist es auch zum Beispiel den Unternehmen, für die ihr herstellt, für die Eigenmarke oder auch für den Endkonsumenten, dass gesundheitlich hier alles unbedenklich ist?
2: Das ist natürlich ein großes Thema. Ja, also die Endkunden an sich achten sehr auf Siegel, wie zum Beispiel Blauer Engel oder konservierungsmittelfrei, auch steht ja auch drauf. Und das erhöht natürlich die Anforderungen auf jeden Fall.
0: Dann mal vielen Dank für die Infos und wir machen eine ganz kurze Pause, dann geht es weiter mit dem zweiten Teil von Tobias entdeckt.
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1: Und im zweiten Teil von Tobias entdeckt, schauen wir uns jetzt an, wie die Farbe produziert wird. Und am Ende gehen wir auch in die Qualitätskontrolle. Denn wir wollen ja auch mal testen, deckt die Farbe wirklich so gut, wie uns versprochen wird.
2: Nach den Einblicken im Labor geht es nun in die Fertigung und Produktion der Farben. Wir als Endverbraucher kennen die Farbe ja meistens nur fertig im Eimer oder in der Dose. Lassen wir uns mal die moderne Produktion zeigen.
1: Bastian, wo beginnt jetzt die Produktion?
3: Die Produktion beginnt genau hier an unseren 70-Kubik-Silos, wo wir bis zu 100 Tonnen Material lagern können.
1: Und was ist jetzt das, was man hört, dieses Pfeifen?
3: Das Pfeifen, was man hört, das sind die Aggregate, die über Luft das Produkt einblasen in die Silos.
1: Okay, dann schauen wir uns das mal drin an, wie es weitergeht.
3: Das schauen wir uns an.

0: hier wird der Zaubertrank angesetzt, oder wie?
1: Genau, hier wird der Zaubertrank angesetzt. Hier kommen die ganzen Rohstoffe, Wasser, Additive, Bindemittel wird dazugegeben, gegebenenfalls noch Füllstoffe, Netzmittel. Und das wird dann hier im Kessel, in unserem kleinen Ansatz, eine Tonne, wird alles hier dispergiert.
0: Also, aber hier im Kleinen noch, oder?
1: Hier, das passiert hier alles nur im Kleinen, genau.
0: Okay, und im Großen wahrscheinlich dann im geschlossenen System?
1: Genau, im geschlossenen System ist auch ein bisschen mehr, sind dann ungefähr 25.000 Liter.
0: Also, ganz kleine Steigerung, würde ich sagen, das schauen wir uns auch mal an.
1: Auf jeden Fall, das zeige ich dir.
0: Du hast jetzt gesagt, was wir im Kleinen haben, gibt es hier im Großen.
1: Genau, das wird hier in der MOFA produziert.
0: MOFA heißt?
1: Genau, unsere modulare Fertigungsanlage bedeutet das.
0: Okay, und was sind jetzt diese Tanks?
1: Die Tanks links und rechts, das sind unsere Additivbehälter. Von hier aus zieht die MOFA sich alle Zusatzstoffe, die sie braucht.
0: Das heißt, es läuft alles eigentlich vollautomatisch?
1: Es läuft alles vollautomatisch. Es wird vorher abgewogen in einem großen Hoppertank und dann wird es in die MOFA zugegeben.
0: Und gesteuert?
1: Und gesteuert haben wir hier ums Eck, unseren großen Steuerstand. Da sitzen dann 1 bis 2 Personen drin und steuern die ganze Anlage.
0: So, wenn ich jetzt hier rüber gucke, dann sehe ich 2 riesen Tanks. Genau. Sind das jetzt diese 25.000 Liter, wo du erzählt hast?
1: Genau, exakt. Das sind unsere beiden Prozesstanks, Prozesstank 1, Prozesstank 2. Und unten wird in dem Zellrad der Dispergierprozess vorgenommen.
0: Das heißt, hier wird richtig durchgemischt?
1: Da wird richtig durchgemischt.
0: Okay. Ich bin jetzt mal gespannt, wie aus diesen Behältern am Ende die fertige Farbe rauskommt.
1: Das zeige ich dir.
2: Was wir gerade in der großen Mischanlage gesehen haben, gibt es auch in kleinen Füllmengen in allen Farben. Dazu wird der Basisfarbe eine Zweitfarbe zugemischt und ist so in allen Mengen erhältlich.

0: ist immer gleich in der Abfüllung.
1: Genau.
0: Qualitätskontrolle zwischendrin. Wie findet die statt und wie wichtig ist die?
1: Genau, im Prozesstank werden kleine Proben entnommen, die dann in die Qualitätskontrolle oder in die Qualitätssicherung gehen. Und da wird dann nach bestimmten Prüfparametern die Farbe abgeprüft, um zu gucken, ob sie auch gut ist.
0: Welche Parameter sind das
1: zum Beispiel? Zum Beispiel Glanzgrad, Dichte, Glühverluste, der ganze Sachen.
0: Okay, Thema lebensmittelnahe Produktion, was muss man darunter verstehen?
1: Unter lebensmittelnahe Produktion verstehen wir, dass im kompletten Fertigungsprozess nichts noch dazukommt. Das heißt, es ist immer ein geschlossenes System, was dann auch gefördert wird, im geschlossenen Tank gelagert wird, bis es dann später im Eimer abgefüllt wird.
0: Jetzt kommen wir hier zur Abfüllung. Das heißt, hier laufen ganz normal die Eimer ran und dann wird Druckbetankung gemacht.
1: Genau, wenn das dann alles freigegeben ist, wird es hier in den Lagertank reingepumpt, auf 25.000 Liter Volumen natürlich. Ja. Und von dort aus geht es dann über die Abfülllinie direkt auf die Palette.
0: Das heißt, hier werden die Eimer gefüllt, dann hier mehr oder weniger automatisiert gestapelt, oder?
1: Genau.
0: Und dann, was passiert dann hier drüben, wenn wir uns so ein bisschen rumdrehen?
1: Wenn dann die Palette gestapelt wurde, fährt sie einmal rum und wird dann hier zu unserem Schrumpfer geschickt, wo sie dann mit einer Folie überzogen wird, geschrumpft und dann in den Schlussprozess hinter ins Lager gebracht wird.
2: Nachdem wir nun gesehen haben, wie die Farben entwickelt und produziert worden sind, machen wir am Ende des heutigen Tobias Entdeckt noch einen Abstecher in den Anwendungstest. Hier werden die Farben in der Praxis auf Herz und Nieren getestet.
0: Sebastian, Anwendungstechnik, ihr habt gelernt, der Raum, wo der Zauber passiert oder wo alles getestet wird. Was wird hier jetzt alles getestet?
1: Wir testen hier so Sachen wie, wie ist die Verarbeitung der Farbe, wie ist das für den Endanwender, dass die sich leicht verarbeiten lässt, das prüfen wir hier. Dann die Deckkraft, auch nochmal zum Labor, es ist eine andere Deckkraftmessung, die wir hier machen. Also quasi alles, was um den Anwender rumgeht, das testen wir hier. Oberflächenverlauf, Aufbrennverhalten der Farbe, sowas testen wir hier.
0: Was ist bei einer Farbe ein Aufbrennverhalten?
1: Das Aufbrennverhalten erkennst du daran, wenn du deine Decke gestrichen hast und die ist total streifig. Mal abgesehen vom Anwender natürlich, kann das auch an der Farbe liegen. Ja? Wenn die nicht richtig eingestellt ist, mit den richtigen Zusatzstoffen, dann brennt die Farbe im zweiten Anstrich auf. Das Wasser wird aus dem zweiten Anstrich schnell rausgezogen und dadurch brennt die Farbe zu schnell auf und dann wird sie streifig.
0: Okay, alles, ich habe es verstanden. Ich dachte immer nur, das liegt an mir. Jetzt habe ich hier ein Schachbrett und ich habe einen schwarzen Streifen.
1: Genau, wir haben einmal die Kontrastkarte, saugender Untergrund für unsere Messungen von Dispersionsfarben.
0: Ja.
1: Und hier haben wir einmal die Kontrastkarte, nicht saugender Untergrund zum Prüfen von Lacken.
0: Dann würde ich sagen, wir fangen mal an.
1: Ja,
0: oder?
1: Also, genau.
0: So, und für was hast du, hast hier gerade noch ein schwarzes...
1: Genau, ich habe den schwarzen Bogen hingelegt, damit messen wir die Spritzneigung.
0: Okay.
1: Wenn auf der Farbe draufsteht spritzfrei, müssen wir das ja auch irgendwie prüfen.
0: Okay.
1: Und das wird hier gemacht.
0: Also, dann würde ich sagen...
1: Los geht's,
0: würde ich sagen. Das heißt, einfach nur ein bisschen weiß machen und dann...
1: Nee, ich habe den eingerollten Roller, der wird an der leeren Fläche vorher eingerollt.
0: Okay.
1: Damit ich gleichmäßig viel Farbe aufnehmen kann.
0: Okay.
1: Dann
0: und jetzt wird einfach nur gestrichen?
1: Nee, es wird nicht einfach nur gestrichen, also wir müssen da ja schon gucken, was wir machen. Also wir nehmen die Farbe auf.
0: Ja.
1: So lange, bis der Roller wirklich komplett abgetropft ist.
0: So. Okay.
1: So. Dann tragen wir die Farbe in der Mitte der Fläche auf. 1, 2, 3, 4. Und dann fangen wir an, die Farbe zu verarbeiten.
0: Okay.
1: Und hier stelle ich jetzt schon fest, wie leichtgängig ist die Farbe. Wie viel muss ich drücken? Was passiert hier? Wie ist die Benetzung der Fläche? Das heißt, wie viel Stellen sehe ich hier noch vom Untergrund durch?
0: Okay.
1: Das war der erste Arbeitsgang.
0: Okay.
1: Dann kommt der zweite Arbeitsgang.
0: Das heißt, du nimmst gar keine frische Farbe?
1: Ich nehme keine frische Farbe mehr auf.
0: Okay.
1: Jetzt prüfe ich, ob die Fläche, die jetzt noch offen ist, also der Untergrund durchschimmert, komplett abgedeckt wird. Ist jetzt in dem Fall einmal komplett abgedeckt.
0: So, jetzt
1: kommt der dritte Arbeitsgang noch. Im dritten Arbeitsgang gehe ich nochmal über die komplette Fläche drüber. Und im letzten und vierten Arbeitsgang verschlichte ich die Farbe in eine Richtung.
0: Verschlichten heißt, du streichst es nur noch in eine Richtung.
1: Genau. Ohne viel Druck verschlichte ich die Farbe in eine Richtung.
0: So, dann bist du jetzt zufrieden mit dem Ergebnis, auch mit dem Spritzverhalten?
1: Ich bin bis jetzt sehr zufrieden.
0: Und jetzt jetzt eure Kunden, die kommen auch und sagen, so, wir wollen jetzt mal hier pinseln und malen und Das muss ich jetzt selbst probieren. Ich muss mal gucken. Also erzähl mal, also dann kommen die Kunden vorbei.
1: Nee, also wir haben keine Endkunden hier vor Ort.
0: Ja, aber das, eure großen Industriekunden, die kommen vorbei und sagen auch, lass mich mal malen oder?
1: Genau, wir bereiten dann das Setting, wie es hier steht, auch für unsere Kunden vor. Und die können dann die Farben genauso verarbeiten.
0: Also das war jetzt hier.
1: Genau, erstmal in der Mitte auftragen.
0: 2, 3, 4.
1: Und jetzt gehen wir in die Verarbeitung, hoch und runter, genau.
0: Ja, die rollt sich wirklich leicht. Ja. Warum rollt sich die Farbe so leicht? Liegt das am guten
1: Bestandteil? Genau, das liegt an den guten Bestandteilen. Du kannst die Fläche auch ruhig ausnutzen.
0: Ich wollte Zeit sparen, weißt du? So, einmal.
1: Erster Arbeitsgang. Du merkst, du musst auch gar nicht viel drücken, um die Farbe zu verarbeiten.
0: Nein, das stimmt.
1: Um den Balken, der in der Mitte ist, zu verteilen, brauchst du nicht viel Kraft.
0: Und das verändert sich ja auch immer wieder.
1: Genau.
0: Dieses Muster. So, und jetzt kommt
1: der dritte Arbeitsgang noch drauf.
0: Und der vierte war nur noch von oben nach unten, ne?
1: Exakt.
0: So. Woran erkennt man eigentlich gute Walzen und schlechte Walzen und Pinsel?
1: Zum einen, dass sie nicht fusseln oder Haare verlieren. Zum anderen, dass sie die Farbe gleichmäßig aufnehmen, aber auch wieder gleichmäßig abgeben. Das ist ein Teflon-beschichtetes Material, was dafür sorgt, dass die Farbe gut aufgenommen wird, aber auch gut wieder abgegeben wird. Und woran ich eine gute Farbe erkenne, ist, dass zwischen meinem und deinem Anstrichbild nicht viel Unterschied ist.
0: Was heißt nicht viel? Wer war jetzt besser?
1: Also wir haben beide sehr gut gestrichen. Man sieht, die Deckkraft ist bei uns beiden relativ gleich, auch wenn ich etwas mehr von der Fläche ausgenutzt habe.
0: Ich wollte Zeit sparen, ja.
1: Du wolltest Zeit sparen, ich will die Fläche zukriegen, ist immer so.
0: Und das heißt jetzt für dich, das, was ich hier sehe, die Deckkraft wäre vollkommen in Ordnung?
1: Die Deckkraft ist vollkommen in Ordnung. Man muss auch dazu sagen, später am Objekt wird es diesen Kontrast sehr selten geben, diesen Schwarz-Weiß-Kontrast. Ja. Habe ich eine einfache weiße Wand, streiche ich damit einmal drüber und decke alles ab.
0: So, letzte Frage.
1: Ja.
0: Merke ich jetzt den Unterschied zwischen einer 10-Euro-Farbe und einer 40-Euro-Farbe?
1: Absolut.
0: In welchem Bereich?
1: Ganz definitiv. Zum einen in der Deckkraft wird es auf jeden Fall einen Unterschied machen und in der Verarbeitung. Wenn die Farbe aufbrennt, wenn sie nicht dafür ausgerüstet ist, nicht aufzubrennen, wird es in der Verarbeitung schwerer. Die Rolle wird schnell trocken, ich muss öfter eintunken und es macht einfach keinen Spaß.
0: Und beim Spritzen, also ich habe weniger gespritzt wie du, aber ich habe auch weniger weit runter gestrichen. Auch ganz entscheidend, dass es nicht alles versauert damit, oder?
1: Genau, am Ende muss trotzdem alles abgedeckt werden, aber es ist für den Anwender, wenn er später eine Decke streicht, natürlich viel besser, wenn es weniger spritzt, als wenn er komplett voll ist mit Farbe.
0: Bastian, vielen Dank für die Einblicke.
1: Hat sehr gerne.
0: Ganz viel Spaß gemacht.
1: Dankeschön.
0: Ich muss schon sagen, das war richtig interessant und ich hätte nicht gedacht, dass die Entwicklung von Farbe wirklich so eine Wissenschaft für sich ist. Wir machen jetzt eine ganz kurze Pause und dann geht es bei uns weiter im XXL-Format und zwar mit einer Solaranlage und dem Preis für Strom. Bis gleich.
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2: Weiter geht es bei Bauen und Wohnen. Jetzt schauen wir uns das Thema PV-Anlagen mal ein bisschen genauer an. Vor ungefähr 25, 30 Jahren kamen die ersten PV-Anlagen und da wurden sie rein als Renditeobjekt verkauft. Das heißt, was mit dem Strom passiert, war eigentlich egal, Hauptsache die Rendite stimmt. Irgendwann kam dann das Thema Eigenstrom, das wurde auch gefördert, sprich den Strom vom eigenen Dach habe ich direkt verbraucht und das ist auch noch gefördert worden. Das ist dann weggefallen und irgendwann waren die Einspeisegebühren fast bei null. Und trotzdem, PV-Anlagen gibt es heute viele, denn die Energiepreise, die steigen immer weiter. Und die Anlagen, die werden auch immer größer. Wir haben mal den Aufbau einer XXL-Anlage mitverfolgt und wollten auch wissen, wie bekommt man jetzt überhaupt Geld für diesen Strom, der da eingespeist wird? Bekommt man den über die Strombörse oder bekommt man den über den Netzbetreiber?
3: Ja, unser Haus ist 8 Jahre alt und zu dem Zeitpunkt haben wir schon ein Stück weit nach vorne gedacht in die Zukunft. Wir haben damals schon Leerrohre legen lassen für eine PV-Anlage, die jetzt installiert wird. Also der Gedanke war von Anfang an, eine PV-Anlage nicht nur für den Eigenverbrauch konzeptionell zu planen, sondern auch darüber hinaus mit der Solaranlage dynamischer Stromhandel zu betreiben. Unsere Anlage ist in dem Zusammenhang sehr groß dimensioniert. Wenn die PV-Anlage Überschuss produziert sozusagen, dann ist vom Anteil den Eigenverbrauch jetzt mal abgesehen, sind es immer nur 70%, mit denen man Stromhandel betreiben kann. Und das direkt über sogenannte Direktvermarkter an der Strombörse.
4: Wir haben hier beim Herrn Landenberger 22 kW Peak auf dem Dach mit einem Fennekon-Speicher und Wechselrichter. Der Speicher hat 25 kW Speicherkapazität und ja, das ist tatsächlich so High-End hier, was wir hier gerade machen. Das hier ist auf jeden Fall ein bisschen überdimensioniert. Mit den 22 kW Peak. Der Herr Landenberger hat aber noch vor, hier eine Wallbox anzuschließen und nahezu 100% autark zu werden. Und mit der Anlagegröße wird er das auf jeden Fall auch schaffen. Hier in dem speziellen Fall haben wir eine Dachneigung von unter 15 Grad. Hierzu haben wir Herstellerziegel benutzen müssen bei der Unterkonstruktion. Da haben wir die Bestandsziegel einmal abdecken müssen, eine sogenannte Soglatte einziehen müssen und dann den Ziegel montieren müssen. An dem Ziegel montiert ist schon ein Haken. Da wird die Schiene hier, die Grundschiene hier eingefädelt und darauf werden dann die Module montiert und jeweils immer mit den End- und Mittelklemmen fixiert.
3: Also der Plan ist in Gänze ein Gesamtökosystem zu entwickeln und jetzt auch zu realisieren. Mit der Anlage, die eben Open Source ist, technologieoffen, habe ich die Möglichkeit, auch das bidirektionale Laden jetzt in Angriff zu nehmen. Entsprechend das Auto dazu, was eben auch den Akku hat. Wir reden da ja von richtigen Kraftwerken. Und in dem Zusammenhang sich das ganze System erschließt. Das heißt, ein Teil der Energiewende zu werden. Da spreche ich jetzt nicht nur von den wirtschaftlichen Kriterien, was immer mit Rendite belegt wird. By the way, wir haben ja auch einen Mehrwert am Haus mit der Anlage und zudem einen ganz großen Teil auch am Ökosystem, Umwelt, Klima einen Beitrag zu leisten.
4: Die Anlage hier kostet 45.000 Euro. Es hört sich viel an, aber der Herr Landenberger ist auch fit für die Zukunft. Wir haben hier einen 25 Kilowatt Speicher, wir haben die Notstrombox und der ist auf jeden Fall für die Zukunft gewappnet. Aber es gibt mittlerweile auch Anlagen für knapp 18.000 Euro. Da sprechen wir dann von 10 kW Peak mit 5 kW Speicher. Der Preis ist momentan unschlagbar günstig.
2: Das Thema PV-Anlagen bleibt also aktuell, vor allem auch mit Speicher, denn die Preise dafür sinken immer weiter. Und derjenige, der jetzt gerade die schöne große Anlage betreibt, kann ja künftig auch unter dem Titel Energy Sharing seinen Nachbarn den Strom verkaufen und vielleicht bekommt er da auch viel mehr wie an der Börse. Das war's mit Bauen und Wohnen für diese Woche. Ich freue mich schon, wenn ihr kommende Woche wieder einschaltet. Bis dahin alles Gute, bleibt gesund, genießt die Sonne. Tschüss.

Einen wunderschönen guten Abend und herzlich willkommen hier zum Wetter bei Ihrem Baden-TV. Hochsommerlich heiß wird es auch in dieser Woche hier bei uns, denn wetterbestimmt ist hier dieses Hochdruckgebiet, was wir ausmachen, und das sorgt dafür, dass sich quasi sowas wie eine Hitzeglocke über uns liegt und kein Niederschlag zulassen wird, auch wenn in den nächsten Tagen ein paar Wolken zu uns gezogen kommen. Wolken sind in der kommenden Nacht eigentlich kein Thema, zum Teil

0: auch Sternen klar ausfallen können. Das Ganze allerdings auch bei sehr warmen Temperaturen. Wir sehen hier die 20 Grad, das heißt, wir reden wieder von einer tropischen Nacht. Ansonsten liegt die Temperaturspanne zwischen 19 und 14 Grad. Ja, morgigen Vormittag, da sind ein paar Wolken am Himmel auszumachen, die bringen aber keinen Regen zu uns. Aber der Wind wird aufgefrischt sein, nicht nur im Bergland, sondern er wird auch im Flachland zu spüren sein. Und die Temperatur, die klettern schon wieder auf hochsommerliche Werte. Wir sehen hier im Bergland erreichen wir Temperaturen, die zwischen 24 und 30 Grad liegen. Und derweil erreichen wir in den anderen Landesteilen Werte, die zwischen 30 und heißen 37 Grad liegen werden. Ja, und auch am Nachmittag, da wechseln sich Sonne und Wolken ab. Auch hier machen wir kein Niederschlagssymbol aus. Also es bleibt weiterhin trocken, trotz des Zuzugs der Wolken. Ja, und wenn wir uns die abendlichen Werte ansehen, auch diese noch zum Teil extrem warm bis heiß. Wir sehen hier, die Temperaturspanne reicht von 30 bis 21 Grad am Abend. Ja, und wenn wir uns jetzt die Aussichten anschauen, da sehen wir, es ist wirklich diese Hitzeglocke, die sich etabliert haben wird, lässt keine Wolken zu. Die Sonne kann das astronomische Maximum an Sonnenstunden ja erreichen. Das heißt, die UV-Belastung wird groß sein und das Ganze dann schon wieder bei 38 Grad zum Ende der Woche hin.
1: Eine neue Nachrichtenwoche bei Baden TV aktuell. Schön, dass Sie mit dabei sind. Und wir starten in die Sendung mit den tragischen Geschehnissen von heute Vormittag. Zwei Menschen sind verstorben, nachdem in Offenburg mehrere Schüsse gefallen sind. Für die Einsatzkräfte war es ein Großeinsatz. Weitere Details jetzt hier.
2: In Offenburg haben in den frühen Morgenstunden zwei Personen ihr Leben verloren, nachdem mehrere Schüsse gefallen waren. Gegen 8 Uhr gingen bei der Polizei die ersten Notrufe ein. Beim Eintreffen am Tatort in der Händelstraße fand die Polizei einen leblosen Mann und eine schwerst verletzte Frau vor. Kurze Zeit später verstarb die Frau jedoch im Krankenhaus. Die Kriminalpolizei hat die Ermittlungen übernommen und ermittelt inzwischen wegen des Verdachts eines Tötungsdeliktes zum Nachteil der Verstorbenen. Bei dem ebenfalls verstorbenen Tatverdächtigen handelt es sich um einen 33-jährigen Mann. Bei der Verstorbenen handelt es sich um eine 36-jährige Frau, die im Bereich des Tatorts gewohnt hat. Der 33-jährige Tatverdächtige war zwar nicht vorbestraft, war der Polizei aber wegen Beleidigung und Stalking-Vorwürfen bekannt. In der Nähe des Tatorts wurde eine Waffe gefunden und sichergestellt. Der genaue Tatvorgang ist weiterhin Gegenstand der Ermittlungen. Die Polizei geht davon aus, dass die beiden eine Beziehung geführt haben, die vor Monaten beendet worden ist. Nach der Trennung soll es zu Beleidigungen und Nachstellungen gekommen sein. Zeugen, die den Mann im Vorfeld der Tat gesehen haben, werden gebeten, sich bei der Kriminalpolizei Offenburg zu melden. Oberbürgermeister Markus Steffens hat sich inzwischen zu den Geschehnissen geäußert.
3: Die heutige schreckliche Tat in Offenburg bestürzt mich tief. Dass sich ein solches Geschehen in unserer Stadt zuträgt, macht fassungslos. Meine Gedanken sind bei den Angehörigen und allen Menschen, die von dieser grausamen Tat betroffen sind. Den Einsatzkräften von Polizei, Feuerwehr und Rettungsdienst danke ich für ihren schnellen und hochprofessionellen Einsatz.
1: Olaf der Flipper steht regelmäßig auf den großen Schlagerbühnen Deutschlands. Inzwischen kann er nicht nur auf jahrzehntelange Bühnenerfahrung zurückblicken, sondern hat in diesem Jahr auch einen runden Geburtstag gefeiert. Juliane Lange hat mit ihm darüber gesprochen, wie wichtig die Musik ihm auch noch nach vielen Jahren ist.
4: Seit 80 Jahren auf der Welt, seit über 65 Jahren auf der Bühne, fast 50 Alben, 11 Solo-Alben und über 60 Mal Gold und Platin. Eine der erfolgreichsten Schlagergeschichten Deutschlands, die kommt bei uns aus der Region. Und heute sitzt er hier bei mir im Studio, Olaf Malolewski, besser bekannt als Olaf der Flipper. Schön, dass du da bist. Herzlich willkommen.
5: Ja, also ich freue mich wahnsinnig, hier in Karlsruhe zu sein. Und ja, und jetzt legen wir mal los. Ich bin jetzt schon gespannt, was für Fragen denn immer so kommen.
4: Ja, erstmal interessiert mich nochmal, wenn du diese ganzen imposanten Zahlen hörst. Bist du stolz darauf, was hinter dir liegt? Mit 80, du bist ja 80 geworden im März, guck mal ja auch mal so ein bisschen zurück. Bist du stolz?
5: Oh, das ist schon ganz toll. Ich habe natürlich viel Glück in meinem Leben gehabt mit Freunden, mit Musikern, mit denen ich zusammengearbeitet habe. Und das größte Glück war natürlich meine Frau, als ich geheiratet habe. 71 haben wir geheiratet und habe zwei super Kinder, Enkelkinder auch schon und so. Also ich habe einfach viel Glück gehabt in der Musik mit Leuten, mit denen du zusammenarbeitest. Ja?

0: es kommt ja, natürlich musst du schon was machen, aber wir hatten immer Glück im Leben. Ob das jetzt vom Fernsehen war, Rundfunkleute, dann Produzenten und so. Wir hatten wirklich immer Glück gehabt, dass wir und auch, dass wir zusammengehalten haben, die Flippers. Natürlich hat man ein paar Wechsel drin. Das ist halt so in den Jahren, aber trotzdem, ich habe sehr viel Glück im Leben.
1: Also viel Glück und die richtigen Menschen um dich.
0: Richtig.
1: Aber man muss ja auch sagen, du machst weiter, wo andere schon aufhören. Die anderen Flippers haben vor gut 10 Jahren gesagt, es reicht jetzt, wir wollen nicht mehr auf Tour. Du hast weitergemacht, hast inzwischen auch immer mal wieder Comebacks, wo man nicht so wusste, kommt er jetzt zurück. Aber du bist immer zurückgekommen. Was treibt dich an, Olaf?
0: Ja, die Freude an der Musik, ganz einfach. Die Musik, ich habe ja viele Sachen im Leben gemacht. Ich bin Sportlehrer, ich bin staatlich geprüfter Tennislehrer, ich habe ein bisschen Golf gespielt und so weiter. Aber Musik ist immer mein Leben gewesen. Und ich übe ab und zu noch mal ein bisschen so und habe ein Studio. Und es macht mir einfach Spaß, Freude, auf der Bühne zu stehen und vor allen Dingen mit Freunden neue Musik zu schreiben, im Studio zu singen, auf der Bühne zu sein, und das macht mir Freude. Mhm. Und wenn ich schaue zu den Leuten unten, die Mädels und Buben, wenn sie unten stehen mit strahlenden Gesichtern, das ist einfach Weltklasse.
1: Strahlende Gesichter, du hast Fans und vor allem interessanterweise ja nicht nur Fans, die mit dir älter geworden sind, sondern du vereinst Generationen. Da stehen auch junge Leute auf Mallorca, feiern 16-, 17-, 18-Jährige zu deinen Songs. Du hast aber mal gesagt, die Leute feiern, dass ich gleich geblieben bin. In diesen 65 Jahren hat sich vieles in der Welt total verändert. Ist das dein Geheimnis und warum spielt das auch für junge Leute eine Rolle?
0: Also die Musik war immer schon mein Ansporn. Ich habe immer Lust gehabt zu musizieren. Da gibt es eine kleine Geschichte, so mit 14, glaube ich 14, da gab es in Pforzheim, da habe ich meine Lehre gemacht als Werkzeugmacher, da gab es einen Jugendfilmclub. Und da kam einmal vom Newport Jazz Festival ein Film, und ich wusste gar nicht, wo das ist hier, jetzt weiß ich, es ist in Amerika. Und da hat gespielt Louis Armstrong mit seinen Allstars. Und da denke ich, wow, klasse, so When the Saints Go Marching In, also klasse. Und dann kam ein junger, farbiger Musiker auf die Bühne, Chuck Berry. Und der hat gesungen Sweet Little 16. Und da habe ich gesagt, genau das möchte ich auch. Und habe mir dann eine Gitarre gekauft und habe einen guten Gitarrenlehrer, einen super Typ gehabt. Und so ging das denn los mit der Musik. Und die Musik hat mich immer begeistert bis zum heutigen Zeitpunkt. Und ich übe zwar nicht mehr so viel, also Gitarre spielen. Ich habe hier in Karlsruhe auch Musik studiert. Aber Musik ist mein Leben. Und wenn ich dann runterschaue von der Bühne und sehe die strahlenden Gesichter von 0 bis 100, dann freue ich mich natürlich riesig.
1: Mehrere Generationen, nicht nur vor der Bühne, sondern auch auf der Bühne. Du bist ja auch mit deiner Tochter unterwegs, die macht selber auch Musik. Ihr seid im September in der Schwarzwaldhalle, auch hier in Karlsruhe. Was bedeutet das für dich, mit deiner Tochter auf der Bühne zu sein?
0: Das ist das Größte. Also, wenn meine Tochter, die macht jetzt übrigens auch mein Management, ja, die früher hat es meine Frau gemacht, jetzt macht es meine Tochter. Und die Pia, die singt ja auch schon seit über 30 Jahren. Die singt richtig klasse. Und wir gehen jetzt gemeinsam, die macht mein Management, und wir gehen gemeinsam auf Tour. Wir singen auch gemeinsam viele, ein paar Duette und ein paar so richtig tolle Partylieder und so. Und wir sind natürlich hier in Karlsruhe und ich freue mich auf die Fans. Und wir machen so zweimal eine Stunde. So, wir singen alles. Allerdings, man muss sich so vorstellen, du hast es vorhin sehr schön vorgelesen, 50, ich glaube, wir haben über 50, 56 Alben, die kann ich natürlich nicht alle singen, das sind ja über 700 Lieder. Aber so ein paar kommen
1: die
0: zusammen,
1: Best-of.
0: Also wie Riesenhits wie Lotusblume oder Mona Lisa, die kleine Eva werden wir natürlich auch singen, Shalala, I love you. Und dann freue ich mich auf die Fans. Und das Tolle ist ja, durch dieses Lied, wir sagen Dankeschön, dass sich ja auf Malle so hier
1: nochmal ein Revival erlebt
0: entwickelt
1: hat.
0: Ja, nach vielen
1: Jahren, nach der Erscheinung.
0: So ein Spiel von Switch, also ich verwechsel mal Switch, wo die Kids spielen. Ja? Mhm. Und die wünschen sich dann immer, wenn sie gewinnen und so weiter,
1: wo die selber
0: Dankeschön.
1: Singen.
0: Ja.
1: Okay.
0: Und da freue ich mich auf die Fans und wir werden das hier in Karlsruhe rocken, würde ich mal sagen.
1: Wir sagen Dankeschön, ist ein Dauerbrenner. Du hast aber auch ein neues Album, das heißt Weltklasse.
0: Ja.
1: 14 Songs, was ja auch nicht gerade wenig ist. Was ist da Neues drauf, obwohl du sagst,
0: alles neu.
1: Das Tolle an dir ist, dass du so geblieben bist, wie du bist. Deswegen lieben dich die Menschen. Aber trotzdem, was ist neu an dem Album?
0: Also alle Lieder sind neu. Alle Lieder sind neu und vor allen Dingen eins ist natürlich auch toll. Der Uwe Busse, der ja 20 Jahre unsere ganzen Hits geschrieben hat, Barbados, Mona Lisa und so weiter, der ist auch wieder dabei und hat drei Hammer-Titel mit dazu beigetragen, denn der Yoshi Denier ist auch ein

0: Musiker, wo wir über 25, 30 Jahren zusammenarbeiten, der tolle Lieder und natürlich andere Mädels und Buben, die Songs schreiben. Ja. Und das sind 14 tolle Lieder, das heißt einfach Weltklasse.
1: Weltklasse, auf wen bezieht sich das? Ist das ein bisschen auch Eigenlob, sich selber auf die Schulter klopfen? Oder
0: Weltklasse, und zwar der Joshi Denier, der sagt, Olaf, der hat das Lied geschrieben, der sagte, du sagst immer so oft Weltklasse. Ich sagte seit 60 Jahren, ich sage immer so, ey, das war aber Weltklasse, super und so. Und da hat er einfach ein Lied geschrieben, weil das irgendwie zu mir passt. Und das Album heißt Weltklasse, sind 14 tolle Lieder drauf. Party, auch Lieder ein bisschen zum Träumen, zum mal runterkommen, schöne, langsame Liebesgeschichten und so weiter.
1: Eine neue CD, du bist auf Tour oder gehst auf Tour, aber du hast auch ein Buch oder es kommt ein Buch passend zur Tournee. Das ist ein Buch über dein Leben.
0: Also zur Tour kommt genau so ein Buch, ja, und zwar, ja,
1: Olaf der Flipper.
0: Weltklasse. Meine Tochter fragt mich, Papa, erzähl mal. Und hier ist mein ganzes Leben drin, also von Magdeburg bis jetzt hier über Karlsruhe nach Pforzheim und nach Bretten. Hier steht alles drin, was man wissen soll.
1: Also ein Must-Read für unsere Region.
0: Kommt alles drin vor, also.
2: Jedes Jahr am 1. Juli-Wochenende wird die Brettener Innenstadt zur Bühne einer lebendigen Zeitreise ins Mittelalter. Und zwar auf dem Peter- und Paul-Fest. Das zentrale Ziel ist es, an die erfolgreiche Verteidigung Brettens im Jahr 1504 zu erinnern, die Stadtgeschichte für Besucher und Einwohner erfahrbar zu machen und sie in das Leben in einer mittelalterlichen Stadt eintauchen zu lassen. Mittlerweile zählt es zu einem der größten historischen Stadtfeste Süddeutschlands. Das ganze Jahr arbeiten tausende Menschen auf genau dieses Wochenende hin. Es wird organisiert, genäht und geprobt. Dann ist es endlich soweit. Das Peter- und Paul-Fest in Bretten beginnt. Was einst als Heimatfest entstand, hat sich längst zu einem der größten historischen Feste Süddeutschlands entwickelt. Für die Brettener weit mehr als ein Stadtfest. Es ist gelebte Tradition und ein fester Bestandteil ihres Lebens.
3: Wir rechnen immer vor und nach Peter und Paul, ja, von der Zeit in Bretten.
4: Wir kommen eigentlich aus Bonn und sind jetzt auch extra 3 Stunden sind sie mit dem Auto, haben mich dann aufgegabelt und sind hingefahren.
5: Also es gibt Weihnachten, Peter und Paul und Ostern und Sommerferien, aber sonst?
6: Die Geschichte von Bretten zu leben, wie damals die Belagerung war.
7: Für mich sind sie schön 4 Tage immer im Jahr.
8: Ich bin mein Leben lang schon hier, also jetzt fast 26 Jahre.
2: Das Herzstück sind die Menschen und ihre historischen Gewänder. Dabei ist es weit mehr als eine Verkleidung. Farben, Stoffe und Schnitte erzählen Geschichten über Herkunft, Beruf oder gesellschaftlichen Stand. Jede der rund 60 historischen Gruppen stellt dabei einen eigenen Teil des Lebens um das Jahr 1504 dar. Mit festen Regeln, Aufgaben und überlieferten Bräuchen.
9: Ich habe mir ein Kettenhemd selbst gemacht. Das wiegt so ungefähr 16 Kilo. Da habe ich jetzt ein Jahr dran gearbeitet.
10: Ich selber bin der Uhrmacher. Ich meine Frau. Wir haben dann noch einen Kettenzieher. Wir haben, was haben wir noch? Lederer.
11: Buchbinder, Lederer, Glaser.
12: Das Verkleiden macht einfach Spaß.
13: Ich habe dann hier im Secondhand-Shop so eine Narrenkappe gefunden und wusste, okay, das wird mein Outfit.
2: Nach der feierlichen Eröffnung am Freitag folgt am Samstag die historische Schlacht um Brettheim mit Zapfenstreich und Feuerwerk. Höhepunkt ist der große historische Festumzug am Sonntag, bei dem rund 3000 Gewandte durch die Brettener Altstadt ziehen. Jeder hat dabei sein eigenes Highlight auf dem Fest.
9: Gutes Essen vor allen Dingen, gute Gesellschaft, bisschen kostümieren und ja, einfach eine gute Stimmung.
2: Auch kulinarisch wird großer Wert auf Authentizität gelegt. Ein Klassiker darf natürlich nicht fehlen, der Brettener Rahmflecken.
14: Seit 89 oder 90 sind wir schon mit dem Stand. Es gibt jedes Jahr ein neues Brettchen und dann wirklich das älteste Brettchen war von 1990, was ich gesehen habe. Das war letztes Jahr.
2: Auf meterlangen Blechen werden die Fladen im Akkord gebacken. Für viele Besucher gehört genau dieser Geschmack einfach zum Peter- und Paul-Fest dazu.
15: Wir versuchen so gut wie möglich das zu imitieren, auch mit dem Essen, also was es damals so gab.
16: Mit Händen und Messern einfach das Fleisch zerschneidet.
2: Rund 4000 Mitwirkende gestalten an 4 Festtagen mehr als 140 Programmpunkte, mit dem sie jedes Jahr etwa 125.000 Besucher begeistern. Für manche bleibt es jedoch nicht beim Zuschauen. Aus Gästen werden Mitwirkende und betreiben sogar einen eigenen Stand auf dem Fest.
17: Normalerweise bin ich immer selber einfach nur hier auf dem Fest unterwegs. Und jetzt ergab sich einfach die Möglichkeit und ich dachte, ich habe Bock und ich probiere es mal. Also unsere Spezialität ist eigentlich Ochsbräu und andere Getränke mit Oxymel.
2: Am heutigen Montag endet das Peter- und Paul-Fest traditionell mit dem mittelalterlichen Tanz. Danach kehrt zwar langsam wieder der Alltag in Bretten ein, doch für viele beginnt schon die Vorfreude aufs nächste Jahr. Denn während die letzten Gewänder verstaut werden, gibt es längst neue Ideen. Was wird noch genäht, ergänzt oder verbessert? Sicher ist eines, auch im kommenden Jahr fällt in Bretten wieder der Startschuss für eine Reise zurück ins Mittelalter. Über 5 Monate ist es noch hin, bis die schönste Zeit des Jahres beginnt. Doch im Hochsommer schon an Weihnachten zu denken, das tun wahrscheinlich die wenigsten Menschen. Selbst in den Supermärkten dürfte es noch eine Weile dauern, bis Lebkuchen und Plätzchen wieder in den Regalen zu finden sind. Für einen Familienbetrieb aus Karlsruhe-Rüppur gehört Weihnachten jedoch zum täglichen Geschäft dazu.
12: Weihnachtsbäume im Sommer. Das klingt erst einmal paradox. Doch bei den Christbaumhöfen müssen die Nadelbäume das ganze Jahr über gepflegt werden. Nur so sind sie im Dezember schön genug, um die Wohnzimmer der Region zu zieren. Auch Vanessa Frank kümmert sich heute in ihrem Christbaumhof um die Pflege der Weihnachtsbäume. Dabei gibt es einiges zu beachten, damit die Tannen und Fichten am Ende die gewünschte Form annehmen.
18: Wir schauen uns jeden Baum an und gucken, okay, auf welcher Seite ist er irgendwie zu breit, wo müssen wir was wegschneiden, wo müssen wir vielleicht einen Ast so ein bisschen biegen, damit die Fülle da ist. Wir haben immer eine Schere dabei, wir haben so einen kleinen Draht dabei, wir haben verschiedene Stäbe dabei, die dann da angebracht werden, damit alles in die gleiche Richtung wächst und da einfach genau den perfekten Baum für den Endkunden dann zustande kommt.
12: Bei diesem Baum musste zum Beispiel mit Hölzern nachgeholfen werden, um die nach oben wachsenden Zweige herunterzudrücken. So kommt die Spitze besser zur Geltung. Um auf eine Höhe von 2 Metern anzuwachsen, braucht eine Nordmann-Tanne etwa 12 Jahre. Doch nicht jeder Baum schafft es, zu einem Weihnachtsbaum heranzuwachsen. Denn die aktuelle Hitze macht besonders jungen Bäumen zu schaffen.
18: Wir haben im Frühjahr, so im März, April, haben wir angefangen, unsere kleinen Pflanzen zu setzen in den Boden rein. Die haben natürlich noch nicht die krassen Wurzeln bis runter irgendwie, dass sie ans Wasser kommen können. Das heißt, gerade in den letzten Wochen, wo wir die krassen Temperaturen hatten, mussten wir jetzt leider ein paar Verluste einstecken. Die sind wirklich einfach vertrocknet.
12: Trotz Hitze und der vielen Arbeit im Frühjahr stehen im Sommer noch weitere Aufgaben an. Damit das Gelände nicht verbuscht, muss etwa der Wildwuchs zwischen den Stämmen entfernt werden. Es wird jedoch nicht alles entfernt, denn der dichte Bewuchs rund um die Fichten und Tannen dient ihnen als Hitzeschutz. Dass Vanessa Frank auch im Sommer auf ihrem Christbaumhof unterwegs ist, stößt bei ihren Bekannten manchmal auf Verwunderung.
18: Warum musst du denn jetzt wieder raus oder warum seid ihr da draußen? Es ist doch eigentlich Saison, wir haben doch noch gar nicht Weihnachten, ist doch noch ein halbes Jahr hin. Aber das ist eigentlich immer ganz schön, dann da einfach so ein bisschen zu erzählen und zu sagen, ja, wir brauchen trotzdem ein bisschen einfach auf dem Feld die Zeit, um alles zu pflegen und dass der Baum so aussieht, wie er dann eben an Weihnachten aussehen soll.
12: Mitte November startet für den Familienbetrieb Frank die Verkaufssaison. Auf ihrem Christbaumhof können Kunden sich dann ihren Weihnachtsbaum selbst aussuchen und fällen. So steht dank Sommerpflege einem schönen Weihnachten nichts mehr im Wege.
2: Nach dem ersten KSC-Testspiel der Saison am vergangenen Mittwoch stand nun das nächste Testspiel im Rahmen der sogenannten Regio-Tour auf dem Programm. In Gaggenau ging es für den KSC gegen den Bezirksligisten VfB Gaggenau. Wie sich die Karlsruher geschlagen haben und wie es in der Vorbereitung weitergeht, berichtet Felix Stephan.
19: Volle Ränge im Gaggenauer Dreispachstadion. Rund 3.500 Zuschauer lockte das Vorbereitungsspiel zwischen dem VfB Gaggenau und dem Karlsruher SC am vergangenen Samstag an. Trotz hochsommerlichen Temperaturen wollten die Fans die KSC-Profis aus nächster Nähe erleben. Gegen den tapfer verteidigenden Bezirksligisten erspielten sich die Karlsruher bis zur Pause eine 3:0-Führung. Das erwartete Torfestival folgte im zweiten Durchgang. Mit einer komplett durchgewechselten Elf erzielte der Zweitligist 10 weitere Treffer in 45 Minuten und verbuchte mit dem 13:0 den nächsten standesgemäßen Erfolg der Regio-Tour.
20: Ich glaube, die Aussagekraft, ja, muss man natürlich in Relation und im Verhältnis zum Gegner sehen, aber was mir sehr gut gefallen hat, ist einfach die Einstellung der Jungs. Shio Fukuda ist auch in Minute 93 noch voll angelaufen und das ist dann das Wichtigste bei diesen Spielen, dass wir eine gute Haltung zeigen und eine Nähe zu den Fans.
19: Denn unter anderem genau dafür wurde die Regio-Tour geschaffen. Nähe zu den Fans zeigte auch KSC-Juwel Louis Benfahat. Auf dem Platz war der wohl von Frankfurt heiß umworbene Youngster nach seiner Zahn-OP und rein individuellem Training unter der Woche noch keine Option. Die Augen der Fans waren dort vor allem auf die jüngsten Neuzugänge Moritz Boschinski und Dennis Offli gerichtet. Offlys Verpflichtung erst am Samstagmorgen bekannt gegeben, am Nachmittag sein Debüt.

0: im KSC-Trikot. Bei den Karlsruhern soll der vom FC Bayern geliehene Linksverteidiger im Optimalfall den nach Gladbach gewechselten David Herold ersetzen.
1: Dennis war ja gestern dann schon vor Ort, ist ja ein Riesentalent und wir wollen ihn auf seinem Weg unterstützen, ja, dass er sich bei uns weiterentwickeln kann. Ja, er wird sicher einer unserer Spieler auf der linken Schiene sein, dort fühlt er sich zu Hause, da hat er seine Qualitäten.
0: Nach den beiden Testspielen gegen Amateurteams aus der Region testen die Karlsruher in den kommenden Wochen gegen höherklassige Mannschaften. Und auch die Trainingsintensität dürfte nochmal deutlich zulegen. Cheftrainer Senft möchte die Vorbereitung nutzen, um seinen Spielstil weiter zu implementieren und die Mannschaft bestmöglich auf den Saisonstart vorzubereiten.
1: Ja, wir sind ja dabei, in unserer Idee die ersten Schritte zu setzen. Wir hatten jetzt diese Woche mal vor allem das Thema Ballbesitz, erste Einführung in unsere Standards, werden nächste Woche sicher auch nochmal das Thema Pressing angehen. Also wir wollen schon in den ersten 3 Wochen mit dem Trainingslager mal roundabout alles ungefähr abgedeckt haben, um dann wirklich in Details zu gehen.
0: Ein weiterer Schritt in diese Richtung soll dann bereits in der kommenden Trainingswoche inklusive des Testspiels gegen Regionalligist SGV Heilbronn-Freiberg gelingen.
2: Und das waren wieder die Themen für heute. Vielen Dank, dass Sie eingeschaltet haben. Wir wünschen Ihnen einen schönen Abend. Machen Sie es gut und bis morgen wieder. Einen wunderschönen guten Abend und herzlich willkommen hier zum Wetter bei Ihrem Baden-TV. Hochsommerlich heiß wird es auch in dieser Woche hier bei uns, denn wetterbestimmt ist hier dieses Hochdruckgebiet, was wir ausmachen, und das sorgt dafür, dass sich quasi sowas wie eine Hitzeglocke über uns liegt und kein Niederschlag zulassen wird, auch wenn in den nächsten Tagen ein paar Wolken zu uns gezogen kommen. Wolken sind in der kommenden Nacht eigentlich kein Thema, zum Teil, vor allen Dingen im Westen wird in der kommenden Nacht der Himmel auch sternenklar ausfallen können. Das Ganze allerdings auch bei sehr warmen Temperaturen. Wir sehen hier die 20 Grad, das heißt, wir reden wieder von einer tropischen Nacht. Ansonsten liegt die Temperaturspanne zwischen 19 und 14 Grad. Ja, morgigen Vormittag, da sind ein paar Wolken am Himmel auszumachen, die bringen aber keinen Regen zu uns. Aber der Wind wird aufgefrischt sein, nicht nur im Bergland, sondern er wird auch im Flachland zu spüren sein. Und die Temperaturen, die klettern schon wieder auf hochsommerliche Werte. Wir sehen hier im Bergland erreichen wir Temperaturen, die zwischen 24 und 30 Grad liegen. Und derweil erreichen wir in den anderen Landesteilen Werte, die zwischen 30 und heißen 37 Grad liegen werden. Ja, und auch am Nachmittag, da wechseln sich Sonne und Wolken ab. Auch hier machen wir kein Niederschlagssymbol aus. Also es bleibt weiterhin trocken, trotz des Zuzugs der Wolken. Ja, und wenn wir uns die abendlichen Werte ansehen, auch diese noch zum Teil extrem warm bis heiß. Wir sehen hier die Temperaturspanne reicht von 30 bis 21 Grad am Abend. Ja, und wenn wir uns jetzt die Aussichten anschauen, da sehen wir, es ist wirklich diese Hitzeglocke, die sich etabliert haben wird, lässt keine Wolken zu. Die Sonne kann das astronomische Maximum an Sonnenstunden ja erreichen. Das heißt, die UV-Belastung wird groß sein und das Ganze dann schon wieder bei 38 Grad zum Ende der Woche hin.
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Enz wird im Juli zum Hotspot in Pforzheim. 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Und alles direkt am Enzufer mit Beachflair, chilliger Atmosphäre und natürlich jeder Menge leckerem Essen. Oldtimer-Liebhaber kommen hier auf ihre Kosten. 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

10. bis 12. Juli wird Baden-Baden zum Treffpunkt von Oldtimer-Freunden und Automobilbegeisterten aus ganz Europa. Zwischen Kurpark und Lichtenthaler Allee können die Fahrzeugklassiker aus mehr als 100 Jahren bestaunt werden beim 49. Internationalen Oldtimer-Meeting. 100 Jahre Berufsfeuerwehr Karlsruhe. Das ist ein Grund zum Feiern. Am 11. Juli dreht sich der ganze Tag und die ganze Nacht rund um das Thema Feuerwehr. Tagsüber locken Mitmachaktionen, Fahrzeug- und Leistungsschau. Ab 20 Uhr wird dann bei der Nacht der Berufsfeuerwehr in der Stadtmitte gefeiert. Die Abendveranstaltung ist kostenpflichtig, der Erlös wird für einen wohltätigen Zweck gespendet.

0: Für viele Leistungssportlerinnen und Leistungssportler ist Olympia der große Traum. Bei vielen geht er leider nicht in Erfüllung. Bei Maria Viktoria Schutzmeier ist er allerdings 2020 in Tokio in Erfüllung gegangen. Dort ist sie in 100 Meter Freistil vom Startblock an den Start gegangen. Und heute ist sie zu Gast bei uns in der Sportzeit im Hubraum. Hallo Vicky, schön, dass du da bist.
1: Hallo, vielen Dank für die Einladung.
0: Damit die Zuschauer kurz nicht verwirrt sind, eigentlich Maria dein Vorname, warum aber Vicky dein Rufname?
1: Ich habe ja einen Doppelnamen, Maria Viktoria, und ich wurde in der Schule und auch zu Hause sehr oft nur Viktoria oder halt kurz Vicky genannt, deswegen.
0: Super, jetzt sind die Zuschauer informiert. 4 Jahre sind die Olympischen Spiele in Tokio mittlerweile vorbei. Jetzt blicken eigentlich mittlerweile schon alle auf Paris 2024. Wenn du an die Zeit damals zurückerinnerst, was war das für ein Erfolgserlebnis, vielleicht auch überhaupt dort an den Start gehen zu können, und welche Emotionen verbindest du damit?
1: Das war auf jeden Fall ein Riesentraum, auch super glücklich, die Möglichkeit gehabt, da teilzunehmen. Vor allem, wenn man so in Betracht zieht, dass die ganze Corona-Situation da immer hin und her gespielt hat. Es waren Olympische Spiele ohne Zuschauer, aber es war trotzdem ein Riesenerlebnis. Ich war so nervös wie noch nie, so glücklich wie noch nie und so aufgeregt wie noch nie.
0: Wenn du auf Olympia 2024 blickst, da werden Zuschauer mit dabei sein und du hast auch vor, dich zu qualifizieren, oder?
1: Ja, wenn hoffentlich alles gut läuft, jetzt in den Qualifikationswettkämpfen Ende April, würde ich sehr gern in Paris teilnehmen.
0: Diesmal aber, du bist damals im Freistil an den Start gegangen, aktuell ist Schmetterling und Kraulen ziemlich nah beieinander zeitlich, oder?
1: Ja, ganz genau. Also momentan liegen beide Strecken von der Punktzahl her und von den Zeiten sehr nah aneinander. Und es wird sich jetzt im April dann herausstellen, welcher Strecke ich letztendlich starte.
0: Da du für Nicaragua an den Start gehst, ist das Ganze mit der Qualifikation bei euch ein bisschen was anderes. In Deutschland, da brauchst du eine Zeit, um dich zu qualifizieren. Wie läuft das bei euch ab?
1: In Nicaragua muss man an bestimmten Wettkämpfen teilnehmen, also regional und international. Und dazu muss man im Qualifikationszeitraum die höchste Punktzahl in der jeweiligen bestimmten Strecke dann also vorzeigen können.
0: Wie stehst du denn in Kontakt mit denen? Es ist ja schon eine große Distanz und da immer auf dem Laufenden zu sein. Wie kommunizierst du dort mit dem Schwimmverband und woher weißt du, wie gut du gerade bist und was es vielleicht noch braucht?
1: Das Gute vom Schwimmen ist, dass es um Zeiten geht. Das heißt, das kann man sehr gut vergleichen. Ich kann also hier in Deutschland schwimmen, meine Zeiten schicken, diese werden dann anerkannt. Und ich kann auch bei den Wettkämpfen oder internationalen Wettkämpfen auch schauen, wie die nationalen Schwimmer gerade drauf sind und so schauen, wie meine Chancen so sind.
0: Du hast damals, Olympiasiegerin ist damals Emma McKean geworden mit 51,96 Sekunden. Das ist der olympische Rekord. Du hast etwa 6 Sekunden weniger gebraucht. 6 Sekunden, was ist das im Schwimmen?
1: 6 Sekunden sind schon sehr

0: sehr viel, muss man sagen. Es ist ein bisschen schwierig, so die Zeiten zu vergleichen, weil die Bedingungen für uns ein bisschen anders sind als jetzt eine olympische Rekordhalterin. Ich bin aber super zufrieden mit meiner Zeit gewesen. Das war auch unser Nationalrekord. Also ich würde gern gucken, was da noch geht, wie es schneller geht und da ein bisschen näher ranzukommen. Aber die 6 Sekunden schon, sind schon ziemlich viel.
1: Wie sind denn deine aktuellen Zeiten, wenn du jetzt gerade sagst, Schmetterling und Kraul sind nah beieinander? Wie sind die auf 100 Meter?
0: Kraul ist so in dem Bereich wie bei den Olympischen Spielen noch. Und bei Schmetterling ist es so eine 1-2. Ich würde da gern ein bisschen schneller schwimmen und guck mal, was im April da so geht.
1: Dafür drücken wir jetzt schon mal die Daumen. Wie sieht es mit dem Konkurrenzkampf innerhalb von Nicaragua aus? Sind da jetzt welche nachgekommen, die für dich vielleicht ein Problem sein könnten, dich nicht mehr zu qualifizieren?
0: Es sind immer noch sozusagen dieselben, mit denen ich groß geworden bin, noch da. Und es kommen auch viele nach. Momentan sieht es gut aus. Ich möchte aber nie so richtig irgendwie sicher sagen, es kann immer alles passieren. Deswegen warte ich jetzt noch auf April. Gebe mein Bestes und alles andere kann ich nicht beeinflussen, nur das, was ich selber schwimme.
1: Und das, was du selber schwimmst, das haben wir uns mal angeschaut. Im Fächerbad in Karlsruhe trainiert die Vicky nämlich und mein Kollege Felix Stephan hat sie dort im Training besucht.
2: 8.30 Uhr im Karlsruher Fächerbad. Vicky Schutzmeier inmitten einer Schwimmeinheit. Es ist ein normaler Morgen im Leben der 24-Jährigen. Denn neben 3x Krafttraining in der Woche geht es für Vicky auch 7- bis 8-mal ins Wasser. Ihre Leidenschaft für den Schwimmsport entdeckte sie eher zufällig. Damals noch in ihrem Herkunftsland Nicaragua.
0: Ich war, als ich kleiner war, nicht sehr sportlich. Also, um zu sagen, gar nicht sportlich. Dann habe ich, also als ich dann in die, also unsere Schule ist in Primär- und Sekundärschule aufgeteilt, dann als ich in die Sekundärschule gekommen bin, wollte ich mal was Neues versuchen, eine Herausforderung und habe gesagt, okay, das Einzige, was so einigermaßen im Sport läuft, ist Schwimmen. Das hat auch Spaß gemacht und dann habe ich mich angemeldet, ich wollte 3-mal die Woche schwimmen, dachte mir damals, oh, das wird richtig viel. Und schnell in 1-2 Monaten war ich dann auch auf Wettkämpfen und dann bin ich 5-6 Mal die Woche schon geschwommen. Also das hat sich so, ich bin da so ein bisschen reingefallen in die Schwimmwelt.
2: 2008 kam Vicky dann nach Deutschland. Vor allem wegen der Schule, aber auch dem Schwimmsport. Und gerade letzterer forderte sie in den ersten Jahren extrem.
0: Wir sind vorher viel weniger geschwommen. Also ich bin in Nicaragua viel weniger geschwommen. Und das hat mich die ersten 1 bis 2 Jahre wirklich sehr viel Überwindung gekostet und ich musste mich da echt dran gewöhnen und da viel Grundausdauer ausbauen, weil ich das einfach nicht konnte und nicht gemacht habe, als ich klein war.
2: Schwimmen als Leistungssport betreibt Vicky seit 2013 und das auch durchaus erfolgreich.
0: Ich wusste nicht so richtig, was das beinhaltet, was das überhaupt ist und ob ich das überhaupt schaffe. Und das waren immer so Schritt, also es war schrittweise. Ich hatte nationale Wettkämpfe, das war mein erster Ziel, dann meine ersten internationalen Wettkämpfe und das hat sich so alles gesteigert, bis ich dann 2021 in Tokio teilnehmen durfte.
2: Die Teilnahme für Nicaragua an den Olympischen Spielen, bisher das große Highlight in Vickys Karriere und etwas, das sie gern wiederholen möchte. Und das am besten schon in diesem Jahr bei den Olympischen Spielen in Paris.
0: In Nicaragua qualifiziert die Beste und der Beste und dazu muss ich halt die höchste Punktzahl haben im Land. Also das muss ich jetzt noch im April schaffen.
2: Bereits nächste Woche geht es für Vicky dann zu den Qualifikationen nach Nicaragua. Bis dahin heißt es weiter fleißig trainieren für das große Ziel Olympia 2024.
1: Sag mal, Vicky, riechst du das Chlor noch, wenn du ins Schwimmbad läufst oder ist das was, woran man sich mit der Zeit gewöhnt, wenn man jeden Tag dort ist?
0: Man gewöhnt sich schon und man riecht selber sehr stark nach Chlor, aber riechen tue ich es trotzdem.
1: Gibt es eine Sache, die du am Schwimmen, obwohl du es so sehr liebst, auch hast? Ein Moment, wo du sagst, ah, eklig?
0: Ins kalte Wasser springen. Vor allem, also bei uns ist das Wasser etwas wärmer. Und ins kalte Wasser zu springen, das kostet immer Überwindung.
1: Das glaube ich. Treibt dich das eher an oder hemmt dich das?
0: Sobald ich drin bin, ist egal. Aber das Reinspringen ist das Schwierige.
1: Du bist vor kurzem erst nach Karlsruhe gezogen. Wie hast du dich eingelebt und vor allem, wie managst du das Ganze mit dem Schwimmtraining und dann auch deinem Privatleben und dem Studium?

0: Ich habe mich in Karlsruhe sehr gut eingelebt. Ich finde die Stadt sehr schön. Und Uni und Schwimmen passen sehr gut miteinander zusammen. Schwimmen an sich, also so Leistungssport und dann noch Studieren und alles, das braucht schon sehr viel Disziplin und viel Organisation und Motivation auch. Es hilft, dass ich schon immer eine Unterstützung von meinen Eltern, von meiner Familie hatte. Im Zusammenleben zum Beispiel mit meinem Partner, dass er auch schwimmt oder geschwommen ist, jetzt leider nicht mehr. Dann haben wir auch so viel, sehr viel Zeit zusammen verbracht. Man findet sozusagen alles im Schwimmen und der Uni und man versucht, das alles zu kombinieren.
1: Jetzt trainiert ihr ja sowohl im Hallenbad, gibt es aber durchaus auch Trainingseinheiten, die draußen dann unter freiem Himmel stattfinden?
0: Momentan, weil jetzt die ganze Wintersaison ist, nur im Hallenbad. Ich weiß noch nicht, wie es jetzt im Sommer aussehen wird, ob wir da ein paar Trainingseinheiten in der Sonne auch haben.
1: Wenn du, sage ich jetzt mal, die Bahnenlänge vergleichst, da gibt es ja durchaus Unterschiede. Gibt es eine Bahnlänge, mit der du dich am wohlsten fühlst?
0: Eigentlich finde ich beide in Ordnung. Ich würde jetzt keine bevorzugen. Zum Wettkampf schwimme ich aber lieber 50 Meter, weil das mental irgendwie von der Anzahl der Bahnen ein bisschen einfacher ist. Also 50 Meter ist einfach nur einmal durchschwimmen. Das, finde ich, macht irgendwie ein bisschen mehr Spaß und macht
1: zum Rechnen einfach.
0: Ja.
1: Du hast gerade das Mentale schon angesprochen. Inwieweit ist Schwimmen auch durchaus ein Sport, wo der Kopf immer funktionieren muss?
0: Ich finde, also der Kopf hat einen sehr, sehr starken Einfluss beim Schwimmen. Man kann so viel trainieren, wie man möchte und so stark. Wenn man nicht mental eingestellt ist, die mentale Motivation dafür hat, ist es schon sehr schwierig, an die Bestzeiten zu kommen, an die Leistungen zu kommen, selbst nur beim Training zum Beispiel das Beste abrufen zu können.
1: An was denkst du denn, wenn du 100 Meter schwimmst?
0: An ganz vielen Sachen, aber irgendwie auch an gar nichts. Also ich zähle meine Züge, ich denke, wann ich atmen muss, also alles irgendwie sehr schnell, aber nichts, wo ich jetzt so sage, ich schalte schon irgendwie auf automatisch und mach einfach das, was man im Training macht, dann nur von alleine.
1: Das heißt, es ist ja auch sehr menschlich, wenn man dann durchaus doch mal den Alltagsgedanken hat oder vielleicht dran denkt, was muss ich später noch machen. Bis Ende Juni laufen die Qualifikationen für Olympia. Was steht bis dahin noch für dich an Wettkämpfen an?
0: Bis dahin sind die wichtigen Wettkämpfe jetzt Ende April. Ich bin einmal in Berlin auf dem Wettkampf und dann zu Hause bei unseren nationalen Meisterschaften. Das freut mich immer sehr, zu Hause zu schwimmen mit meiner Familie. Und danach noch wahrscheinlich ein paar Trainingswettkämpfe, weil der Höhepunkt, wenn alles gut klappt, dann im Juli, Ende Juli ist.
1: Wir drücken auf jeden Fall für Ende Juli ganz doll die Daumen. Vielen Dank, dass du uns Einblicke gegeben hast und hoffentlich auf eine zweite Olympiateilnahme, liebe Vicky und liebe Zuschauerinnen und Zuschauer. Wir bedanken uns auch bei Ihnen fürs Einschalten. Tschüss, machen Sie es gut und sportliche Grüße aus dem Hubraum. Ja.

In der Bärenhalle in Durlach feierte die Karnevalsgesellschaft KG Blau-Weiß ihren dritten Unabhängigkeitstag. Mit Vergnügen nahmen die geladenen Gäste an der Gulaschkanone ihren Teller Gulaschsuppe in Empfang. Es schmeckte vorzüglich und selbst die anwesenden Damen mussten der Kochkunst der Männer ein Kompliment machen. Geschirrspülen übernehmen selbstverständlich auch die Männer. Der Oberbürgermeister hatte zwei französische Jugendgruppen und 40 Berliner Kinder ins Karlsruher Rathaus eingeladen. Volkstänze der Gruppe Troubadour de Tulle wurden mit Begeisterung aufgenommen.

18. Heilmittelausstellung und Therapiewoche kamen rund 6000 Ärzte aus dem In- und Ausland nach Karlsruhe. Die Karlsruher Schwarzwaldhalle war Schaufenster der pharmazeutischen Industrie von weltweiter Geltung. In der Stadthalle wurden die neuesten optischen und sonstigen Instrumente gezeigt. Ganz Karlsruhe stand im Zeichen dieses großen Ärzteforums und bildete somit Treffpunkt der medizinischen Welt. Sehr großen Besucherandrang zeigt die derzeitige Ausstellung Picasso Laurent im Badischen Kunstverein in der Waldstraße. Über 200 Radierungen von Picasso vermitteln hier einen Eindruck dieses großen Meisters und seines Könnens. Einige davon zeigen wir Ihnen hier im Bild.

neu gestalteten Lichthof sind 40 Skulpturen sowie Radierungen und Lithografien von Henri Laurent zu sehen. Für diese Doppelausstellung so bedeutender Künstler wird ein Rekordbesuch erwartet. Zu einer deutsch-japanischen Freundschaftsbegegnung mit den anlässlich der Therapiewoche anwesenden Medizinern aus Japan kam es im Haus Solms. Der Präsident des Therapiekongresses, Professor Dr. Gottron, sowie Professor Dr. Ishibashi aus Tokio dankten in freundlichen Worten für diesen herzlichen Empfang in der Fächerstadt. Bundesliga-Auftaktspiel KSC gegen Meidericher SV im Karlsruher Wildparkstadion. Schon in der zweiten Minute schoss Marx das Führungstor für den KSC. 45.000 Zuschauer jubelten über dieses Überraschungstor und setzten alle Hoffnungen für einen guten Start in ihren KSC, der ein äußerst lebhaftes Spiel in den ersten 30 Minuten lieferte.

In der 56. Minute jedoch erzielte Lotz den Ausgleichstreffer für die Meidericher und es stand 1:1. Nun setzte ein hartes Spiel der Meidericher ein. Doch bereits in der 64. Minute erzielte Geisert das 2:1 für den KSC. Die Meidericher wollten ein Handspiel von Geisert gesehen haben, aber es blieb bei der Entscheidung 2:1 für den KSC und beide Mannschaften trennten sich mit diesem Spielstand. Startfrei zur diesjährigen Dreisgedächtnisfahrt durch den Karlsruher Hartwald. Über 150 Teilnehmer, Oberbürgermeister, Stadträte, Vertreter des Regierungspräsidiums und Offiziere der NATO traten in die Pedale. Als erster traf Professor Dr. Gottron mit dem Wagen am Ziel, KSC-Clubhaus, ein. Aber schon wenig später erreichte auch die Spitze der Radsportler dieses Ziel. Und als Lohn gab es Erbsensuppe mit Speck. Im nächsten Jahre sollen tausende Karlsruher Bürger aufgefordert werden, sich an dieser Gedächtnisfahrt zu beteiligen.

Viel belacht unsere beiden Pressekollegen Sportpalastkleidung. Unsere Kamera besuchte das erste Fallschirmjugendlager in Forchheim, das erstmals in diesem Jahr dort durchgeführt wurde. Hier Start zu einem Dreierabsprung, bei dem sich die Springer in freiem Fall über 30 Sekunden durchfallen ließen, bevor sie die Reißleine zum Öffnen ihrer Fallschirme zogen. Bei 15 Teilnehmern mit einer Gesamtzahl von 116 Absprüngen ist nicht ein einziger Unfall passiert.

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Schlagzeilen wie diese sollten uns zu denken geben und zu äußerster Vorsicht mahnen. Bilder des Grauens, wie wir sie täglich auf unseren Straßen sehen. Ihre Ursachen? Abbiegen ohne Anzeigen der Fahrtrichtungsänderung. Trunkenheit am Steuer. Muss das sein? Nicht beachten der Vorfahrt. Überhöhte Geschwindigkeit. Falsches Überholen. Zu schnelles Fahren bei nasser Fahrbahn. Muss das sein? Es muss nicht sein, wenn die Verkehrsteilnehmer sich so verhalten, wie hier die Linksabbieger, die den Geradeausverkehr auf der stark frequentierten Kreuzung Linkenheimer Landstraße Parkring vorbeifahren lassen. Eine neue Situation. Gefahrenpunkt auf der Dachslander Straße. Hier kreuzt die Fahrbahn die Schienen der Straßenbahn. Erhöhte Vorsicht ist hier geboten. Hauptpost. Eine Innenstadtkreuzung mit überaus starkem Verkehr. Hier ist beim Ost-West-Verkehr das rechts eingeordnete Fahrzeug bei der Weiterfahrt im Vorrecht. Fußgängerverkehr auf dieser Kreuzung. Auch auf Zebrastreifen sollten die Fußgänger rechts gehen, um gegenseitige Behinderungen zu vermeiden. Leider werden die Fußgängersignale gerade von denjenigen, die am meisten gefährdet sind, den älteren Verkehrsteilnehmern nämlich am wenigsten beachtet. Hier Beispiele, bei denen das Rotlicht der Fußgängersignale gröblich missachtet wird und die Fußgänger einen Unfall geradezu herausfordern. Muss das sein? Nein, es muss nicht sein, wenn jüngere Verkehrsteilnehmer in solchen Fällen den älteren etwas behilflich wären. Druckknopfsignalanlagen wie diese hier bringen Verpflichtungen. Der Kraftfahrer hat nicht nur die Signale zu beachten, sondern auch zum Vorausfahrenden den nötigen Abstand einzuhalten, um Auffahrunfälle zu vermeiden. Der Fußgänger aber darf die Fahrbahn nur betreten, solange sein Signal noch grün zeigt. Tummelplatz für Verkehrssünder, der Karlsruher Marktplatz. Auch hier setzen täglich Hunderte von Menschen ihr Leben und ihre Gesundheit leichtfertig aufs Spiel. Das Ergebnis? Eine hohe Anzahl von Verkehrsunfällen, gerade an diesem Verkehrsknotenpunkt. Disziplinierteres Verhalten aller Verkehrsteilnehmer würde auch hier wesentlich dazu beitragen, die Anzahl der Unfälle herabzusetzen. Die Änderung der Straßenverkehrsordnung schuf in der Begegnung zwischen Kraftfahrzeug und Fußgänger neue Akzente, indem der Fußgänger auf Fußgängerüberwegen das Vorgehrecht erhielt. Diese Bestimmung hat jedoch gegenüber Schienenfahrzeugen keine Gültigkeit. Sie haben nach wie vor Vorrang. Es hat sich als nützlich erwiesen, wenn der Fußgänger durch Handzeichen dem herannahenden Kraftfahrer seine Absicht zum Überschreiten der Fahrbahn rechtzeitig anzeigt. An Fußgängerüberwegen darf nur überholt oder an anderen Fahrzeugen vorbeigefahren werden, wenn eine Gefährdung von Fußgängern ausgeschlossen ist. Diese neue Bestimmung der Straßenverkehrsordnung wurde bei unserem Beispiel gröblich verletzt. Noch eine Neuerung. Auf Zebrastreifen und wenigstens 5 Meter davor darf weder gehalten noch geparkt werden. So also steht der Wagen richtig. Und nun eine Bitte an die Zweiradfahrer. Die Parkraumnot erfordert ein verkehrsgerechtes Aufstellen von Zweiradfahrzeugen. Bei richtigem Abstellen des Rollers hätte hier noch ein PKW Platz gefunden.

0: So ist es richtig. Den Motorroller näher an den Vordermann herangebracht und schon ist wieder ein Parkplatz für ein anderes Fahrzeug frei.
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0: Meine sehr geehrten Damen und Herren, willkommen zur DRK-Sprechstunde. Das Thema der heutigen Sendung ist die Endometriose. Und als Gesprächspartnerin und Expertin darf ich Frau Dr. Heger begrüßen, auch von der Frauenklinik der Wiederklinik in Karlsruhe. Frau Dr. Heger, willkommen.
1: Herzlichen Dank für die Einladung. Ich freue mich, hier zu sein.
0: Wunderbar. Frau Dr. Heger, was ist eine Endometriose?
1: Ja, die Endometriose ist in aller Munde, trotzdem immer noch irgendwie unbekannt. Letzten Endes ist es eine chronische Erkrankung mit entzündlicher Komponente, die im gebärfähigen Alter letzten Endes alle Frauen betreffen kann. Zur Entstehung gibt es ganz verschiedene Theorien. Meistens ist es tatsächlich eine Kombination aus Endometrioseherden, die quasi falsch generiert wachsen, wie Endometriumszellen, die in die Gebärmutterschleimhaut reingehören, aber außerhalb der Gebärmutter wachsen. Es gibt auch die Entstehungstheorie, dass Zellen im Rahmen der Periodenblutung aus der Gebärmutter in den Bauchraum reinbluten und sich da ansiedeln und im Prinzip weiter wachsen, als würden sie in der Gebärmutter sitzen.
0: Das klingt ja fast wie ein Krebs.
1: Ja, es ist aber eine gutartige Erkrankung, aber tatsächlich in der Wachstumstendenz vergleichbar.
0: Mhm. Und wie sind die Beschwerden dieser Frauen?
1: Schwierig. Sehr, sehr unterschiedlich. Also die Endometriose ist so eine Art Chamäleon, kann ganz typische Beschwerden machen, also einfach Periodenschmerzen in einer sehr starken Ausprägung. Es gibt aber auch Frauen, die haben Endometriose, wissen gar nichts davon, weil sie im Prinzip keine oder sehr wenige Beschwerden haben. Und es gibt auch Frauen, die haben zwar zyklusabhängige, aber gar nicht so typische periodenartige Schmerzen, sondern Schmerzen an ganz anderen Stellen im Körper. Und da kommt man häufig nicht so schnell drauf, woher das Ganze eigentlich kommt.
0: Gilt das für Frauen jeden Alters?
1: Ab dem Zeitpunkt der ersten Periode kann bis zum Eintreten der Menopause die Endometriose auftreten. Häufig merkt man es nicht sofort, denn es dauert so ein bisschen, bis die Herde wachsen. Aber im Prinzip in der ganzen Zeit, in der Menstruationsblutungen auftreten.
0: Was sind denn so die häufigsten Beschwerden?
1: Die häufigsten Beschwerden sind eigentlich wirklich die Dysmenorrhoe, also die extremen Periodenschmerzen, die mit der Periode teilweise auch ein paar Tage vorher und ein paar Tage nachher anhalten und dazu führen, dass die Frauen teilweise sehr, teilweise wenig eingeschränkt sind, aber auf jeden Fall merken, dass da nicht wie normalerweise einfach eine Blutung kommt, sondern dass mit Schmerzen verbunden ist.
0: Und hat das nur etwas mit der Blutung zu tun oder gibt es diese Beschwerden auch außerhalb der Menstruation?
1: Gibt es auch außerhalb der Menstruation. Also gerade wenn die Schmerzsymptomatik schon länger besteht, ist es teilweise so, dass sich der Schmerzzeitraum immer mehr ausdehnt und vor der Periode bleibt, außerhalb der Periode bleibt, auch mit anderen Beschwerden in anderen Organsystemen einhergehen kann. Und je nach Ausprägung der Endometriose kann das wirklich auch Schmerzen im Prinzip an beliebigen Tagen zur Auswirkung haben.
0: Und das äußert sich natürlich in der Einschränkung der Lebensqualität.
1: Auf jeden Fall. Gerade Frauen mit einem ausgeprägten Endometriosebefund sind teilweise stark eingeschränkt, können durch Arbeitsausfälle oder Fehlen in der Schule ihrem normalen Alltag gar nicht gut nachgehen.
0: Gibt es Behandlungsmöglichkeiten?
1: Es gibt viele Behandlungsmöglichkeiten und meistens tatsächlich braucht man auch verschiedene Arten der Behandlung. Was besonders gut wirkt, ist eine hormonelle Therapie, aber auch operative Therapieansätze und supportive Therapien mit Phytotherapie, Bewegung und Yoga finden alle ihren Stellenwert in der Endometriosetherapie, weil ein Therapiestamm alleine meistens nicht die komplette Beschwerdesymptomatik angreift.
0: Jetzt haben Sie ja sehr auf die Medikation so abgehoben. Das ist doch auch eine psychische Belastung.
1: Ja, nicht ursprünglich so, dass das das Erste ist, was auftritt, aber man kann sich schon vorstellen, dass wenn man lange Zeit unter Schmerzen leidet, die auch teilweise kein gutes Ansprechen auf eine Medikation haben und auch unvorhergesehen kommen können, dass einen das so stark beeinträchtigt, dass es eben auch eine Auswirkung auf die Psyche haben kann und auch eine chronische Schmerzbelastung im Endeffekt natürlich dazu führt, dass man sich eingeschränkt fühlt und auch hinterfragt, bilde ich mir die Schmerzen ein, man findet nichts, sind es wirklich Schmerzen und auch nicht mehr immer abgrenzen kann, wann die Schmerzen kommen.
0: Ist diese Diagnosestellung eindeutig? Kann man genau sagen, solche Bauchschmerzen sind Endometriose?
1: Ja, leider ist das häufig nicht der Fall. Es gibt schon Bauchschmerzen, wo man einfach durch die Anamnese der Patientin früh beginnende Periodenschmerzen, die immer mehr werden, immer eine Medikation brauchen,

0: Und das macht die Diagnosestellung sehr schwierig. Oder auch Frauen, die Endometriose an anderen Stellen haben, die nicht diese typischen starken Periodenschmerzen macht, zum Beispiel Schmerzen unterm Rippenfell oder Verdauungsprobleme. Mhm. Da ist häufig der Weg zur Diagnose einfach viel weiter, weil es quasi fast in die falsche Richtung weist, bevor man auf die Idee kommt, dass es durch die Endometriose verursacht sein kann.
1: Das würde natürlich auch so eine Psychologisierung, so eine psychische Auffälligkeit dann auch erklären von manchen Patientinnen, die das betroffen.
0: Ja, einfach auch der lange Leidensweg, bis das Ganze überhaupt erkannt wird, bis auch klar ist, es ist eine Endometriose und auch irgendjemand mal sagt, tatsächlich, es ist eine Endometriose. Das macht schon auch was, wenn man lang an einer Krankheit knuspert, ohne sich sicher zu sein, welche Krankheit es ist.
1: Vielen Dank, Frau Dr. Heger.
0: Gerne.

0: Eine neue Nachrichtenwoche bei Baden TV aktuell. Schön, dass Sie mit dabei sind. Und wir starten in die Sendung mit den tragischen Geschehnissen von heute Vormittag. Zwei Menschen sind verstorben, nachdem in Offenburg mehrere Schüsse gefallen sind. Für die Einsatzkräfte war es ein Großeinsatz. Weitere Details jetzt hier. In Offenburg haben in den frühen Morgenstunden zwei Personen ihr Leben verloren, nachdem mehrere Schüsse gefallen waren. Gegen 8 Uhr gingen bei der Polizei die ersten Notrufe ein. Beim Eintreffen am Tatort in der Händelstraße fand die Polizei einen leblosen Mann und eine schwerst verletzte Frau vor. Kurze Zeit später verstarb die Frau jedoch im Krankenhaus. Die Kriminalpolizei hat die Ermittlungen übernommen und ermittelt inzwischen wegen des Verdachts eines Tötungsdeliktes zum Nachteil der Verstorbenen. Bei dem ebenfalls verstorbenen Tatverdächtigen handelt es sich um einen 33-jährigen Mann. Bei der Verstorbenen handelt es sich um eine 36-jährige Frau, die im Bereich des Tatorts gewohnt hat. Der 33-jährige Tatverdächtige war zwar nicht vorbestraft, war der Polizei aber wegen Beleidigung und Stalking-Vorwürfen bekannt. In der Nähe des Tatorts wurde eine Waffe gefunden und sichergestellt. Der genaue Tatvorgang ist weiterhin Gegenstand der Ermittlungen. Die Polizei geht davon aus, dass die beiden eine Beziehung geführt haben, die vor Monaten beendet worden ist. Nach der Trennung soll es zu Beleidigungen und Nachstellungen gekommen sein. Zeugen, die den Mann im Vorfeld der Tat gesehen haben, werden gebeten, sich bei der Kriminalpolizei Offenburg zu melden. Oberbürgermeister Marco Steffens hat sich inzwischen zu den Geschehnissen geäußert.
1: Die heutige schreckliche Tat in Offenburg bestürzt mich tief. Dass sich ein solches Geschehen in unserer Stadt zuträgt, macht fassungslos. Meine Gedanken sind bei den Angehörigen und allen Menschen, die von dieser grausamen Tat betroffen sind. Den Einsatzkräften von Polizei, Feuerwehr und Rettungsdienst danke ich für ihren schnellen und hochprofessionellen Einsatz.
0: Olaf der Flipper steht regelmäßig auf den großen Schlagerbühnen Deutschlands. Inzwischen kann er nicht nur auf jahrzehntelange Bühnenerfahrung zurückblicken, sondern hat in diesem Jahr auch einen runden Geburtstag gefeiert. Juliane Lange hat mit ihm darüber gesprochen, wie wichtig die Musik ihm auch noch nach vielen Jahren ist.
2: Seit 80 Jahren auf der Welt, seit über 65 Jahren auf der Bühne, fast 50 Alben, 11 Solo-Alben und über 60 Mal Gold und Platin. Eine der erfolgreichsten Schlagergeschichten Deutschlands, die kommt bei uns aus der Region. Und heute sitzt er hier bei mir im Studio, Olaf Malulewski, besser bekannt als Olaf der Flipper. Schön, dass du da bist. Herzlich willkommen.
3: Ja, also ich freue mich wahnsinnig, hier in Karlsruhe zu sein. Und ja, und jetzt legen wir mal los. Ich bin jetzt schon gespannt, was für Fragen denn immer so kommen.
2: Gell? Ja, erstmal interessiert mich nochmal, wenn du diese ganzen imposanten Zahlen hörst. Bist du stolz darauf, was hinter dir liegt? Mit 80, du bist ja 80 geworden im März, guck mal ja auch mal so ein bisschen zurück. Bist du stolz?
3: Oh, das ist schon ganz toll. Ich habe natürlich viel Glück in meinem Leben gehabt mit Freunden, mit Musikern, mit denen ich zusammengearbeitet habe. Und das größte Glück war natürlich meine Frau, als ich geheiratet habe. 71 haben wir geheiratet und habe zwei super Kinder, Enkelkinder auch schon und so. Also ich habe einfach viel Glück gehabt in der Musik mit Leuten, mit denen du zusammenarbeitest, ja. Es kommt ja, natürlich musst du schon was machen, aber wir hatten immer Glück im Leben. Ob das jetzt vom Fernsehen war, Rundfunkleute, dann Produzenten und so. Wir hatten wirklich immer Glück gehabt, dass wir und auch, dass wir zusammengehalten haben, die Flippers. Natürlich hat man ein paar Wechsel drin. Das ist halt so in den Jahren, aber trotzdem, ich habe sehr viel Glück im Leben.
2: Also viel Glück und die richtigen Menschen um dich.
3: Richtig.
2: Aber man muss ja auch sagen, du machst weiter, wo andere schon aufhören. Die anderen Flippers haben vor gut 10 Jahren gesagt, es reicht jetzt, wir wollen nicht mehr auf Tour. Du hast weitergemacht, hast inzwischen auch immer mal wieder Comebacks, wo man nicht so wusste, kommt er jetzt zurück, aber du bist immer zurückgekommen. Was treibt dich an, Olaf?

0: Ja,
1: die Freude an der Musik, ganz einfach. Die Musik, ich habe ja viele Sachen im Leben gemacht. Ich bin Sportlehrer, ich bin staatlich geprüfter Tennislehrer, ich habe ein bisschen Golf gespielt und so weiter. Aber Musik ist immer mein Leben gewesen. Und ich übe ab und zu noch mal ein bisschen so und habe ein Studio. Und es macht mir einfach Spaß, Freude, auf der Bühne zu stehen und vor allen Dingen mit Freunden neue Musik zu schreiben, im Studio zu singen, auf der Bühne zu sein, und das macht mir Freude. Mhm. Und wenn ich schaue zu den Leuten unten, die Mädels und Buben, wenn sie unten stehen mit strahlenden Gesichtern, das ist einfach Weltklasse.
0: Strahlende Gesichter, du hast Fans und vor allem interessanterweise ja nicht nur Fans, die mit dir älter geworden sind, sondern du vereinst Generationen. Da stehen auch junge Leute auf Mallorca, feiern 16-, 17-, 18-Jährige zu deinen Songs. Du hast aber mal gesagt, die Leute feiern, dass ich gleich geblieben bin. In diesen 65 Jahren hat sich vieles in der Welt total verändert. Ist das dein Geheimnis und warum spielt das auch für junge Leute eine Rolle?
1: Also die Musik war immer schon mein Ansporn. Ich habe immer Lust gehabt zu musizieren. Da gibt es eine kleine Geschichte, so mit 14, glaube ich 14, da gab es in Pforzheim, da habe ich meine Lehre gemacht als Werkzeugmacher, da gab es einen Jugendfilmclub. Und da kam einmal vom Newport Jazz Festival ein Film, und ich wusste gar nicht, wo das ist hier, jetzt weiß ich, es ist in Amerika. Und da hat gespielt Louis Armstrong mit seinen Allstars. Und da denke ich, wow, klasse, so When the Saints Go Marching In, also klasse. Und dann kam ein junger, farbiger Musiker auf die Bühne, Chuck Berry. Und der hat gesungen Sweet Little 16. Und da habe ich gesagt, genau das möchte ich auch. Und habe mir dann eine Gitarre gekauft und habe einen guten Gitarrenlehrer, einen super Typ gehabt. Und so ging das denn los mit der Musik. Und die Musik hat mich immer begeistert bis zum heutigen Zeitpunkt. Und ich übe zwar nicht mehr so viel, also Gitarre spielen. Ich habe hier in Karlsruhe auch Musik studiert. Aber Musik ist mein Leben. Und wenn ich dann runterschaue von der Bühne und sehe die strahlenden Gesichter von 0 bis 100, dann freue ich mich natürlich riesig.
0: Mehrere Generationen, nicht nur vor der Bühne, sondern auch auf der Bühne. Du bist ja auch mit deiner Tochter unterwegs, die macht selber auch Musik. Ihr seid im September in der Schwarzwaldhalle, auch hier in Karlsruhe. Was bedeutet das für dich, mit deiner Tochter auf der Bühne zu sein?
1: Das ist das Größte. Also, wenn meine Tochter, die macht jetzt übrigens auch mein Management, ja, die früher hat es meine Frau gemacht, jetzt macht es meine Tochter. Und die Pia, die singt ja auch schon seit über 30 Jahren. Die singt richtig klasse. Und wir gehen jetzt gemeinsam, die macht mein Management, wir gehen gemeinsam auf Tour. Wir singen auch gemeinsam viele, ein paar Duette und ein paar so richtig tolle Partylieder und so. Und wir sind natürlich hier in Karlsruhe und ich freue mich auf die Fans. Und wir machen so zweimal eine Stunde. So, wir singen alles. Allerdings, man muss sich so vorstellen, du hast es vorhin sehr schön vorgelesen, 50, ich glaube, wir haben über 50, 56 Alben, die kann ich natürlich nicht alle singen, das sind ja über 700 Lieder. Aber so ein paar kommen zusammen, also die Riesenhits wie Lotusblume oder Mona Lisa, die kleine Eva werden wir natürlich auch singen, Shalala, I love you. Und dann freue ich mich auf die Fans. Und das Tolle ist ja, durch dieses Lied, wir sagen Dankeschön, dass sich ja auf Malle so hier
0: nochmal ein Revival erlebt
1: entwickelt
0: hat.
1: Ja,
0: nach vielen Jahren nach der Erscheinung.
1: So ein Spiel von Switch, also ich verwechsel mal Switch, wo die Kids spielen. Ja? Mhm. Und die wünschen sich dann immer, wenn sie gewinnen und so weiter,
0: wo die selber
1: Dankeschön.
0: Singen.
1: Ja.
0: Okay.
1: Da freue ich mich auf die Fans und wir werden das hier in Karlsruhe rocken, würde ich mal sagen.
0: Wir sagen Dankeschön, ist ein Dauerbrenner. Du hast aber auch ein neues Album, das heißt Weltklasse.
1: Ja.
0: 14 Songs, was ja auch nicht gerade wenig ist. Was ist da Neues drauf? Obwohl du sagst,
1: alles neu.
0: Das Tolle an dir ist, dass du so geblieben bist, wie du bist. Deswegen lieben dich die Menschen. Aber trotzdem, was ist neu an dem Album?
1: Also alle Lieder sind neu. Alle Lieder sind neu und vor allen Dingen eins ist natürlich auch toll. Der Uwe Busse, der ja 20 Jahre unsere ganzen Hits geschrieben hat, Barbados, Mona Lisa und so weiter, der ist auch wieder dabei und hat drei Hammer-Titel mit dazu beigetragen. Denn der Yoshi Denier ist auch ein Musiker, wo wir über 25, 30 Jahren zusammenarbeiten, der hat tolle Lieder und natürlich andere Mädels und Buben, die Songs schreiben. Ja. Und das sind 14 tolle Lieder, das heißt einfach Weltklasse.
0: Weltklasse, auf wen bezieht sich das? Ist das ein bisschen auch Eigenlob, sich selber auf die Schulter klopfen? Oder
1: Weltklasse, und zwar der Yoshi Denier, der sagt, Olaf, der hat das Lied geschrieben, der sagte, du sagst immer so oft Weltklasse. Ich sagte seit 60 Jahren, ich sage immer so, ey, das war aber Weltklasse, super und so. Und da hat er einfach ein Lied geschrieben, weil das irgendwie zu mir passt. Und das Album heißt Weltklasse, und 14 tolle Lieder drauf. Party, auch Lieder ein bisschen zum Träumen.

0: runterkommen, schöne, langsame Liebesgeschichten und so weiter.
1: Eine neue CD, du bist auf Tour oder gehst auf Tour, aber du hast auch ein Buch oder es kommt ein Buch passend zur Tournee. Das ist ein Buch über dein Leben.
0: Also zur Tour kommt genau so ein Buch, ja, und zwar, ja,
1: Olaf der Flipper. Weltklasse.
0: Meine Tochter fragt mich, Papa, erzähl mal. Und hier ist mein ganzes Leben drin, also von Magdeburg bis jetzt hier über Karlsruhe nach Pforzheim und nach Bretten. Hier steht alles drin, was man wissen sollte.
1: Also ein Must-Read für unsere Region auf
0: alles,
1: jeden Fall.
0: Ja, kommt alles drin vor, also.
2: Jedes Jahr am 1. Juli-Wochenende wird die Brettener Innenstadt zur Bühne einer lebendigen Zeitreise ins Mittelalter. Und zwar auf dem Peter- und Paul-Fest. Das zentrale Ziel ist es, an die erfolgreiche Verteidigung Brettens im Jahr 1504 zu erinnern, die Stadtgeschichte für Besucher und Einwohner erfahrbar zu machen und sie in das Leben in einer mittelalterlichen Stadt eintauchen zu lassen. Mittlerweile zählt es zu einem der größten historischen Stadtfeste Süddeutschlands. Das ganze Jahr arbeiten tausende Menschen auf genau dieses Wochenende hin. Es wird organisiert, genäht und geprobt. Dann ist es endlich soweit. Das Peter- und Paul-Fest in Bretten beginnt. Was einst als Heimatfest entstand, hat sich längst zu einem der größten historischen Feste Süddeutschlands entwickelt. Für die Brettener weit mehr als ein Stadtfest. Es ist gelebte Tradition und ein fester Bestandteil ihres Lebens.
3: Wir rechnen immer vor und nach Peter und Paul, ja, von der Zeit in Bretten.
4: Wir kommen eigentlich aus Bonn und sind jetzt auch extra 3 Stunden sind sieben im Auto, haben mich dann aufgegabelt und sind hier hingefahren.
5: Also es gibt Weihnachten, Peter und Paul und Ostern und Sommerferien, aber sonst?
6: Die Geschichte von Bretten zu leben, wie damals die Belagerung war.
7: Für mich sind sie schön 4 Tage immer im Jahr.
8: Ich bin mein Leben lang schon hier, also jetzt fast 26 Jahre.
2: Das Herzstück sind die Menschen und ihre historischen Gewänder. Dabei ist es weit mehr als eine Verkleidung. Farben, Stoffe und Schnitte erzählen Geschichten über Herkunft, Beruf oder gesellschaftlichen Stand. Jede der rund 60 historischen Gruppen stellt dabei einen eigenen Teil des Lebens um das Jahr 1504 dar. Mit festen Regeln, Aufgaben und überlieferten Bräuchen.
9: Ich habe mir ein Kettenhemd selbst gemacht. Das wiegt so ungefähr 16 Kilo. Da habe ich jetzt ein Jahr dran gearbeitet.
10: Ich selber bin der Uhrmacher. Ich meine Frau. Wir haben dann noch einen Kerzenzieher. Wir haben, was haben wir noch? Lederer.
11: Buchbinder, Lederer, Glaser.
12: Das Verkleiden macht einfach Spaß.
13: Ich habe dann hier im Secondhand-Shop so eine Narrenkappe gefunden und wusste, okay, das wird mein Outfit.
2: Nach der feierlichen Eröffnung am Freitag folgt am Samstag die historische Schlacht um Brettheim mit Zapfenstreich und Feuerwerk. Höhepunkt ist der große historische Festumzug am Sonntag, bei dem rund 3000 Gewandte durch die Brettener Altstadt ziehen. Jeder hat dabei sein eigenes Highlight auf dem Fest.
9: Gutes Essen vor allen Dingen, gute Gesellschaft, bisschen kostümieren und ja, einfach eine gute Stimmung.
2: Auch kulinarisch wird großer Wert auf Authentizität gelegt. Ein Klassiker darf natürlich nicht fehlen, der Brettener Rahmflecken.
14: Seit 89 oder 90 sind wir schon mit dem Stand. Es gibt jedes Jahr ein neues Brettchen und dann wirklich das älteste Brettchen war von 1990, was ich gesehen habe. Das war letztes Jahr.
2: Auf meterlangen Blechen werden die Fladen im Akkord gebacken. Für viele Besucher gehört genau dieser Geschmack einfach zum Peter- und Paul-Fest dazu.
15: Wir versuchen so gut wie möglich das zu imitieren, auch mit dem Essen, also was es damals so gab.
16: Mit Händen und Messern einfach das Fleisch zerschneidet.
2: Rund 4000 Mitwirkende gestalten an 4 Festtagen mehr als 140 Programmpunkte, mit dem sie jedes Jahr etwa 125.000 Besucher begeistern. Für manche bleibt es jedoch nicht beim Zuschauen. Aus Gästen werden Mitwirkende und betreiben sogar einen eigenen Stand auf dem Fest.
17: Normalerweise bin ich immer selber einfach nur hier auf dem Fest unterwegs. Und jetzt ergab sich einfach die Möglichkeit und ich dachte, ich habe Bock und ich probiere es mal. Also unsere Spezialität ist eigentlich Ochsbräu und andere Getränke mit Oxymel.
2: Am heutigen Montag endet das Peter- und Paul-Fest traditionell mit dem mittelalterlichen Tanz. Danach kehrt zwar langsam wieder der Alltag in Bretten ein, doch für viele beginnt schon die Vorfreude aufs nächste Jahr. Denn während die letzten Gewänder verstaut werden, gibt es längst neue Ideen. Was wird noch genäht, ergänzt oder verbessert? Sicher ist eines, auch im kommenden Jahr fällt in Bretten wieder der Startschuss für eine Reise zurück ins Mittelalter. Über 5 Monate ist es noch hin, bis die schönste Zeit des Jahres beginnt. Doch im Hochsommer schon an Weihnachten zu denken, das tun wahrscheinlich die wenigsten Menschen. Selbst in den Supermärkten dürfte es noch eine Weile dauern, bis Lebkuchen und Plätzchen wieder in den Regalen zu finden sind. Für einen Familienbetrieb aus Karlsruhe

0: Ruppur gehört Weihnachten jedoch zum täglichen Geschäft dazu.
1: Weihnachtsbäume im Sommer. Das klingt erst einmal paradox. Doch bei den Christbaumhöfen müssen die Nadelbäume das ganze Jahr über gepflegt werden. Nur so sind sie im Dezember schön genug, um die Wohnzimmer der Region zu zieren. Auch Vanessa Frank kümmert sich heute in ihrem Christbaumhof um die Pflege der Weihnachtsbäume. Dabei gibt es einiges zu beachten, damit die Tannen und Fichten am Ende die gewünschte Form annehmen.
2: Wir schauen uns jeden Baum an und gucken, okay, auf welcher Seite ist er irgendwie zu breit, wo müssen wir was wegschneiden, wo müssen wir vielleicht einen Ast so ein bisschen biegen, damit die Fülle da ist. Wir haben immer eine Schere dabei, wir haben so einen kleinen Draht dabei, wir haben verschiedene Stäbe dabei, die dann da angebracht werden, damit alles in die gleiche Richtung wächst und da einfach genau den perfekten Baum für den Endkunden dann zustande kommt.
1: Bei diesem Baum musste zum Beispiel mit Hölzern nachgeholfen werden, um die nach oben wachsenden Zweige herunterzudrücken. So kommt die Spitze besser zur Geltung. Um auf eine Höhe von 2 Metern anzuwachsen, braucht eine Nordmann-Tanne etwa 12 Jahre. Doch nicht jeder Baum schafft es, zu einem Weihnachtsbaum heranzuwachsen. Denn die aktuelle Hitze macht besonders jungen Bäumen zu schaffen.
2: Wir haben im Frühjahr, so im März, April, haben wir angefangen, unsere kleinen Pflanzen zu setzen in den Boden rein. Die haben natürlich noch nicht die krassen Wurzeln bis runter, irgendwie, dass sie ans Wasser kommen können. Das heißt, gerade in den letzten Wochen, wo wir die krassen Temperaturen hatten, mussten wir jetzt leider ein paar Verluste einstecken. Die sind wirklich einfach vertrocknet.
1: Trotz Hitze und der vielen Arbeit im Frühjahr stehen im Sommer noch weitere Aufgaben an. Damit das Gelände nicht verbuscht, muss etwa der Wildwuchs zwischen den Stämmen entfernt werden. Es wird jedoch nicht alles entfernt, denn der dichte Bewuchs rund um die Fichten und Tannen dient ihnen als Hitzeschutz. Dass Vanessa Frank auch im Sommer auf ihrem Christbaumhof unterwegs ist, stößt bei ihren Bekannten manchmal auf Verwunderung.
2: Warum musst du denn jetzt wieder raus oder warum seid ihr da draußen? Es ist doch eigentlich Saison, wir haben doch noch gar nicht Weihnachten, ist doch noch ein halbes Jahr hin. Aber das ist eigentlich immer ganz schön, dann da einfach so ein bisschen zu erzählen und zu sagen, ja, wir brauchen trotzdem ein bisschen einfach auf dem Feld die Zeit, um alles zu pflegen und dass der Baum so aussieht, wie er dann eben an Weihnachten aussehen soll.
1: Mitte November startet für den Familienbetrieb Frank die Verkaufssaison. Auf ihrem Christbaumhof können Kunden sich dann ihren Weihnachtsbaum selbst aussuchen und fällen. So steht dank Sommerpflege einem schönen Weihnachten nichts mehr im Wege.
0: Nach dem ersten KSC-Testspiel der Saison am vergangenen Mittwoch stand nun das nächste Testspiel im Rahmen der sogenannten Regio-Tour auf dem Programm. In Gaggenau ging es für den KSC gegen den Bezirksligisten VfB Gaggenau. Wie sich die Karlsruher geschlagen haben und wie es in der Vorbereitung weitergeht, berichtet Felix Stephan.
3: Volle Ränge im Gaggenauer Dreispachstadion. Rund 3.500 Zuschauer lockte das Vorbereitungsspiel zwischen dem VfB Gaggenau und dem Karlsruher SC am vergangenen Samstag an. Trotz hochsommerlichen Temperaturen wollten die Fans die KSC-Profis aus nächster Nähe erleben. Gegen den tapfer verteidigenden Bezirksligisten erspielten sich die Karlsruher bis zur Pause eine 3:0-Führung. Das erwartete Torfestival folgte im zweiten Durchgang. Mit einer komplett durchgewechselten Elf erzielte der Zweitligist 10 weitere Treffer in 45 Minuten und verbuchte mit dem 13:0 den nächsten standesgemäßen Erfolg der Regio-Tour.
4: Ich glaube, die Aussagekraft, ja, muss man natürlich in Relation und im Verhältnis zum Gegner sehen, aber was mir sehr gut gefallen hat, ist einfach die Einstellung der Jungs. Shio Fukuda ist auch in Minute 93 noch voll angelaufen und das ist dann das Wichtigste bei diesen Spielen, dass wir eine gute Haltung zeigen und eine Nähe zu den Fans.
3: Denn unter anderem genau dafür wurde die Regio-Tour geschaffen. Nähe zu den Fans zeigte auch KSC-Juwel Louis Benfahat. Auf dem Platz war der wohl von Frankfurt heiß umworbene Youngster nach seiner Zahn-OP und rein individuellem Training unter der Woche noch keine Option. Die Augen der Fans waren dort vor allem auf die jüngsten Neuzugänge Moritz Poschinski und Dennis Offli gerichtet. Offlis Verpflichtung erst am Samstagmorgen bekannt gegeben, am Nachmittag sein Debüt im KSC-Trikot. Bei den Karlsruhern soll der vom FC Bayern geliehene Linksverteidiger im Optimalfall den nach Gladbach gewechselten David Herold ersetzen.
4: Dennis war ja gestern dann schon vor Ort, ist ja ein Riesentalent und wir wollen ihn auf seinem Weg unterstützen, ja, dass er sich bei uns weiterentwickeln kann. Ja, er wird sicher einer unserer Spieler auf der linken Schiene sein. Dort fühlt er sich zu Hause, da hat er seine Qualitäten.
3: Nach den beiden Testspielen gegen Amateurteams aus der Region testen die Karlsruher in den kommenden Wochen gegen höherklassige Mannschaften. Und auch die Trainingsintensität dürfte nochmal deutlich zulegen. Cheftrainer Senft möchte die Vorbereitung

0: Leistung nutzen, um seinen Spielstil weiter zu implementieren und die Mannschaft bestmöglich auf den Saisonstart vorzubereiten.
1: Ja, wir sind ja dabei, in unserer Idee die ersten Schritte zu setzen. Wir hatten jetzt diese Woche mal vor allem das Thema Ballbesitz, erste Einführung in unsere Standards. Wir werden nächste Woche sicher auch nochmal das Thema Pressing angehen. Also wir wollen schon in den ersten 3 Wochen mit dem Trainingslager mal roundabout alles ungefähr abgedeckt haben, um dann wirklich in Details zu gehen.
0: Ein weiterer Schritt in diese Richtung soll dann bereits in der kommenden Trainingswoche inklusive des Testspiels gegen Regionalligist SGV Heilbronn-Freiberg gelingen.
2: Und das waren wieder die Themen für heute. Vielen Dank, dass Sie eingeschaltet haben. Wir wünschen Ihnen einen schönen Abend. Machen Sie es gut und bis morgen wieder.
3: Einen wunderschönen guten Abend und herzlich willkommen hier zum Wetter bei Ihrem Baden-TV. Hochsommerlich heiß wird es auch in dieser Woche hier bei uns, denn wetterbestimmt ist hier dieses Hochdruckgebiet, was wir ausmachen, und das sorgt dafür, dass sich quasi sowas wie eine Hitzeglocke über uns liegt und kein Niederschlag zulassen wird, auch wenn in den nächsten Tagen ein paar Wolken zu uns gezogen kommen. Wolken sind in der kommenden Nacht eigentlich kein Thema, zum Teil, vor allen Dingen im Westen wird in der kommenden Nacht der Himmel auch sternenklar ausfallen können. Das Ganze allerdings auch bei sehr warmen Temperaturen. Wir sehen hier die 20 Grad, das heißt, wir reden wieder von einer tropischen Nacht. Ansonsten liegt die Temperaturspanne zwischen 19 und 14 Grad. Ja, morgigen Vormittag, da sind ein paar Wolken am Himmel auszumachen, die bringen aber keinen Regen zu uns. Aber der Wind wird aufgefrischt sein, nicht nur im Bergland, sondern er wird auch im Flachland zu spüren sein. Und die Temperaturen, die klettern schon wieder auf hochsommerliche Werte. Wir sehen hier im Bergland erreichen wir Temperaturen, die zwischen 24 und 30 Grad liegen. Und derweil erreichen wir in den anderen Landesteilen Werte, die zwischen 30 und heißen 37 Grad liegen werden. Ja, und auch am Nachmittag, da wechseln sich Sonne und Wolken ab. Auch hier machen wir kein Niederschlagssymbol aus. Also es bleibt weiterhin trocken, trotz des Zuzugs der Wolken. Ja, und wenn wir uns die abendlichen Werte ansehen, auch die sind noch zum Teil extrem warm bis heiß. Wir sehen hier die Temperaturspanne reicht von 30 bis 21 Grad am Abend. Ja, und wenn wir uns jetzt die Aussichten anschauen, da sehen wir, es ist wirklich diese Hitzeglocke, die sich etabliert haben wird, lässt keine Wolken zu. Die Sonne kann das astronomische Maximum an Sonnenstunden ja erreichen. Das heißt, die UV-Belastung wird groß sein und das Ganze dann schon wieder bei 38 Grad zum Ende der Woche hin.
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Herzlich willkommen zu einer neuen Ausgabe von Bauen und Wohnen. Heute gehen wir mal gedanklich in unser Zuhause. Ab und zu wollen wir umgestalten, holen den Pinsel und die Farbe raus, streichen die Wand und wundern uns, warum die Farbe nicht deckt und eine andere wiederum gut deckt. So, bei Farben gibt es wirklich riesige Unterschiede, ob das eine günstige ist oder eine teure. Denn die Herstellung von Farbe, die ist wirklich eine Wissenschaft für sich. Wir wollen heute bei Tobias Entdeckt mal hinter die Kulissen blicken und zwar vom Labor bis zur fertigen Farbe und herausfinden, was ist eine gute Farbe, auf was kommt es an und wie wird das Ganze überhaupt produziert.

0: Heute dreht sich bei uns alles um Farben und Lacke. Wenn wir unser Zuhause farblich gestalten, dann kennen wir immer nur das Endprodukt, das wir entweder auf großen Paletten im Baumarkt sehen und kaufen oder uns ganz nach unseren Vorstellungen zusammenmischen lassen. Doch wie entstehen Farben überhaupt? Welche Unterschiede gibt es? Was für Bestandteile machen die Farbe überhaupt zur Farbe? Das will ich heute bei Tobias Entdeckt herausfinden. Basti, was sind überhaupt Farben?
1: Farben sind auf der einen Seite ein hochtechnisches Produkt, aber auf der anderen Seite auch natürlich stark aufgeladen mit Emotionen. Wir haben damit jeden Tag Kontakt, wir gucken die Farben an, wir lassen es auf uns wirken. Genau.
0: Jetzt haben wir hier ein paar Beispiele stehen. Ja. Was sind jetzt die Unterschiede zwischen Lack, Lasur, Dispersionsfarbe? Sind das Riesenunterschiede auch in der Produktion?
1: In der Produktion sind es auch große Unterschiede, aber der Hauptunterschied ist die Anwendung später. Ein Lack hat ein anderes Anwendungsfeld als eine Innendispersion, als eine Außendispersion. Eine Lasur auch in der Deckkraft ist generell ein nicht deckendes System.
0: Okay, dann springen wir mal in unser Zuhause. Du hast das mit Emotionen schon angesprochen. Farben machen wahnsinnig viel mit uns auch innen drin.
1: Absolut.
0: Da fällt immer das Wort Dispersionsfarbe.
1: Ja.
0: Warum haben wir zu Hause Dispersionsfarbe? Ist die, sage ich mal, für jeden Amateur leicht zu streichen oder gibt es da mehr Vorteile?
1: Ja, Dispersionen sind grundsätzlich erstmal die richtige Technologie für den Innenraum. Über die Dispersion kann man auch steuern, was für ein Oberflächenbild man später hat, wie hart die Farbe sein soll und so ein bisschen die Eigenschaften darüber steuern kann.
0: Das ist über die Dispersion. Was ist die Dispersion?
1: Dispersion ist eigentlich nur der Herstellungsprozess. Okay. Ja, ganz viele Teilchen werden ins Kleinste aufgeschlossen und miteinander dispergiert. Und das wird dann in der Dispersionsfarbe später dargestellt, kann man so sagen.
0: So, müssen Farben heute mehr wie funktional sein?
1: Ja, absolut. Sie müssen nicht nur funktional sein. Wie gesagt, wir haben den ganzen Tag damit zu tun. Sie wirken auf uns. Sie müssen funktional und auch auf jeden Fall ansprechend sein.
0: Jetzt haben wir hier hinten das Hochregallager.
1: Ja.
0: Meine Frage, bevor ich jetzt dann in die Produktion ins Labor gehe.
1: Ja.
0: Wie viele Farben stellt ihr hier her? Weil das sieht ja, allein wenn ich hier schaue, ganz schön groß aus.
1: Ja, das ist auch ganz schön viel. Also wir haben ungefähr 840 aktive Rezepturen, können bis zu einer 250.000 Liter Farbe am Tag produzieren.
0: Okay.
1: So umgerechnet sind das 25.000 10-Liter-Eimer und in Sattelzügen gehen ungefähr 20 Stück am Tag.
0: Also es klingt spannend. Dann gehe ich jetzt mal ins Labor, in die Produktion und wir sehen uns auf jeden Fall nachher nochmal bei der Anwendung.
1: Das machen wir.
0: Super. Die Welt der Farben, schon nach den ersten Einblicken eine spannende Welt. Doch bevor wir einen Blick in die Produktion werfen, dürfen wir noch einen Blick in das Labor werfen, wo die Farben neu entwickelt und optimiert werden. Sebastian, was sind jetzt die Bestandteile von einer Farbe?
2: Also die Hauptbestandteile einer Farbe sind in erster Linie Wasser. Dann braucht man immer ein bisschen Netzmittel und Titandioxid.

0: Füllstoffe und ganz wichtig das Bindemittel.
1: Okay.
0: Damit es auch zu einer Dispersionsfarbe wird, weil das Bindemittel an sich eine Dispersion ist.
1: Okay. Und dieses Titandioxid macht die Farbe weiß. Das habe ich gelernt.
0: Genau, richtig. Also man kann eigentlich pauschal sagen, je mehr Titandioxid in der Farbe enthalten ist, desto besser deckt auch die Farbe.
1: Okay.
0: Das kann man pauschal so sagen. Ja. Und das kann man auch ein bisschen am Preis erkennen am Schluss.
1: Okay. Wie werden Farben überhaupt jetzt entwickelt? Sagst du, okay, das sind die Stoffe und jetzt mache ich einfach mal? Oder hast du Anforderungen, von denen du ausgehst?
0: Also es gibt gewisse Anforderungen. Und wenn es dann eine komplette Neuentwicklung ist, muss man sich erstmal die passenden Rohstoffe raussuchen. Mhm. Ansonsten guckt man eigentlich, sag ich mal, den einfachen Weg. Haben wir was in die Richtung geht und muss nur eine kleine Anpassung machen. Und so gehen wir eigentlich vor.
1: Und was testet ihr hier jetzt alles? Also ich sehe hier eine Rührmaschine, hier sind ganz viele Fläschchen, da hinten sind Pipetten. Ich glaube, es wird alles aufs Gramm abgewogen.
0: Ja, wir arbeiten im Kilo-Maßstab. Das heißt, unsere Probeansätze sind wirklich immer nur in einem Kilo. Das heißt, wir müssen auch die Additive entsprechend in kleinen Mengen zugeben. Ja, und am Schluss werden die fertigen Ansätze werden dann auf ihre physikalischen Eigenschaften von uns getestet, also Viskosität, die Zähflüssigkeit und auch der Abrieb, wenn das eine hohe Anforderung war, die Scheuerklassen und auch der Glanz und so, das prüfen wir dann alles hier ab.
1: Dann gab es ein großes Thema Konservierungsstoffe. Früher hat man so einen Eimer Farbe nach 5 Jahren wieder aufgemacht, hat gestrichen. Ich glaube, das Thema ist aber heute weit durch.
0: Das ist insofern durch, da der Trend zu konservierungsmittelfreien Farben geht. Die Haltbarkeit im Gebinde an sich, solange es geschlossen ist, ist natürlich immer noch gegeben.
1: Ja.
0: Aber da hast du natürlich schon recht, sobald ich den Eimer mal aufmache und war da mal mit einer Rolle drin, die vielleicht auch schon mal benutzt war, dann kann er schneller kippen als vorher.
1: Ja. Jetzt gab es in den letzten Jahren ja auch einen Trend, das heißt gesundes Wohnen. Das Thema Gesundheit ist ganz hoch. Wie wichtig ist es auch zum Beispiel den Unternehmen, für die ihr herstellt, für die Eigenmarke oder auch für den Endkonsumenten, dass gesundheitlich hier alles unbedenklich ist?
0: Das ist natürlich ein großes Thema. Ja, also die Endkunden an sich achten sehr auf Siegel, wie zum Beispiel Blauer Engel oder konservierungsmittelfrei auch, steht ja auch drauf.
1: Ja.
0: Und das erhöht natürlich die Anforderungen auf jeden Fall.
1: Dann mal vielen Dank für die Infos und wir machen eine ganz kurze Pause, dann geht es weiter mit dem zweiten Teil von Tobias entdeckt.
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1: Und im zweiten Teil von Tobias entdeckt, schauen wir uns jetzt an, wie die Farbe produziert wird. Und am Ende gehen wir auch in die Qualitätskontrolle. Denn wir wollen ja auch mal testen, deckt die Farbe wirklich so gut, wie uns versprochen wird.
2: Nach den Einblicken im Labor geht es nun in die Fertigung und Produktion der Farben. Wir als Endverbraucher kennen die Farbe ja meistens nur fertig im Eimer oder in der Dose. Lassen wir uns mal die moderne Produktion zeigen.
3: Bastian, wo beginnt jetzt die Produktion?
4: Die Produktion beginnt genau hier an unseren 70-Kubik-Silos, wo wir bis zu 100 Tonnen Material lagern können.
3: Und was ist jetzt das, was man hört, dieses Pfeifen?
4: Das Pfeifen, was man hört, das sind die Aggregate, die über Luft das Produkt einblasen in die Silos.
3: Okay, dann schauen wir uns das mal drin an, wie es weitergeht.
4: Das schauen wir uns an.

0: Hier wird der Zaubertrank angesetzt, oder wie?
1: Genau, hier wird der Zaubertrank angesetzt. Hier kommen die ganzen Rohstoffe, Wasser, Additive, Bindemittel wird dazugegeben, gegebenenfalls noch Füllstoffe, Netzmittel. Und das wird dann hier im Kessel, in unserem kleinen Ansatz, eine Tonne, wird alles hier dispergiert.
0: Also, aber hier im Kleinen noch, oder?
1: Hier, das passiert hier alles nur im Kleinen, genau.
0: Okay, und im Großen wahrscheinlich dann im geschlossenen System?
1: Genau, im geschlossenen System ist auch ein bisschen mehr, sind dann ungefähr 25.000 Liter.
0: Also, ganz kleine Steigerung, ganz kleine. Sagen, das schauen wir uns auch mal an.
1: Auf jeden Fall, das zeige ich dir.
0: Du hast jetzt gesagt, was wir im Kleinen haben, gibt es hier im Großen.
1: Genau, das wird hier in der MOFA produziert.
0: MOFA heißt?
1: Genau, unsere modulare Fertigungsanlage bedeutet das.
0: Okay, und was sind jetzt diese Tanks?
1: Die Tanks links und rechts, das sind unsere Additivbehälter. Von hier aus zieht die MOFA sich alle Zusatzstoffe, die sie braucht.
0: Das heißt, es läuft alles eigentlich vollautomatisch?
1: Es läuft alles vollautomatisch. Es wird vorher abgewogen in einem großen Hoppertank und dann wird es in die MOFA zugegeben.
0: Und gesteuert?
1: Und gesteuert haben wir hier ums Eck unseren großen Steuerstand. Da sitzen dann 1 bis 2 Personen drin und steuern die ganze Anlage.
0: So, wenn ich jetzt hier rüber gucke, dann sehe ich 2 riesen Tanks. Genau. Sind das jetzt diese 25.000 Liter, wo du erzählt hast?
1: Genau, exakt. Das sind unsere beiden Prozesstanks, Prozesstank 1, Prozesstank 2. Und unten wird in dem Zellrad wird der Dispergierprozess vorgenommen.
0: Das heißt, hier wird richtig durchgemischt?
1: Da wird richtig durchgemischt.
0: Okay. Ich bin jetzt mal gespannt, wie aus diesen Behältern am Ende die fertige Farbe rauskommt.
1: Das zeige ich dir.
2: Was wir gerade in der großen Mischanlage gesehen haben, gibt es auch in kleinen Füllmengen in allen Farben. Dazu wird der Basisfarbe eine Zweitfarbe zugemischt und ist so in allen Mengen erhältlich.

0: Das ist immer gleich in der Abfüllung.
1: Genau.
0: Qualitätskontrolle zwischendrin. Wie findet die statt und wie wichtig ist die?
1: Genau, im Prozesstank werden kleine Proben entnommen, die dann in die Qualitätskontrolle oder in die Qualitätssicherung gehen. Und da wird dann nach bestimmten Prüfparametern die Farbe abgeprüft, um zu gucken, ob sie auch gut ist.
0: Welche Parameter sind das
1: zum Beispiel? Zum Beispiel Glanzgrad, Dichte, Glühverlust, der ganze Sachen.
0: Okay, Thema lebensmittelnahe Produktion, das muss man darunter verstehen.
1: Unter lebensmittelnahe Produktion verstehen wir, dass im kompletten Fertigungsprozess nichts noch dazukommt. Das heißt, es ist immer ein geschlossenes System, was dann auch gefördert wird, im geschlossenen Tank gelagert wird, bis es dann später im Eimer abgefüllt wird.
0: Jetzt kommen wir hier zur Abfüllung. Das heißt, hier laufen ganz normal die Eimer ran und dann wird Druckbetankung gemacht.
1: Genau, wenn das dann alles freigegeben ist, wird es hier in den Lagertank reingepumpt, auf 25.000 Liter Volumen natürlich. Ja. Und von dort aus geht es dann über die Abfülllinie direkt auf die Palette.
0: Das heißt, hier werden die Eimer gefüllt, dann hier mehr oder weniger automatisiert gestapelt, oder?
1: Genau.
0: Und dann, was passiert dann hier drüben, wenn wir uns so ein bisschen rumdrehen?
1: Wenn dann die Palette gestapelt wurde, fährt sie einmal rum und wird dann hier zu unserem Schrumpfer geschickt, wo sie dann mit einer Folie überzogen wird, geschrumpft und dann in den Schlussprozess hinter ins Lager gebracht wird.
2: Nachdem wir nun gesehen haben, wie die Farben entwickelt und produziert worden sind, machen wir am Ende des heutigen Tobias Entdeckt noch einen Abstecher in den Anwendungstest. Hier werden die Farben in der Praxis auf Herz und Nieren getestet.
0: Sebastian, Anwendungstechnik, ich habe gelernt, der Raum, wo der Zauber passiert oder wo alles getestet wird. Was wird hier jetzt alles getestet?
1: Wir testen hier so Sachen wie, wie ist die Verarbeitung der Farbe, wie ist das für den Endanwender, dass die sich leicht verarbeiten lässt, das prüfen wir hier. Dann die Deckkraft, auch nochmal zum Labor, es ist eine andere Deckkraftmessung, die wir hier machen. Also quasi alles, was um den Anwender rumgeht, das testen wir hier. Oberflächenverlauf, Aufbrennverhalten der Farbe, sowas testen wir hier.
0: Was ist bei einer Farbe ein Aufbrennverhalten?
1: Das Aufbrennverhalten erkennst du daran, wenn du deine Decke gestrichen hast und die ist total streifig. Mal abgesehen vom Anwender natürlich, kann das auch an der Farbe liegen. Ja? Wenn die nicht richtig eingestellt ist, mit den richtigen Zusatzstoffen, dann brennt die Farbe im zweiten Anstrich auf. Das Wasser wird aus dem zweiten Anstrich schnell rausgezogen und dadurch brennt die Farbe zu schnell auf und dann wird sie streifig.
0: Okay, alles, ich habe es verstanden. Ich dachte immer nur, das liegt an mir. Jetzt habe ich hier ein Schachbrett und ich habe einen schwarzen Streifen.
1: Genau, wir haben einmal die Kontrastkarte, saugender Untergrund für unsere Messungen von Dispersionsfarben.
0: Ja.
1: Und hier haben wir einmal die Kontrastkarte, nicht saugender Untergrund zum Prüfen von Lacken.
0: Dann würde ich sagen, wir fangen mal an.
1: Ja,
0: oder?
1: Also, genau.
0: So, und für was hast du, hast hier gerade noch ein schwarzes...
1: Genau, ich habe den schwarzen Bogen hingelegt, damit messen wir die Spritzneigung.
0: Okay.
1: Wenn auf der Farbe draufsteht spritzfrei, müssen wir das ja auch irgendwie prüfen.
0: Okay.
1: Und das wird hier gemacht.
0: Also, dann würde ich sagen...
1: Los geht's,
0: würde ich sagen. Das heißt, einfach nur ein bisschen weiß machen und dann...
1: Nee, ich habe den eingerollten Roller, der wird an der leeren Fläche vorher eingerollt.
0: Okay.
1: Damit ich gleichmäßig viel Farbe aufnehmen kann.
0: Okay.
1: Dann
0: und jetzt wird einfach nur gestrichen?
1: Nee, es wird nicht einfach nur gestrichen, also wir müssen da ja schon gucken, was wir machen. Also wir nehmen die Farbe auf, so lange bis der Roller wirklich komplett abgetropft ist.
0: So. Okay.
1: So. Dann tragen wir die Farbe in der Mitte der Fläche auf. 1, 2, 3, 4. Und dann fangen wir an, die Farbe zu verarbeiten.
0: Okay.
1: Und hier stelle ich jetzt schon fest, wie leichtgängig ist die Farbe, wie viel muss ich drücken. Was passiert hier? Wie ist die Benetzung der Fläche? Das heißt, wie viel Stellen sehe ich hier noch vom Untergrund durch?
0: Okay.
1: Das war der erste Arbeitsgang.
0: Okay.
1: Dann kommt der zweite Arbeitsgang.
0: Das heißt, du nimmst gar keine frische Farbe?
1: Ich nehme keine frische Farbe mehr auf.
0: Okay.
1: Jetzt prüfe ich, ob die Fläche, die jetzt noch offen ist, also der Untergrund durchschimmert, komplett abgedeckt wird. Ist jetzt in dem Fall einmal komplett abgedeckt.
0: So, jetzt
1: kommt der dritte Arbeitsgang noch. Im dritten Arbeitsgang gehe ich nochmal über die komplette Fläche drüber. Und im letzten und vierten Arbeitsgang verschlichte ich die Farbe in eine Richtung.
0: Verschlichten heißt, du streichst es nur noch in eine Richtung.
1: Genau. Ohne viel Druck verschlichte ich die Farbe in eine Richtung.
0: So, dann bist du jetzt zufrieden mit dem Ergebnis, auch mit dem Spritzverhalten?
1: Ich bin bis jetzt sehr zufrieden.
0: Und jetzt jetzt eure Kunden, die kommen auch und sagen, so, wir wollen jetzt mal hier pinseln und malen und Das muss ich jetzt selbst probieren. Ich muss mal gucken. Also erzähl mal. Also dann kommen die Kunden vorbei.
1: Nee, also wir haben keine Endkunden hier vor Ort.
0: Ja, aber das, eure großen Industriekunden, die kommen vorbei und sagen auch, lass mich mal malen oder...
1: Genau, wir bereiten dann das Setting, wie es hier steht, auch für unsere Kunden vor. Und die können dann die Farben genauso verarbeiten.
0: Also das war jetzt hier...
1: Genau, erstmal in der Mitte auftragen.
0: 2, 3, 4.
1: Und jetzt gehen wir in die Verarbeitung, hoch und runter, genau.
0: Ja, die rollt sich wirklich leicht. Ja. Warum rollt sich die Farbe so leicht? Liegt das am guten
1: Fett? Das liegt an den guten Bestandteilen. Du kannst die Fläche auch ruhig ausnutzen.
0: Ich wollte Zeit sparen, weißt du? So, einmal.
1: Erster Arbeitsgang. Du merkst, du musst auch gar nicht viel drücken, um die Farbe zu verarbeiten.
0: Nein, das stimmt.
1: Um den Balken, der in der Mitte ist, zu verteilen, brauchst du nicht viel Kraft.
0: Und das verändert sich ja auch immer wieder.
1: Genau.
0: Dieses Muster. So, und jetzt kommt
1: der dritte Arbeitsgang noch drauf.
0: Und der vierte war nur noch von oben nach unten, ne?
1: Exakt.
0: So. Woran erkennt man eigentlich gute Walzen und schlechte Walzen und Pinsel?
1: Zum einen, dass sie nicht fusseln oder Haare verlieren. Zum anderen, dass sie die Farbe gleichmäßig aufnehmen, aber auch wieder gleichmäßig abgeben. Das ist ein Teflon-beschichtetes Material, was dafür sorgt, dass die Farbe gut aufgenommen wird, aber auch gut wieder abgegeben wird. Und woran ich eine gute Farbe erkenne, ist, dass zwischen meinem und deinem Anstrichbild nicht viel Unterschied ist.
0: Was heißt nicht viel? Wer war jetzt besser?
1: Also wir haben beide sehr gut gestrichen. Man sieht, die Deckkraft ist bei uns beiden relativ gleich, auch wenn ich etwas mehr von der Fläche ausgenutzt habe.
0: Ich wollte Zeit sparen, ja.
1: Du wolltest Zeit sparen, ich will die Fläche zukriegen, ist immer so.
0: Und das heißt jetzt für dich, das, was ich hier sehe, die Deckkraft wäre vollkommen in Ordnung?
1: Die Deckkraft ist vollkommen in Ordnung. Man muss auch dazu sagen, später am Objekt wird es diesen Kontrast sehr selten geben, diesen Schwarz-Weiß-Kontrast. Ja. Habe ich eine einfache weiße Wand, streiche ich damit einmal drüber und decke alles ab.
0: So, letzte Frage.
1: Ja.
0: Merke ich jetzt den Unterschied zwischen einer 10-Euro-Farbe und einer 40-Euro-Farbe?
1: Absolut.
0: In welchem Bereich?
1: Ganz definitiv. Zum einen in der Deckkraft wird es auf jeden Fall einen Unterschied machen und in der Verarbeitung. Wenn die Farbe aufbrennt, wenn sie nicht dafür ausgerüstet ist, nicht aufzubrennen, wird es in der Verarbeitung schwerer. Die Rolle wird schnell trocken, ich muss öfter eintunken und es macht einfach keinen Spaß.
0: Und beim Spritzen, also ich habe weniger gespritzt wie du, aber ich habe auch weniger weit runter gestrichen. Auch ganz entscheidend, dass es nicht alles versauert damit, oder?
1: Genau, am Ende muss trotzdem alles abgedeckt werden, aber es ist für den Anwender, wenn er später eine Decke streicht, natürlich viel besser, wenn es weniger spritzt, als wenn er komplett voll ist mit Farbe.
0: Bastian, vielen Dank für die Einblicke.
1: Hat sehr gerne.
0: Ganz viel Spaß gemacht.
1: Dankeschön.
0: Ich muss schon sagen, das war richtig interessant und ich hätte nicht gedacht, dass die Entwicklung von Farbe wirklich so eine Wissenschaft für sich ist. Wir machen jetzt eine ganz kurze Pause und dann geht es bei uns weiter im XXL-Format und zwar mit einer Solaranlage und dem Preis für Strom.

0: gleich.
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2: Weiter geht es bei Bauen und Wohnen. Jetzt schauen wir uns das Thema PV-Anlagen mal ein bisschen genauer an. Vor ungefähr 25, 30 Jahren kamen die ersten PV-Anlagen und da wurden sie rein als Renditeobjekt verkauft. Das heißt, was mit dem Strom passiert, war eigentlich egal, Hauptsache die Rendite stimmt. Irgendwann kam dann das Thema Eigenstrom, das wurde auch gefördert, sprich den Strom vom eigenen Dach habe ich direkt verbraucht und das ist auch noch gefördert worden. Das ist dann weggefallen und irgendwann waren die Einspeisegebühren fast bei null. Und trotzdem, PV-Anlagen gibt es heute viele, denn die Energiepreise, die steigen immer weiter. Und die Anlagen, die werden auch immer größer. Wir haben mal den Aufbau einer XXL-Anlage mitverfolgt und wollten auch wissen, wie bekommt man jetzt überhaupt Geld für diesen Strom, der da eingespeist wird? Bekommt man den über die Strombörse oder bekommt man den über den Netzbetreiber?
3: Ja, unser Haus ist 8 Jahre alt und zu dem Zeitpunkt haben wir schon ein Stück weit nach vorne gedacht in die Zukunft. Wir haben damals schon Leerrohre legen lassen für eine PV-Anlage, die jetzt installiert wird. Also der Gedanke war von Anfang an, eine PV-Anlage nicht nur für den Eigenverbrauch konzeptionell zu planen, sondern auch darüber hinaus mit der Solaranlage dynamischer Stromhandel zu betreiben. Unsere Anlage ist in dem Zusammenhang sehr groß dimensioniert. Wenn die PV-Anlage Überschuss produziert sozusagen, dann ist vom Anteil den Eigenverbrauch jetzt mal abgesehen, sind es immer nur 70%, mit denen man Stromhandel betreiben kann. Und das direkt über sogenannte Direktvermarkter an der Strombörse.
4: Wir haben hier beim Herrn Landenberger 22 kW Peak auf dem Dach mit einem Fennekon-Speicher und Wechselrichter. Der Speicher hat 25 kW Speicherkapazität und ja, das ist tatsächlich so High-End hier, was wir hier gerade machen. Das hier ist auf jeden Fall ein bisschen überdimensioniert. Mit den 22 kW Peak. Der Herr Landenberger hat aber noch vor, hier eine Wallbox anzuschließen und nahezu 100% autark zu werden. Und mit der Anlagegröße wird er das auf jeden Fall auch schaffen. Hier in dem speziellen Fall haben wir eine Dachneigung von unter 15 Grad. Hierzu haben wir Herstellerziegel benutzen müssen bei der Unterkonstruktion. Da haben wir die Bestandsziegel einmal abdecken müssen, eine sogenannte Soglatte einziehen müssen und dann den Ziegel montieren müssen. An dem Ziegel montiert ist schon ein Haken. Da wird die Schiene hier, die Grundschiene hier eingefädelt und darauf werden dann die Module montiert und jeweils immer mit den End- und Mittelklemmen fixiert.
3: Also der Plan ist in Gänze ein Gesamtökosystem zu entwickeln und jetzt auch zu realisieren. Mit der Anlage, die eben Open Source ist, Technologie offen, habe ich die Möglichkeit, auch das bidirektionale Laden jetzt in Angriff zu nehmen. Entsprechend das Auto dazu, was eben auch den Akku hat. Wir reden da ja von richtigen Kraftwerken. Und in dem Zusammenhang sich das ganze System erschließt. Das heißt, ein Teil der Energiewende zu werden, da spreche ich jetzt nicht nur von den wirtschaftlichen Kriterien, was immer mit Rendite belegt wird, By the way, wir haben ja auch einen Mehrwert am Haus mit der Anlage und zudem einen ganz großen Teil auch am Ökosystem, Umwelt, Klima einen Beitrag zu leisten.
4: Die Anlage hier kostet 45.000 Euro. Es hört sich viel an, aber der Herr Landenberger ist auch fit für die Zukunft. Wir haben hier einen 25 Kilowatt Speicher, wir haben die Notstrombox und der ist auf jeden Fall für die Zukunft gewappnet. Aber es gibt mittlerweile auch Anlagen für knapp 18.000 Euro. Da sprechen wir dann von 10 kW Peak mit 5 kW Speicher. Der Preis ist momentan unschlagbar günstig.
2: Das Thema PV-Anlagen bleibt also aktuell, vor allem auch mit Speicher, denn die Preise dafür sinken immer weiter. Und derjenige, der jetzt gerade die schöne große Anlage betreibt, kann ja künftig auch unter dem Titel Energy Sharing seinen Nachbarn den Strom verkaufen und vielleicht bekommt er da auch viel mehr wie an der Börse. Das war's mit Bauen und Wohnen für diese Woche. Ich freue mich schon, wenn ihr kommende Woche wieder einschaltet. Bis dahin, alles Gute, bleibt gesund, genießt die Sonne. Tschüss.

Einen wunderschönen guten Abend und herzlich willkommen hier zum Wetter bei Ihrem Baden-TV. Hochsommerlich heiß wird es auch in dieser Woche hier bei uns. Denn wetterbestimmt ist hier dieses Hochdruckgebiet, was wir ausmachen. Und das sorgt dafür, dass sich quasi sowas wie eine Hitzeglocke über uns liegt und kein Niederschlag zulassen wird. Auch wenn in den nächsten Tagen ein paar Wolken zu uns gezogen kommen. Wolken sind in der kommenden Nacht eigentlich kein Thema. Zum Teil, vor allen Dingen im Westen, wird in der kommenden Nacht der Himmel auch sternenklar ausfallen können. Das Ganze allerdings auch bei sehr warmen Temperaturen. Wir sehen hier die 20 Grad, das heißt, wir reden wieder von einer tropischen Nacht. Ansonsten liegt die Temperaturspanne zwischen 19 und 14 Grad. Ja, morgigen Vormittag, da sind ein paar Wolken am Himmel auszumachen, die bringen aber keinen Regen zu uns. Aber der Wind wird aufgefrischt sein, nicht nur im Bergland, sondern er wird auch im Flachland zu spüren sein. Und die Temperaturen, die klettern schon wieder auf hochsommerliche Werte. Wir sehen hier im Bergland erreichen wir Temperaturen, die zwischen 24 und 30 Grad liegen. Und derweil erreichen wir in den anderen

allen Landesteilen Werte, die zwischen 30 und heißen 37 Grad liegen werden. Ja, und auch am Nachmittag, da wechseln sich Sonne und Wolken ab. Auch hier machen wir kein Niederschlagssymbol aus. Also es bleibt weiterhin trocken, trotz des Zuzugs der Wolken. Ja, und wenn wir uns die abendlichen Werte ansehen, auch diese noch zum Teil extrem warm bis heiß. Wir sehen hier, die Temperaturspanne reicht von 30 bis 21 Grad am Abend. Ja, und wenn wir uns jetzt die Aussichten

0: ja erreichen. Das heißt, die UV-Belastung wird groß sein und das Ganze dann schon wieder bei 38 Grad zum Ende der Woche hin.
1: Hallo und herzlich willkommen zu einer neuen Folge Baden TV Süd aktuell. Schön, dass Sie eingeschaltet haben. Und die Woche beginnen wir mit diesen Themen. In Offenburg Schüsse in Wohngebiet. In Freiburg Warnstreik am Universitätsklinikum. In Emmendingen neuer Skatepark eröffnet. Und damit nochmal schönen guten Abend. Heute Morgen kam es in Offenburg zu Schüssen in einem Wohngebiet. Dabei sind zwei Menschen ums Leben gekommen. Mittlerweile gehen die Ermittler von einem Tötungsdelikt mit anschließendem Suizid aus. Die beiden Opfer sollen außerdem früher eine Beziehung geführt haben. Weitere Erkenntnisse zu Motiv und Tatablauf gibt es aber noch nicht. Wir zeigen demnach den aktuellen Stand der Ermittlungen zum Zeitpunkt unseres Redaktionsschlusses.
2: Nach den tödlichen Schüssen in einem Offenburger Wohngebiet heute Morgen verdichten sich die Hinweise auf einen Tötungsdelikt mit anschließendem Suizid. Die Kriminalpolizei und die Staatsanwaltschaft ermitteln weiter zu den Hintergründen. Das Opfer sei eine 36-jährige Frau, die im Bereich des Tatorts wohnte. Der mutmaßliche Täter war ein 33-jähriger Mann.
3: Heute Morgen gegen ca. 8 Uhr wurde von Zeugen gemeldet, dass in der Händelstraße in Offenburg es zu mehreren Schüssen gekommen sein soll. Kräfte des Polizeireviers Offenburg sind daraufhin unmittelbar ausgerückt und haben vor Ort in einer Hofeinfahrt zwei schwer verletzte Personen festgestellt. Der Mann ist recht schnell verstorben.
2: Nach bisherigen Erkenntnissen kannten sich die beiden. Sie sollen früher eine Beziehung geführt haben, die aber bereits vor mehreren Monaten beendet worden war. Nach der Trennung soll es zu Beleidigungen und auch Stalking gekommen sein. Der 33-Jährige war deshalb bereits wegen entsprechender Vorwürfe bei Polizei und Justiz bekannt, allerdings nicht vorbestraft.
3: Und wir gehen weiterhin davon aus, dass sich der Vorfall lediglich zwischen diesen beiden zugetragen hat. In diesem Zusammenhang arbeitet die Kripo derzeit eng mit der Staatsanwaltschaft Offenburg zusammen und ermittelt wegen des Verdachts eines Tötungsdelikts gegen den 33-Jährigen.
2: Der Bereich rund um den Tatort bleibt weiterhin abgesperrt. Spezialisten der Kriminalpolizei sichern Spuren und befragen Zeugen. Gesucht werden außerdem Personen, die den mutmaßlichen Täter am Montagmorgen vor der Tat im Bereich der Händelstraße gesehen haben.
1: Die Gewerkschaft Verdi ruft die Beschäftigten der vier baden-württembergischen Universitätskliniken erneut zum Warnstreik auf. Bis Mittwoch, den 8. Juli, legen die Beschäftigten ganztägig ihre Arbeit nieder. Nach bislang zwei erfolglosen Verhandlungsrunden demonstrieren sie erneut für bessere Arbeitsbedingungen. Unsere Reporterin Janine Insam berichtet.
4: Vor der dritten und vorerst letzten Verhandlungsrunde ruft Verdi die Beschäftigten der vier baden-württembergischen Universitätskliniken erneut zum Warnstreik auf. Nach bislang zwei erfolglosen Verhandlungsrunden und einer angespannten Lage im Gesundheitswesen werden hier erneut Stimmen laut. Hintergrund des Streiks ist das bisherige Angebot des Arbeitgeberverbands der Universitätskliniken Baden-Württemberg, AGU.
5: Das Angebot bedeutet aber eigentlich einen Reallohnverlust für die Beschäftigten. Und noch dazu kommt, dass das Angebot nicht nur auf 3 Jahre gehen soll und relativ wenige Prozente hat, sondern auch, dass die Arbeitgeber eine 45-Stunden-Woche vorschlagen und eine Erhöhung der Jahressonderzahlung. Aber mit jedem Krankheitstag soll die dann wieder geschmälert werden. Und uns kommt es ein bisschen so vor, als würden die Arbeitgeber gerade der Bundesregierung zuvorkommen. Das sind ja eigentlich genau die gleichen Spiele. Es wird irgendwie gesagt, die Beschäftigten arbeiten nicht gut genug. Sie sind häufig krank, dafür sollen sie jetzt bestraft werden.
4: Verdi kritisiert, dass die derzeit schwierige gesundheitspolitische Lage auf dem Rücken der Beschäftigten ausgetragen werden soll. Zusätzlich verschärfen die Diskussionen um die GKV-Finanzierung, drohende Einschnitte und zunehmender wirtschaftlicher Druck die Lage in den Kliniken zusätzlich. Die Antwort darauf darf laut Verdi aber nicht sein, die Arbeitsbedingungen der Beschäftigten weiter zu verschlechtern.
6: Wir erleben das als Beschäftigte schlicht als Bedrohung. Also das, was die Bundesregierung da plant, ist aus unserer Sicht richtig, richtig bedrohlich. Und wir haben Angst davor, dass wir an ganz vielen Ecken Verschlechterungen für uns als beschäftigt

0: Aspekte für unsere Arbeitssituation, aber auch vielleicht für Angehörige, die mal Pflege oder Medizin brauchen und für unser Gesundheitssystem insgesamt erleben werden.
1: Die Gewerkschaft Verdi fordert 7,5% mehr Entgelt, mindestens jedoch 320 Euro monatlich für die Beschäftigten. Auszubildende und Praktikanten sollen 250 Euro mehr im Monat sowie einen Mobilitätszuschuss in Höhe des Deutschlandtickets erhalten. Am Mittwoch, den 8. Juli, kommen die Tarifparteien in Stuttgart erneut zusammen. Verdi hofft auf einen Entschluss, der beide Parteien zufriedenstellt.
2: Ja, wir sind total gespannt, was die dritte Verhandlungsrunde bringt. Das ist die letzte geplante Verhandlungsrunde. Das heißt, der Druck ist natürlich irgendwie auch da, dass es ein gutes Angebot gibt. Aber wir sagen auch ganz klar, sollte es kein gutes Angebot geben. Wir diskutieren hier mit den Beschäftigten verschiedene Szenarien und wissen auch, es kann auch noch weitergehen.
1: Noch bis einschließlich Mittwoch, den 8. Juli, ruft Verdi die Mitarbeiter des Universitätsklinikums Freiburg zu ganztägigen Streiks auf. Wie die Entscheidung ausgeht, können die Beschäftigten auch direkt in Stuttgart mitverfolgen.
3: Und wir kommen zu einer Vermisstenmeldung. Denn ein 25 Jahre alter Pharmaziestudent aus Freiburg wird seit Samstag, den 27.06. vermisst. Am Samstagnachmittag konnte das mutmaßliche Fahrrad des Vermissten im Freiburger Stadtteil Betzenhausen an der Dreisam gefunden werden. Der Vermisste wird als 1,82 groß, athletisch und mit dunkelbraunen Augen sowie kurzen schwarzen Haaren beschrieben. Zuletzt trug er ein hellblaues T-Shirt und führte eine silberne Taschenuhr mit rotem Anhänger sowie einen schwarzen Rucksack mit sich. Die Kriminalpolizei Freiburg bittet bei Hinweisen um Meldungen. Und jetzt folgen hier weitere Nachrichten, zusammengefasst in unserem Newsblog.
4: Das heiße Wetter der vergangenen Wochen hat Einfluss auf die Grundwasserstände im Südwesten. So meldet jede dritte Messstelle Werte, die unter dem Normalbereich liegen. Experten der Landesanstalt für Umwelt Baden-Württemberg gehen davon aus, dass die in den kommenden Wochen und Monaten noch weiter nach unten gehen. Da die oberen Bodenschichten stark ausgetrocknet sind, können Niederschläge nur schwer in untere Erdschichten eindringen. Engpässe in der Wasserversorgung seien jedoch nicht zu erwarten.
5: Der Philologenverband Baden-Württemberg fordert die Landesregierung auf, die Klassengrößen an den Gymnasien zu verringern. Durch die Rückkehr zu G9 gäbe es in der Übergangsphase zusätzliches Personal, das für kleinere Klassen genutzt werden könne, heißt es. Gerade an Gymnasien seien die Klassen seit Jahren besonders groß. Angesichts einer zunehmend heterogenen Schülerschaft erschwere das die individuelle Förderung und belaste die Lehrkräfte. Der Verband appelliert deshalb an die Landesregierung, die aktuelle Situation zu nutzen und den Klassenteiler dauerhaft zu senken. In Baden-Württemberg haben zur Jahresmitte 2025 rund 1,2 Millionen Menschen einen Minijob ausgeübt. Das teilt das Statistische Landesamt mit. Mehr als die Hälfte der geringfügig Beschäftigten waren Frauen. Besonders häufig wurden Minijobs im Handel und im Gastgewerbe ausgeübt. Dort entfiel fast jeder dritte Minijob. Während die Zahl der klassischen Minijobs seit 2003 leicht zurückgegangen ist, hat sich die Zahl der Menschen mit einem Minijob als Nebentätigkeit mehr als verdreifacht. Insgesamt wurden fast 84% aller Minijobs im Dienstleistungssektor ausgeübt.
1: Der SC Freiburg präsentiert sein neues Heimtrikot und das dritte Trikot für die Saison 2026/27. Zu Hause werden die Breisgauer in den traditionellen Vereinsfarben weiß-rot auflaufen. Während die Ärmel, Schultern und Seitenpartien in einem kräftigen Rot gehalten sind, soll der klassische Streifenlook zusätzliche Dynamik verleihen. Das dritte Trikot des Sportclubs präsentiert sich in schwarz-rot mit einem besonderen Highlight. Einem Hologramm im Saumbereich. Beide Trikots bestehen zu 100% aus recyceltem Polyester und sind ab sofort für rund 85 Euro online und im Shop erhältlich.
3: Wo andere nur Beton sehen, sehen Skater oft Möglichkeiten. Jede Kante, jede Rampe, jede Kurve erzählt für sie ihre eigene Geschichte. In Emmendingen kommt jetzt ein neues Kapitel dazu mit einem neuen Skatepark. Der soll ein Ersatz werden für die stark in die Jahre gekommene vorhandene Anlage und dürfte damit schon sehnsüchtig erwartet werden.
6: Rauf aufs Brett und ausprobiert. Die neue Skateanlage am Emmendinger Sportfeld. Mit ihren Rails und Rampen soll sie deutlich mehr Abwechslung und Fahrspaß liefern als die alte am Festplatz. 270.000 Euro hat die Stadt investiert und eine Fachfirma in Skaterhand mit dem Bau beauftragt.
7: Also erstmal ist es wirklich eine Anlage aus einem Guss. Man sieht es ja auch schon an den betonierten Flächen. Man kann ja richtig toll skaten. Und sie ist das Ergebnis von einer ganz, ganz großen Jugendbeteiligung. Die Skater, die eben auf der alten Anlage waren, die haben an dieser neuen Anlage mitgeplant. Sie haben beraten, sie haben mitgewirkt und jetzt werden sie mit Sicherheit auch doll fahren.
6: Und das will erstmal gelernt sein. Kein Problem, dank Einsteigerkurs und Leihboard hier zur Eröffnung und schnellen Erfolgserlebnissen für klein und groß. Die neue Anlage soll von Skatern für Skater sein. Sie durften hier planerisch ihre individuellen Wünsche aus der Praxiserfahrung auf dem Brett mit einbringen.
8: Zentrales Anliegen war auf jeden Fall, dass der Belag besserer ist als vorhanden auf dem Festplatz, weil dort war immer das Problem, dass die Elemente immer eingesunken sind in den alten Asphalt, dass der Park am besten auch in einem Zug am besten befahrbar ist, ohne dass man viel Schwung holen muss. Ja, das waren so die Hauptsache und dass es halt auch für jeden geeignet ist, sei es für Anfänger und auch für Fortgeschrittene.
6: Denn auch für die Profis geht's bei den Tricks trotz aller Erfahrung ums regelmäßige Üben, Üben und nochmals Üben. Durch die Ausstattung und Lage lässt sich der neue Platz auch gut bespielen und bietet sich etwa auch für regelmäßige Skate-Contests an. Die Region, sie hat eine lebendige Skater-Szene mit aktivem Nachwuchs und einigen Aushängeschildern.
9: Ich habe mein Hobby zum Beruf gemacht mit meinem Laden und der Skateschule und bei sowas bin ich immer total gerne dabei, das zu unterstützen mit ein paar Preisen und machen hier einen Workshop für die Kids und ja, ich will einfach motivieren zu skaten, weil Skaten gibt einem echt viel. Es ist eine der vielseitigsten Sportarten, die es gibt und es ist nicht mal ein richtiger Sport, es ist einfach pure Leidenschaft. Skaten ist das Beste, ausprobieren.
6: Also Skateboard geschnappt und gerne vorgezeigt, wer was drauf hat. Der neue Skatepark in Emmendingen ist etwas kleiner, wird von der Szene aber bereits heiß erwartet. Ob klassisch auf dem Board oder auf anderen Fortbewegungsmitteln.
3: Der Sommer ist da und das bedeutet derzeit ab und zu auch mal 30 Grad mehr im Klassenzimmer. Solche Temperaturen wurden in vielen Schulen in Freiburg nämlich während der vergangenen 2 Wochen gemessen. Sich auf den Unterricht zu konzentrieren, gestaltet sich dabei für Schülerinnen, Schüler und Lehrkräfte eher schwierig. Die Fraktion der Grünen im Freiburger Gemeinderat fordert nun Sofortmaßnahmen für einen besseren Hitzeschutz an Schulen.
10: Ja, liebe Zuschauerinnen und Zuschauer, der Sommer ist voll im Gange. Es wird immer heißer und heißer. Die vergangenen 2, 3 Wochen waren extrem heiß mit Temperaturen bis 40 Grad oder sogar darüber. Besonders hart ist es natürlich auch für die Schulen hier in Freiburg. Wir stehen hier im Schulhof der Caroline-Kasper-Schule im Stadtteil Vauban. Neben mir steht Frau Himmelsbach, Sie sind Rektorin der Schule hier. Vielleicht aus Ihrer Perspektive, wie waren denn so die letzte Hitzewelle? Wie war das für Sie hier an der Schule?
11: Im Prinzip muss ich sagen, brutal. Also wahnsinnig heiß und zwar von morgens bis nachmittags. Und wichtig ist mir zu sagen, eben nicht nur in meiner Schule, sondern in allen Schulen Freiburgs und auch in den Kitas. Und mir ist es auch wichtig zu sagen, warum ich hier stehen möchte und auch was dazu sagen möchte, ist, Kinder haben Schulpflicht, das heißt, sie müssen auch in die Schule gehen. Im Prinzip bedeutet es, die Kinder kommen in überhitzte Räume schon an. Teilweise hatten wir über 30 Grad in den Räumen schon morgens bis hin zu 36 Grad, ungefähr um 12 Uhr. Wir haben die Kinder gebeten, tatsächlich durch die Zimmer zu gehen mit einem kleinen Messgerät und wir haben immer so 2-mal am Tag geguckt, wie heiß ist es da und es ist einfach wahnsinnig heiß. Von dem her braucht es dringend was anderes. Wir haben ja auch vor Jahren schon Klimaanpassungen gemacht, indem wir heizen im Winter und jetzt muss einfach gekühlt werden.
10: Sie haben es gerade angesprochen, Temperaturen über 30 Grad in den Klassenräumen, das ist ja wirklich extrem heiß. Was für Auswirkungen hat denn das auf die Kinder? Also ich nehme an, Lernen wird da eher schwierig, oder?
11: Also wir geben unser Bestes und wir versuchen sowieso schon immer ganz individuell mit den Kindern zu arbeiten. Aber natürlich ist das, was die Kinder eigentlich arbeiten sollten, das funktioniert nicht. Wir müssen ganz andere Sachen machen. Wir geben natürlich mehr in Freiarbeit, aber auch das, die Kinder sind müde, die Kinder können sich nicht richtig konzentrieren. Und das hat ganz große Auswirkungen natürlich auf die Kinder. Im Prinzip schon auch auf ihre Psyche, weil die kommen ja hier an und sind gleich schon so wahnsinnig müde und erschöpft. Von dem her haben wir auch gesagt, wir machen keine Hausaufgaben, wenn es über 30 Grad hat. Und wir gucken, dass die Kinder viel trinken. Wir gucken, dass die Kinder, wenn sie draußen sind, nur im Schatten sind. Aber es sind Auswirkungen auf die Kinder, die einfach auch dramatisch sind.
10: Jetzt haben Sie ja gerade Klimaanpassungen angesprochen, auch gefordert. Darüber wollen wir jetzt mit Frau Schwer sprechen. Sie sind Fraktionsvorsitzende der Grünen im Gemeinderat. Sie haben da ja schon auch konkrete Forderungen gestellt. Vielleicht nochmal, was wären denn da so die Inhalte, die Forderungen, die Sie stellen beim Thema Klimaanpassung, Hitzeschutz an Schulen?
12: Also danke, wir haben natürlich uns das angeschaut mit Petra Himmelsbach aus der Fraktion. Was kann man eigentlich machen? Wo drückt der Schuh am meisten? Das ist einmal in den Gebäuden selber natürlich die Abkühlung. Wir haben bisher ein Verbot, dass Schulen sich selber Klimaanlagen nicht anschaffen dürfen. Das würden wir gerne lockern. Das kommt noch aus der Zeit, als die Schulen auch noch nicht alle PV auf dem Dach hatten. Jetzt, wo unser Solarprogramm durchgelaufen ist, denken wir, es ist eigentlich an der Zeit, das zu ermöglichen, dass die Schulen schnell nach eigenem Bedarf und unbürokratisch sich mobile Klimageräte anschaffen können. Und auf dem Schulhof ist natürlich auch so, dass es super heiß ist und es gibt gute Erfahrungen mit den Vernebelungsanlagen oder mit so, es ist eigentlich ähnlich wie ein Rasensprenger sozusagen, aber dass es auch in der Pause draußen eine Abkühlung geben kann. Das wäre schon mal der zweite Schritt. Das Wichtige ist auch, nachmittags, wenn die Kinder dann raus sind aus der Schule, ist die Hitze ja nicht weg, sondern dann sitzt sie wieder zu Hause bei den Eltern oder auch am Wochenende. Das heißt, wir haben auch in Auftrag gegeben, dass kühle Räume, also wir haben klimatisierte Gebäude in der Stadt, wir haben die Messe, wir haben das Rathaus im Stühlinger, es gibt kühle Gebäude in der Stadt und wir haben die Verwaltung gebeten zu prüfen, ob man nicht nachmittags oder an Wochenenden das Programm, was wegen der Hitze nicht stattfinden kann, Spielmobil, Quartiersarbeit, Vereine, das kann alles Mögliche sein, ob man das nicht verlegen kann, dass es da ein Angebot gibt, das zu machen. Und das Allerwichtigste für uns im Gemeinderat ist natürlich, wie finanzieren wir eigentlich das Ganze? Das heißt, wir haben gefordert, dass wir jetzt, wo wir merken, die Entwicklung ist so schnell, dass wir da so nicht mehr mitkommen, dass wir einen eigenen Fonds dafür auflegen, dass diese Maßnahmen auch finanziert werden können, wenn sie umgesetzt werden müssen.
10: Das wären jetzt so ein paar der Sofortmaßnahmen, die Sie ja auch in einem offenen Brief an Herrn Oberbürgermeister Martin Horn gefordert haben. Darüber hinaus wird das Thema ja auch in Zukunft weiterhin präsent bleiben. Es wird heißer, tendenziell immer heißer. Was müsste denn da noch so gemacht werden?
12: Ich glaube, es gibt ein paar technische Lösungen, die wir machen können. Das ist Verschattung oder das sind bauliche Maßnahmen wie Rollos. Ich glaube, langfristig sind wir uns einig, dass wir den Klimawandel nicht nur mit ein paar technischen Lösungen irgendwie, ja, dass wir damit auskommen. Wir brauchen einfach mehr Stadtgrün, wir brauchen mehr Entsiegelungen, wir brauchen mehr vernetzte Grünflächen in der Stadt, damit diese Hitze gar nicht erst so doll in der Stadt sich festsetzen kann, sondern damit nachts Abkühlung passieren kann. Ich glaube, das ist einfach eine langfristige Sache. Der ist nicht jetzt gepflanzt und dann groß, sondern da müssen wir langfristig rangehen.
10: Also durchaus Themen, die auch langfristig angegangen werden müssen. Ich bedanke mich bei Ihnen beiden auf jeden Fall für dieses Gespräch und damit gebe ich zurück ins Studio.
3: Und das waren wieder die Themen für heute. Vielen Dank, dass Sie eingeschaltet haben. Wir wünschen Ihnen noch einen schönen Abend. Machen Sie es gut und bis morgen.
13: Einen wunderschönen guten Abend und herzlich willkommen hier zum Wetter bei Ihrem Baden-TV. Hochsommerlich heiß wird es auch in dieser Woche hier bei uns, denn wetterbestimmt ist hier dieses Hochdruckgebiet, was wir ausmachen und das sorgt dafür, dass sich quasi sowas wie eine Hitzeglocke über uns liegt und kein Niederschlag zulassen wird, auch wenn in den nächsten Tagen ein paar Wolken zu uns gezogen kommen. Wolken sind in der kommenden Nacht eigentlich kein Thema, zum Teil, vor allen Dingen im Westen, wird in der kommenden Nacht der Himmel auch sternenklar ausfallen können. Das Ganze allerdings auch bei sehr warmen Temperaturen. Wir sehen hier die 20 Grad, das heißt, wir reden wieder von einer tropischen Nacht. Ansonsten liegt die Temperaturspanne zwischen 19 und 14 Grad. Ja, morgigen Vormittag, da sind ein paar Wolken am Himmel auszumachen, die bringen aber keinen Regen zu uns. Aber der Wind wird aufgefrischt sein, nicht nur im Bergland, sondern er wird auch im Flachland zu spüren sein. Und die Temperaturen, die klettern schon wieder auf hochsommerliche Werte. Werte. Wir sehen hier im Bergland erreichen wir Temperaturen, die zwischen 24 und 30 Grad liegen. Und derweil erreichen wir in den anderen Landesteilen Werte, die zwischen 30 und heißen 37 Grad liegen werden. Ja, und auch am Nachmittag, da wechseln sich Sonne und Wolken ab. Auch

Hier machen wir kein Niederschlagssymbol aus, also es bleibt weiterhin trocken, trotz des Zuzugs der Wolken. Ja, und wenn wir uns die abendlichen Werte ansehen, auch die sind noch zum Teil extrem warm bis heiß. Wir sehen hier, die Temperaturspanne reicht von 30 bis 21 Grad am Abend. Ja, und wenn wir uns jetzt die Aussichten anschauen, da sehen wir, es ist wirklich diese Hitzeglocke, die sich etabliert haben wird, lässt keine Wolken zu. Die Sonne kann das astronomische Maximum an Sonnenstunden ja erreichen. Das heißt, die UV-Belastung wird groß sein und das Ganze dann schon wieder bei 38 Grad zum Ende der Woche hin.

Denn du bist, was du isst. Das gilt vom 10. bis zum 12. Juli beim Agri-Kulturfestival im Freiburger Eschholzpark. Ernährung, Anbau und Kulinarik zum Staunen, Wissen vertiefen und auch genießen. Als Treffpunkt für alle, die aktiv eine Ernährungswende vorantreiben wollen und sich bei einem lebendigen Fest der Kulturen und Ideen über die Lebensmittel von morgen austauschen. Kunst, Kultur und Komik, kurz Kuckuck, das ist Name und Programm beim Kuckuck-Straßenkulturfestival in der barocken Altstadt von Ettenheim. Auf die Besucher warten hier 10 ganz unterschiedliche internationale Acts, vom Clown bis zur Jonglage-Show, am Freitagabend 2 Stunden lang in geballter Form bei der großen Eröffnungs-Varieté-Show und am Wochenende dann an 5 öffentlichen Plätzen. Weitgereiste Händler, die ihre kostbaren Waren feilpreisen, Gaukler, Musiker und Feuerspucker und natürlich auch tapfere Recken mit Schwert, Axt und Lanze. All das gibt's beim mittelalterlichen Spektakulum hoch oben in der Ruine der Schauenburg in den Reben bei Oberkirch zu erleben. Eine Zeitreise für den guten Zweck im Rahmen der anstehenden Heimattage Baden-Württemberg. Eingängiger Indie-Rock, der mit seinen Texten auf die besonderen Beobachtungen des Alltags trifft. Musik über Nähe und Distanz, um Überforderung und das Ringen mit sich selbst und anderen. Das haben Okay, Danke, Tschüss mit ihrem Live-Auftritt beim Lörracher Stimmenfestival zu bieten. Eben noch Support-Act von Alligator, legen sie dort am 11. Juli ihren eigenen Tourstop hier in Südbaden ein. 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

Herzlich willkommen zu einer neuen Ausgabe von Bauen und Wohnen. Heute gehen wir mal gedanklich in unser Zuhause. Ab und zu wollen wir umgestalten, holen den Pinsel und die Farbe raus, streichen die Wand und wundern uns, warum die Farbe nicht deckt und eine andere wiederum gut deckt. So, bei Farben gibt es wirklich riesige Unterschiede, ob das eine günstige ist oder eine teure. Denn die Herstellung von Farbe, die ist wirklich eine Wissenschaft für sich. Wir wollen heute bei Tobias Entdeckt mal hinter die Kulissen blicken und zwar vom Labor bis zur fertigen Farbe und herausfinden, was ist eine gute Farbe, auf was kommt es an und wie wird das Ganze überhaupt produziert.

0: Heute dreht sich bei uns alles um Farben und Lacke. Wenn wir unser Zuhause farblich gestalten, dann kennen wir immer nur das Endprodukt, das wir entweder auf großen Paletten im Baumarkt sehen und kaufen oder uns ganz nach unseren Vorstellungen zusammenmischen lassen. Doch wie entstehen Farben überhaupt? Welche Unterschiede gibt es? Was für Bestandteile machen die Farbe überhaupt zur Farbe? Das will ich heute bei Tobias Entdeckt herausfinden.
1: Basti, was sind überhaupt Farben?

0: Farben sind auf der einen Seite ein hochtechnisches Produkt, aber auf der anderen Seite auch natürlich stark aufgeladen mit Emotionen. Wir haben damit jeden Tag Kontakt, wir gucken die Farben an, wir lassen es auf uns wirken. Genau.
1: Jetzt haben wir hier ein paar Beispiele stehen. Ja. Was sind jetzt die Unterschiede zwischen Lack, Lasur, Dispersionsfarbe? Sind das Riesenunterschiede auch in der Produktion?
0: In der Produktion sind es auch große Unterschiede, aber der Hauptunterschied ist die Anwendung später. Ein Lack hat ein anderes Anwendungsfeld als eine Innendispersion, als eine Außendispersion. Eine Lasur auch in der Deckkraft ist generell ein nicht deckendes System.
1: Okay, dann springen wir mal in unser Zuhause. Du hast das mit Emotionen schon angesprochen. Farben machen wahnsinnig viel mit uns auch innen drin. Da fällt immer das Wort Dispersionsfarbe. Ja. Warum haben wir zu Hause Dispersionsfarbe? Ist die, sage ich mal, für jeden Amateur leicht zu streichen oder gibt es da mehr Vorteile?
0: Ja, Dispersionen sind grundsätzlich erstmal die richtige Technologie für den Innenraum. Über die Dispersion kann man auch steuern, was für ein Oberflächenbild man später hat, wie hart die Farbe sein soll und so ein bisschen die Eigenschaften darüber steuern kann.
1: Das ist über die Dispersion. Was ist die Dispersion?
0: Dispersion ist eigentlich nur der Herstellungsprozess. Okay. Ja, ganz viele Teilchen werden ins Kleinste aufgeschlossen und miteinander dispergiert. Und das wird dann in der Dispersionsfarbe später dargestellt,
1: kann man so sagen. So, müssen Farben heute mehr wie funktional sein?
0: Ja, absolut. Sie müssen nicht nur funktional sein. Wie gesagt, wir haben den ganzen Tag damit zu tun. Sie wirken auf uns. Sie müssen funktional und auch auf jeden Fall ansprechend sein.
1: Jetzt haben wir hier hinten das Hochregallager. Ja. Meine Frage, bevor ich jetzt dann in die Produktion ins Labor gehe. Ja. Wie viele Farben stellt ihr hier her? Weil das sieht ja, allein wenn ich hier schaue, ganz schön groß aus.
0: Ja, das ist auch ganz schön viel. Also wir haben ungefähr 840 aktive Rezepturen, können bis zu 250.000 Liter Farbe am Tag produzieren. Okay. So umgerechnet sind das 25.010 Liter Eimer und in Sattelzügen gehen ungefähr 20 Stück am Tag.
1: Also es klingt spannend. Dann gehe ich jetzt mal ins Labor, in die Produktion und wir sehen uns auf jeden Fall nachher nochmal bei der Anwendung.
0: Das machen wir.
1: Super.
2: Die Welt der Farben, schon nach den ersten Einblicken eine spannende Welt. Doch bevor wir einen Blick in die Produktion werfen, dürfen wir noch einen Blick in das Labor werfen, wo die Farben neu entwickelt und optimiert werden.
1: Sebastian, was sind jetzt die Bestandteile von einer Farbe?
3: Also die Hauptbestandteile einer Farbe sind in erster Linie Wasser. Dann braucht man immer ein bisschen Netzmittel und Titandioxid, Füllstoffe und ganz wichtig das Bindemittel.
1: Okay.
3: Damit es auch zu einer Dispersionsfarbe wird, weil das Bindemittel an sich eine Dispersion ist.
1: Okay. Und dieses Titandioxid macht die Farbe weiß. Das habe ich gelernt.
3: Genau, richtig. Also man kann eigentlich pauschal sagen, je mehr Titandioxid in der Farbe enthalten ist, desto besser deckt auch die Farbe.
1: Okay.
3: Das kann man pauschal so sagen. Ja. Das kann man auch ein bisschen am Preis erkennen am Schluss.
1: Okay. Wie werden Farben überhaupt jetzt entwickelt? Sagst du, okay, das sind die Stoffe und jetzt mache ich einfach mal? Oder hast du Anforderungen, von denen du ausgehst?
3: Also es gibt gewisse Anforderungen. Und wenn es dann eine komplette Neuentwicklung ist, muss man sich erstmal die passenden Rohstoffe raussuchen. Mhm. Ansonsten guckt man eigentlich, sag ich mal, den einfachen Weg. Haben wir was in die Richtung geht und muss nur eine kleine Anpassung machen. Und so gehen wir eigentlich vor.
1: Und was testet ihr hier jetzt alles? Also ich sehe hier eine Rührmaschine, hier sind ganz viele Fläschchen, da hinten sind Pipetten. Ich glaube, es wird alles aufs Gramm abgewogen.
3: Ja, wir arbeiten im Kilo-Maßstab. Das heißt, unsere Probeansätze sind wirklich immer nur in einem Kilo. Das heißt, wir müssen auch die Additive entsprechend in kleinen Mengen zugeben. Ja, und am Schluss werden die fertigen Ansätze werden dann auf ihre physikalischen Eigenschaften von uns getestet. Also Viskosität, die Zähflüssigkeit und auch der Abrieb, wenn das eine hohe Anforderung war, die Scheuerklassen und auch der Glanz und so. Das prüfen wir dann alles hier ab.
1: Dann gab es ein großes Thema Konservierungsstoffe. Früher hat man so einen Eimer Farbe nach 5 Jahren wieder aufgemacht, hat gestrichen. Ich glaube, das Thema ist aber heute weit durch.
3: Das ist insofern durch, da der Trend zu konservierungsmittelfreien Farben geht. Die Haltbarkeit im Gebinde an sich, solange es geschlossen ist, ist natürlich immer noch gegeben. Ja. Aber da hast du natürlich schon recht, sobald ich den Eimer mal aufmache und war da mal mit einer Rolle drin, die vielleicht auch schon mal benutzt war, dann kann er schneller kippen als vorher.
1: Ja. Jetzt gab es in den letzten Jahren ja auch einen Trend, das heißt gesundes Wohnen. Das Thema Gesundheit ist ganz hoch. Wie wichtig ist es auch zum Beispiel den Unternehmen, für die ihr herstellt, für die Eigenmarke oder auch für den Endkonsumenten, dass gesundheitlich hier alles unbedenklich ist?
3: Das ist natürlich ein großes Thema. Ja, also die Endkunden an sich achten sehr auf Siegel, wie zum Beispiel Blauer Engel oder konservierungsmittelfrei, auch steht ja auch drauf. Ja. Und das erhöht natürlich die Anforderungen auf jeden Fall.
1: Dann mal vielen Dank für die Infos und wir machen eine ganz kurze Pause, dann geht es weiter mit dem zweiten Teil von Tobias entdeckt.

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1: Und im zweiten Teil von Tobias entdeckt, schauen wir uns jetzt an, wie die Farbe produziert wird. Und am Ende gehen wir auch in die Qualitätskontrolle, denn wir wollen ja auch mal testen, deckt die Farbe wirklich so gut, wie uns versprochen wird.
2: Nach den Einblicken im Labor geht es nun in die Fertigung und Produktion der Farben. Wir als Endverbraucher kennen die Farbe ja meistens nur fertig im Eimer oder in der Dose. Lassen wir uns mal die moderne Produktion zeigen.
1: Bastian, wo beginnt jetzt die Produktion?
3: Die Produktion beginnt genau hier an unseren 70-Kubik-Silos, wo wir bis zu 100 Tonnen Material lagern können.
1: Und was ist jetzt das, was man hört, dieses Pfeifen?
3: Das Pfeifen, was man hört, das sind die Aggregate, die über Luft das Produkt einblasen in die Silos.
1: Okay, dann schauen wir uns das mal drin an, wie es weitergeht.
3: Das schauen wir uns an.

0: wird der Zaubertrank angesetzt, oder wie?
1: Genau, hier wird der Zaubertrank angesetzt. Hier kommen die ganzen Rohstoffe, Wasser, Additive, Bindemittel wird dazugegeben, gegebenenfalls noch Füllstoffe, Netzmittel. Und das wird dann hier im Kessel, in unserem kleinen Ansatz, eine Tonne, wird alles hier dispergiert.
0: Also, aber hier im Kleinen noch,
1: hier,
0: oder?
1: Das passiert hier alles nur im Kleinen, genau.
0: Okay, und im Großen wahrscheinlich dann im geschlossenen System?
1: Genau, im geschlossenen System ist auch ein bisschen mehr, sind dann ungefähr 25.000 Liter.
0: Also, ganz kleine Steigerung, ganz, und ich sage, das schauen wir uns auch mal an.
1: Auf jeden, oder? Fall, das zeige ich dir.
0: Du hast jetzt gesagt, was wir im Kleinen haben, gibt es hier im Großen.
1: Genau, das wird hier in der MOFA produziert.
0: MOFA heißt?
1: Genau, unsere modulare Fertigungsanlage bedeutet das.
0: Okay. Und was sind jetzt diese Tanks?
1: Die Tanks links und rechts, das sind unsere Additivbehälter. Von hier aus zieht die MOFA sich alle Zusatzstoffe, die sie braucht.
0: Das heißt, es läuft alles eigentlich vollautomatisch?
1: Es läuft alles vollautomatisch. Es wird vorher abgewogen in einem großen Hoppertank und dann wird es in die MOFA zugegeben.
0: Und gesteuert?
1: Und gesteuert haben wir hier ums Eck, unseren großen Steuerstand. Da sitzen dann 1 bis 2 Personen drin und steuern die ganze Anlage.
0: So, wenn ich jetzt hier rüber gucke, dann sehe ich 2 riesen Tanks.
1: Genau.
0: Sind das jetzt diese 25.000 Liter, wo du erzählt hast?
1: Genau, exakt. Das sind unsere beiden Prozesstanks, Prozesstank 1, Prozesstank 2. Und unten wird in dem Zellrad der Dispergierprozess vorgenommen.
0: Das heißt, hier wird richtig durchgemischt?
1: Da wird richtig durchgemischt.
0: Okay, ich bin jetzt mal gespannt, wie aus diesen Behältern am Ende die fertige Farbe rauskommt.
1: Das zeige ich dir.
2: Was wir gerade in der großen Mischanlage gesehen haben, gibt es auch in kleinen Füllmengen in allen Farben. Dazu wird der Basisfarbe eine Zweitfarbe zugemischt und ist so in allen Mengen erhältlich.

0: das sind wir gleich in der Abfüllung.
1: Genau.
0: Qualitätskontrolle zwischendrin. Wie findet die statt und wie wichtig ist die?
1: Genau, im Prozesstank werden kleine Proben entnommen, die dann in die Qualitätskontrolle oder in die Qualitätssicherung gehen. Und da wird dann nach bestimmten Prüfparametern die Farbe abgeprüft, um zu gucken, ob sie auch gut ist.
0: Welche Parameter sind das zum Beispiel?
1: Zum Beispiel Glanzgrad, Dichte, Glühverlust, der ganze Sachen.
0: Okay, Thema lebensmittelnahe Produktion, das muss man darunter verstehen.
1: Unter lebensmittelnahe Produktion verstehen wir, dass im kompletten Fertigungsprozess nichts noch dazukommt. Das heißt, es ist immer ein geschlossenes System, was dann auch gefördert wird, im geschlossenen Tank gelagert wird, bis es dann später im Eimer abgefüllt wird.
0: Jetzt kommen wir hier zur Abfüllung. Das heißt, hier laufen ganz normal die Eimer ran und dann wird Druckbetankung gemacht.
1: Genau, wenn das dann alles freigegeben ist, wird es hier in den Lagertank reingepumpt, auch 25.000 Liter Volumen natürlich. Ja. Und von dort aus geht es dann über die Abfülllinie direkt auf die Palette.
0: Das heißt, hier werden die Eimer gefüllt, dann hier mehr oder weniger automatisiert gestapelt, oder?
1: Genau.
0: Und dann, was passiert dann hier drüben, wenn wir uns so ein bisschen rumdrehen?
1: Wenn dann die Palette gestapelt wurde, fährt sie einmal rum und wird dann hier zu unserem Schrumpfer geschickt, wo sie dann mit einer Folie überzogen wird, geschrumpft und dann in den Schlussprozess hinter ins Lager gebracht wird.
2: Nachdem wir nun gesehen haben, wie die Farben entwickelt und produziert worden sind, machen wir am Ende des heutigen Tobias Entdeckt noch einen Abstecher in den Anwendungstest. Hier werden die Farben in der Praxis auf Herz und Nieren getestet.
0: Sebastian, Anwendungstechnik. Ich habe gelernt, der Raum, wo der Zauber passiert oder wo alles getestet wird. Was wird hier jetzt alles getestet?
1: Wir testen hier so Sachen wie ist die Verarbeitung der Farbe, wie ist das für den Endanwender, dass sie sich leicht verarbeiten lässt. Das prüfen wir hier. Dann die Deckkraft, auch nochmal zum Labor. Es ist eine andere Deckkraftmessung, die wir hier machen. Also quasi alles, was um den Anwender rumgeht, das testen wir hier. Oberflächenverlauf, Aufbrennverhalten der Farbe, sowas testen wir hier.
0: Was ist bei einer Farbe ein Aufbrennverhalten?
1: Das Aufbrennverhalten erkennst du darin, wenn du deine Decke gestrichen hast und die ist total streifig. Mal abgesehen vom Anwender natürlich, kann das auch an der Farbe liegen. Ja? Wenn die nicht richtig eingestellt ist, mit den richtigen Zusatzstoffen, dann brennt die Farbe im zweiten Anstrich auf. Das Wasser wird aus dem zweiten Anstrich schnell rausgezogen und dadurch brennt die Farbe zu schnell auf und dann wird sie streifig.
0: Okay, alles, ich habe es verstanden. Ich dachte immer nur, das liegt an mir. Jetzt habe ich hier ein Schachbrett und ich habe einen schwarzen Streifen.
1: Genau, wir haben einmal die Kontrastkarte, saugender Untergrund für unsere Messungen von Dispersionsfarben.
0: Ja.
1: Und hier haben wir einmal die Kontrastkarte, nicht saugender Untergrund zum Prüfen von Lacken.
0: Dann würde ich sagen, wir fangen mal an, oder?
1: Also, genau.
0: So, und für was hast du, hast hier gerade noch ein schwarzes...
1: Genau, ich habe den schwarzen Bogen hingelegt, damit messen wir die Spritzneigung.
0: Okay.
1: Wenn auf der Farbe draufsteht, spritzfrei, müssen wir das ja auch irgendwie prüfen.
0: Okay.
1: Und das wird hier gemacht.
0: Also, dann würde ich sagen...
1: Los geht's,
0: würde ich sagen. Das heißt, einfach nur ein bisschen weiß machen und dann...
1: Nee, ich habe den eingerollten Roller, der wird an der leeren Fläche vorher eingerollt.
0: Okay.
1: Damit ich gleichmäßig viel Farbe aufnehmen kann.
0: Okay. Dann wird einfach nur gestrichen?
1: Nee, es wird nicht einfach nur gestrichen, also wir müssen ja schon gucken, was wir machen. Also wir nehmen die Farbe auf.
0: Ja.
1: So lange, bis der Roller wirklich komplett abgetropft ist. So.
0: Okay.
1: So. Dann tragen wir die Farbe in der Mitte der Fläche auf. 1, 2, 3, 4. Und dann fangen wir an, die Farbe zu verarbeiten.
0: Okay.
1: Und hier stelle ich jetzt schon fest, wie leichtgängig ist die Farbe. Wie viel muss ich drücken? Was passiert hier? Wie ist die Benetzung der Fläche? Das heißt, wie viel Stellen sehe ich hier noch vom Untergrund durch?
0: Okay.
1: Das war der erste Arbeitsgang.
0: Okay.
1: Dann kommt der zweite Arbeitsgang.
0: Das heißt, du nimmst gar keine frische Farbe?
1: Ich nehme keine frische Farbe mehr auf.
0: Okay.
1: Jetzt prüfe ich, ob die Fläche, die jetzt noch offen ist, also der Untergrund durchschimmert, komplett abgedeckt wird. Ist jetzt in dem Fall einmal komplett abgedeckt.
0: So, jetzt
1: kommt der dritte Arbeitsgang noch. Im dritten Arbeitsgang gehe ich nochmal über die komplette Fläche drüber. Und im letzten und vierten Arbeitsgang verschlichte ich die Farbe in eine Richtung.
0: Verschlichten heißt, du streichst es nur noch in eine Richtung.
1: Genau. Ohne viel Druck verschlichte ich die Farbe in eine Richtung.
0: So, dann bist du jetzt zufrieden mit dem Ergebnis, auch mit dem Spritzverhalten?
1: Ich bin bis jetzt sehr zufrieden.
0: Und jetzt eure Kunden, die kommen auch und sagen, so, wir wollen jetzt mal hier pinseln und malen und Das muss ich jetzt selbst probieren. Ich muss mal gucken. Also erzähl mal. Also dann kommen die Kunden vorbei.
1: Nee, also wir haben keine Endkunden hier vor Ort.
0: Ja, aber das, eure großen Industriekunden, die kommen vorbei und sagen auch, lass mich mal malen oder...
1: Genau, wir bereiten dann das Setting, wie es hier steht, auch für unsere Kunden vor. Und die können dann die Farben genauso verarbeiten.
0: Also das war jetzt hier...
1: Genau, erstmal in der Mitte auftragen.
0: Zwei.
1: Drei.
0: Vier.
1: Und jetzt gehen wir in die Verarbeitung, hoch und runter, genau.
0: Ja, die rollt sich wirklich leicht. Ja. Warum rollt sich die Farbe so leicht? Liegt das am guten
1: Bestandteil? Genau, das liegt an den guten Bestandteilen. Du kannst die Fläche auch ruhig ausnutzen.
0: Ich wollte Zeit sparen, weißt du?